0: Das Baute in Kölle sein sogenanntes Winterquartier. Da war eine große Festhalle. Mhm. Und für wen war die vermutlich noch interessant, na? Festhalle? Kölle? Na? Klingelt irgendjet? Ne? Nix?
1: Oh!
0: Natürlich für den Karneval! Der ist ja nun mal immer im Winter und da braucht man halt Säle für die Sitzungen. Aber davon gab es nach dem Krieg fast keinen Köln, weil ja alles zerbombt war. Und da hat man liebend gern die Winterhalle vom Zirkus Williams gemietet. Und die fanden das auch super. Da war Platz ohne Ende. Da hat's auch drin gezogen wie Sau. Aber egal. Hauptsache ein Dach um am Kopf. So. Und da hätte der FC 1950 seine Karnevalssitzung abgehalten. Das war ein Riesenspaß für alle Beteiligten. Und zum Höhepunkt des Abends kommt da plötzlich der Williams auf die Bühne und sagt, lieber FC, ihr könnt ja einen Glücksbringer brauchen, wenn ich das richtig sehe. Und was habt ihr für ein Glück? Da habe ich was für euch. Seine Mutter aus Thüringen hat ihn letztes Jahr bei uns zur Welt gebracht. Möge er euch immer Glück bringen. Alaaf! War jetzt bei manchem FC-Fan nicht so ganz klar, was das denn bitte schön soll. Will die uns verarschen? Oder müssen die ein Tier loswerden? Oder was ist da los? Was soll denn ein Fußballverein mit einem Geißbock? Was soll das Driss? Ja, so haben sich wirklich manche geäußert. Die fanden das kindisch, dass der seriöse FC jetzt ein eigenes Tier hat. Jod. Ein Glück waren die eine Minderheit. Der Verein selber war nämlich höchst begeistert, ne, und hatte die direkt nach seinem super Trainer benannt. Hennes. Ja, wie eben der legendäre Hennes Weisweiler, der die Mannschaft damals auf Trab gehalten hat. So gibt auch die Legende, dass der Bock so benannt wurde, weil er vor Aufregung Weisweiler angepinkelt haben soll, ne. Aber komm, das hat sich als sogenannte Urban Legend erwiesen. Da wurde der Bock zum Jachtner gemacht. Ah, ich kann es nicht lassen. Sorry. So. Jetzt hatte der FC also ein Tier, einen Geißbock namens Hennes. Und jetzt? Ja, jetzt musste der natürlich richtig etabliert werden. Und da hat man beim FC keine Gefangenen gemacht. Der Hennes stand bei jedem Spiel am Spielfeldrand, hat sich irgendwann so als Mannschaftsmitglied etabliert, dass er ab 1954 sogar mit dem Vereinslogo aufs Trikot gedruckt wurde. Und ab da hat sich der Spitzname Geißböcke für das Team durchgesetzt.

0: lang lebt so ne Jaisbock jetzt eigentlich nun? Hennes der Ätzte hat lange durchgehalten. Ganze 16 Jahre war der das Maskottchen, ne? Als der dann aber gestorben ist, da war man beim FC so, hä? Ach so, die sterben auch. Hä? Was machen wir denn da? Hä? Zack! Stand die Zirkusfrau wieder auf der Matte. Hier, habt ihr einen neuen Hennes. Hat die vielleicht gesagt, weiß ich nicht. Auf jeden Fall hat die dem Verein dann einfach die nächste Ziehe geschenkt, ne? Und beim FC alle so, boah, super, Problem gelöst. Und gute 3 Wochen nach Hennes Tod wurde der dann offiziell vorgestellt. Hennes der Zweite. Und bei dem hat man jetzt gesagt, komm, der gehört zum Verein. Jetzt machen wir alles richtig. Und hat ihm einen Stall ans Vereinsheim gebaut, damit der auch immer beim Verein ist. Und dann geschah das fürchterliche Verbrechen. Nach 4 Jahren im Amt haben sich Fans des nahen Rivalen Borussia Mönchengladbach ins Gehege von Hennes dem Zweiten gestichen und das Unfassbare gewagt. Sie haben das arglose, liebe, zutrauliche Tier vergiftet. Nee, stimmt nicht. Was? Ne Schäferhund hat seinen Weg ins Gehege gefunden. So, und der arme Hennes, der starb an den Bissverletzungen von dem Köter. Aber der Schäferhund war Gladbacher. Nee, auch nicht. Nix haben die damit zu tun, nix. Ich weiß, die Gladbach-Geschichte hält sich wacker als Anheizer für die Derbys und so, ne? Aber da ist nix dran, so leidet mir tut. Das hat jemand anders verbockt. Wegen Bock, weißt du? Oh, herrlich. Oh, okay, komm, mach weniger. Hennes dem Dritten, der hat regiert von August 70 bis Juli 75 und das ist jetzt interessant, denn wir reden ja gerade immer überall über hier Gender, ne? Und so eine Gedöns, ich kenne mich da nicht richtig gut aus, ich find's okay, wenn die Menschen selber feststellen, welchem Geschlecht sie sich zugehörig fühlen, aber hier, pass auf, was machst du bei einer Ziehe? Denn Hennes der Dritte hieß ursprünglich Lieschen. Ja, was ist das denn für ein Name, für eine Bock? Noch dazu für eine Hennes, wird sich hier so mancher fragen. Zu Recht, wie ich finde, zu Recht. Und da hat der FC nicht lange gefackelt und Lieschen kurzerhand in Hennes umgetauft. Zack, Lieschen, du bist jetzt Hennes, war das Ding geritzt. Ein Glück, ne? Ein Glück. Und jetzt kommt der König. Hier, Hennes der Vierte, im August 1975 gekrönt. Offizieller Hennes bis November 1982 und das bedeutet, dieser Hennes wurde mit dem FC Deutscher Meister und Pokalsieger. Oh, es hat nur 4 Hennesse gebraucht, bis sich das Glück vom Jaisbock endlich auf die Mannschaft übertragen hat. Hurra! Boah, die Höhner waren so aufgeregt, dass sie ein Lied für den Meister Hennes geschrieben haben. Unser Bock ist Meister, er hätte all ihr Putz. Herrlich! Als Hennes der Vierte starb, hat Littbarski gerade sein Siegtor gegen die Bayern geschossen. Ein Hennes mit einem feinen Gespür für Dramatik. Ne? Bis zum Schluss. So, von 1982 bis 1989 war Hennes der Fünfte im Amt. In seine Zeit fällt der bis dato letzte Titelgewinn des FCs, nämlich Pokalsieger 1983. Leute! Ansonsten verlief seine Regentschaft recht unspektakulär. Ja, eher ruhiger Bock ist das gewesen, ne? Eigentlich ein richtiger Nullbock. Ja! Nochmal, Entschuldigung. So, Hennes der Sechste, der war eine Jans Ärmedier. In seinem ersten Jahr, noch unter Daum, fast Meister geworden, musste er dann den Zerfall seines Vereins mit beobachten. Dem FC ging es immer dreckiger. Der Verein befand sich auf einmal mitten im Abstiegskampf. Ja, das macht einen normalen Fan schon fertig. Wie soll es da dem offiziellen Maskottchen gehen? 1996 starb Hennes, kurz vor Ende der Saison. Der hat die Rettung des Vereins am letzten Spieltag gar nicht mehr miterlebt. Ist das nicht tragisch? Boah. Hennes der Siebte kam zum Verein und erlebte in seiner Amtszeit 4 Auf- und Abstiege. 4! Das muss wirklich der Hennes mit der stärksten Nerv gewesen sein, ne? Nicht nur das. Also der war auch, ja, der Hennes mit der größten Starqualitäten. Der tat öfter im Fernsehen auf als alle Hennisse vor ihm. Da waren auch Gastrollen in SK Kölsch dabei zum Beispiel. Porsche Hennes. Boah, ein richtiger Schauspieler. Dafür hat er sich aber auch 12 Jahre Zeit genommen. Von 96 bis 2008 war er der Original Hennes. Sozusagen der Millennium Hennes. Ja, und auch der Ratzinger Hennes. Denn er schied nicht aus dem Amt durch seinen Tod, sondern der ging in Rente. Ja, Arthrose in den Gelenken, die machten ihm das regelmäßige Erscheinen bei den Spielen unmöglich, weswegen der noch zu Lebzeiten erlebte, wie sein Nachfolger ins Amt kam. Und das war, Riesenüberraschung, Hennes der Achte. Von den FC-Mitgliedern aus 4 Böcken gewählt, mit über 70% Zustimmung. Das ist schon toll. Und das liegt bestimmt an seinen Modelqualitäten, denn dieser Hennes, der stammt aus Bergisch Gladbach. Und wer kommt dann noch her? Na? Genau, die Heidi Klum. Also offenbar ein guter Ort für wahre Schönheiten. Ja. Ihr habt jetzt sicher gedacht, ich mache einen super Gag mit, oh, guter Ort für schöne Ziehen, ne? Ah, ne, mach ich aber nicht. Da könnt ihr euch auf den Kopf stellen. Nee, ich bin nicht bekloppt. So, wo war ich? Ja, auch dieser Hennes hat 2 Auf- und Abstiege mitgemacht. Und auch dieser Hennes ist leider am Ende seiner Amtszeit an Arthrose erkrankt. Ja klar, wenn man immer am feuchten Gras am Spielfeld ranstehen muss, da zieht das wahrscheinlich in die Knochen rein. Und die Gelenke und so, ne? Also ich bin kein Tierarzt. Ich habe keine Ahnung, wie die Arthrose funktioniert. Aber ja, ich meine, so stehe ich mir das vor. Ja, so, auch Hennes der Achte ging in Rente 2019 und sein Nachfolger Hennes der Neunte ist seitdem das offizielle Vereinsmaskottchen. Und jetzt ist die Frage natürlich, welcher Hennes wird wieder so eine richtige Glückshennes sein? Andererseits, es hätte noch immer Jod ja, ne? Und eigentlich ist es auch drissegal, oder? All Hennesse are beautiful, wie der Franzose sagt. So südet us. So, ich muss vegan, sonst verbocke ich noch meinen nächsten Termin. Herrlich, so, der musste noch mal sein. Malet Jod. Tschö.
1: Tschö. Und danke für die Hennes-Timeline. Ist ja wirklich spannend zu sehen, was jetzt der Neunte macht. Und dann gibt es als nächstes einen Jubiläums-Hennes. Spätestens da muss doch die Meisterschaft wieder drin sein. Aber dafür muss der FC erstmal wieder in die erste Liga aufsteigen. Ach, das wird schon. Gell, Jungs? Ich finde jedenfalls, dass sich dieser Hennes-Umgang doch gut auf die heimische Hamster-Situation anpassen lässt. Und wünsche euch viel Spaß mit Putzi dem Siebten.
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3: Alltag in Trümmern. Die Hamburger Polizei sucht 1946 den Mörder einer unbekannten Frau. Kein großer Fall in einer Stadt, die ein Ruinenfeld ist und 45.000 Einwohner im Bombenhagel verloren hat. Die Ermittlung wird zur Erkundung einer Trümmergesellschaft, in der die Not und die Sehnsucht nach besseren Zeiten viele Menschen an den Rand der Illegalität führen und manchen ins kriminelle Milieu.

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1: Hallo, herzlich willkommen. Mein Name ist Insa Bethke. Ich arbeite als Redakteurin bei GeoEpoche. Alltag in Trümmern. Eine Geschichte von Kai Rademacher. Es liest Peter Kämpfe.
2: Die Mörder wussten nichts von Ebbe und Flut. Sonst hätten sie ihr Opfer nicht so dilettantisch versteckt. Gegen 7.25 Uhr wird am 28. März 1946 im Herrengraben Fleet in Hamburgs Innenstadt die Leiche einer Frau entdeckt. Zwischen 40 und 50 Jahre alt, gefesselt, erdrosselt mit einem Leinengurt der US Army, geknebelt mit einem Taschentuch und einem Handschuh, der ihr aus dem Mund quillt, und festgebunden an ein Trümmerstück, fast halb so groß wie sie. Doch die Täter, es kann nicht nur einer gewesen sein, denn der Block, an den die Tote gefesselt ist, wiegt 2 Zentner, haben ihr Opfer bei Flut in das Fleet geworfen. Nun, bei Ebbe, liegt die Tote mit dem Gesicht nach unten auf dem schlammigen Grund. Ein lebloser Körper, im Schatten rissiger Keimmauern und fensterloser Gebäudeskelette, die einmal ein Kontor waren und das alte Waisenhaus. Die Spurensicherung untersucht das Gelände zwischen Keimmauer und einer Hausruine, wo das Verbrechen vermutlich geschehen ist. Kratz- und Schleifspuren im Boden, Schuhabdrücke, eine Gardinenkordel, eine Zigarettendose, verstreuter Zucker, der Abdruck jenes Steins, mit dem die Tote beschwert wurde, keine Papiere bei der Leiche. Kein Schmuck, kein Mantel, keine Schuhe. Nur eine Einkaufstasche aus Bast, leer, bis auf die Steinbrocken, mit denen sie versenkt wurde. Mord an einer unbekannten Frau, vermerkt Polizeiinspektor Stave im Protokoll. Eine namenlose Tote in Trümmern, keine Sensation in einer Stadt, die zur Hälfte aus Ruinen besteht, in der ganze Wohnviertel verschwunden, in der während der letzten 3 Jahre Zehntausende gestorben sind, in der manchmal selbst Lebende gefunden werden, die keinen Namen mehr haben. Hamburg ist fast 11 Monate nach Kriegsende eine Stadt zwischen Apokalypse und Idyll, Unmoral und Mitgefühl, Ausgangssperre und Anarchie. In einer Zeit, die nicht mehr Krieg ist, aber Frieden noch lange nicht. Der Zweite Weltkrieg ist in Hamburg am 3. Mai 1945 um 18.25 Uhr zu Ende gegangen, als britische Soldaten das Rathaus besetzten. Ihre Panzer- und Lastwagenkolonnen rückten kampflos in die zweitgrößte Stadt des Deutschen Reiches ein. 3 Tage nach Hitlers Selbstmord wollte kaum jemand mehr gegen die Alliierten zur Waffe greifen. Doch obwohl nun britische Offiziere das Sagen haben und alliierte Gesetze und Anordnungen gelten, obwohl britische Schnellgerichte Deutsche bei Verstößen zu Gefängnisstrafen verurteilen, obwohl eine strenge Ausgangssperre gilt, obwohl Hamburger alle Arten von Waffen abgeben müssen und auch Brieftauben, obwohl für den Besitz eines Fahrrades oder bei einem Wohnungswechsel ein Erlaubnisschein der Militärverwaltung eingeholt werden muss und obwohl der Gauleiter, der NS-Bürgermeister sowie alle Senatoren bis auf 2 verhaftet und in der Folge 60% der höheren Polizeibeamten, 16% der Lehrer und 30% der Universitätsdozenten entlassen worden sind, regieren sich die Hamburger auch unter der Besatzung weitgehend selbst. Post, Strom, Gas- und Kohleversorgung, Eisen- und Straßenbahnen, die Lebensmittelverwaltung, das Wohnungsamt haben weiterhin deutsche Leiter. Selbst die Schutz- und die Kriminalpolizei. Als Bürgermeister setzen die Briten den Kaufmann Rudolf Petersen ein. Dessen erste Amtshandlung, er lässt alle nach NS-Größen benannten Straßen umwidmen. Eine symbolische Geste, wenn auch nicht ohne bittere Ironie, denn Petersen regiert eine Stadt, in der viele Straßen gar nicht mehr erkennbar sind. Alliierte Bomber haben 213 Angriffe gegen Hamburg geflogen, die verheerendsten 1943. Im Feuersturm vom Juli 1943 sind in einer Nacht große Teile der Metropole in Schutt versunken. Süßlicher Leichengeruch und bitterer Brandqualm hingen wochenlang in der Luft. Ganze Viertel gleichen nun Wüsten aus Trümmerhügeln. Manche Straßen werden von der Stadtverwaltung durch Behelfsmauern abgesperrt, denn schon die Schritte eines einzigen Fußgängers könnten eine der haushohen Ruinen einstürzen lassen. Gut 1,68 Millionen Einwohner hatte Hamburg 1938. Fast 1 Million sind nun ausgebombt. Hunderttausende haben die Stadt verlassen. Gut die Hälfte des Wohnraums ist zerstört. Annähernd 300.000 Wohnungen sind zersprengt, verbrannt. Dazu die Gebäude von 3.500 Gewerbebetrieben und Kontoren sowie 277 Schulen, 24 Krankenhäuser und 58 Kirchen. Im Hafen liegen 540 Wracks. Rund 45.000 Hamburger sind im Bombenhagel gestorben. 66.000 haben ihr Leben an der Front oder im KZ gelassen. Hunderttausende sind geflohen oder aufs Land evakuiert worden. 1945 hausen noch etwa 1 Million Menschen in der verwüsteten Stadt. Genaue Zahlen kennt niemand. Aber was besagen Zahlen schon? Wenn Kripo-Inspektor Stave und seine Kollegen im Frühjahr 1946 zum Einsatz gehen, Benzin für Dienstfahrten ist rationiert, passieren sie unförmige Hügel aus Ziegelschutt, Betonplatten, Kabelgewirr, verbogenen Stahlträgern, aus verkohltem Holz und Tapetenfetzen. Sie gehen vorbei an Fassaden ausgeweideter Kontorhäuser und Mietskasernen, ohne Dächer, ohne Seitenwände, ohne Fenster. Manchmal steckt ein Holzkreuz im Schutt, wie in der Ida-Straße in Hammerbrook. Unserer Mutter, Meta Wiechmann, steht darauf und 27.28.07.1943. 6, 8, 10, 16 Menschen sind in den Parterrewohnungen und Kellern ausgebombter Mietshäuser untergekrochen. Andere haben sich in Ruinen Verschläge gebaut, jemand hat sich in einer öffentlichen Bedürfnisanstalt eingerichtet. In der Lerchenstraße 23 lebt die neunköpfige Familie Krause in einem schmalen Hauswrack, dem einzigen Gebäude in der Straße, das noch steht. Die Mutter, die 30 Wochen im Krankenhaus gelegen hat, und ihr 16 Jahre alter Sohn, Verwundung, Kriegsgefangenschaft, herausoperierte Milz, halten sich und die anderen mit Mühe am Leben. Fast täglich werden die Risse im morschen Gemäuer größer. Sie haben Lehm darüber geschmiert und Stofffetzen hineingestopft. Oft stinkt es ekelhaft aus dem Abfluss. Manchmal ist der Steinstaub in der Luft so erstickend, dass sie sich feuchte Tücher vor Mund und Nase halten. Wenn der Sturm heult, schlagen Türen plötzlich auf oder zu, wie früher im Druck der Bombenexplosionen. Und wie früher hasten die Krauses dann panisch aus ihrer Wohnung, auch nachts, in Straßenkleidung und mit Handgepäck. Nur eilen sie jetzt ins Freie, nicht mehr in den Keller, denn sie fürchten sich vor den Ratten. Doch Zehntausenden ausgebombten, heimgekehrten Kriegsgefangenen, Flüchtlingen aus dem Osten, bieten die Ruinen nicht genug Platz. Sie müssen in Behelfsheimen unterkriechen. Ende November 1945 hat die britische Militärverwaltung, die Massenerfrierungen befürchtete, die ersten von 2200 Nissenhütten nach Hamburg geliefert. Baracken, die der britische Offizier Peter Nissen vor Jahren entworfen hat. Sie ähneln großen, der Länge nach halbierten Wellblechtonnen, die auf den Boden gelegt worden sind. Fenster und Türen an der Stirnseite, ein Ofenrohr nach oben, der Boden aus Beton oder Holz. Je 2 Familien oder auch Einzelpersonen, die sich schon seit längerer Zeit kennen, wie die Briten verlauten lassen, sollen sich die 50 Quadratmeter großen Hütten teilen. Zwischenwände, separierte Bäder, Küchen gibt es nicht. Die kleinen Öfen in der Mitte sind nur mit Holz zu befeuern. Im Winter sinkt die Temperatur innen unter 0 Grad Celsius. Und manchmal tragen die Menschen morgens einen Mitbewohner hinaus, der nachts auf seiner Liege erfroren ist. Wer nicht in einer Nissenhütte unterkommt, der wird zum Bunkermenschen. 83 Hochbunker stehen in Hamburg. Schwarz-graue Klötze, bis zu 50 Meter hoch, die Betonwände bis zu 6 Meter dick, im Krieg errichtet und während der Bombenangriffe von 400.000 Menschen aufgesucht. Jetzt haben Arbeiter mühsam einige Fenster in die Wälle gesprengt. 3 bis 6 Personen teilen sich 6 Quadratmeter große Wohnkabinen, gemauerte Verschläge ohne Licht. Manche der hier Gestrandeten werden jahrelang im Bunker leben, andere an Krankheiten oder Erschöpfung sterben oder einfach an Hoffnungslosigkeit. Im Leihsarg werden sie zu Grabe getragen, einem Sarg mit falltürartigem Boden, den schleppen die Leichenträger auf dem Friedhof zur offenen Grube und lassen den Toten hineinfallen. Der Sarg geht an den Verleiher zurück, das kostet nur eine geringe Gebühr. Wenn die unbekannte Tote, deren Mörder Inspektor Stave sucht, irgendwo in den Ruinen gelebt hat oder in den Bunkern, wer könnte sie kennen? Hier, wo sich jeder allein durchschlägt, wo allenfalls Familien zusammenhalten, wo Menschen aus allen Stadtteilen, aus allen Regionen der britischen Besatzungszone, aus allen Ostgebieten des Reiches zusammengewürfelt sind. Sobald die Polizisten ihre Streifen westlich der Alster ausdehnen, betreten sie eine ganz andere Welt. In den bürgerlichen Wohnblocks und Büros verraten nur die Rohre der kleinen Kanonenöfen, die aus vielen Fenstern ragen, dass die Zentralheizungen nicht mehr funktionieren. Manche der Villenviertel an Alster und Elbe sehen aus, als hätte der Zweite Weltkrieg nie stattgefunden, denn die Bombenangriffe sollten vor allem die Industriearbeiter demoralisieren und töten. 20.000 Hamburgern aber, Wohlhabenden, nördlich und westlich der Außenalster, nützt ihr Kriegsglück nichts. Die Briten haben deren Villen als Quartiere für Soldaten requiriert, als Clubs und Casinos. Die Eigentümer dürfen ihre Häuser jahrelang nicht selber nutzen. Schon seit Mitte Mai 1945 sind die Gleise der wichtigsten Straßenbahnlinien wieder vom Schutt befreit. Die wenigen noch fahrbereiten Züge sind nun Allzweck-Transportmittel. Bis zu 5 Zentner schwere Postpakete und Frachtsendungen stapeln sich in den Wagen. Die wichtigste Fracht der Straßenbahnen aber ist der Schutt. Gut 43 Millionen Kubikmeter Trümmer bedecken die Stadt, blockieren Straßen, Schienen, Grundstücke. Frauen holen in langen Menschenschlangen alle noch einigermaßen gut erhaltenen Steine aus den Ruinen und picken den anhaftenden Mörtel mit Hämmern ab. Die Leistung dieser Trümmerfrauen wird später zu den Gründungsmythen der Bundesrepublik gehören. Allein in den ersten 2 Nachkriegsjahren werden in Hamburg 182 Millionen Ziegelsteine gesammelt. Bauarbeiter graben durch den Schutt und bergen, was sich sonst noch verwenden ließe, Stahlträger, Heizkessel, Türen, Herde, selbst Stromzähler. Nicht immer ist es für die Polizisten auf Streife klar, ob die Männer ihren gefährlichen Job, jederzeit können Mauern einstürzen oder Trümmerberge abrutschen, im städtischen Auftrag erledigen oder Plünderer sind, die sich holen, was sie benötigen, vom Kohlenofen bis zum Holzbalken, den man in einer Winternacht verfeuern kann. Häufig stoßen die Männer in den Trümmern auf Blindgänger, auf Brand- und Sprengbomben, deren Zünder klemmt, die aber bei der kleinsten Erschütterung hochgehen können. Auf Granaten aus Artillerie- und Flugabwehrgeschützen, auf Panzerfäuste, Handgranaten, MG-Munition. Täglich sind Sprengmeister im Einsatz, in den Ruinen von Häusern und Lagerhallen, in Kratern auf der Straße, in Seitenarmen der Elbe. Sind die Ruinengebirge von allem Brauchbaren und Gefährlichen gesäubert, laden Arbeiter den Schutt auf Trümmerbahnen, kleine Loren, die auf Behelfsgleisen durch die Stadt rollen und anschließend auf die Straßenbahn. Ein Teil der Fracht wird in die Binnenalster gekippt, der Balindamm wird so um mehrere Meter verbreitert. Nur langsam erwächst Hamburg so allmählich aus seinen Trümmern. Bei Kriegsende waren noch 285.851 Wohnungen benutzbar. 17 Monate später sind es 2.850 mehr, obwohl kaum Baumaterial in die Stadt geliefert worden ist. Es sind fast immer die Frauen, die in den düsteren, kalten Wohnungen ohne viel Strom und Brennmaterial, auf lächerlich kleinen Kochstellen mit erbärmlichen Rationen die Familien am Leben erhalten. Oft ist der Ehemann gefallen, vermisst oder invalide. Wer eine große Familie hat oder nebenbei arbeitet, etwa in einer Behörde, schuftet 18 Stunden täglich. In den Krankenhäusern werden Babys geboren, die ausgezehrt sind wie Greise. Die Säuglingssterblichkeit erhöht sich um das Dreifache. Am 6. August 1945 werden die Schulen wieder eröffnet, jene rund 150 Schulen, die nicht zerstört sind. Die Kinder teilen sich die Gebäude im Zwei-Schichten-Unterricht, eine Woche vormittags, eine Woche nachmittags. Lehrbücher gibt es anfangs kaum, da neue nicht gedruckt werden können und die alten NS-Propaganda wiedergeben. Per Dekret hat der Bürgermeister alle Schüler ab 16 angewiesen, bis zur Wiedereröffnung ihrer zerstörten Schulen täglich 4 Stunden lang Trümmer zu räumen. Viele Kinder helfen so mit, ihre Lehranstalt wieder aufzubauen. Welche Erleichterung, als die britische Armee vom 1. Februar 1946 an aus Vorräten eine Schulspeisung organisiert. Fortan erhält jeder Schüler täglich eine warme Suppe mit rund 300 Kalorien. 5-mal pro Woche eine salzige Brühe, zum Beispiel aus Sojagrütze und Fleischextrakt, und 2-mal eine süße, etwa aus Grieß und Zucker. Gekocht wird in einer Großküche des Deutschen Roten Kreuzes, in der 200 Kessel stehen, von denen jeder 300 Liter fasst. 10 bis 50 Pfennig müssen die Eltern pro Mahlzeit zahlen, das ist wenig, aber immer noch zu viel für jene, die alles verloren haben. Dennoch nehmen 4 Monate nach dem Beginn des Programms bereits 170.000 Kinder an der Schulspeisung teil. Im darauffolgenden Winter werden es wieder weniger werden, denn manche, die barfuß gehen müssen, kommen in der Kälte nicht mehr zur Schule. Rezepte der Not machen die Runde, etwa für falsche Bratwürste. Dazu muss man einen Kopf Weißkohl weich kochen und mit einem 1/2 Kilogramm gekochter Kartoffeln durch den Fleischwolf drehen. Anschließend eine Tasse geriebenes Brot dazugeben, was einfach ist, denn wegen des hohen Maismehlgehaltes zerfällt das Brot oft schon so auf dem Rückweg vom Bäcker. Dann, so vorhanden, mit Salz, Pfeffer und Kümmel würzen, die Masse schließlich zu langen Laiben kneten und in der Pfanne mit wenig Fett anbraten. Fertig. Andere Trümmerbewohner trocknen Eicheln im Ofen, zerstoßen und rösten sie und würzen so den faden Kaffeeersatz. Die Blätter von Ahorn, Brombeere, Eiche oder Kirsche geben Tabakersatz ab. Wem das nicht schmeckt, der legt sich zwischen den Ruinen eigene kleine Tabakpflanzungen an. Aus den Samen lässt sich auch ein Speiseöl pressen. Glücklich, wer eine Kleingartenparzelle ergattert hat und fortan Kartoffeln oder Äpfel zieht. Glücklich auch, wer Hilfspakete aus den USA, Schweden oder der Schweiz erhält. Die später berühmt gewordenen Care-Pakete werden erst ab August 1946 geliefert und machen nur einen vergleichsweise geringen Anteil aller Hilfslieferungen aus. Allerdings muss ein Hamburger, der aus Schweden ein Hilfspaket im Wert von 23 Reichsmark 65 erhält, dafür an der Postausgabestelle 44 Reichsmark 25 Zoll- und Frachtgebühren zahlen. Wer seinen Stolz vergisst, der wandert durch die ruhigen Straßen in den wenig zerstörten Vierteln. Kriegsinvalide, alte Männer, Kinder gehen durch die Parkallee, wo die Briten Stadthäuser requiriert haben, und durchstöbern die blechernen Mülltonnen. Auch aus weggeworfenen Kartoffelschalen lässt sich noch eine Suppe kochen. Und vor den Clubs und Kasernen der Briten schlendern die Kippensammler, die weggeworfene Zigarettenstummel aufklauben. Aus 7 Resten lässt sich eine neue Zigarette drehen. Weniger entwürdigend, dafür aber gefährlich sind die Hamsterfahrten, im Behördendeutsch Erzeuger-Verbraucher-Verkehr. Schon 20 Tage nach Kriegsende ist der erste Güterzug von Hamburg aus ins Ruhrgebiet unterwegs gewesen. Bald durften auch Reisende in leeren Güterwagen mitfahren. Im September 1945 führte die Reichsbahn Stehwagen ein, alte Personenwaggons, aus denen alle Sitze und Trennwände herausgerissen worden sind. Wo früher höchstens 80 Reisende Platz gefunden haben, zwängen sich jetzt 250 zusammen. Hauptsache raus aus Hamburg. Dorthin, wo Bauern Obst, Gemüse, Kartoffeln anbauen. Die Leute aus der Stadt ziehen von Hof zu Hof und bieten einige Reichsmark für ein Pfund Kartoffeln oder fragen, wenn sie nichts mehr zu tauschen haben, nach einer milden Gabe. Manche Bauern legen aus Mitleid eine Kartoffelmiete für die Hamsterer an, andere aber lassen den Hofhund von der Leine. Die Hamsterfahrten, zu denen Zehntausende aufbrechen, sind illegal, denn hierbei werden Lebensmittel gehandelt, die der Zwangsbewirtschaftung unterliegen. Die Militärverwaltung erklärt daher die Obst- und Gemüseanbauregionen um Hamburg sowie den Fischmarkt zu Sperrgebieten. Nur Anwohner und Inhaber einer Sondergenehmigung dürfen sie betreten. Die deutsche Polizei organisiert immer wieder Razzien. Bereits im Juni 1945 sperrt sie alle Elbbrücken und beschlagnahmt 2800 Zentner Kartoffeln. Bei einer späteren Razzia auf dem Hauptbahnhof erwischt sie binnen einer Stunde 36 Menschen mit insgesamt 744 Kilogramm Kartoffeln. Wer sich rationierte Waren illegal beschafft, wird von britischen Schnellgerichten hart bestraft. Eine junge Frau mit 40 britischen Zigaretten erwischt, kommt für 21 Tage in Haft. Ein Arbeiter, der im Union-Kühlhaus 3 als Abfall weggeworfene Schweinepfoten hinausschmuggeln wollte, muss für 30 Tage ins Gefängnis. Um den Mangel etwas zu lindern, im Juli 1946 liegen 1189 Patienten mit Hungerödemen in den Krankenhäusern, öffnet die Stadtverwaltung öffentliche Grünflächen für die Landwirtschaft. In Planten und Blumen, einem der schönsten Parks Hamburgs, ziehen Ochsengespanne den Pflug durch den einst sorgfältig gestutzten Rasen, um den Boden für Kartoffeläcker aufzubrechen. Doch daneben blühen noch immer die Rosensträucher, die 1944 gepflanzt worden sind. Und die Hamburger kommen, um sie zu bewundern, zahlen die 30 Pfennig Eintritt, zeigen sich im Sonntagsstaat. Ob in Planten und Blumen, am Elbufer bei Blankenese oder in Hagenbecks Tierpark, Spaziergänger und Ausflügler schlendern über die Wege. Welche Freiheit, durch die Stadt zu flanieren, ohne Angst vor einem Bombenangriff. 43.000 Besucher registriert der Kassierer des Zoos, und zwar im Mai 1945, dem Monat der Kapitulation und des totalen Zusammenbruchs. Allerdings ist Hagenbecks Tierpark nur noch ein trauriges Relikt seiner selbst. Viele Tiere sind im Bombenhagel verendet, andere irrten danach durch die Ruinen. Da es an Frischfleisch für die Raubkatzen fehlte und an Fischen für die Robben, mussten viele Tiere erschossen werden. Von den 200 Flamingos haben nur 13 den Krieg überlebt und von denen sind 1947 10 als Leihgabe für 3 Jahre an den Londoner Zoo zu schicken. Die Elefanten helfen zumindest beim Wiederaufbau. Sie zerren schwere Trümmer aus den Ruinen. Immerhin steht der Tierpark noch. 6 der 9 Theaterstätten dagegen sind ausgebombt. Die Hamburger Kammerspiele ziehen ins Kino Savoy. Erste Nachkriegspremiere am 10. Dezember 1945, Leuchtfeuer, ein Stück des Amerikaners Robert Audrey über die moralische Pflicht des Menschen, sich politisch zu engagieren. Seit dem 1. Juli 1945 gibt das Philharmonische Staatsorchester wieder Konzerte. Karten werden ab 10 Uhr verkauft, bereits um 7 Uhr bilden sich Schlangen vor den Ausgabestellen. Ebenso vor den Kinos. Ende Juli 1945 durften 10 Lichtspielhäuser wieder öffnen. Im Atlantik läuft »Ich vertraue dir meine Frau an«. Im Kapitol »Gefährtin meines Sommers«. In der Filmburg »Das Bad auf der Tenne«. Seichte, politisch unbedenkliche Filme aus der NS-Zeit. Selbst in die 16-Uhr-Vorstellungen drängen Tausende, die Polizei muss Ordnung schaffen. Auch manche Museen öffnen sich noch 1945 wieder dem Publikum. Die Sammlungen sind fast unbeschädigt durch den Krieg gekommen. Die Kunsthalle und das Museum für Kunst und Gewerbe haben ihre Objekte vor den Bombenangriffen in die unterirdischen Tresorräume der Banken geschafft. Viele Bilder sind im Hochbunker auf dem Heiligen Geistfeld deponiert worden. Anderswo verfügen die Besatzer zuweilen schwer nachvollziehbare Einschränkungen. Zwar findet schon am 23. September 1945 Hamburgs erster Kampftag im Profiboxen statt, doch das Training von Judo, Jiu-Jitsu und anderen asiatischen Kampfsportarten ist von der Militärverwaltung untersagt, sehr zum Leidwesen von Eugen Hölzel. Der 40-Jährige ist mehrfacher deutscher Judomeister, findet nun aber keinen Gegner mehr. Immerhin darf er ein paar Anfänger in die waffenlose Kunst einweisen, darunter Polizisten und Außendienstler der Hamburgischen Elektrizitätswerke, die Stromrationierung und Bezahlung überwachen und zur Not die Leitung kappen. Wer bei den Elektrizitätswerken angestellt ist oder in einem der anderen Betriebe, die mühsam wieder in Gang kommen, der arbeitet 48 Stunden pro Woche, Inspektor Stave sogar 55 Stunden. Schon Anfang 1946 gibt es Branchen, in denen die Unternehmer nach Arbeitern suchen. Männer in Mangelberufen erhalten vom Wohnungsamt dann eine Zuzugsgenehmigung. Niemand darf einfach so nach Hamburg kommen. Jeder Neubürger muss den Umzug genehmigen lassen. Dazu gehören Maurer und Automechaniker sowie Schiffbauer, obwohl der Hafen zu 80% zerstört ist und die Besatzungsmacht zunächst gar keinen Schiffbau erlaubt. Im zerbombten Hafen, in dem fast kein Schuppen mehr steht und die meisten Kräne abgeknickt sind und wo 8000 bronzene Glocken auf dem Glockenfriedhof liegen, zusammengeraubt aus den Kirchen Europas, befestigen Taucher Bergeseile an den halbversunkenen Wracks. Was an Barkassen und Dampfern wieder in Fahrt zu bringen ist, darf, das haben die Briten erlaubt, auf den Werften repariert werden. Am 1. Juni 1945 ist der Hafen so weit freigeräumt, dass die Versorgungsschiffe der Alliierten anlanden können. 4 Monate später dampft die alte Jan Molsen bereits von den Landungsbrücken die Elbe hinunter bis nach Cuxhaven und zurück. 1000 Plätze für Hamsterfahrer, 3-mal wöchentlich und allemal bequemer als auf dem Dach eines überfüllten Eisenbahnwaggons zu reisen. Und während sich die arbeitslosen Kapitäne und Seeoffiziere noch als Nachtwächter in den Hotels der Briten durchschlagen, als Streckenwärter der Eisenbahn oder gar als Buddelschiffmacher, sind die Arbeiter auf den Werften schon bald wieder selbstbewusst genug für den Protest. Im Frühjahr 1946 fordern sie auf zahlreichen Betriebsversammlungen von der britischen Verwaltung höhere Lebensmittelzuteilungen, allerdings erfolglos. Kurz darauf, am 1. Mai, marschieren zum ersten Mal seit 1933 wieder SPD und KPD, wenn auch getrennt, unter roten Fahnen und mit Parolen wie »Wir fordern Säuberung der Ämter von Faschisten«. Mehr als 100.000 Teilnehmer drängen sich in Planten und Blumen. Die Demonstration bleibt friedlich. Abends beeilen sich die Männer und Frauen, nach Hause zu kommen. Zum einen gilt noch immer die Ausgangssperre während der Nacht. Zum anderen sind Hamburgs Straßen düstere Schluchten. Erhellt nur von wenigen Laternen und dem schwachen Licht aus Fenstern, hinter denen frierende Bewohner unter 25 Watt Glühbirnen oder bei Kerzenschein sitzen. Wer es nicht bis Mitternacht heimschafft und der Polizei in die Hände fällt, der landet vor dem Schnellrichter. Routine. Routine sind auch Morde und Diebstähle. Die Kriminalität des Elends, wie ein Jurist es nennt. 629 Raubüberfälle, 21.696 schwere sowie 61.033 einfache Diebstähle wird die Kriminalstatistik allein für das Jahr 1946 ausweisen. Und 29 Morde. Gut 700 Mitarbeiter hat die Kriminalpolizei. Ihre Zentrale liegt am Karl-Muck-Platz und nutzt moderne Labors und andere technische Hilfsmittel, denn die Ausrüstung des Berliner Reichskriminalpolizeiamtes ist nach dem Krieg teilweise nach Hamburg geschafft worden. Doch es ist nicht die Technik, die Polizeiinspektor Stave schließlich auf die entscheidende Spur im Mordfall vom Herrengraben Fleet führt. Die Umstände, unter denen dies geschieht, lassen sich nicht mehr aus den Polizeiakten rekonstruieren, doch so viel ist klar. Am 10. April 1946 identifiziert eine ältere Dame aus Beringstedt bei Rendsburg die unbekannte Frau als ihre Tochter, Sophie Mager. Verheiratet, geboren am 24. Oktober 1900 in Berlin-Pankow. Nach Kriegsende ist Sophie Mager aus der Sowjetzone nach Hamburg gekommen und in der Welt der Ruinen und Behelfsheime untergetaucht. Tags darauf, am 11. April 1946, geschieht Merkwürdiges. Ein Mann namens Karl Wilhelm meldet sich bei der Kripo und sagt aus, er sei von Sophies Mutter über den Mord informiert worden. Er habe Sophie gekannt und ihr eine Stelle in einem Fuhrunternehmen versprochen, das er gründen wolle. Und falls er bei der Aufklärung des Falles behilflich sein könne, solle man ihn gern befragen. Am Mordabend sei er wohl, wie üblich, in der Gastwirtschaft Lenz am Hansaplatz eingekehrt. Allerdings könne er sich nicht genau erinnern. Zeugen, die dieses Alibi bestätigen könnten, gäbe es leider nicht. Stave und seine Männer wundern sich, weshalb sich jemand ungefragt bei ihnen meldet. Sie forschen nach. Karl Wilhelm, 31, aus Wattenscheid, war während des Krieges in US-Gefangenschaft, ist danach nach Hamburg gekommen und wohnt jetzt im Hotel Würzburger Hof in der Brennerstraße. Der Polizeiinspektor lässt Wilhelm ziehen, auch wenn ihm ein Detail durch den Kopf geht. Der Gürtel aus Beständen der US Army, der um den Hals des Opfers geschlungen worden war. Und er denkt an den Hansaplatz, der in der Stadt berüchtigt ist für seinen Schwarzmarkt. Schwarzmarkt, so definieren es Juristen, ist Handel, der entgegen den Bewirtschaftungs-, Versorgungs- und Preisbestimmungen vor sich geht. Und so ein Verstoß gegen das weiterhin geltende Kriegswirtschaftsgesetz ist. Schwarzmarkt, das ist der Markt des Mangels, wo angeboten wird, was die Militärverwaltung rationiert, was nicht mehr importiert, was im eigenen Land nicht mehr oder zu wenig produziert wird. Schwarzmarkt, das ist die Reeperbahn in Höhe der Eckkneipe Bunte Kuh, der Goldbeckplatz oder die Gegend um den Hauptbahnhof. Das sind Männer in langen Mänteln und mit Schlägermützen und alte Frauen mit Einkaufstaschen aus Bast, einbeinige Kriegsheimkehrer, Jugendliche mit Zigarette im Mundwinkel und ganz normale Arbeiter und Angestellte. Durchschnittlich fehlen in den Betrieben 20-30% der Belegschaft. Viele treiben sich hier herum. Das sind Hausfrauen, die ziellos auf- und abwandern oder auf irgendetwas zu warten scheinen. Das sind geflüsterte Worte, sind Manteltaschen oder Koffer, die sich plötzlich öffnen, sind Zigaretten, die von Hand zu Hand gehen, sind eilige Schritte, wenn ein uniformierter Streifenpolizist auftaucht. Schwarzmarkt. Das ist der Sperrbezirk der Marktwirtschaft, wo der Bürger schwankt zwischen Verachtung und Faszination, wenn er auf Schieber trifft. Auf den Großhändler mit geheimnisvollen Verbindungen zur britischen Besatzungsmacht. Den Schmuggler, der in Schuhcremekisten begehrte Zigaretten über die Grenze bringt. Den flüsternden Mann, der irgendwie an ganze Bündel von 1000 Reichsmarkscheinen gekommen ist. Schwarzmarkt. Das ist dort, wo früher oder später fast jeder zweite Hamburger irgendwelche Waren eintauscht oder für enorme Reichsmarkbeträge kauft. Der Markt ist illegal, aber die Preise sind einigermaßen stabil. Ein Elektrostecker kostet 6 Reichsmark, eine Rolle Garn 18 Mark. Für 22,50 Mark ist ein Wehrmachtsbesteck, rostfrei, vierteilig, sehr geeignet für Flüchtlinge zu haben. Für 20 Mark ein 3 Pfund schweres Brot, für 60 Mark ein Pfund Fleisch, für 80 Mark ein Pfund Zucker und für 250 Reichsmark ein Pfund Butter. Ein Arbeiter verdient durchschnittlich 42 Mark 21 brutto pro Woche. Selbst wer seine Ersparnisse durch die Bombennächte gerettet hat, ist bei diesen Preisen bald arm. Schlimmer noch, wer eine reguläre Arbeit hat, bekommt durch den Schwarzmarkt täglich vorgeführt, dass sie nichts mehr wert ist. Der ist daher vor allem ein Tauschmarkt. Leitwährung ist die Ami-Zigarette, die für 7 Mark das Stück gehandelt wird. Einer der beliebtesten Schwarzmärkte ist am Hansaplatz entstanden. Hier im kleinbürgerlichen, vom Bombenhagel großen, teils verschonten Stadtviertel St. Georg treffen sich die Kaufleute der neuen Zeit. Der Hauptbahnhof liegt nur ein paar hundert Meter entfernt. Kuriere und Schmuggler von jenseits der Grenze oder aus der übrigen britischen Besatzungszone haben es nicht weit. Hier handelt man mit Lebensmittelkarten aus anderen Städten unter britischer Verwaltung. In Hamburgs Geschäften werden 40% mehr Karten eingelöst, als ausgegeben worden sind. Hier wird Zucker angeboten, den Obsthändler unterschlagen haben. Hier sind Zinkregenrohre zu kaufen, die am hellen Tag von intakten Häusern abmontiert worden sind. Die Schieber wohnen in den Hotels der umliegenden Straßen. Manche Zimmer sind zu Warenlagern umfunktioniert worden. Auch das Hotel Würzburger Hof, in dem Karl Wilhelm logiert, liegt in der Nähe des Hansaplatzes. Wer über den Platz schlendert, wer sich in das Geschiebe mischt, wer den schnellen, den abschätzenden Blicken standhält und sich treiben lässt, der lernt, das Wispern und Raunen zu unterscheiden. Das Flüsterkonzert des schwarzen Marktes, die gehauchten Worte, die der eine unablässig vor sich hin murmelt und ein anderer plötzlich erwidert, einmal nur tausche Herrenrad gegen Klavier, Radio gegen 220 Volt Heizofen, Zahnprothesen gegen Kochplatte, Damenstrümpfe gesucht, fang frische Forellen, Penicillin aus alliierten Beständen, Gemälde, Teppiche, Schmuck, Feuersteine, Lederkoffer, Autoreifen. Kein Problem, auch an falsche Reisepässe oder Urkunden über Doktortitel zu kommen oder an gefälschte Persilscheine, also positive Leumundszeugnisse für anstehende Entnazifizierungsverfahren. Aber Vorsicht! Vielleicht steckt in der Stange Lucky Strike nur Sägemehl. Vielleicht schwappt in der Flasche Doppelkümmel für 500 Reichsmark Methylalkohol, abgezapft aus einem lecken Kesselwagen der Bahn und so giftig, dass sein Genuss das Augenlicht oder gar das Leben kostet. Vorsicht auch vor den Spritzern, jenen gut gekleideten Herren, die sich an großen Geschäften interessiert zeigen. Da hält der Schieber, der zu unerfahren oder zu gierig ist, dann seine ganze Ware hin und ist plötzlich umringt von weiteren, sehr handfest wirkenden Männern, die ihm alles abnehmen und wie zum Hohn 20 Reichsmark in der Faust offerieren. Bei der Polizei beschweren kann sich ja niemand. Erst recht nicht, wenn sie

beschlagnahmen, sowie 172 Kilogramm Süßstoff, fast 190.000 Zigaretten, fast 32.000 Liter Wein, 4.828 Ampullen Rauschgift, 40 Millionen Einheiten Penicillin, 5.623 Meter Stoff, 26 Autos, 28 Rinder und 25 Pferde. 5.000 Polizisten sowie britische Militärpolizei jagen die Schieber. Seit dem 1. Januar 1946 hat die Bekämpfung des Schwarzmarktes höchste Priorität. Vergebens. Allein von dem Obst und Gemüse, das in den Sperrbezirken vor der Stadt angebaut und vermeintlich gut kontrolliert wird, gelangt mindestens ein Viertel auf den schwarzen Markt, vielleicht sogar die Hälfte. Anfangs ist es der Polizei nicht einmal erlaubt, ihre Spitzel in der Szene ordentlich zu bezahlen. Einem Informanten wird die Belohnung für einen Tipp auf 17 Fass Butter verweigert, 2 Pfund der sichergestellten Butter. Was lächerlich klingt, aber nicht ist. 2 Pfund Butter entsprechen immerhin ungefähr dem, was ein Arbeiter in einem Vierteljahr als Lohn nach Hause trägt. Illegales geht nicht nur auf dem Schwarzmarkt vor sich. Brave Ladenbesitzer verdienen an UT-Verkäufen unter der Theke. Postbeamte beschädigen oder stehlen jedes 7. Paket. Kinder und Jugendliche springen an Steigungen auf langsam rollende Kohlenzüge und kippen das Brennmaterial gleich zentnerweise hinab. Ah, die Kinder. Mehr als 1.000 über 14 Jahren ziehen durch Hamburg. Bombenwaisen oder Flüchtlinge, die nichts mehr gehört haben von ihren Familien im Osten. Verlaust sind sie, mit Krätze auf der Haut und Wasser in den Gelenken. Und wenn sie aufgegriffen und in die Durchgangsbaracke nach Harburg verfrachtet werden, sind sie oft so unterernährt, dass sie keine feste Nahrung zu sich nehmen können. Selbst ihre Spiele sind lebensgefährlich. Fast jede Woche wird in den Ruinen ein Kind von Trümmern erschlagen oder von Blindgängern zerrissen. Mädchen mischen sich am Hauptbahnhof unter die Reisenden und bieten ihren Körper an für eine Nacht unter einem festen Dach. Kinder sind die besten Kuriere der Schwarzhändler. Viele Schieber sind kaum 20 Jahre alt, ohne Arbeit, aber mit Kriegserfahrungen, die sie hart gemacht haben. Reich werden dabei nur wenige. Für die meisten reicht es vielleicht für einen sauren Hering, 2 dünne Gurkenscheiben und einen Löffel Gemüsesalat, wie es eine Imbisshalle am Eppendorfer Baum bereits wieder für 1 Reichsmark anbietet. Wer mehr ausgeben will, kann über die Reeperbahn schlendern. Zwar gibt es das Panoptikum nicht mehr und die Volksoper, das Café Menke und viele andere Etablissements sind zerbombt, doch das Zillertal besteht noch. Onkel Hugos Speiserestaurant, das Alcazar Varieté und Kam Sing, das China-Restaurant. Und auch, aber das wird hier vielleicht weniger begrüßt, die David-Wache der Polizei. In die Trümmer zwischen den Etablissements haben Kneipiers aus Restziegeln und Sperrholz Schießbuden gebaut mit Armbrüsten, denn selbst Kirmesgewehre sind von der Militärverwaltung untersagt. In einem Lokal am Nobistor treffen sich die Großschieber. Hier spielen junge Männer nächtelang Poker, gehen die Tausender von Hand zu Hand in Bündel gewickelt und in Zeitungspapier eingeschlagen. Hier zünden manche ihre Zigaretten mit brennenden 100-Reichsmarkscheinen an und tragen goldene Schweizer Armbanduhren, das Ritterkreuz des Schwarzhändlers. Manche Schieber reisen zur Erholung nach Sylt oder an die Ostsee. Dort ist es, als hätte der Krieg nie stattgefunden. Die Vollpension kostet im Hotel mit Meerblick 500 Reichsmark. Zum Frühstück werden Bohnenkaffee und Marmelade gereicht. Abends gibt es Sekt oder eine Flasche Whisky für 800 Mark. Fast 5 Monatsgehälter eines Arbeiters. Auf der Suche nach den Mördern vom Herrengraben Fleet taucht Polizeiinspektor Stave mit einigen Kollegen ein in die Halbwelt des Hansaplatzes. Karl Wilhelm ist auf dem Schwarzmarkt als Händler bekannt. Ebenso sein 7 Jahre jüngerer Bruder Franz, der seit wenigen Wochen in Hamburg lebt. Bekannte der Toten berichten der Polizei, Karl Wilhelm habe Sophie Mager versprochen,

0: versprochen, ihr ein möbliertes Zimmer zu besorgen. Manche Zeugen behaupten, die beiden hätten miteinander ein Verhältnis gehabt. Am 17. April 1946 werden die Gebrüder Wilhelm verhaftet. Sie leugnen alles. Doch Stave lässt nicht locker. Ein Zimmermädchen im Würzburger Hof kann sich erinnern, den amerikanischen Militärgürtel in Karl Wilhelms Raum gesehen zu haben. Ein Schwarzhändler verpfeift schließlich Karls Bruder. Der habe kurz nach dem Mord ein paar Damenschuhe losgeschlagen. Die Schuhe der Sophie Mager, vermutet Stave. Indizien, aber keine Beweise. Doch nach vierwöchiger Untersuchungshaft und, wie es in der Akte der Kripo heißt, nachdem sie 5 Tage vernommen worden waren, brechen die Brüder zusammen und gestehen alles. Karl Wilhelm hat Sophie Mager mit dem Versprechen auf ein möbliertes Zimmer am Tatabend gegen 19.30 Uhr auf das zuvor ausgespähte Trümmergrundstück gelockt. Dort hat er sie erwürgt und dann, so mühevoll wie dilettantisch, gemeinsam mit seinem Bruder beschwert und in das Fleet geworfen. Das Motiv? Sophie Mager soll 5.000 Mark Schulden nicht zurückgezahlt haben. Schwarzmarktgeschäfte. Am 19. Februar 1947 wird Karl Wilhelm von der Strafkammer II in Hamburg zum Tode verurteilt, sein Bruder als Mittäter zu 10 Jahren Zuchthaus. Karl Wilhelm war zum Zeitpunkt der Tat 31 Jahre alt, geboren kurz vor Beginn des Ersten Weltkrieges. Als Kleinkind im vorletzten Kriegsjahr hat er den Steckrübenwinter 1916-17 erlebt, in dem entsetzlich gehungert wurde. Dann Revolution und Konterrevolution, Kapp-Putsch, Hyperinflation, Weltwirtschaftskrise und das Chaos der untergehenden Weimarer Republik, die Straßenkämpfe zwischen SA und Rotfront, Machtergreifung und Militarisierung, einen neuen Weltkrieg und Kriegsgefangenschaft. Normalität hat er nie erfahren. In der Revisionsverhandlung 1948 wird das Todesurteil gegen ihn in lebenslängliche Haft umgewandelt. Hamburg hat in jenem Jahr viele Umbrüche bereits hinter sich. Den Schreckenswinter von 1946 auf 1947 etwa, als die Temperaturen auf minus 20 Grad Celsius fallen, als 85 Hamburger erfrieren und 18.600 an Tuberkulose erkranken. Oder die Prozesse gegen 14 SS-Männer vom Konzentrationslager Neuengamme in den 4 Landen, in dem 50.000 Häftlinge umgekommen sind, 11 Todesurteile und 3 langjährige Haftstrafen. Oder die turbulenten Tage nach der Währungsreform, als plötzlich die Schaufenster wieder gefüllt sind. Und auch die Entnazifizierung, bei der 327.157 Hamburger überprüft werden und kaum ein Belasteter ermittelt wird. In einer Zeit, da die Gerichte jemanden, der Schweineabfälle stiehlt, zu 1 Monat Haft verurteilen, wird das Verfahren gegen den früheren Gauleiter Karl Kaufmann wegen eines Autounfalls eingestellt. Karl Vincent Krogmann, der Bürgermeister des NS-Regimes, kommt mit 10.000 D-Mark Geldstrafe davon, die durch die Internierungshaft als verbüßt gilt. Polizeiinspektor Stave hat durch seine Arbeit nicht nur einen Raubmord aufgeklärt, sondern einer anonymen Toten ihren Namen wiedergegeben und damit so etwas wie Würde. Denn einen Namen zu haben, selbst das ist keine Selbstverständlichkeit in diesen Tagen. Im Frühjahr 1946, noch während Stave auf dem Hansaplatz ermittelt, sind an den wenigen noch erhaltenen Litfaßsäulen Plakate mit folgendem Text zu lesen. Wie suche und finde ich meine Angehörigen? Millionenfach haben Menschen einander im Krieg und auf der Flucht verloren. Eltern, Kinder, Ehepartner. Das Deutsche Rote Kreuz und die Hilfsdienste der Kirchen haben sich zu einem Suchdienst zusammengeschlossen, um zerspreckte Familien wieder zusammenzuführen. Auch andere Plakate kleben an den Wänden. Verlorene Kinder suchen ihre Eltern. Rund 40.000 elternlose Kinder hat allein der für die britische Besatzungszone zuständige Suchdienst bis zum Mai 1947 in Hamburg registriert. Kinder, die aufgegriffen worden sind, allein und verloren. Manche kennen ihre Vornamen, andere nicht einmal den. Diese Namenlosen werden unter dem Ort geführt, an dem man sie gefunden hat. Viele können dennoch mit ihren Eltern zusammengeführt werden. Doch es bleiben auch Kinder in den Heimen zurück. Kinder, die niemand findet, die niemand will. Ihre Zahl, allein beim Suchdienst Hamburg, 21.000.
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1: Ich bin Tine Klimach. Israel und der Libanon haben sich nach Angaben des US-Außenministeriums auf einen Weg zur Umsetzung der bisher faktisch kaum wirksamen Waffenruhe geeinigt. Die Waffenruhe sei unter anderem abhängig von einer kompletten Einstellung der Angriffe der pro-iranischen Hisbollah-Miliz, hieß es in einer gemeinsamen Erklärung nach Gesprächen zwischen israelischen und libanesischen Regierungsvertretern in Washington. Im aktuellen Konflikt bekriegen sich Israel und die Hisbollah. Die libanesische Regierung ist selbst keine Kriegspartei. Niederlage in New York. Deutschland ist mit seiner Bewerbung für einen nicht ständigen Sitz im UN-Sicherheitsrat gescheitert. Bei der Wahl unterlag die Bundesrepublik Portugal und Österreich. Traditionell kandidiert Berlin alle 8 Jahre für den Sicherheitsrat. Durchgefallen war Deutschland bei einer Wahl laut Diplomaten bisher noch nie.
2: Das Scheitern ist eine herbe Niederlage. Die Kandidatur stand von Beginn an auf wackeligen Beinen. Dennoch war man unter Diplomaten zuversichtlich, dass der zweitwichtigste Geldgeber einziehen wird. Was die Staaten dazu bewogen hat, gegen Deutschland zu stimmen, kann man nur vermuten. Viele sehen aber etwa die teilweise zögerliche Verurteilung der Aktionen Israels oder der USA im Iran oder in Venezuela kritisch. Deutschland hat zudem vergleichsweise spät seine Kandidatur angekündigt. Aus New York, Anne Pollmann.
1: Chat-GTP, Sprachassistenten oder KI in der Suchmaschine. Künstliche Intelligenz ist längst in unserem Alltag angekommen. Ein neuer Bericht der Vereinten Nationen warnt aber jetzt, hinter den beeindruckenden Möglichkeiten steckt ein enormer Verbrauch an Strom, Wasser und Ressourcen.
3: Je mehr Menschen KI nutzen, desto größer wird auch der ökologische Fußabdruck. Denn hinter ChatGPT und Co. stehen riesige Rechenzentren, die jede Menge Strom brauchen und gekühlt werden müssen. Schon heute verbrauchen diese Rechenzentren weltweit so viel Strom wie ein großes Industrieland. Die KI-Systeme werden zwar effizienter, die Nutzung steigt aber so schnell, dass die Einsparungen bisher wieder aufgefressen werden. Zoe Tassovali, Redaktion.
1: Der Strand der dänischen Insel Anholt wird heute zum Schauplatz einer außergewöhnlichen Untersuchung. Tierärzte und Walexperten obduzieren den als Timmy bekannten Buckelwal. Sie wollen herausfinden, woran das Tier gestorben ist. Die Obduktion werde nichts für schwache Nerven, sagte ein dänischer Walforscher. Der Wal liege seit Wochen tot in der Sonne und werde stark riechen. Die Untersuchung soll rund 6 Stunden dauern.

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1: Ich bin Tine Klimach. Bisher hat die Waffenruhe zwischen Israel und dem Libanon kaum etwas gebracht. Nun soll sie umgesetzt werden. Darauf haben sich Israel und der Libanon nach Angaben des US-Außenministeriums geeinigt. Dafür müsste die pro-iranische Hisbollah-Miliz die Angriffe gegen Israel unter anderem komplett einstellen, hieß es in einer Erklärung nach Gesprächen zwischen israelischen und libanesischen Regierungsvertretern in Washington. Deutschland ist mit seiner Kandidatur für einen Sitz im Sicherheitsrat der Vereinten Nationen krachend gescheitert. Bei der Wahl in New York unterlag die Bundesrepublik Portugal und Österreich bereits im ersten Wahlgang. Außenminister Wadephul zeigte sich in New York enttäuscht und sprach von einer Niederlage.
2: Und ja, wir haben zu einigen Themen auch immer klar Positionen bezogen. Und das sind Positionen, die nicht immer alle Mitgliedstaaten teilen. Da ist unsere felsenfeste Unterstützung für die Ukraine. Dass Russland eine solche Stimme nicht am Tisch des Sicherheitsrates wissen will und auch Stimmung gegen uns gemacht hat, das ist kein Geheimnis.
1: Permanente Vertreter sind die Atommächte China, Frankreich, Großbritannien, Russland und die USA. 10 weitere Sitze werden wechselnd für je 2 Jahre besetzt. Der deutsche Pass ist sehr gefragt. Die Zahl der Einbürgerungen ist auf einen Höchststand gestiegen. So haben im vergangenen Jahr über 330.000 Ausländerinnen und Ausländer die deutsche Staatsangehörigkeit erworben. 14% mehr als im Vorjahr. Das teilte das Statistische Bundesamt auf Basis vorläufiger Ergebnisse mit.
3: 5 Jahre in Folge wurden immer mehr Menschen eingebürgert. Jetzt wurde erstmalig die 300.000er-Marke geknackt. Obwohl es deutlich weniger als im Vorjahr waren, bleiben Menschen aus Syrien die größte Gruppe mit einem Anteil von 20%. Jeder 10. neue deutsche Pass ging an Türkinnen und Türken. Die drittgrößte Gruppe waren Menschen aus Russland. Obwohl ein Einbürgerungsantrag inzwischen nach 5 Jahren Aufenthalt möglich ist, lebten die Menschen im Schnitt vor ihrer Einbürgerung bereits mehr als 12 Jahre in Deutschland. Bei den eingebürgerten Türkinnen und Türken lag der Schnitt sogar bei gut 24 Jahren. Ursula Winkler, Nachrichtenredaktion.
1: Während viele Verbraucher beim Einkaufen in Geschäften sparen, sitzt das Geld beim Online-Shopping offenbar lockerer. Die Menschen in Deutschland kaufen häufiger und mehr im Internet.

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1: Ich bin Tine Klimach. Niederlage in New York. Deutschland ist mit seiner Bewerbung für einen nicht ständigen Sitz im UN-Sicherheitsrat gescheitert. Bei der Wahl unterlag die Bundesrepublik Portugal und Österreich. Traditionell kandidiert Berlin alle 8 Jahre für den Sicherheitsrat. Durchgefallen war Deutschland bei einer Wahl laut Diplomaten bisher noch nie.
2: Das Scheitern ist eine herbe Niederlage. Die Kandidatur stand von Beginn an auf wackeligen Beinen. Dennoch war man unter Diplomaten zuversichtlich, dass der zweitwichtigste Geldgeber einziehen wird. Was die Staaten dazu bewogen hat, gegen Deutschland zu stimmen, kann man nur vermuten. Viele sehen aber etwa die teilweise zögerliche Verurteilung der Aktionen Israels oder der USA im Iran oder in Venezuela kritisch. Deutschland hat zudem vergleichsweise spät seine Kandidatur angekündigt. Aus New York, Anne Pollmann.
1: Israel und der Libanon haben sich nach Angaben des US-Außenministeriums auf einen Weg zur Umsetzung der bisher faktisch kaum wirksamen Waffenruhe geeinigt. Die Waffenruhe sei unter anderem abhängig von einer kompletten Einstellung der Angriffe der pro-iranischen Hisbollah-Miliz, hieß es in einer gemeinsamen Erklärung nach Gesprächen zwischen israelischen und libanesischen Regierungsvertretern in Washington. Im aktuellen Konflikt bekriegen sich Israel und die Hisbollah. Die libanesische Regierung ist selbst keine Kriegspartei. Die Gewerkschaft Verdi ruft in den laufenden Tarifverhandlungen im Handel erneut zu bundesweiten Warnstreiks auf. Betroffen seien heute und morgen Unternehmen im Einzel- sowie im Groß- und Außenhandel in allen Bundesländern, wie die Gewerkschaft mitteilte.
3: Eine bodenlose Frechheit nennt die Gewerkschaft die Tarifangebote, die Arbeitgeber zuletzt vorgelegt hatten. Verdi fordert 7% mehr Lohn. Die Arbeitgeber hatten in einigen Bundesländern 3,5% angeboten in 2 Schritten. Denn der Handelsverband Deutschland sieht angesichts der schwächelnden Konjunktur kaum Spielraum für Lohnerhöhungen. Die Gewerkschaft will jetzt mit der 2. Streikankündigung Druck für mehr Geld machen. Wo und wie genau die Streiks für die Verbraucher spürbar wären, ist noch nicht klar. Thomas Thonfeld, Nachrichtenredaktion.
1: Mehr als ein Drittel der Menschen in Deutschland hat regelmäßig Schlafprobleme. Das zeigt eine Befragung des Robert-Koch-Instituts. Rund 19% berichten von

0: durch Schlafstörungen, knapp 4% von Problemen beim Einschlafen. Als mögliche Gründe nennen die Experten unter anderem die gestiegene Smartphone-Nutzung sowie gesellschaftliche Krisen und militärische Konflikte.
1: Tiziana, Verkehrskai und Flöcki.
2: Kurz vor 5.
3: Guten Morgen.
2: Guten Morgen.
3: Ohne Tiziana.
2: Ja, wir sind zu zweit und wir bleiben auch zu zweit, denn da ist was passiert.
3: Sie wusste es gestern selbst nicht, aber sie wurde abgeholt.
2: Sie wurde entführt, aber von Freundinnen und Freunden, also bevor irgendjemand Angst kriegt.
3: Junggesellinnenabschied.
2: Mhm. Ja, und dann ging's auf und davon.
3: In den Flieger, sie verbringt die nächsten Tage auf Mallorca. Wir wünschen ganz viel Spaß dabei.
2: Ob es wirklich Mallorca ist, wir können ja mal gucken, ob wir sie nachher mal erreichen.
3: Achso, ja, okay, probier mal aus.
2: Guten Morgen. Baby, guten Morgen.

0: kurz nach 5. 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Verkehrskai.
1: Ja, ich habe hier die Sporthose an.
0: Ich bin's, der Flücki. Tiziana ist auf Junggesellinnenabschied.
1: Uiui.
0: Wusste sie auch nicht. Gestern spontan abgeholt worden. Mal gucken, wie wir die nächsten Tage ohne sie auskommen.
1: Ach, das kriegen wir schon hin.
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0: Pünktlich zur WM schenken wir euch einen neuen Fernseher von Samsung, 98 Zoll groß. Wir haben schon festgestellt, 2,4 Meter breit in der Diagonale.
1: Das ist ein richtiger Klopper und Klopper ist echt untertrieben.
0: Wir haben eine Sprachnachricht bekommen von Volkert aus Isernhagen.
3: Guten Morgen, Antenne Niedersachsen. Ich habe eine Frage zu dem XXL-Fernseher, den ihr verlost. Ist der wasserfest? Ich habe nämlich keine Wand, die zu groß ist, wo ich den ranschrauben könnte. Und deswegen müsste ich in den Garten stellen und könnte dann aus dem Wohnzimmer da rausgucken. Nur eine Frage.
0: Ja.
3: Liebe Grüße, einen wunderschönen Start in den Tag.
1: Ja, man könnte sagen, probier's doch aus, aber das würde ich bei dem Wert natürlich nicht unbedingt machen.
0: Ich befürchte, wasserfest wird er nicht sein.
1: Nee, und ich glaube auch die Stopfen, wie es das beim Handy gibt, die man extra so an die Anschlüsse machen kann, das würde ich nicht ausprobieren mit so einem Fernsehapparat. Eher mit dem alten Fernsehapparat.
0: Maximal ausgelegt für Freudentränen. Also wenn wir doch Fußball-Weltmeister werden, ich könnte mir vorstellen, das würde noch irgendwie funktionieren. Also ihr habt eure Gelegenheit, sichert euch den XXL-Fernseher und die Wand, ja, da kümmern wir uns einfach später drum. Heute um 8 sagt er uns einfach, welchen WM-Hit wir suchen. Das hat die letzten beiden Tage schon verdammt gut geklappt.
1: Da haben die Frauen ihren Fuß vorne gehabt und haben es hingekriegt.
0: Alle Infos zum Mitmachen und zum Datenschutz und auch schon mal die Telefonnummer findet ihr auf antenne.com.
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3: Tja, viele Wolken und einiges an Regen heute mit dabei. Am Nachmittag auch mal Gewitter. Und vor allem ist es heute Nachmittag recht windig. Einzelne Sturmböen sind angekündigt. Präsentiert sich also gar nicht ganz so freundlich der Donnerstag heute. Das Ganze bei maximal 21 Grad. Ähnlich auch morgen, aber am Wochenende soll es dann wieder besser werden.
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5: Mit Daniel Flüß, moin. Die Stadt Wunsdorf in der Region Hannover kämpft gegen die Verschlammung des Steinhuder Meeres. Hier fordert die Stadt konkret Hilfe vom Land.
6: Ein erstes Gespräch unter anderem mit Ministerpräsident Olaf Lies gab es bereits. Wunsdorfs Bürgermeister Carsten Pelusch sagte, wir waren uns einig, dass das Steinhuder Meer als wichtiger Natur- und Erholungsraum unbedingt erhalten werden muss. Ein erster Schritt, ein Seeentwicklungsplan im Sommer diesen Jahres. Hannes Westermann, Regionalredaktion.
5: Ja, die Sommerferien sind zwar noch ein bisschen hin, aber schon jetzt ist klar, was Jugendliche und Kinder aus der Wedemark alles erleben können. Der Sommerferienkompass 2026 der Jugendpflege ist draußen. Neben Workshops oder Kreativwerkstätten warten auch Reisen nach Norderney oder Österreich auf die Jugendlichen und die Kinder.
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3: 4 Minuten vor 6.
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3: Verkehrskai, Unfallaufnahme auf der A1.
8: Ja, im Oldenburger Münsterland sind Helfer hier im Einsatz. Osnabrück Richtung Bremen, der Unfall zwischen Vechta und Kloppenburg. Wenn ihr weiterfahrt, haben wir den ersten Stau vor der Weserbrücke. Ab Brinkum 3 Kilometer, 9 Minuten mehr. Helfereinsatz auf der A7. Metallteile gemeldet in Hamburg zwischen Volkspark und Stellingen. Holt euch da keinen Reifenplatzer. Wir haben einen Wildunfall auf der B218 zwischen Faxnorth und Herringhausen. Liegt ein verendetes Reh an Fahrbahn dran. Und wir haben im Kreis Vechta eine Vollsperrung nach einem Unfall zwischen Steinfeld und Damme. Der erste Blitzer heute früh ist ein Blitzeranhänger. Habt ihr gemeldet im Kreis Lüneburg? Steht in Blekede, Lüneburger Straße, bei der LVM-Versicherung.
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3: Gleich 5:30. Guten Morgen.
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0: Glasperlenspiel hier am Donnerstagmorgen um 5.37 Uhr bei Antenne Niedersachsen und in gut anderthalb Wochen dann auf unserer Antenne Niedersachsen Bühne. Ach. Am Freitag beim Tag der Niedersachsen, 21 Uhr Glasperlenspiel auf unserer Bühne. Treffen wir uns doch alle in Braunschweig, oder?
1: Braunschweig ist es dieses Jahr, ja klasse.
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0: Gucken wir mal, was heute trendet während der Antenne Niedersachsen. Moinsche heute alleine. Wir beide.
1: Was heißt denn alleine? Wir sind zu zweit. Alleine ist Kevin.
0: Zu zweit alleine. Ja. Tiziana ist unterwegs. Wusste sie gar nichts von. Wir auch nicht.
1: Die wird sich schön den Helm lackieren gerade.
0: Junggesellinnenabschied.
1: Ja, kriegen wir bestimmt lustige Storys hinterher.
0: Das ist quasi ganz am Anfang von dem, was Thomas Müller jetzt zu Ende gespielt hat. Der trendet nämlich gerade. Nicht als Experte für Fußball, sondern aus privaten Gründen. Es ist nämlich jetzt ganz offiziell geworden, nach über 17 Jahren Ehe mit seiner erst Freundin, Jugendfreundin, dann Frau Lisa Müller, ist da wohl endgültig jetzt das Aus besiegelt. In den letzten Monaten gab es da ja immer mal Gerüchte um die beiden. Mhm. Thomas Müller ist dann nach Kanada gegangen beruflich. Lisa Müller ist in Bayern geblieben, ein Leben auf zwei verschiedenen Kontinenten. Das hat anscheinend nicht funktioniert. Ganz bodenständiges Promi-Paar eigentlich, ne?
1: Und 17 Jahre. Ich meine, 17 Jahre hat eine Ehe gehalten. Die haben bestimmt eine tolle Zeit zusammen gehabt. Wenn man dann merkt, die Kraft reicht einfach nicht mehr, warum soll man sich dann nicht im Guten trennen?
0: Braunschweiger Löwen, die trennten auch. Es geht um Basketball. Die sind ja eigentlich abgestiegen in die zweite Bundesliga. Tränen sind geflossen, aber es kann sein, dass sie doch in der ersten Liga bleiben dürfen, dank einer Wildcard, denn einer der Aufsteiger aus der zweiten Liga hat keine Lizenz beantragt und plötzlich ist da jetzt in Liga Nummer 1 ein Platz frei geworden. Darauf will man sich bewerben. Der Hauptgesellschafter ist ja der NBA-Star Dennis Schröder.
1: Genau.
0: Der müsste vielleicht ein bisschen Geld mitbringen, denn so eine Wildcard kostet rund 800.000 Euro. Aber so ein Abstieg ist natürlich auch immer teuer. Man sagt, man möchte sich die Hintertür vielleicht offen halten. Wir halten euch da auf jeden Fall auf dem Laufenden. Und noch ein etwas unterhaltsames Thema. Das Boomer-Wort des Jahres wurde nämlich gewählt. Also Jugendwort des Jahres kennen wir alle. Da wird ja mal dann irgendwie ein Wort gewählt, was die Jugend gerade angeblich verwendet.
1: Genau, wenn man sich auf Schulhöfen umhören würde, dann würden die sagen, das sagen wir doch überhaupt gar nicht mehr.
0: So, und das Gegenstück dazu ist das Boomer-Wort des Jahres. Da darf die Jugend dann immer das Wort wählen, was wir Boomer.
1: Ist denn da wenigstens irgendwas dabei, was wir Boomer tatsächlich mal sagen?
0: Also auf Platz 1 ist, jetzt muss ich es richtig aussprechen, ChatGPT.
1: Also wieso sprichst du das so komisch aus?
0: Ja, weil das ist quasi das, weil das wird uns nachgesagt. Wir sagen nicht ChatGPT für diese KI, sondern
1: ChatGPT.
0: Das müssen wir mal gucken, weil ChatGPT.
1: Okay.
0: Ist auf Platz 1. Platz 2 ist Hope. Also
1: der Wahl.
0: Timmy, genau.
1: Ja.
0: Und auf Platz 3 die Wörter Juno und Juli. Also wer das verwendet, wer sagt, oh Juno, da bin ich im Urlaub,
1: das
0: oder Juli.
1: Das ist die alte Telefonsprache, damit man am Telefon richtig versteht. Juni, Juli, das war so dicht beieinander.
0: Ja.
1: Und dann hatte man sich überlegt, nee, das müssen wir anders sprechen. Dann versteht man es idiotensicher am anderen Ende der schlechten Leitung. Juno oder Juli.
0: Genau, und zur Auswahl stand übrigens auch noch Sonnabend, aber hat es nicht in die Top 3 geschafft. Sonnabend, ich sag aber Sonnabend auch noch manchmal. Also
1: du?
0: Manchmal?
1: Ja, auf.
0: Herzlich willkommen im Boomer-Zeitalter.
1: Ja.
0: Schönen guten Morgen. 5.40 Uhr erstmal. Antenne Niedersachsen hier.

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1: Ja, Osnabrück Richtung Bremen bei Arsten, die Unfallaufnahme. Das wird ein bisschen schwierig. Das ist nämlich im Baustellenstau. Abstur 22 Minuten mehr hier.

0: bevor ihr heute das Haus verlasst, vielleicht schon mal mit einem Handtuch einen Platz auf dem Sofa reservieren für heute Nachmittag.
1: Ist das notwendig?
0: Ja, könntet ihr nämlich brauchen. Hier ist Antenne Niedersachsen, die Moin Show. Verkehrsgeil Flücki heute, Tiziana ist unterwegs. Heute kommt die neue Poldi-Doku raus bei Netflix.
2: Oh. Ja, er hier. Wie haben Sie reagiert spontan auf diese Kritik von mir aus Klose?
3: Das war keine Kritik von mir aus Klose. Ich habe mit mir aus Klose heute gesprochen und was in Zeitungen stimmt, war einfach falsch.
0: Was in den Zeitungen stimmt, war einfach falsch.
1: Kleiner Versprecher, da willst du jetzt drauf rummarken. Ich bitte dich, sind wir denn?
0: Da war er noch jung, der Poldi. Ja. Da hat er uns noch fußballerisch überzeugt und eine Menge Spaß mit dem Schweini zusammen gehabt. Mittlerweile ist er ein bisschen älter geworden, hat eine Menge erlebt und hat auch genaue Vorstellungen über seine Doku.
4: Wenn ich so die Dokus immer sehe, ist immer so dasselbe, habe ich so den Eindruck. Da wird Karriere beleuchtet, ab und zu mal kommt dann irgendwie was Privates. Und dann sprechen die ganzen Trainer.
5: Das ist immer so ein bisschen langweilig, sag ich mal.
0: Achso? Mhm. Und deswegen soll es diesmal ganz anders werden. Die Oma kommt zu Wort zum Beispiel, seine Schwester, seine Familie. Soll eine sehr lustige Geschichte werden, aber natürlich ein paar Highlights auch. Ganz sicher auch diese legendäre Pressekonferenz mit Poldi.
6: Also in der Mannschaft ist es kein Thema. Ich denke, 80% von euch und ich trauen sich auch mal an den Eiern. Und daher ist alles gut.
0: Ab heute die Doku bei Netflix.

0: 5 Minuten vor 6.
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0: Tja, ein bisschen so eine Wundertüte, da schaut heute Morgen mal kurz die Sonne vorbei, die verschwindet dann aber meist hinter dicken Wolken und Tief Peggy schickt uns am Nachmittag dann auch zum Teil recht kräftige Gewitter. Da kann einiges stellenweise runterkommen und es wird auch recht windig. Also es gibt eine richtige Vorwarnung, dass es windig werden könnte. Die Temperaturen liegen zwischen 18 Grad an der Küste und 21 Grad maximal im Wendland. Also Sonnenbrille und Regenschirm dürfen heute ausnahmsweise mal gemeinsam das Haus verlassen.
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2: 5 vor 6. 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
3: Ich bin David Büchner. Bisher hat die Waffenruhe zwischen Israel und dem Libanon kaum etwas gebracht. Nach Angaben des US-Außenministeriums haben sich die Länder jetzt aber auf eine Umsetzung der Waffenruhe geeinigt.
4: Diese echte Waffenruhe stellt zur Bedingung, dass die Hisbollah-Miliz mit ihren Angriffen auf Israel aufhört. Allerdings wurden die Verhandlungen hier in Washington von libanesischen Regierungsvertretern geführt und die Regierung im Libanon hat wenig Einfluss auf die Hisbollah. Die Vereinbarung sieht vor, dass Sicherheitszonen geschaffen werden, die nur von libanesischen Streitkräften kontrolliert werden. Die Hisbollah soll sich aus allen grenznahen Gebieten zurückziehen. Wie das umgesetzt werden soll, wurde nicht mitgeteilt. Aus den USA, Tina Eck.
3: Nachdem Deutschland bei der Kandidatur für einen Sitz im UN-Sicherheitsrat krachend gescheitert ist, werden Konsequenzen gefordert. Auch aus den Reihen der SPD kommen Rufe, die Bundesregierung solle beispielsweise Völkerrechtsbrüche endlich stärker kritisieren. Kritiker bemängeln, dass sich Deutschland beim Gazakrieg den Vorwürfen anderer Staaten in Bezug auf Israel nicht angeschlossen hat. Die Bundesregierung arbeitet an einer Steuerreform, die kleine und mittlere Einkommen entlasten soll. Um das gegenfinanzieren zu können, spricht sich das Deutsche Institut für Wirtschaftsforschung erneut für eine Vermögensteuer aus. Diese sei unausweichlich, sagte DEW-Präsident Marcel Fratscher der dpa.
5: Wer ein großes Vermögen hat, muss jedes Jahr 2% davon an den Staat abgeben. Das würde der Bundesregierung nach Fratschers Rechnung 42 Milliarden Euro Spielraum für ihre Entlastungspläne bringen, die er vor allem für mittlere Einkommen fordert, denn besonders für die sei die Steuerlast aktuell zu hoch, so Fratscher, was es unattraktiv mache, mehr zu arbeiten und so die deutsche Wirtschaft insgesamt ausbremse. Kritiker einer möglichen Vermögenssteuer warnen dagegen, dass dadurch Investitionen in Deutschland unattraktiver werden würden. Aus Berlin, Jan-Henner Reitze.
3: Vor rund 3 Wochen wurde Timmy vor der dänischen Insel Anholt angespült. Heute soll der Kadaver des Buckelwals nun am Strand obduziert werden. Interessierte können dabei zusehen, mit Sicherheitsabstand. Die größte Frage ist wohl, woran Timmy gestorben ist. Die Obduktion soll aber auch klären, ob der Wal wie vermutet ein Weibchen ist.
0: 3 Minuten vor 6, der Antenne Niedersachsen Stau- und Blitzerservice Verkehrskreis. Es gab leider schon 2 Unfälle auf der A1.
6: Und da laufen jetzt die Helfereinsätze. Osnabrück Richtung Bremen, die Unfallaufnahme zwischen Vechta und Kloppenburg. Wir haben eine Staubildung ab Kloppenburg bis Wildeshausen West. 13 Minuten mehr und direkt im Anschluss der nächste Baustellenstau. Das ist vor der Weserbrücke ab Stur. 44 Minuten mehr. Auch darin noch ein Unfall passiert bei Arsten. Im Kreis Vechta Vollsperrung nach einem Unfall zwischen Steinfeld.

0: und Damme. Und erster Blitzer heute früh im Radar. Im Kreis Lüneburg steht ein Blitzeranhänger in Blekede, Lüneburger Straße. Die stehen da bei der LVM-Versicherung.
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4: Heute ohne Tiziana. Sie wusste nichts davon und wir auch erst seit gestern. Ne? Sie ist nämlich heute auf Junggesellinnenabschied. Ob sie heute mal einen Tag fehlen dürfte, wurden wir gefragt. Haben wir gesagt, nehmt sie 2 Tage mit und macht's richtig.
0: Ich bin gespannt, ob wir sie nach dem Wochenende zurückkriegen und in welchem Aggregatzustand.
4: Ich auch. Dafür stellen wir euch heute aber den Mann vor, der uns während der Fußball-Weltmeisterschaft begleiten wird. Er ist Nationalspieler, er ist deutscher Meister, Europapokalsieger, ein ganz besonderer Mensch mit einer ganz besonderen Lebensgeschichte. Wer das ist, gleich bei uns in 5 Minuten und... Ihr habt auch heute um 8 wieder die Chance auf einen XXL-Fernseher in der Größe 98 Zoll. Um 8 müsst ihr uns einfach nur sagen, was für ein WM-Hit wir suchen. Und heute machen wir es ein bisschen anders, weil wir festgestellt haben, das ist heute schwer.
0: Ach so. Ach.
4: Heute stellen wir euch den WM-Hit einfach schon ein bisschen früher vor.
0: Oh, das finde ich
4: gut. Das erste Mal noch in dieser Stunde. Wir sagen guten Morgen.
0: Morgen.

0: Sekunde die Backstreet Boys. Kann man machen, ist aber sinnlos. Deswegen haben wir sie gespielt. Gerade Quit Playing Games hier bei Antenne Niedersachsen.
1: Die Moin erledigt.
0: Um 6:04. Verkehrskai ist da. Ich bin's, der Flücki. Tiziana macht gerade blau. Die macht also anders. Ja, trifft's vielleicht.
1: Die lässt sich überraschen.
0: Junggesellen in Abschied.
1: Oder
0: und deswegen
1: so.
0: Stellen wir euch heute jemand anderes vor, der uns die nächsten Tage begleiten wird. Er ist Fußballer Uli Borowka. Uli Borowka, der Name ist bestimmt noch irgendwo so im Hinterstübchen, ne? Olaf Thon, also ein anderer Fußballer, hat mal gesagt, der hat mich mit den Worten auf dem Platz empfangen, ich brech dir gleich die Beine.
1: Oh Gott.
0: Und das beschreibt schon viel.
1: Gott.
0: Sein Spitzname damals war Eisenfuß oder die Axt. Sein Image war so ein bisschen der Klopper der Nation. Aber es war ein ganz großer und ist es immer noch. Ganz viele Bundesligaspiele, vor allem für Werder Bremen, zweimal Meister geworden, Europapokalsieger. Er hat für die deutsche Fußballnationalmannschaft gespielt. Aber seinen härtesten Kampf hat er sicher nicht auf dem Platz ausgetragen, sondern gegen die Alkoholsucht.
2: In meiner absoluten Saufzeit in Bremen habe ich am Tag eine Kiste Bier, eine Flasche Wodka und eine Flasche Whisky gesoffen. Mhm. Bis morgens 3 und war 9 der Erste aber in der Kabine.
0: Wahnsinn. Man fragt sich immer, wie geht das, ne? Profisportler und alkoholabhängig?
2: Ich habe sogar Freunde im Training weggetreten, weil die mich darauf angesprochen haben, also beste Freunde, Mitspieler, weil sie mich angesprochen haben, dass ich ein Alkoholiker bin oder ein Alkoholproblem habe. Ich habe ihm fast das Schienbein gebrochen. Der musste 3 Tage, musste der auf Krücken gehen. Der hat mich nie wieder angesprochen, dass ich ein Problem habe.
0: Es ist eine unglaubliche Geschichte, die Uli Borowka uns heute Morgen erzählen wird. Unser WM-Experte während der nächsten Wochen bekannt dafür, dass er wirklich kein Blatt vor dem Mund nimmt. Heute zieht er folgendes Resümee.
2: Jeder Tag, den ich trocken bin, ist wichtiger als jeden Titel, den ich mal gewonnen habe.
0: Wow. Die ganze Geschichte mit all den Höhen und mit all diesen Tiefen hört ihr heute Morgen bei uns in der Moin Show. Gleich ab 6:30. Jetzt aber erstmal Harry Styles und Song, der ja, so ein bisschen in den Arm nimmt. American Girls. Moin 6:06.

0: Partystimmung hier. Um 12 Minuten nach 6 bei Antenne Niedersachsen. Avicii und Levels.
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0: Tja, und auch so ein bisschen sowas wie Partystimmung bei all denjenigen, die eine PV-Anlage auf dem Dach haben. Die können nämlich rein theoretisch ihren überschüssigen Strom ab sofort an die Nachbarn verkaufen. Das ist eine neue EU-Verordnung, die das gerade möglich macht. Energy Sharing ist da das neue Wort. Und Alena Triebold aus den Antenne Niedersachsen Nachrichten hat sich das mal angeguckt. Sag mal, wie läuft das jetzt genau?
2: Also ich muss einen Liefervertrag mit meinem Nachbarn abschließen und beide Seiten müssen einen intelligenten Stromzähler haben. Der Strom fließt weiter übers normale Netz und wird dann digital zwischen Erzeuger und Verbraucher verrechnet. Das kann sich für beide Seiten lohnen. Solaranlagenbesitzer bekommen häufig mehr Geld als beim klassischen Einspeisen und Nachbarn bekommen den lokalen Strom ein bisschen günstiger.
0: Man kann sich da ja auf den Preis dann einfach einigen. Klar, logisch. Das klingt jetzt ein bisschen nach Win-Win-Situation.
2: Ja, schon, aber die Verbraucherzentrale in Niedersachsen sieht vor allem noch eine große Hürde mit Blick auf diesen intelligenten Stromzähler, den man ja braucht. Der ist bisher nur in 20% der Haushalten in Deutschland verbaut. Die Abrechnung dauert recht lange. Und wenn man so ein Teil wirklich gezielt haben will, dann zieht sich die Umrüstung durch die Netzbetreiber gerade auch noch ziemlich, sagen die Verbraucherexperten.
0: Ja, ich habe mir ja vor ein paar Jahren auch so eine PV-Anlage aufs Dach gesetzt. Ich glaube, ich habe ein halbes Jahr auf diesen intelligenten Stromzähler gewartet. Ja. Das dauert, ja. Ich weiß es nicht. Die Idee dahinter ist ja klar, dass alle davon profitieren. Ja. Auch die, die vielleicht keine eigene PV-Anlage haben, können dann eben entsprechend über die Nachbarn aus der eigenen Straße oder aus der Nachbarschaft dann einen eher umweltfreundlichen Strom beziehen.
3: Ja.
0: Ich würde es nicht machen. Ich hätte Angst, mit den Nachbarn irgendwie so einen Vertrag abzuschließen. Da muss man sich auf den Preis einigen. Dann zahlt er vielleicht nicht, weil der es einfach nur vergessen hat. Dann ist man aber sauer auf den Nachbarn, weil der hätte doch eigentlich bezahlen müssen und so.
3: Aber da wird es doch Regelformulare für geben, für solche Verträge oder sowas. Ich glaube, es wird attraktiver für die Leute, selber Strom zu erzeugen. Also wenn ich so selber mein kleiner eigener Unternehmer bin, mein eigenes Stromkraftwerk. Ich finde das gut.
0: Ich lass das nochmal auf mich wirken. Danke, Alena. Ja.

0: Oh, ich horche das mal ganz kurz ab hier. Ich glaube, Knopf verschluckt vielleicht oder... Ah, da müssen wir auf jeden Fall mal Watte abnehmen, also statt Blut abnehmen. Könnte auch eine gebrochene Stofftatze sein. So oder so ähnlich könnten die Gespräche heute klingen. In der Universitätsmedizinsklinik in Göttingen, da gibt es nämlich ein Teddybärenkrankenhaus. Oh. Hier ist Antenne Niedersachsen, die Moin-Show um 19 Minuten nach 6, genau, da behandeln nämlich die Medizinstudierende die Stofftiere unserer Kinder. Und die haben wirklich ein ganzes kleines Mini-Krankenhaus aufgebaut und die Kinder kommen dann mit ihren kranken oder verletzten Kuscheltieren vorbei.
1: Noch mit ihren Puppenkindern.
0: Genau, die Giraffe, die Halsschmerzen hat.
1: Das ist ein schlimmer Fall. Oder der Teddy, dem der Knopf aus dem Ohr gefallen ist.
0: Ja, ja. Zum Start war da schon ordentlich Betrieb. In der Osthalle der Uniklinik, rund 900 Kuscheltiere sind angemeldet und das Ganze geht auch heute noch. Also ihr könnt mit euren Kindern und mit den Kuscheltieren auch ohne Anmeldung in Göttingen einfach vorbeikommen. Heute Nachmittag zwischen 15 und 17.30 Uhr.

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13: Heute ist das Wetter so ein bisschen wie so ein norddeutscher Feierabend-Krimi, denn erst wirkt noch alles harmlos, zum Teil kommt auch die Sonne zum Vorschein, aber dann wird's immer spannender, denn über Niedersachsen ziehen sich immer mehr Regenwolken zusammen und am Nachmittag oder am Abend bei euch dann durchaus auch kräftige Gewitter möglich. Dazu frischt der Wind dann auch spürbar auf. Die Temperaturen, die schaffen heute 18 Grad in Cuxhaven, bis zu 21 Grad rund um Braunschweig.
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14: 5:30, ich bin Alena Triwold. Guten Morgen. Weil sie Bewohner mit Medikamenten ruhig gestellt und mit Bettgittern eingesperrt haben sollen, müssen sich 4 Mitarbeiter eines Harzer Pflegeheims ab heute in Braunschweig vor Gericht verantworten. Sie sollen über Jahre für unhaltbare Zustände in dem Heim in Langelsheim im Kreis Goslar gesorgt haben. Für das riesige Verfahren sind über 50 Termine angesetzt. Deutschland ist mit seiner Kandidatur für einen Sitz im mächtigen Sicherheitsrat der Vereinten Nationen krachend gescheitert. Bei der Wahl in New York unterlag die Bundesrepublik Portugal und Österreich schon im ersten Wahlgang. Traditionell kandidiert Berlin alle 8 Jahre für den Sicherheitsrat. Durchgefallen war Deutschland bei einer Kandidatur laut Diplomaten bisher noch nie. Noch kurz zum Fußball. Der VfL Wolfsburg hat einen neuen Trainer. Tobias Strobel übernimmt den Club jetzt nach dem Abstieg in die zweite Liga. Der 38-Jährige kommt vom Drittligisten SC Verl. Und jetzt mehr aus eurer Region.
15: Mit Daniel Flüß, moin. Ja, meist ist es nur ein Pfiff, ein Kompliment oder ein anzüglicher Kommentar, bei dem sich die Betroffenen denken, ist das hier gerade wirklich passiert? Die Stadt Hildesheim setzt jetzt ein Zeichen gegen das sogenannte Catcalling. Sandra Meyer.
16: Unter dem Begriff werden verschiedene Formen sexualisierter Belästigung ohne körperlichen Kontakt zusammengefasst. Dazu zählen unter anderem Pfeif- oder Kussgeräusche, anhaltende und unangenehme Blicke oder Belästigung über digitale Medien.
15: Zusammen mit dem Präventionsrat Hildesheim gibt es deshalb im Juni mitten in Hildesheim eine Aktion unter dem Motto Hashtag kein Kompliment.
16: Hier sollen gemeldete Fälle von Catcalling sichtbar gemacht werden, indem sie mit Kreide auf den Boden geschrieben werden. Die Initiative Catcalls of Hildesheim erhält jährlich rund 50 Meldungen über entsprechende Vorfälle von Frauen und Männern.
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13: 3 Minuten vor 7:30.
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13: Verkehrskai, jetzt wird's auch auf der A2 voller, ne?
18: Genau, die Baustellenstrecke bei Hemelerwald, die ganze Zeit ein Thema. Das geht noch bis Anfang August. Wir haben auf der A2 Hannover Richtung Berlin zwischen Lehrte und Hemelerwald 12 Minuten mehr. Die ersten Probleme hat direkt die A1 heute früh schon gemacht. Auch jetzt läuft noch eine Unfallaufnahme. Das zieht sich etwas. Osnabrück Richtung Bremen zwischen Vechta und Kloppenburg. Staubildung haben wir dann zwischen Kloppenburg und Wildeshausen 18 Minuten. Und dann im Anschluss nochmal von Wildeshausen bis Groß-Ippener sind es 10 Minuten mehr. Danach kommt dann überhaupt erst der Baustellenstau vor der Weserbrücke. Ab Stur noch 46 Minuten mehr. Jetzt noch die Gegenrichtung A1 Bremen Richtung Osnabrück. Da sind es vor der Baustelle Weserbrücke ab Uppusen-Mahndorf 8 Minuten plus. Letzte Meldung kommt aus dem Kreis Vechta. Vollsperrung nach einem Unfall zwischen Steinfeld und Damme. Und neuester Blitzer. In Hannover haben sie einen Blitzeranhänger im Stadtteil Recklingen frisch eingemessen. Der steht in der Bückeburger Allee, das 70 zwischen Tönniesberg und Recklinger Kreisel.
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13: In genau einer Woche startet die Fußball-Weltmeisterschaft und wir stellen euch heute schon mal unseren WM-Experten vor. Er ist ein Publikumsliebling immer gewesen, Nationalspieler, mehrfacher deutscher Meister, Europapokalsieger Uli Borowka. Und er spricht ungeschönt auch über seinen jahrelangen Kampf gegen die Alkoholsucht. Während er Profifußballer war, all die Erfolge gefeiert hat, hat er täglich eine Kiste Bier getrunken, eine Flasche Wodka, eine Flasche Whisky und trotzdem seine Leistung auf den Platz gebracht.
18: Der Typ ist gnadenlos ehrlich. Man könnte ja auch fragen, Mensch, warum holt ihr euch von Antenne Niedersachsen nicht so netten Chips essenden, in die Kamera winkenden WM-Experten? Wir holen uns einen, der wirklich so ehrlich ist, auch gegen sich selbst. Und diese Geschichte heute erstmal, bevor wir ihn als Experten kennenlernen.
13: Ihr lernt ihn kennen, gleich in 6 Minuten.
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0: Die 80er mit Starship und We Built This City. Guter Vibe hier für diesen Donnerstag. Schönen guten Morgen um 6:06.
1: Morgen.
0: Die Antenne Niedersachsen Moin Show ist hier. Die Fußball-Weltmeisterschaft, in einer Woche geht's ja los.
1: Eine Woche nur noch.
0: Ja, man denkt ja oft an große Gefühle, an Sommerabende, an Helden, an, ja, an Spieler, die auf dem Platz meist ja ganz unverwundbar wirken. Einer, der genau diese Welt erlebt hat, ist Uli Borowka und heute Morgen hier. Moin.
2: Moin zusammen.
0: Uli, fassen wir kurz nochmal zusammen. Zweifacher deutscher Meister mit Werder Bremen. Du hast den Europapokal gewonnen. Du warst Nationalspieler. Beinharter Verteidiger. Also Spitzname, die Axt.
1: Um Himmels Willen.
0: Dein Image war ganz oft so Klopper der Nation. Aber du hast schon erzählt, rückblickend hast du deinen härtesten Kampf gar nicht auf dem Platz ausgetragen, ne?
2: Ja, absolut. Das ist ja die dunkle Seite, die ich hatte über all die Jahre. Ich war ja 16 Jahre Profi. Und die dunkle Seite war natürlich meine Alkoholkrankheit parallel zu den 16 Jahren Profiliga und eben auch die medikamentenabhängig 14 Jahre lang. Also ich weiß, wovon ich rede. Und das natürlich auch unter der Decke zu halten über die ganzen Jahre und Leistung zu bringen, war nicht ganz so einfach. Und wir wissen alle, dass die Alkoholkrankheit eine schleichende Krankheit ist. Und da war es auch irgendwann mal vorprogrammiert, dass ich abstürze. Und ich bin fürchterlich abgestürzt und lag zum Schluss auf dem Boden. Ja, so sieht's aus.
1: Als Sportler, ihr müsst doch ständig irgendwelche medizinischen Tests machen. Ihr habt doch ständig Leute um euch herum. Ist das nie irgendwie mal bei Blutproben aufgefallen?
2: Also Blutproben werden jetzt nicht dazu genutzt, dass ich schaue, ob derjenige Alkohol im Blut hat, sondern wir leben in erster Linie in einer Leistungsgesellschaft. Und in meinem Leben kann man mir viel vorwerfen. Ich habe viele Fehler gemacht, aber man kann mir nicht vorwerfen, dass ich keine Leistung gebracht habe. Mhm. Die habe ich immer gebracht, den Anspruch habe ich immer gehabt. Nur mit der Sauferei war das dann nicht mehr zu vereinbaren. Zum Schluss in den Jahren, wo ich dann komplett abgestürzt bin. Aber sonst muss man das einfach so sagen, wer Leistung bringt bei uns im Land, auch heute noch, der darf auch ruhig einmal die Woche besoffen vom Stuhl fallen. Und so war das in den ganzen Jahren. Ich war Publikumsliebling, ich war Leistungsträger, ich war Nationalspieler. Jetzt kommt noch dazu, was man ganz ehrlich sagen muss, ich war ein selbstverliebtes, selbstherrliches Arschloch, der keine andere Meinung zugelassen hat.
3: Sehr
2: und so
3: ehrlich.
2: Bin ich auch mit allen auf dem Platz umgegangen. Und dann war es klar, dass ich irgendwann mal abstürze. Aber in den Jahren, wo ich Angestellter bei Werder war und in Gladbach, habe ich immer meine Leistung gebracht. Ja.
0: Schonungslos ehrlich.
1: Ja, wirklich. Und aber auch sehr unterhaltsam.
0: Ja. Ex-Profi-Fußballer Uli Borowka, du wirst uns ja während der WM als Experte begleiten in den kommenden Wochen. Wir freuen uns schon unglaublich drauf, weil jemand, der so ehrlich zu sich selbst ist, der ist das natürlich
1: auch. Der haut auch mal was raus.
0: Ja, du musst dich nicht verstecken, du musst kein Blatt vor den Mund nehmen. Und du bist auch nicht gerade als Fan von Bundestrainer Julian Nagelsmann bekannt. Auch das macht es auf jeden Fall spannend. Gleich aber sprechen wir erstmal über deine Wahnsinnsgeschichte weiter. Zum Beispiel mit welchem Trick du deine Alkoholfahne, die du jeden Tag gehabt hast beim Training, deinem Trainer und auch den Mitspielern verklickert hast. Kurz nach 7, hier bei Antenne Niedersachsen.

0: ihr seid richtig hier bei Antenne Niedersachsen um 7:15 eh immer, aber auch dann, wenn ihr gemerkt habt, oh, mein Fernseher für die Fußball-Weltmeisterschaft ist eigentlich ein bisschen zu klein. Wir hätten da eine gute Alternative, einen Samsung XXL Fernseher in 98 Zoll, Ultra HD, 4K. Ist ungefähr 2,5 Meter breit in der Diagonale.
1: Kein Schweiß.
0: Na, das ist ein richtig dickes Ding.
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0: Bin leicht neidisch. Weiß nicht, wie groß ist dein Fernseher, Verkehrskai?
1: Ich glaube, der war 106 Zentimeter breit.
0: Siehst du, das ist ungefähr 100 Zoll.
1: Ja.
0: Wahnsinn. Wir haben das ja die letzten Tage immer schon gemacht. Jeden Morgen um 8 gibt es einen WM-Song. Und wenn ihr uns verraten könnt, was das für ein WM-Song ist, dann holt ihr euch diesen XXL-Fernseher. Die letzten Tage haben wir aber von euch so das ein oder andere Mal gehört, das war ein bisschen zu leicht.
3: So leicht. Ihr möchtet es etwas schwieriger haben. Ein bisschen bibbern, ein bisschen zittern, ob es richtig ist.
1: Na bitteschön.
0: Wir hatten die letzten Tage ja immer so kleine Ausschnitte, da wurde auch gesungen. Also da konnte man natürlich auch den Interpreten
1: ja
0: an der Stimme auch schon erkennen.
1: Aber wenn euch das zu leicht ist.
0: Ja, dann machen wir es ohne Interpreten. So. Ohne Interpreten. Was könnte das denn für ein WM-Song sein, den wir heute suchen? Wir spielen ihn euch schon mal vor.
1: Ja.
0: Ist trotzdem aber noch zu schaffen.
1: Ja.
0: Oder?
1: Aber wenn jetzt noch einer sagt, zu leicht, wir können dann noch eine Nummer härter. Also das ist.
0: Ja, doch.
1: Also wenn du es kennst, dann kennst du es.
0: Ich glaube auch. Um 8 ist es eure Gelegenheit, euch diesen XXL-Fernseher zu sichern.
1: Aber wir bräuchten dann den Interpretetäten.
0: Den Interpretetäten, genau. Die Nummer zum Anrufen, alle Infos und auch zum Datenschutz auf antenne.com. Ich versuch's mal mit dem Interpreteten. Ist es eine Interpretetin?
1: Das stimmt.
0: Ja.
1: Jetzt mach's nicht zu leicht.
0: Cher ist gerade 80 geworden. Nochmal alles Gute nachträglich. Und das ist so ein Song, den habe ich wiederentdeckt. Der ist jetzt 28 Jahre alt. Am Anfang fand ich ihn gut, zwischendrin weniger, aber jetzt gerade.
1: Der war immer schon super.
0: Believe.
1: Gold.
0: 6:48 Uhr. Guten Morgen.

0: was für eine besondere Stimme, oder? Zusammen das, mit diesem Autotune-Effekt.
1: Oh, das war eine Silvesterfeier damals in Köln. Das werde ich nie vergessen.
0: Tja, Believe. Mit dem Song rein in diesen Donnerstag. Antenne Niedersachsen, hier die Moin Show. Verkehrsgeil und Flücki. Und gleich für euch der Lieblingshit vor den Nachrichten. Kamrat. Den sehen wir übermorgen in Westerstede.
1: Ach ja.
0: Zusammen mit der Volksbank Westerstede haben wir es geschafft. Wir holen ihn zu Stars at Rodo zur Sommer Edition 2026. Darf er auch mit dabei sein?
1: Da steht ja noch eine Badehosenwette aus. Ich sag's nur.
0: Deine Speedo-Badehosen.
1: Ja. Warte mal, der Flücki-Mann.
0: Wir haben gewettet, wer zuerst sich in Speedo-Badehose traut, muss sich gegenseitig ein Foto schicken. Ich habe von ihm noch kein Foto bekommen.
1: Ich würde aber lieber das Foto von ihm sehen als von dir.
0: Und noch keins verschickt, aber das stimmt. Oh Mann, das
1: kannst du ein bisschen necken.
0: Das wird groß. Westerstede. Wir sehen uns am Samstag. Kamrat ist mit dabei.
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0: Minuten vor 7.
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2: Ja, wettertechnisch wird das ein kleiner Roadtrip heute. Wer in Osnabrück losfährt, der könnte noch denken, ach, so schlimm wird das heute nicht. Aber in ein paar Stunden sieht die Lage vielerorts schon ganz anders aus. Tief Peggy sorgt nämlich heute nicht nur für Regen, sondern heute Nachmittag und am Abend zwischen Hannover und Lüneburg vor allem für kräftige Gewitter. Dazu recht stürmisch, vor allem auch an der Küste. Die Temperaturen heute 18 Grad an der Nordseeküste, 21 Grad im Raum Wolfsburg.
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4: 5:07, ich bin Alena Tribold. Guten Morgen. Sie sollen Bewohner mit Medikamenten ruhiggestellt, Bettgitter ohne Einwilligung hochgemacht und Berichte zum Gesundheitszustand der Bewohner gefälscht haben. 4 ehemalige Mitarbeitende eines Pflegeheims im Harz müssen sich ab heute vor dem Braunschweiger Landgericht verantworten. Ihnen wird Missbrauch von Schutzbefohlenen, gefährliche Körperverletzung, Freiheitsberaubung und gewerbsmäßiger Bandenbetrug vorgeworfen. Die Staatsanwaltschaft spricht von einem Herrschaftsregime, das die Angeklagten in dem Seniorenheim in Langelsheim etabliert haben sollen. Für das riesige Verfahren sind 50 Tage angesetzt. Eine bodenlose Frechheit, so nennt die Gewerkschaft Verdi das, was die Arbeitgeber in den laufenden Tarifverhandlungen im Handel bisher angeboten haben, und ruft deshalb heute und morgen zu Warnstreiks auch in Niedersachsen auf. In Osnabrück ist eine Demo geplant.
5: Unter anderem sind dazu die Beschäftigten von H&M, Edeka, Kaufland, Marktkauf oder auch Ikea aufgerufen, und deshalb kann es laut Verdi da heute auch Einschränkungen und Wartezeiten in den Geschäften in der Osnabrücker Innenstadt geben. Ansonsten werden wir den Warnstreik, wenn überhaupt, wohl nur am Rande bemerken. Verdi fordert 7% mehr Geld. Die Arbeitgeber haben bislang 3,5% mehr in 2 Schritten angeboten. Frederik Heimann, Nachrichtenredaktion.
4: Und die weitere Meldung des Morgens hat jetzt Babette Büchner.
6: Nachdem Deutschland bei der Kandidatur für einen Sitz im UN-Sicherheitsrat krachend gescheitert ist, werden Konsequenzen gefordert. Auch aus den Reihen der SPD kommen Rufe, die Bundesregierung solle beispielsweise Völkerrechtsbrüche endlich stärker kritisieren. Die Bundesregierung arbeitet an einer

0: Steuerreform, die kleine und mittlere Einkommen entlasten soll. Um das gegenfinanzieren zu können, spricht sich das Deutsche Institut für Wirtschaftsforschung erneut für eine Vermögensteuer aus. Vor rund 3 Wochen wurde Timmy vor der dänischen Insel Anholt angespült. Heute soll der Kadaver des Buckelwals nun am Strand obduziert werden. Die größte Frage ist wohl, woran Timmy gestorben ist.
1: Der Antenne Niedersachsen, Stau- und Blitzer-Service um 7:02 im Kreis Schaumburg. Da haben wir Stau auf der A2-Verkehrskarte.
2: Hat sich jetzt gerade gebildet. Dortmund Richtung Hannover. Sind das schon die Nordrhein-Vandalen, die zum Einkaufen kommen? Ich vermute, die werden erstmal in Ruhe frühstücken und dann ein bisschen später unsere Innenstädte wieder unsicher machen. Wir haben zwischen Bad Nenndorf und Garbsen 18 Minuten mehr. Wenn ihr die A2 weiterfahrt, Hannover Richtung Berlin, da staut es sich durch eine Baustelle bei Hemeler Wald. Ab dem Kreuz Hannover Ost 16 Minuten mehr. Wir haben schon seit im frühen Morgen dicke Probleme auf der A1 Osnabrück Richtung Bremen. Zunächst ist da die Unfallaufnahme zwischen Vechta und Kloppenburg. Es staut sich da von Kloppenburg bis Wildeshausen 30 Minuten mehr. Von Wildeshausen bis Großippener nochmal 5 Kilometer Stau, 27 Minuten zusätzlich. Und dann noch der Baustellenstau vor der Weserbrücke. Das geht bei Stur los, kostet euch 48 Minuten zusätzlich. Wer die A1 Bremen Richtung Hamburg weiterfährt, da ist stockender Verkehr am Horster Dreieck durch die Arbeiten dort. 8 Minuten mehr. Wir haben auf der Gegenrichtung Bremen Richtung Osnabrück zwischen Uphusen-Mahndorf und Arsten vor der Weserbrücke 9 Minuten zusätzlich und im Berufsverkehr B75 Delmenhorst Richtung Bremen ab Stegras 24 Minuten in der Echtzeitmessung. Vorsicht, Wildunfall auf der B216 ist gerade gemeldet worden, da ist ein überfahrenes Tier und im Kreis Vechta Vollsperrung nach einem Unfall zwischen Steinfeld und Damme. Neuester Blitzer von Stefan im Kreis Friesland gemeldet, Sande am Oldenburger Damm. Zwischen den Sanderbergen stehen sie.
3: 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Tiziana, Verkehrskai und Flöcki.
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1: Moin.
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1: Es wurde gerade das Boomer-Wort des Jahres gewählt. Letztes Jahr war es Baujahr. Also das Boomer-Wort soll ja immer dafür stehen, ja, für die etwas ältere Generation, wie wir uns quasi outen, dass wir zu der älteren Generation,
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1: So, also gleich Boomer-Wort des Jahres und vorher gibt es aber noch...
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1: Aktuelle Musik, guten Morgen.
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0: 6 Minuten nach 7. Schönen guten Morgen, hier ist Antenne Niedersachsen.
1: Jeder Tag, den ich trocken bin, ist wichtiger als jeden Titel, den ich mal gewonnen habe.
0: Das sagt Uli Borowka. Er war Profifußballer, er war Publikumsliebling, zweifacher Meister mit Werder Bremen, Pokalsieger, Nationalspieler, bekannt als ein beinharter Verteidiger. Sein Spitzname war damals die Axt, was schon eigentlich alles sagt. Der Klopper der Nation, so wurde er auch mal genannt. Aber rückblickend, Uli, du bist heute mit dabei bei uns der Moin Show und hast schon gesagt, deinen härtesten Kampf hast du gar nicht auf dem Platz ausgetragen, denn du musstest irgendwann dir eingestehen, ich bin Alkoholiker. Aber der Weg dahin, der war nicht leicht, ne?
1: Ich bin mit 15 in der Lehre das erste Mal mit Alkohol konfrontiert worden. Ich wollte eine gute Lehrzeit haben. Und ich konnte von Anfang an nie nach 2 Gläsern Alkohol sagen, es reicht. Ich musste immer mehr saufen als alle anderen. Dann kam früh Versagensängste, Existenzängste dazu. Und ich konnte über meine Gefühle nicht reden.
0: Der Weg daraus war für dich unglaublich schwer, hast du schon angedeutet, aber wir fragen uns natürlich auch alle, Mensch, du warst Profifußballer, du hast jeden Tag trainiert, du hast regelmäßig die Spiele gehabt, du auf höchstem Niveau hast du abgeliefert. Wie lässt sich Alkoholsucht und eben diese Leistung vereinen? Wie?
1: Da habe ich, sagen wir mal, viel Glück gehabt. Das hat was mit dem Stoffwechsel des Menschen zu tun. Mein Körper hat den Alkohol ist ja ein Zellgift, brutalst schnell abgebaut, sodass ich zwar eine Fahne hatte, aber um 10 komplett trainieren konnte, wie ein Verrückter.
2: Du hast ja gesagt, solange man Leistung bringt, da wirst du nicht angezählt dafür, dass du mit der Fahne auf dem Platz bist.
1: Ja, und da gibt es ja verschiedene Sachen. Wir sind ja nicht unschlau, Suchtkranke sind ja nicht unschlau. Mhm. Wie du dann mit deiner Fahne umgehst, dann holst du die eben aus dem Reformhaus Doppelherz und dann sagt der Trainer, was haben Sie denn da? Ja, zum Regenerieren. Ich trinke vor jedem Training ein Pintchen Doppelherz. Damit war die Fahne erklärt. Mhm. Und es wurde auch hingenommen, das ist nicht böse gemeint, das ist die Co-Abhängigkeit der Menschen, der Familie, der Angehörigen, der Arbeitskollegen, von den Chefs. Wissen wir heute auch nicht, wie können wir mit alkoholkranken Menschen im Umfeld, in der Familie, auf der Arbeit umgehen, auch ein großes Problem. Ich habe es natürlich alles ausgenutzt und wenn ich dann einmal im Monat nicht wusste, wo der Training war, ja, aber am Samstag bin ich derjenige gewesen, der vorne wegmarschiert ist. Und das hat gezählt in all den Jahren, ne?
0: Der Ex-Profi-Fußballer Uli Borowka heute bei uns in der Moin Show, nach außen hin immer erfolgreich und wie wir jetzt schon mehrfach gehört haben, nach innen hin ja schwerst abhängig. Wir freuen uns, dass du uns während der Fußball-Weltmeisterschaft als Experte begleitest, weil jemand, der so schonungslos ehrlich zu sich selbst ist und die Branche auch so gut kennt, wie du das gemacht hast in all den Jahren und auch heutzutage noch kennst, da freuen wir uns auf die Antworten.
2: Tja, wer nennt ihn Dinge beim Namen?
0: Wie du es geschafft hast, quasi da rauszukommen aus diesem Alkoholtief, da sprechen wir gleich drüber, um kurz nach 7:30 hier bei Antenne Niedersachsen. Guten Morgen.
2: Morgen.

0: Alicia Keys. Beruhigende Töne, heute um 7:15, ja, Feiertag in NRW,
1: ja.
0: Hohenleichnam, die haben schon wieder frei.
1: Ja, aber die kommen ja alle zum Einkaufen und das kurbelt unseren Umsatz hier an. Ja, also kommt gerne hierher mit leeren Taschen und aber vollen Portemonnaies.
0: Und die 2 Tage bis zum Wochenende, die kriegen wir schon noch rum.
2: Das checkt Niedersachsen.
0: Antenne Niedersachsen, hier die Moin Show, Verkehrskai und ich bin's, der Flücki. Unsere
1: Morgen.
0: Tiziana feiert heute ihren Junggesellinnenabschied. Die wurde gestern überrascht, abgeholt. Wir wurden gefragt, kommt den Tag ohne sie aus? Wir haben gesagt,
1: schwer, aber wir versuchen es.
0: Sie soll es mal richtig krachen lassen. Gucken wir aber mal gemeinsam auf das, was gerade im Netz trendet. Linkin Park, gestern das 2. Konzert in Hamburg. Stefan hat uns dazu eine Sprachnachricht geschickt.
3: Einen wunderschönen guten Morgen aus Hamburg. Ja, gestern mal hier Linkin Park Konzert. War recht gute Stimmung, Wetter hielt sich auch. Und die Nacht war kurz, also 2 Uhr im Hotel. Und gleich um 7:30 fährt mein Zug schon wieder zurück.
0: Gute Heimreise auf jeden Fall. Linkin Park. Haben es richtig krachen lassen. Allerdings, rund um das Konzert gab es einmal eine kritische Situation. Ein Polizist musste einen Warnschuss abgeben. Da hat ein Autofahrer eine Absperrung ignoriert, ist da auf den Beamten zugefahren. Er musste zur Seite springen, ist leicht verletzt. Der Fahrer wurde dann festgenommen. Motiv ist noch unklar, aber fest steht kein Terrorverdacht. Aber die meisten Konzertbesucher, die haben das Gott sei Dank nicht mitbekommen. Die haben das Konzert genießen dürfen.
1: Aber Warnschuss, also wenn die dir erst schießen müssen, bis du aufhörst weiterzufahren, Lappen weg, da gibt es keine Diskussion.
0: Thomas Müller trendet heute auch. Danach wird viel gesucht und wahrscheinlich heute auch diskutiert, denn es steht fest, die Beziehung, die Ehe mit seiner Frau, mit der Lisa Müller, ist endgültig gescheitert. Nach über 17 Jahren, jetzt also ganz offiziell die Trennung bekannt gegeben worden. Er ist ja nach Kanada gewechselt, beruflich. Lisa ist in Bayern geblieben, ein Leben auf 2 verschiedenen Kontinenten. Das hat leider wohl nicht geklappt. Schade, tolles Promi-Paar, lange zusammen, sehr bodenständig.
1: Aber auseinandergelebt und die sind halt noch so jung. Warum sollen die nicht eine Chance auf eine zweite Beziehung haben? Ich meine, viele Paare leben so einfach weiter, auch wenn es nach 17 Jahren da einfach mal in die Dutten geht.
0: Und es trendet noch etwas, und zwar das Boomer-Wort des Jahres. Ja, es gibt ja das Jugendwort, da wird ja quasi das Wort gewählt, was die Jugend angeblich so häufig verwendet und sich damit als Jugend outet. Und das Gegenstück dazu ist das Boomer-Wort des Jahres, also womit wir etwas Älteren uns outen. Letztes Jahr war das Baujahr, also für all diejenigen, die nicht sagen Geburtsjahr oder... sondern Baujahr sagen, das ist Baujahr 1981.
1: Ich fand das im Jahr davor, Sportsfreunde. Das fand ich wirklich, da habe ich gedacht, das stimmt wirklich. Da habe ich meine Onkel sozusagen reden gehört.
0: Ja.
1: Na Sportsfreund, wie geht's dir?
0: In diesem Jahr auf dem Treppchen gelandet, auf dem 3. Platz, die Wörter Juno und July.
1: Ja,
0: also wer das verwendet, gehört es offiziell zur Boomer-Generation anscheinend.
1: Ja.
0: Auf Platz 2 war es Hope. Also für alle, die den Buckelwal Timmy Hope genannt haben.
1: Ach so.
0: Boomer-Generation. Und gewonnen hat in diesem Jahr ChatGPT.
1: Du sagst das so komisch.
0: Ja, ganz bewusst. Also nicht ChatGPT, wie man es normalerweise aussprechen müsste, dieses KI-Programm, sondern ChatGPT, die da sagen ChatGPT.
1: Vielleicht sprechen Boomer das einfach sogar ein bisschen lässiger aus. ChatGPT.
0: Vielleicht sind die Boomer die lässigeren. Können wir uns darauf einigen. So machen wir das um 7:18. Hier ist Antenne Niedersachsen und die Boomer-Generation, die weiß auch, was sie an Roxette hat.
1: So.
0: How do you do? Lieblingshit hier bei Antenne Niedersachsen. Moin.
1: Morgen.

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15: Das Wetter fühlt sich so ein bisschen an wie so ein Schultag vor den Ferien. Man kann sich nicht so richtig auf das konzentrieren, was da ist, sondern man denkt immer an das, was da gleich kommt. Im Moment zwar noch ein bisschen Sonne mit dabei, aber da ziehen immer dickere Wolken auf heute. Dann gibt es später Regen, Schauer und am Nachmittag auch richtig kräftige Gewitter. Mit kräftigem Wind, tief Peggy, kann uns da einmal richtig durchpusten. Heute Nachmittag und am Abend vorher noch 18 Grad in Nordhorn und maximal 21 Grad rund um Celle.
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16: 7:35, ich bin Alena Triebold. Guten Morgen. Gerade wenn heute aus NRW oder auch Hessen wegen frohen Leichnam wieder zahlreiche Menschen zu uns zum Einkaufen kommen, wird im Handel in Osnabrück gestreikt. Die Gewerkschaft Verdi will so Druck in den stockenden Tarifverhandlungen machen. Verdi rechnet mit Wartezeiten und Einschränkungen, etwa bei H&M, Edeka, Kaufland oder auch Ikea. Nach den Schüssen auf einen Mann in Buxtehude sucht die Polizei weiter nach dem Täter. Ein möglicher Verdächtiger wurde wieder freigelassen. Der Tatverdacht habe sich nicht ausreichend erhärtet, hieß es von der Polizei. Montagabend war ein 42-Jähriger lebensgefährlich verletzt vor einem Hauseingang entdeckt worden. Der VfL Wolfsburg stellt sich nach dem Abstieg in die zweite Fußball-Bundesliga weiter neu auf. Tobias Strobel wird neuer Trainer, nachdem Dieter Hecking zum Sportgeschäftsführer befördert wurde. Strobel kommt vom Drittligisten SC Verl. Und jetzt mehr aus eurer Region.
17: Mit Daniel Flüß, moin. Die Stadt Wunsdorf in der Region Hannover kämpft gegen die Verschlammung des Steinhuder Meeres. Hier fordert die Stadt konkret Hilfe vom Land.
18: Ein erstes Gespräch unter anderem mit Ministerpräsident Olaf Lies gab es bereits. Wunsdorfs Bürgermeister Carsten Pelusch sagte, wir waren uns einig, dass das Steinhuder Meer als wichtiger Natur- und Erholungsraum unbedingt erhalten werden muss. Ein erster Schritt, ein Seeentwicklungsplan im Sommer diesen Jahres. Hannes Westermann, Regionalredaktion.
17: Ja, die Sommerferien sind zwar noch ein bisschen hin, aber schon jetzt ist klar, was Jugendliche und Kinder aus der Wedemark alles erleben können. Der Sommerferienkompass 2026 der Jugendpflege ist draußen. Neben Workshops oder Kreativwerkstätten warten auch Reisen nach Norderney oder Österreich auf die Jugendlichen und die Kinder.
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15: Um 8:03, mehrere Staus auf der A1, Verkehrsgeil.
19: Osnabrück Richtung Bremen, das ist die enge Stelle. Wir haben da eine Unfallaufnahme zwischen Vechta und Kloppenburg. Es staut sich durch Arbeiten ab Kloppenburg 33 Minuten mehr. Der nächste Stau auf derselben Strecke ab Wildeshausen Nord nochmal 37 Minuten zusätzlich. Und schließlich vor der Weserbrücke, der Baustellenstau ab Stur, 56 Minuten sind es hier in Richtung Bremen. Die A1 Bremen dann weiter in Richtung Hamburg. Ab Maschener Kreuz nochmal 10 Minuten plus. Gegenrichtung A1 Bremen Richtung Osnabrück, Baustellenstau vor der Weserbrücke, ab Bremer Kreuz 16 Minuten mehr. Guten Morgen damit auf die A2 Dortmund Richtung Hannover. 17 Kilometer stockender Verkehr ab Lauenau, 24 Minuten und dann weiter in Richtung Berlin. In Hannover 7 Kilometer Stau ab dem Kreuz Hannover-Ost vor Himmelerwald, 21 Minuten. Auf der A7 in Hamburg haben wir ab dem Dreieck Südwest 13 Minuten. Baustelle in Bremerhaven A27 vor Geestemünde in Richtung Cuxhaven 14 Minuten mehr und schließlich noch eine Vollsperrung im Kreis Harburg zwischen Hollenstedt und Wohlesbüttel. Beide Richtungen sind dicht.
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15: Steffi aus Hannover schreibt uns: Moin, könnt ihr den Songschnipsel nochmal für mich abspielen? Mein eines Ohr war nämlich noch nicht richtig wach und im anderen war noch Wasser vom Duschen. Liebe Grüße, Steffi.
19: Ihr wolltet es schwer haben.
15: Ja. So. Es geht um den Songschnipsel, der euch heute um 8 euren XXL-Fernseher passend zur WM vor die Tür stellt. Spielen wir euch gleich nochmal vor. Und es gibt auch schon die ersten Antworten von euch. Mal gucken, ob da was mit dabei ist. Gleich in 5 Minuten nach Lily Allen und Hunter X und Golden. Schönen guten Morgen. Um 7:30 gleich.

0: Lily Allen mit dieser Leichtigkeit rein in den Donnerstag. Die neue Doku von unserem Poldi kommt heute raus auf Netflix. Könntet ihr auch bald schon gucken auf eurem neuen Fernseher.
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0: 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Dann sichert ihr euch mit ein bisschen Glück euren Samsung XXL Fernseher 98 Zoll groß. Also ein Riesending. 4K Ultra HD, richtig scharf. Und der landet noch vor der Fußballweltmeisterschaft vor eurer Haustür. Wenn ihr uns verratet, welchen WM-Song wir heute suchen, das hat die letzten Tage schon extrem gut geklappt, aber ihr habt uns gespiegelt, das war eigentlich zu einfach. Euch fehlte so ein bisschen die Herausforderung, so ein bisschen den Quiz-Charakter.
2: Zu einfach.
0: Ja. Gut, wir können es auch ein bisschen schwerer machen. Wir lassen heute einfach mal den Artist weg. Kein Gesang, kein Text, nur Melodie.
2: Bitte.
0: Achtung. Und wir haben es auch ein bisschen kürzer gemacht. So, das habt ihr jetzt davon. Max aus Dannenberg hat schon geschrieben. Safri Duo. Auszeichen. Ausrufezeichen. Kenne ich. Ausrufezeichen.
2: Tja.
0: Safri Duo. Safri Duo. Max, sagen wir mal so, mit diesem Tipp, es geht ja um einen neuen Fernseher. Schaust du in die Röhre? Ist das deutlich? War das deutlich genug? Ja.
2: Ja, aber nicht in die Röhre, in die du reinschauen möchtest.
0: Wir hören nochmal rein. Wenn ihr euch auch sicher seid, was das ist, dann nicht groß wegschalten. Ihr bleibt einfach dran, gleich um 8. Unbedingt dabei sein. Die Nummer zum Anrufen, die können wir euch ja schon mal geben. Vielleicht einfach schon mal einspeichern im Handy oder hinlegen. 01379 36 2000. Kostet 50 Cent pro Anruf. Alle Infos auf antenne.com, auch zum Datenschutz. Also, diesen Song suchen wir gleich. Um 8, wir geben euch das Signal zum Anrufen gleich.
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0: Früher wurde er als Ex-Fußballprofi gefeiert. Uli Borowka für Grätschen, für seine Zweikämpfe, ja, für sein beinhartes Eintreten, muss man manchmal auch sagen. Heute wird er gefeiert für seine schonungslose Offenheit.
1: In meiner absoluten Saufzeit in Bremen habe ich am Tag eine Kiste Bier, eine Flasche Wodka, eine Flasche Whisky gesoffen. Mhm. Bis morgens um 3 und war um 9 der Erste aber in der Kabine.
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0: Guten Morgen hier bei Antenne Niedersachsen. Wir sprechen heute mit Uli Borowka und du hast schon gesagt, es bedarf manchmal mehr Mut, über seine Sucht zu sprechen, als ja, ein Bundesligaspiel vor 60.000 Menschen. Moin erstmal.
1: Moin zusammen.
3: Moin.
0: Zweifacher Meister mit Werder Bremen, Europapokalsieger, Nationalspieler. Du hast auf dem Platz eigentlich alles erreicht. Du wurdest gefürchtet. Dein Spitzname die Axt, warst Publikumsliebling, hast immer Leistung gebracht. Aber du hast auch schon erzählt, der härteste Kampf war eben nicht auf dem Platz, sondern eben gegen die Sucht. Wie bist du da rausgekommen?
1: Ich selber habe ja nie eingesehen, dass ich ein Alkoholproblem habe, sondern für mich haben alle anderen Menschen ein Problem gehabt. In der Kneipe hatte der 3 Altbier, ja, da war der für mich Alkoholiker, aber dass ich schon 2-mal vom Hocker gefallen bin mit 2-mal Rundumdeckel, das war uninteressant. Ich habe es nie eingesehen. Ich habe es erst in der 3. Woche in einer Klinik in Bad Vede, wo ich war, 2000, da habe ich es erste Mal, so nach circa 3 Wochen, morgens vorm Spiel gestanden und habe gesagt, Uli, du bist ein Alkoholiker und sei froh, dass sie dir hier helfen. Mhm. Da war das erste Mal in meinem Leben, dass ich zugegeben habe, dass ich ein Alkoholproblem habe. Und dann habe ich an mir gearbeitet. Ja? Und mir hat geholfen, ich offen darüber rede, obwohl wir in Deutschland immer noch nicht so weit sind, dass wir mit suchtkranken Menschen umgehen können. Ich werde immer noch stigmatisiert aufgrund meiner Krankheit. Mhm. Aber dagegen habe ich was. Ich setze mich für ganz viele ein und ich habe ein breites Kreuz und ich stelle mich da vor die und das ist für mich meine Arbeit und so, wie ich eben heute zurückgekommen bin ins Leben. Ne?
0: Wahnsinn. Hast du dich damals selber in die Klinik eingewiesen oder wie war das?
1: Nein, im Leben nicht. Ich wäre ja nie hingekommen, weil ich habe ja kein Problem gehabt. Ich hatte vorher Millionen, ich hatte schon nichts mehr auf dem Konto, ich hatte keine 10 Cent in der Tasche. Ich musste mir überall Geld leihen und bin dann mal in Reit in der Nähe von Glatt beim Delirium eine Brücke runtergestürzt, bin dann aufgewacht mit so einem Loch im Kopf voller Blut und bin dann morgens im Regen zur Geschäftsstelle von Borussia Mönchengladbach gelaufen, weil zu der Zeit der Christian Hochstetter, mein damaliger Mitspieler, der war Sportdirektor, also sportlicher Leiter. Und da bin ich hin und das war quasi mein Hilferuf. Ich wollte mit ihm eine Tasse Kaffee trinken. Und die Sekretärin wäre fast umgefallen. Und Christian ist ein Mensch, der nicht lange redet, der agiert. Und der hat den Herrn Jacobs, zu der Zeit Präsident von Gladbach, angerufen. Und der war Chef der AOK Rheinland-Hamburg. Und die haben hinter meinem Rücken einen Platz in Bad Fredeburg klargemacht. Und haben mich ein paar Wochen später abholen lassen. Und da habe ich gesagt, ach ja, da fahre ich mal hin, habe ich ein Dach über dem Kopf, kriege was zu essen. Mhm. Und meine Idee war, ich gehe nach 3 Wochen und kann kontrolliert trinken. Mhm. So. Und wo liegt der Fehler? Kontrolliert trinken, das schafft vielleicht einer unter 50.000. Ja. Und ich wollte mir das nicht anmaßen und bin dann 4 Monate geblieben. Alleine wäre ich nie in die Klinik gegangen, nie.
3: Gnadenlos ehrlich und hart gegen sich selber.
0: Mhm, ja.
3: Das ist Uli Borowka. Heute früh kriegt er seine private Geschichte ein bisschen mit. Und wir sind sehr stolz, dass wir ihn auch als unseren WM-Experten verpflichten konnten. Weil wer so über sich selber urteilt, der benennt auch die Dinge ganz klar mit Namen, wenn es nächste Woche bei uns nicht gut laufen sollte. Was wir nicht hoffen wollen, der nimmt kein Blatt vor den Mund.
0: Uli, du bist ja auch kein Julian Nagelsmanns-Fan. So.
3: Du scheinbar auch
0: von unserem
3: nicht, oder?
0: Bundestrainer. Also deswegen, ich bin auch sehr gespannt. Das ganze Interview, was er zum Beispiel sagt, dass harter Alkohol aus den Läden verbannt werden soll, das hört ihr bei uns auf antenne.com. Hört euch das unbedingt mal an.

0: 7:49 Uhr. Die Antenne Niedersachsen Moin Show heute nur zu zweit. Verkehrskai und ich, denn Tiziana hat frei. Da wusste sie gestern noch nichts von.
1: Überraschung.
0: Sie wurde überrascht und ist gerade mittendrin in ihrem eigenen Junggesellinnenabschied. Aber wenn du eine Radioshow hast, ne, dann hast du nie so richtig frei. Also eigentlich musst du immer damit rechnen, dass die Kollegen einfach mal anrufen. Selbst an so einem Morgen wie heute, wenn du Junggesellinnenabschied feierst.
1: Wir machen das ja nur euretwegen. Ja. Also es ist nicht, dass wir sie irgendwie necken wollen oder so. Aber ihr wollt ja auch wissen, wie es ihr geht.
0: Nur wir haben sie bislang auch noch nicht erreichen können. Wir probieren es jetzt einfach nochmal. Wir rufen nochmal an bei Tiziana. Wir wissen auch gar nicht, wo sie ist, ne? Sie war mit dem Zug gestern unterwegs. Ja. Konsequent ignoriert. Nee. Na gut, dann lassen wir sie noch ein bisschen schlafen. Wer weiß, was sie gestern gemacht hat.
1: Ja, wer weiß, ob sie schläft oder ob sie an irgendeinem Bungee-Seil hängt und rumhopst oder sowas. Das kann ich mir auch vorstellen. Fallschirmspringen hat sie auch immer gesagt. Würde sie gerne mal machen.
0: Oh, oder ob sie verkleidet irgendwo rumlaufen muss. Wir halten euch da auf dem Laufenden. Gut, den XXL-Fernseher, den hauen wir dann gleich alleine raus, wir zwei. 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Und wir verraten heute auch den Songschnipsel schon mal ein bisschen früher. Achtung. Das ist der WM-Hit. Haben wir alle im Ohr. Aber wie heißt der nochmal? Und von wem ist der denn nochmal? Ja. Wir sind gespannt auf eure Antworten. Gleich um 8.
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1: Das Wetter spielt heute so ein bisschen Wundertüte in Niedersachsen. Und es schaut zwischendurch mal die Sonne vorbei, aber hinter den dicken Wolken zieht sich auch schon ein bisschen Regen zusammen. Tief Peggy bringt am Nachmittag dann kräftige Gewitter. Stellenweise auch ordentlich windig. Das Ganze heute bei Höchstwerten zwischen 18 Grad an der Küste und 21 Grad im Wendland.
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3: 5:08. Ich bin Alina Triebold. Guten Morgen. Sie sollen Bewohner mit Medikamenten ruhiggestellt, Bettgitter ohne Einwilligung hochgemacht und Berichte zum Gesundheitszustand der Bewohner gefälscht haben. 4 ehemalige Mitarbeiter eines Pflegeheims im Harz müssen sich ab heute vor dem Braunschweiger Landgericht verantworten.
4: Ihnen wird Missbrauch von Schutzbefohlenen, gefährliche Körperverletzung, Freiheitsberaubung und gewerbsmäßiger Bandenbetrug vorgeworfen. Die Staatsanwaltschaft spricht von einem Herrschaftsregime, das die Angeklagten in dem Seniorenheim in Langelsheim etabliert haben sollen. Es soll ihnen darum gegangen sein, möglichst hohe Gewinne auf Kosten der Bewohner zu machen. Für das riesige Verfahren sind 50 Tage angesetzt. Ein Urteil könnte im Januar fallen. Daniel Flüß, Nachrichtenredaktion.
3: Frohen Leichnam und damit Feiertag unter anderem in NRW und Hessen heute. Normaler Arbeitstag bei uns in Niedersachsen. Viele Besucher dürften also heute wieder in die niedersächsischen Städte kommen zum Shoppen oder auch Essen. In Osnabrück könnte es wegen eines Warnstreiks im Handel aber Probleme geben. Verdi hat Beschäftigte in den Tarifverhandlungen unter anderem bei IKEA, H&M oder auch Edeka zu Ausständen aufgerufen. Die Gewerkschaft rechnet mit längeren Wartezeiten in den Geschäften. Und Babette Büchner hat jetzt die weiteren Meldungen des Morgens.
5: Die deutsche Kandidatur für einen Sitz im UN-Sicherheitsrat ist gescheitert. Das hat auch Auswirkungen auf die Arbeit der Regierungskoalition in Berlin. Aus der SPD kommen Rufe, die Bundesregierung solle beispielsweise Völkerrechtsbrüche endlich stärker kritisieren. Jahrelang ist die Internetnutzung in Deutschland gewachsen. Nun sinkt das digitale Dauerfeuer zum ersten Mal spürbar. Die neue Postbank Digitalstudie zeigt, dass wir im Schnitt 67,5 Stunden pro Woche im Netz verbringen. Das sind 5 Stunden weniger als 2025. Knapp 3 Wochen ist es her, dass Buckelwalt Timmy tot an der dänischen Insel Anholt angespült wurde. Heute nun soll der Kadaver obduziert werden.

0: 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Vorsicht, Wildwechsel auf der A1, Verkehrskreis.
1: Zwischen Bramsche und Neunkirchen-Fürden. Wir haben auf der A1 eine Staubildung Osnabrück Richtung Bremen ab Vechta. 8 Kilometer, 34 Minuten mehr. Der nächste Stau ab Wildeshausen-Nord hier 7 Kilometer, 41 Minuten mehr. Und ab Stur 57 Minuten mehr. Das ist der Baustellenstau vor der Weserbrücke. Die A1 Bremen weiter in Richtung Hamburg. Unfallstau. Im Baustellenstau hat es einen Unfall gegeben ab Horster Dreieck. 25 Minuten plus. Jetzt A1 Bremen Richtung Osnabrück. Durch die Bauarbeiten vor der Weserbrücke ab Bremer Kreuz 11 Minuten mehr. Guten Morgen auf die A2 hier. Dortmund Richtung Hannover. Zwischen Rehren und Garbsen 19 Kilometer Stau. 57 Minuten sind es hier zusätzlich. A2 weiter in Richtung Berlin. Zwischen Hannover Ost und Themeler Wald 23 Minuten an der Baustelle. A7 in Hamburg ab Heimfeld 11 Minuten vorm Tunnel. A27 Baustellenstau in Bremerhaven vor Geestemünde 19 Minuten mehr in Richtung Cuxhaven. Die B75 gesteckt voll zwischen Dreieck Delmhorst und Grolland 35 Minuten und letzte Meldung Kreis Harburg Vollsperrung nach einem Unfall zwischen Hollenstedt und Wodesbostel.
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3: Guten Morgen, Antenne-Team. Erstmal danke für die Show. Mal wieder super Laune. Ich drücke in die Daumen, der die Glotze bekommt oder bekommen möchte.
0: Danke dir, Steve.
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0: Jeden Morgen, immer um 8, die Chance für euch auf den XXL-Fernseher von Samsung. 98 Zoll, 4K, Ultra HD. Das sind mal so die nackten Zahlen. Und wo wir gerade bei Zahlen sind, die Nummer, die ihr jetzt braucht, 01379 36 2000. Denn wir spielen ja euch auch heute Morgen wieder ein WM-Hit vor. Allerdings sehr kurz, der Song-Schnipsel. Und ihr habt darum gebeten, es ein bisschen schwerer zu machen. Es gab Stimmen, die haben gesagt, die letzten Tage war das zu leicht.
4: So, bock, bock, bock, bock, zu leicht, zu leicht.
1: Ja, bitteschön, bitte.
0: Jessica schreibt, ich kann leider nicht mitmachen bei diesem WM-Hit, aber für sie ist es deutlich und für sie ist es auch der beste WM-Hit aller Zeiten. So klingt der.
1: Haha.
0: Ja, ein bisschen kürzer ja. Heute. Ohne Gesang. Max hat aufs Safri-Duo getippt. Vielleicht habt ihr noch eine andere Idee. Holt schon mal euer Handy raus. Also tippt die Nummer ein und dann gilt es anzurufen. Nämlich genau jetzt unter 01379 36 2000. 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

0: Es geht immer noch um diesen WM-Hit-Schnipsel hier. Habt ihr eine Idee, was für ein Song das sein könnte? Denn dieser kleine Ausschnitt hier, der könnte euch zu eurem neuen XXL-Fernseher bringen. Ja. Von Samsung in der Größe 98 Zoll. Wir haben doch mal nachgemessen. Es sind wirklich knapp 2,5 Meter Bildschirmdiagonale. Also damit kann man Fußball gucken.
1: Das ist ein Brecher.
0: Und ich meine, der bleibt bei euch hängen. Ne? Ist nicht so, dass wir den nach der Fußball-WM wieder abholen, sondern ihr habt den danach dann auch noch zum Serienwünschen und so. Sabrina aus Cuxhaven schreibt, ich bin bei Jungle Drum. Mal Jungle Drum ist dieser Hit hier. Kann ja sein, dass das hier da irgendwo mit dabei ist. Wobei...
1: Aber das war doch kein Fußballsong.
0: Stimmt. Marc aus Göttingen sagt, das ist ganz klar Shakira, Hips Don't Lie. Es wird schon wärmer. Wärmer. Nicht heiß, aber wärmer. Ich glaube, ihr habt eine richtige Idee, oder? Macht mit, noch könnt ihr euch den Fernseher sichern. 01379 36 2000 für 50 Cent pro Anruf. 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

0: noch genau eine Woche, dann schaut ihr auf eurem neuen XXL-Fernseher die WM, die Fußball-WM.
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0: Bitte nicht mehr anrufen. Wir haben jemanden bei uns in der Show. Guten Morgen, Michaela Sachin.
2: Hallo, ich bin ja völlig aufgeregt, hallo.
0: Ja. Aufgeregt wegen der Fußball-Weltmeisterschaft, oder?
2: Natürlich auch, ja, und mit dem passenden Fernsehen, wenn mein Song richtig ist, natürlich noch mehr.
0: Wie ist denn das mit dem WM-Fieber bei euch?
2: Ich habe drei Jungs, mein Mann 56, mein Sohn 27 und mein Kleiner 14 Jahre alt, ja, die sind alle im Fußballfieber. Mhm.
0: Haben die schon das passende Trikot?
2: Ja, natürlich. Ja. Ja.
3: Nun sollt ihr ja zu Hause so ein richtiges Augen-Kaputt-Mach-Gerät haben. Weißt du, wie groß ist euer Fernseher zu Hause?
2: Unser ist wie groß? Boah, 55.
3: Ach, das ist doch noch super. Dann nehmt ihr mal weiter. Dann
0: gucken wir mal in die nächste Leitung.
3: Ja, nee, das. Ach nein. Schönen Tag noch. Tschüss.
2: Mein Mann sagt auch, der Größere würde direkt so reinpassen.
0: Ja, gerade so eben wurde schon nachgemessen.
2: Ja, genau.
0: Na gut, Michaela, dann wollen wir mal gucken, weil wir haben ja noch eine kleine Hürde. Und wir sind heute ein bisschen schwerer, weil kürzer der Ausschnitt und ohne Gesang. Aber trotzdem, die Frage bleibt die gleiche. Was ist das hier für ein WM-Hit?
2: Shakira mit Waka Waka von 2010.
0: Shakira, Waka Waka von 2010. Das ist richtig, richtig, richtig.
2: Ja, ja. Oh, mega, mega, mega. Oh, danke. Oh Gott.
0: Ja. Also das kann jetzt sein, dass in der Nachbarschaft das Licht ausgeht, wenn ihr den Fernseher anmacht. So groß ist der.
2: Ja. Danke.
0: Und sagt den Nachbarn Bescheid, die müssen das sehen, wenn der geliefert wird, weil ich glaube, dann ist erstmal wirklich Schatten bei euch in der Straße.
2: Ja, ich glaube auch. Ja. Danke.
0: Michaela, feiert die WM? Ja.
3: Du kannst bei deinem Mann Vollzug melden, alles hat geklappt.
2: Ja, ja, mach ich.
0: Liebe Danke. Grüße nach Achim.
2: Dankeschön.

0: damit hat sich Michael aus Achim den Fernseher geholt. Den XXL Samsung-Fernseher.
1: Wahnsinn, die muss nie wieder nach ihrer Brille suchen, wenn sie Fernsehen gucken will.
2: Das stimmt.
0: So, das hat gut geklappt heute. Deswegen machen wir das morgen nochmal. Einen letzten XXL-Fernseher haben wir noch. Morgen eure Gelegenheit um 8.
1: Aber war das zu leicht? War das immer noch zu leicht?
0: Fandst du das zu leicht, ja?
1: War das gerade noch zu leicht?
0: Sollen wir dann doch vielleicht nochmal ein bisschen anschrauben?
1: Das war ja euer Wunsch, dass wir das ein bisschen kniffliger machen.
0: Na, wir lassen uns was einfallen. Morgen also. Letzte Gelegenheit auf euren XXL-Fernseher. Sehr pünktlich zur Fußball-Weltmeisterschaft.
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0: Na, das Wetter heute ein bisschen wie so ein norddeutscher Feierabend-Krimi. Also erst wirkt alles noch recht harmlos. Heute ein paar Wolken unterwegs, zum Teil auch noch sonnig. Aber im Laufe des Tages zieht sich das zu. Immer mehr Regenwolken, immer mehr Schauer. Und am Nachmittag und am Abend dann auch fast überall in Niedersachsen kräftige Gewitter möglich. So richtig mit allem drum und dran, Blitz und Donner. Vor allem richtig frischen, aufbrausendem Wind. Die Temperaturen bis dahin 18 Grad in Cuxhaven, maximal werden es heute 21 Grad rund um Braunschweig.
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19: 8:55, ich bin Alina Triebold. Guten Morgen. Weil sie Bewohner mit Medikamenten ruhig gestellt und mit Bettgittern eingesperrt haben sollen, müssen sich vier ehemalige Mitarbeiter eines Harzer Pflegeheims ab heute in Braunschweig vor Gericht verantworten. Sie sollen über Jahre für unhaltbare Zustände in dem Heim in Langelsheim im Kreis Goslar gesorgt haben. Für das riesige Verfahren sind über 50 Termine angesetzt. Ein Oberleitungsschaden bei Hannover wirbelt den Bahnverkehr gerade massiv durcheinander. Die Fernverkehrsstrecke Hannover-Berlin ist teilweise gesperrt. ICEs fallen aus oder sind verspätet. Und auch der Enno ist betroffen. Die Züge können nur zwischen Lehrte, Gifhorn und Wolfsburg fahren. Im Raum Hannover gibt es einen Busersatzverkehr. Mittlerweile konnte zumindest ein Gleis wieder freigegeben werden. Sportlich ist der TSV Havelse vor einigen Wochen aus der dritten Fußballliga abgestiegen. Jetzt könnten sie aber doch noch den Klassenerhalt feiern. Nach dem Zwangsabstieg des TSV 1860 München würde der Club den freien Platz in Liga 3 einnehmen. Die erforderlichen Lizenzunterlagen, so sagt es der Club in den sozialen Medien, habe man eingereicht. Jetzt sind der Deutsche Fußballbund und der Niedersächsische Fußballverband am Zug. Und jetzt mehr aus eurer Region.
0: Mit Daniel Flüß, moin. Ja, meist ist es nur ein Pfiff, ein Kompliment oder ein anzüglicher Kommentar, bei dem sich die Betroffenen denken, ist das hier gerade wirklich passiert? Die Stadt Hildesheim setzt jetzt ein Zeichen gegen das sogenannte Catcalling. Sandra Meyer.
2: Unter dem Begriff werden verschiedene Formen sexualisierter Belästigung ohne körperlichen Kontakt zusammengefasst. Dazu zählen unter anderem Pfeif- oder Kussgeräusche, anhaltende und unangenehme Blicke oder Belästigung über digitale Medien.
0: Zusammen mit dem Präventionsrat Hildesheim gibt es deshalb im Juni mitten in Hildesheim eine Aktion unter dem Motto Hashtag kein Kompliment.
2: Hier sollen gemeldete Fälle von Catcalling sichtbar gemacht werden, indem sie mit Kreide auf den Boden geschrieben werden. Die Initiative Catcalls of Hildesheim erhält jährlich rund 50 Meldungen über entsprechende Vorfälle von Frauen und Männern.
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14: 9:03.
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0: Hochverkehrs-Kai, es gibt eine Störung bei der S-Bahn in Hannover?
1: Genau, es hat am Bahnhof Hannover Karl-Wiechert-Allee ein Problem bei einem ICE gegeben. Der Stromabnehmer ist abgerissen. Damit die ICE jetzt nicht feststecken, da werden die über die S-Bahn-Gleise umgeleitet. Und das bedeutet, alle S-Bahnen haben jetzt natürlich immer das Nachsehen, weil die Fernzüge Vorrang haben. Da gibt es Störungen und Verspätungen auf den S-Bahn-Linien. Die Straßenlage auf der A1 Osnabrück Richtung Bremen. Dicker Stau ab Kloppenburg, 16 Kilometer, eine Stunde mehr in der Echtzeitmessung. Der Baustellenstau ab Stuhl, 57 Minuten hier zusätzlich vor der Weserbrücke. Und die A1 selbe Laufrichtung Bremen, dann weiter in Richtung Hamburg. Unfallaufnahme im Baustellenstau. Ab Horster Dreieck nochmal 28 Minuten zusätzlich. In der Gegenrichtung A1 Bremen Richtung Osnabrück. Baustellenstau ab Bremer Kreuz, 13 Minuten mehr. Guten Morgen auf die A2. Dortmund Richtung Hannover, auch bei euch knackig voll zwischen Bad Alsen und Garbsen. 24 Minuten zusätzlich, eine Stunde mehr. Hannover Richtung Berlin, dann ab Lehrte. Der Stau vor der Baustelle Hemeler Wald, 10 Minuten in der Echtzeitmessung. Bei euch in Hamburg, guten Morgen auf die A7, da haben wir am Dreieck Hamburg Südwest 7 Kilometer Stau, Viertelstunde mehr vorm Elbtunnel. A27, Baustellenstau in Bremerhaven, vor Geestemünde 20 Minuten mehr in Richtung Cuxhaven. Die B75 meldet zwischen Dreieck Delmenhorst und Gorland 25 Minuten und letzte Meldung Kreis Harburg nach einem Unfall Vollsperrung zwischen Hollenstedt und Wohlisbostel.
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0: Gleich 9:30. Guten Morgen. Morgen.
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0: der Fußballsongs. Ja, 2020 haben wir zu diesem Song gefeiert. We are the people mit Bono von U2. 8.39 Uhr. 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Und nächste Woche startet die Fußball-Weltmeisterschaft. Passend dazu haben wir euch heute eine spannende Persönlichkeit vorgestellt. Ja,
1: aber jeder wirklich. Tag, den ich trocken bin, ist wichtiger als jeden Titel, den ich mal gewonnen habe.
0: Sagt der Ex-Profi-Fußballer Uli Borowka, hat uns heute sein Lebenswerk, seine Lebensgeschichte erzählt. Unglaublich erfolgreicher Fußballer, er war zweimal Meister, Europapokalsieger, Nationalspieler. Wir haben ihn bei Werder Bremen spielen sehen. Eisenfuß oder die Axt wurde er genannt, weil er so ein harter Gegenspieler war. Ja. Olaf Thon, damals anderer Fußballprofi, hat mal gesagt, der empfing mich auf dem Platz mit dem Satz, ich brech dir gleich die Beine. Also, damit man den so ein bisschen einordnen kann.
2: Was für ein Klotz.
0: Also immer, hat immer seine Leistung gebracht. Hat aber heute bei uns in der Moin Show auch erzählt.
1: In meiner absoluten Saufzeit in Bremen habe ich am Tag eine Kiste Bier, eine Flasche Wodka und eine Flasche Whisky gesoffen. Mhm. Bis morgens um 3 und war um 9 der Erste aber in der Kabine.
0: Also, Alkohol, das Thema, der eigentlich härtere Kampf für Uli Borowka. Und Uli, es haben sich ganz viele reingemeldet mit viel Anteilnahme, deine Geschichte heute gehört. Und haben aber auch gefragt, sag mal, wenn man das hinkriegt, eben Spitzensportler und aber die Alkoholsucht unter einen Hut zu bekommen, woran erkennen wir denn von außen, dass es Menschen in unserem Umfeld gibt, die vielleicht ein ähnliches Alkoholproblem haben, ein Suchtproblem haben?
1: Ich habe sogar Freunde im Training weggetreten, weil die mich darauf angesprochen haben, also beste Freunde, Mitspieler, weil sie mich angesprochen haben, dass ich ein Alkoholiker bin oder ein Alkoholproblem habe. Ich habe ihm fast das Schienbein gebrochen. Ja. Der musste 3 Tage, musste der auf Krücken gehen. Der hat mich nie wieder angesprochen, dass ich ein Problem habe.
0: Okay, also direkt ansprechen, vielleicht nicht die beste Lösung, aber wie beobachte ich das? Wie kriege ich das raus?
1: Wir selber strukturieren unsere Woche schon in Richtung Alkohol. Und die psychische Abhängigkeit kommt vor der körperlichen Abhängigkeit. Das heißt, ich habe schon während meiner Arbeit, während meines Trainings daran gedacht, wie komme ich im Laufe des Tages an Alkohol? Und so sind wir auch. Ich habe letztens mit einem Freund gesprochen, der sagt, ich gehe jetzt montags immer mit meiner Frau zum Bridge. Ich sage, du kannst ja gar kein Bridge. Ja, aber da kann ich eine Flasche Wein trinken. Ja. Am Mittwoch gehe ich zum Training der alten Herren. Ich sage, du hast noch nie Fußball gespielt. Da steht aber noch der Bierwagen. Wir denken schon über den Tag hin, denken wir schon an die Situation, bei mir ist heute, bei uns im Fest oder bei uns im Dorf ist jetzt kein, sagen wir mal, Dorffest, aber bei den Nachbarn im Nachbardorf, dann rufe ich doch an, dann gehen wir doch mal dahin. Mhm. Und das ist die psychische Abhängigkeit, die für mich schon ausschlaggebend ist, dass ich schon ein Problem habe.
0: Uli Borowka, nicht nur heute bei uns in der Show, sondern er wird uns auch, du wirst uns begleiten während der Fußball-Weltmeisterschaft als unser WM-Experte.
2: Ein Mann, der kein Blatt vor den Mund nimmt, mit Ecken und Kanten.
0: Ja. Der sich auch nicht mehr zurückhalten muss, weil du hast schon alles erlebt. Deswegen freuen wir uns umso mehr auf deine Expertise hier zur Fußball-Weltmeisterschaft bei Antenne Niedersachsen. 8.42 Uhr. Mark Ronson jetzt für euch. Guten Morgen.
2: Morgen.

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1: Tja, wir können so einen kleinen wettertechnischen Roadtrip machen. Also wer morgens in Osnabrück losfährt, der könnte noch denken, ach so schlimm wird das heute nicht. Aber ein paar Stunden später ist die Lage vielerorts dann ganz anders. Tief Peggy sorgt nämlich für so einen Mix aus Regenwolken vor allem und richtig kräftigen Gewittern. Heute Nachmittag zwischen Hannover und Lüneburg zum Beispiel, aber auch andernorts kann es blitzen und donnern. Dabei ziemlich stürmischer Wind bei 18 Grad an der Nordseeküste und 21 Grad in Wolfsburg, also im Wolfsburger Raum. So ist richtig.
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3: 5:09, ich bin Alena Triebold. Guten Morgen. Sie sollen Bewohner mit Medikamenten ruhig gestellt, Bettgitter ohne Einwilligung hochgemacht und Berichte zum Gesundheitszustand der Bewohner gefälscht haben. Vier ehemalige Mitarbeiter eines Pflegeheims in Langelsheim im Harz müssen sich ab heute vor dem Braunschweiger Landgericht verantworten. Ihnen soll es laut Anklage darum gegangen sein, möglichst viel Geld mit den Bewohnern zu machen. Für das riesige Verfahren sind 50 Tage angesetzt. Eine kaputte Oberleitung bei Hannover sorgt seit dem Morgen für massive Probleme im Regional- und Fernverkehr rund um die Landeshauptstadt. Bahnpassagiere müssen sich auf Ausfälle und Verspätungen einstellen. Wie lange ist noch unklar? Die ICEs, die S-Bahn und die Westfalenbahn müssen momentan alle über die Gleise der S-Bahn fahren. Der Enno fährt Hannover gerade gar nicht an. Es pendeln Ersatzbusse ab Lehrte. Gerade wenn heute aus NRW oder auch Hessen wegen Fronleichnam wieder zahlreiche Menschen zu uns zum Einkaufen kommen, wird im Handel in Osnabrück gestreikt. Die Gewerkschaft Verdi will so den Druck in den stockenden Tarifverhandlungen erhöhen.
4: Verdi rechnet mit Wartezeiten und Einschränkungen in den Geschäften in der Osnabrücker Innenstadt, aber auch in den Supermärkten, etwa bei Edeka, Kaufland, Marktkauf. Auch IKEA ist betroffen. Geplant ist auch eine Kundgebung in Osnabrück. Die Gewerkschaft hat heute auch in anderen Bundesländern zu Aktionen aufgerufen. Daniel Flüß, Nachrichten. Redaktion.
3: Und Babette Büchner hat jetzt die weiteren Meldungen des Morgens.
5: Die deutsche Kandidatur für einen Sitz im UN-Sicherheitsrat ist gescheitert. Die Opposition macht die Bundesregierung dafür verantwortlich. Statt Deutschland wurden Portugal und Österreich für 2 Jahre in den UN-Sicherheitsrat gewählt. Die Menschen verbringen weniger Zeit im Internet. Im Schnitt sind es rund 67,5 Stunden pro Woche, zeigt die neue Postbank-Digitalstudie. Das sind 5 Stunden weniger als im vergangenen Jahr. Boomende Aktienmärkte haben den Club der Dollarmillionäre kräftig wachsen lassen. Über 25 Millionen Menschen verfügten weltweit im vergangenen Jahr über ein anlagefähiges Vermögen von mindestens 1 Million Dollar, zeigt eine Capgemini-Analyse.
1: Kurz vor 9, der Antenne Niedersachsen Staumblitzer-Service Verkehrskai Wildwechsel gerade an der A1.
6: Vorsicht, zwischen Hittfeld und dem Rastplatz Sonderblick ist das. Gefahr durch Wild gefährlich nah an der Autobahn. Wir haben eine Stauentwicklung auf der A1 Bremen Richtung Osnabrück. Das ist Baustellenstau ab Bremer Kreuz, 23 Minuten mehr vor der Weserbrücke. In der Gegenrichtung einiges an Unfällen. A1 Osnabrück Richtung Bremen, ab Kloppenburg 8 Kilometer Stau bis Wildeshausen, 41 Minuten mehr. Vitali fährt die Strecke und meldet uns, dass da eine Lasterbergung ist. Das ist der nächste Stau zwischen Wildeshausen und Groß-Ippener. 40 Minuten auf 7 Kilometern. Und dann schließlich die Baustelle. Ab Stur nochmal 59 Minuten mehr vor der Weserbrücke in Richtung Bremen. Wir

0: Auf der A2 Dortmund Richtung Hannover. Zwischen Bad Alsen und Lute 16 Kilometer Stau, 59 Minuten hier zusätzlich. Die A7 Hannover Richtung Kassel melde zwischen Anderten und Hildesheim 10 Minuten und Hannover Richtung Hamburg. Da ist es besonders voll in Hamburg. Ab Dreieck Südwest 10 Kilometer Stau, 21 Minuten. A7 Kassel Richtung Hannover. Hier eine Unfallaufnahme im Baustellenstau. Zwischen Derneburg-Salzgitter und Hannover Süd sind wir jetzt bei 54 Minuten zusätzlich. Und letzte Meldung A39, Hamburg Richtung Lüneburg, Unfallstau zwischen Winsen-Ost und Handorf, 21 Minuten mehr.
1: 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Tiziana, Verkehrskai und Flöcki.
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3: Na ja. Nicht ganz. Tiziana ist unterwegs, davon wusste sie gestern nichts, wir auch nicht.
0: Das hat alles was mit ihrer Hochzeit zu tun, die jetzt bald ansteht.
3: Sie macht nämlich ihren Junggesellinnenabschied und wir haben gesagt, okay, dann bitte auch gleich 2 Tage, wenn dann auch richtig.
0: Dann sollen die Freundinnen sich auch austoben mit unserer Tizi.
3: Also müssen wir alleine herausfinden heute, was ihr beruflich macht. Das machen wir jetzt mit Jobst aus Hannover. Jobst, das ist ein toller Name, wo kommt der her?
4: Das ist wohl keltisch und ich glaube, das ist einfach ein bisschen ausgestorben, der Name, aber ja.
3: So, das mit dem Namen haben wir rausgefunden, jetzt müssen wir noch rausfinden, was du beruflich machst. Verrat uns doch bitte mal den Satz, den du am häufigsten sagst oder denkst während der Arbeit.
4: Also ich höre einen Satz relativ häufig und das ist, wie viel kostet das? Darauf gibt es dann relativ viele Antworten. Könnt ihr damit was anfangen?
3: Ja. Wir stellen gleich nochmal ein paar Ja-Nein-Fragen. Haben wir nochmal 30 Sekunden Zeit für und dann geben wir einen Tipp ab, was du beruflich machst.
4: Okay.

0: Hey, hey, hey, hey, 7:09.
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0: Spielen wir jeden Morgen hier in der Antenne Niedersachsen Morgen Show. Wir versuchen herauszufinden, was ihr beruflich macht. Wir haben nicht viel, nur so ein paar Fragen und ganz wenig Zeit dafür. Heute machen wir das mit Jobst aus Hannover. Moin nochmal.
2: Moin.
0: Du hast gesagt, den Satz, den du am häufigsten hörst während der Arbeit, ist: Was kostet das?
2: Genau.
3: Da würde mir ja mehr weiterhelfen, fallen die Leute tot um, wenn du ihnen die Antwort dann gibst? Oder sagen die, ach, das hätte ich ja gedacht, dass das teurer wäre?
2: Die haben immer gar keine Vorstellung.
0: Mhm. Okay.
2: Also es geht dann immer von bis.
0: Gut, wir haben jetzt nochmal 30 Sekunden Zeit, Ja-Nein-Fragen zu stellen. Und dann geben wir Tipp ab, was du beruflich machst. Die Zeit läuft ab jetzt. Bist du Künstler?
2: Das ging jetzt wirklich sehr schnell, ja.
3: Du bist Künstler?
0: Ja, bist du ein Maler oder sowas in der Art?
2: Genau.
3: Das ist ja Flücki, hör mal. Ja, hier 1000 also Meisterwerke, jeden Sonntagmorgen geguckt, das zahlt sich irgendwann dann nochmal aus über die Jahre. Ja, so.
2: Ja, damit hätte ich jetzt nicht so schnell gerechnet. Das wäre jetzt schwierig.
0: Ja, du hast ja gesagt, irgendwie, was kostet das? Das könnte natürlich alles sein, aber als du eben gerade nochmal präzisiert hast, dass die Leute dann so erschrocken sind oder erstaunt sind, was es kostet, hatte ich gedacht, es muss vielleicht irgendwas, was nicht Greifbares sein. Was machst du für eine Kunst? Was malst du?
2: Oh, das ist so figürlich. Ist so ein bisschen eine abstrakte Interpretation auch von Porträts oder so. Genau.
3: Wo stellst du gerade aus? Wo kann ich was von dir sehen?
2: Gerade gar nicht. Das war jetzt vor kurzem im E-Mail-Zentrum, im E-Mail-Kult, aber hier in Hannover. Aber jetzt gerade kann man, glaube ich, nur auf meiner, bei Instagram mal was sehen. Das wird wahrscheinlich noch bis im Herbst dauern, bis man dann wieder was sieht.
0: Wo finden wir dich bei Instagram?
2: @art_hirschfeld.
0: Okay, und letzte Frage, was kosten deine Bilder so im Schnitt von bis?
2: Von 400 bis 1500, genau. Je nach Größe ist ja immer so eine Faktorberechnung.
0: Ja, genau. Und wie viel Zeit natürlich dafür verwendet wurde, ne?
2: Genau.
3: Ich habe jetzt ein Auge drauf, ob ich von dir was sehe. Ich guck da gleich mal nach, das wüsste ich nämlich gerne.
2: Okay, ja cool, freut mich natürlich.
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0: Antenne Niedersachsen Moin Show mit euch gemeinsam in diesen Donnerstag. Feiertag für die Freunde und Bekannten aus NRW, ne?
1: Ja, da sind sie wieder. Der Kalla, der Lalla, der Bärtchen und ich. Schön einkaufen hier mal.
0: Freuen uns.
1: Och du
0: Berg. Wenn ihr euch wohlfühlt hier bei uns im wunderschönen Niedersachsen. Lasst uns mal über PV-Anlagen sprechen. Um 8:45. Denn wer eine PV-Anlage auf dem Dach hat, der kann überschüssigen Strom theoretisch ab sofort an die Nachbarn verkaufen. Das macht eine neue EU-Verordnung möglich. Energy Sharing heißt das. Und Alena Triebold aus den Nachrichten, du hast dir das mal angeguckt. Mhm. Wie läuft das genau?
2: Also ich muss einen Liefervertrag mit meinem Nachbarn abschließen. Man legt da einen Preis fest und beide Seiten müssen einen intelligenten Stromzähler haben. Der Strom fließt weiter übers normale Netz und wird dann digital zwischen Erzeuger und Verbraucher verrechnet. Das kann sich für beide Seiten lohnen. Solaranlagenbesitzer bekommen häufig mehr Geld als beim klassischen Einspeisen und Nachbarn bekommen den lokalen Strom günstiger.
0: Eigentlich Win-Win-Situation, haben wir vorhin schon gesagt, ne? Aber da kam gleich so ein...
2: Ja, also eigentlich schon, ne? Wer die PV-Anlage hat, kriegt die schneller amortisiert. Für die Nachbarn gibt es sauberen Strom direkt von nebenan. Und man ist auch nicht so abhängig vom schwankenden Energiemarkt.
0: Ja.
2: Aber die Verbraucherzentrale sieht vor allem noch eine große Hürde mit Blick auf diesen intelligenten Stromzähler. Den braucht man ja, hast du eben ja auch schon gesagt.
0: Mhm.
2: Die Abrechnung dauert recht lange und wenn man so ein Teil eben haben will, dann zieht sich die Umrüstung durch die Netzbetreiber gerade noch ordentlich hin.
0: Also warten wir mal ab, ob sich das wirklich durchsetzt, weil wahrscheinlich auch vertraglich erstmal ein bisschen mit Aufwand verbunden ja. Und dann muss man eben mit dem Nachbarn, den man sonst eben nur von einem, weiß ich nicht, Gartengetränk oder so kennt, muss man auf einmal auf Vertragsebene was aushandeln, ist es nicht mein Ding.
1: Das lässt sich ja auch machen. Wenn du dem ein Auto verkaufst, dann machst du ja auch einen Vertrag. Das wird irgendwo Formverträge später mal geben,
0: ja. Da
1: kannst du das machen.
0: Und wenn da mit dem Auto was ist, dann leidet die Nachbarschaft und wenn mit dem Strom was ist, leidet die Nachbarschaft.
1: Ja, so kriegst du natürlich keinen Strom verkauft.
0: Ich finde, Schnaps ist Schnaps mit dem Nachbarn. Zu trinken und Strom ist Strom. Aber okay, warten wir mal ab. Danke dir, Alena.
2: Gerne.
0: 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Tina Turner, the best.

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18: Ja, viele Wolken heute unterwegs, auch einiges an Regen. Heute Nachmittag auch dann ein paar Gewitter und es wird insgesamt recht windig. So ab 12 Uhr geht das los und zieht sich bis in den Abend hinein. Das ist ein durchwachsener Donnerstag heute bei maximal 21 Grad. Ähnlich das Wetter auch morgen. Am Wochenende soll es dann aber wieder deutlich besser werden.
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20: Mit Daniel Flüß, moin. Die Stadt Wunsdorf in der Region Hannover kämpft gegen die Verschlammung des Steinhuder Meeres. Hier fordert die Stadt konkret Hilfe vom Land.
21: Ein erstes Gespräch unter anderem mit Ministerpräsident Olaf Lies gab es bereits. Wunsdorfs Bürgermeister Carsten Pelusch sagte, wir waren uns einig, dass das Steinhuder Meer als wichtiger Natur- und Erholungsraum unbedingt erhalten werden muss. Ein erster Schritt, ein Seeentwicklungsplan im Sommer diesen Jahres. Hannes Westermann, Regionalredaktion.
20: Ja, die Sommerferien sind zwar noch ein bisschen hin, aber schon jetzt ist klar, was Jugendliche und Kinder aus der Wedemark alles erleben können. Der Sommerferienkompass 2026 der Jugendpflege ist draußen. Neben Workshops oder Kreativwerkstätten warten auch Reisen nach Norderney oder Österreich auf die Jugendlichen und die Kinder.
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18: 5:10 Uhr.
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18: Ja, es gibt so Tage, ne? Jetzt musste auch die A7 gesperrt werden, Verkehrskai.
24: Kassel Richtung Hannover, Unfallstau vor einer Vollsperrung, Abseitsgitterdreieck, eine Stunde mehr. Die Vollsperrung ist zwischen Hildesheim und Drispenstedt in Richtung Hannover. Nach einer Unfallaufnahme in der Baustelle ist da jetzt kein Durchkommen weiter. Die A7 Hannover weiter in Richtung Hamburg. Hier haben wir ab dem Dreieck Südwest 7 Kilometer Stau, 18 Minuten. Minuten mehr in der Echtzeitmessung. Jetzt der Überblick über die übrigen Strecken und da sieht es nicht so viel besser aus. Die A1 Osnabrück Richtung Bremen zwischen Kloppenburg und Groß-Ilpener. 18 Kilometer Unfallstau. Da haben wir eine Stunde mehr. Frühwarnservice dazu. Um 11.30 Uhr ist schweres Gerät vor Ort. Da wird eine Lasterbergung stattfinden und bis in den späten Nachmittag wird kein Durchkommen sein. Osnabrück Richtung Bremen dann voll gesperrt. Gut, im Moment zur Verkehrslage macht das nicht großartig einen Unterschied, weil keiner richtig durchkommt. Aber dann ist die Strecke voll gesperrt über mehrere Stunden bis in den Nachmittag. Aktuell haben wir auf derselben Strecke Osnabrück Richtung Bremen noch Baustellenstau vor der Weserbrücke ab Stur. 59 Minuten mehr und Bremen Richtung Hamburg dann weiter. Eine weitere Unfallaufnahme im Baustellenstau ab Horster Dreieck 22 Minuten. Bei euch auf der A2 Dortmund Richtung Hannover zwischen Rehren und Wunstorf-Lute 19 Kilometer Stau, eine Stunde mehr hier auf der Strecke. A27, da ist es nur der Baustellenstau in Bremerhaven. Vor Geestemünde 9 Minuten plus, dann seid ihr da durch in Richtung Cuxhaven. Auf der A28 zwischen Ganderkesee und der Most Adelheide 10 Minuten plus und endlich die letzte Meldung kommt von der A39 Hamburg Richtung Lüneburg. Unfallstau zwischen Winsen-Ost und Handorf 12 Minuten mehr.
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0: toller Song, Just Like a Pill. 9:34 Uhr, moin. Die Moin-Show heute zu zweit.
1: Ja.
0: Verkehrskai und ich bin's, der Flücki. Tiziana, spontan heute nicht mit dabei.
1: Unsere Fronleichnams-Edition, aber nicht, weil Tizi shoppen wäre, wie unsere Freunde aus Nordrhein-Westfalen und Hessen, die einen freien Tag haben und zum Einkaufen herkommen. Ne? Nee, das ist wohl eine Überraschung ihrer Freundin als Junggesellenabschied geworden.
0: Das Letzte, was wir von ihr gesehen haben, war ein Foto gepostet in unsere Moin-Show-Gruppe. Da war
1: das, war, glaube ich, noch im Zug.
0: Also, da war sie im Zug zu sehen, ja. Auf dem Weg irgendwo hin, seitdem wissen wir nicht, was los ist. Wir haben ja heute Morgen gemeinsam mit euch so ein, zwei Mal versucht, dort anzurufen bei ihr. Sie ist nicht rangegangen. Also einmal hat sie uns weggedrückt und einmal ist sie nicht rangegangen.
1: Also da ist die Gerüchteküche brodelt natürlich. Ja.
0: Ach, wir gönnen es ihr. Am Montag ist sie da und dann wird sie ausführlich berichten. Haben wir noch was gelernt, Verkehrskai, heute?
1: Boomer-Wort des Jahres, Chit-Gibbidi.
0: Chit-Gibbidi, genau. Also wer das sagt, outet sich quasi zur Boomer-Generation dazuzuhören. Aber auch Juno und Juli. Wer das verwendet als Begriffe und dann... Wissen die Jugend gleich Bescheid?
1: Gut, ich muss mich da nicht outen, da gehöre ich halt dazu. Das ist eben einfach so.
0: Ja.
1: Nach Baujahr.
0: Wir gucken mal, was wir mit diesen Informationen machen und basteln daraus eine neue Sendung für morgen früh. 5:05 geht's wieder los hier bei Antenne Niedersachsen. Schön, dass ihr mit dabei seid und auch dran bleibt. Sabrina Ege übernimmt gleich und begleitet euch durch den Vormittag.

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1: Heute dominieren die Wolken, die Sonne zeigt sich nur ab und zu, von Westen ziehen auch immer wieder Schauer durch, später sind dann auch kräftige Gewitter möglich. Dabei kann es örtlich wieder zu Starkregen, Hagel und auch stürmischen Böen kommen. Temperaturen immerhin 18 bis 21 Grad. Morgen dann nach einem meist trockenen Start kommen vom Westen neue Schauer und Gewitter. Naja, wir kennen das ja schon.
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0: bis ca. 18 Uhr gehen.
1: Weil sie Bewohner mit Medikamenten ruhig gestellt und mit Bettgittern eingesperrt haben sollen, müssen sich 4 ehemalige Mitarbeiter eines Harzer Pflegeheims ab heute in Braunschweig vor Gericht verantworten. Sie sollen über Jahre für unhaltbare Zustände in der Einrichtung in Langelsheim im Kreis Goslar gesorgt haben. Für das riesige Verfahren sind über 50 Termine angesetzt. Und Babette Büchner hat jetzt die weiteren Meldungen des Morgens.
2: Nach dem Scheitern Deutschlands bei der Kandidatur für einen Sitz im UN-Sicherheitsrat werden in Berlin Konsequenzen gefordert. Auch aus den Reihen der SPD gibt es Stimmen, die fordern, dass die Bundesregierung zum Beispiel Völkerrechtsbrüche endlich stärker kritisieren soll. Nach US-Angaben wollen Israel und der Libanon die bisher faktisch kaum wirksame Waffenruhe nun wirklich einhalten. Ob das klappt, ist fraglich. Trotz der angeblichen Einigung kommt es im Libanon weiter zu israelischen Angriffen, berichtet die libanesische staatliche Nachrichtenagentur NNA. Sparen fällt vielen Menschen offenbar wieder schwerer. Die DZ-Bank rechnet damit, dass die Sparquote in Deutschland in diesem Jahr auf 10,2% sinkt.
3: Hier um 9:03, hier ist der Antenne Niedersachsen, Stau- und Blitzer-Service A1 Bremen Richtung Hamburg, Unfallaufnahme und zwar im Baustellenstau, heißt ab Hosterdreieck 19 Minuten mehr. A1 Osnabrück Richtung Bremen, LKW-Unfall, auch hier im Baustellenstau zwischen Kloppenburg und Groß-Ippener, 37 Minuten mehr. Nochmal A1 Osnabrück Bremen, Baustellenstau ab Stur, hier aktuell eine Stunde mehr. A2 Dortmund Richtung Hannover, ab Rehren 58 Minuten. A7 Hannover Richtung Hamburg, ab Hamburg-Heimfeld 20 Minuten mehr. A7 Kassel Richtung Hannover, abseits Gitter Dreieck, eine Stunde mehr. A27 Bremen Richtung Cuxhaven, ab Bremerhaven Süd 13 Minuten. Und A28 Oldenburg Richtung Bremen, ab Ganderkesee West sind 17 Minuten mehr für euch.
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3: Das Jugendwort des Jahres, das kennen wir alle, also diese Wahl, die Worte meistens nicht. Ich glaube, was Boom heißt, das hätte ich gerne nie gewusst. Aber egal, jetzt ist das Boomer-Wort des Jahres gewählt worden. Ich kenne es auch noch nicht, aber in 10 Minuten sind wir gemeinsam schlauer. Jetzt starten wir rein in eure Lieblingshits mit R.E.M., Losing My Religion. Miles Smith ist gleich mit dabei und das hier ist Red.

0: ist zur letzten Sekunde schön. R.E.M. hier bei Antenne Niedersachsen und gleich gibt's den Gute-Laune-Hit von Ray Dalton, In My Bones. Und apropos es in den Knochen spüren, es gibt spannende News für uns, für alle Ü40. Das Boomer-Wort des Jahres ist draußen.
1: Das ist crazy.
0: Sag ich doch. Das ist das Gegenkonzept zum Jugendwort des Jahres, das wird ja auch gerade wieder gesucht. Ins Leben gerufen vom Influencer Levi Pennell, der seine Community dazu aufgerufen hat, das Boomer-Wort zu wählen. Letztes Jahr hat das Wort Baujahr gewonnen und ich habe mich direkt geschämt, weil natürlich benutze ich das. Und welches Baujahr bist du so, Morten?
2: Ich bin 92.
0: Was für ein kleiner, zarter Hase. Aber du kennst mich aus und hast die offizielle Top 3 der Boomer-Wörter. Ich bin dermaßen gespannt, vor allem, ob ich sie kenne.
2: Ja, mit Sicherheit. Also das sind schon bekannte Worte. Also auf Platz 3 gelandet, Juno Juli. Für Juni, Juli, weißt du?
0: Ich bin ja am 29. Juni geboren.
2: Juno.
0: Und wenn ich es nicht, also wenn ich eins nicht leiden kann, Juno oder Juli? Juni, der Monat heißt Juni. Okay, also da bin ich raus.
2: Okay, Platz 2, sehr aktuell und sehr relevant, Hope für den Wahl.
0: Da
2: also
0: bin ich
2: auch
0: raus.
2: Wenn du nicht Timmy gesagt hast, sondern Hope, dann bist du schon mal ein Boomer anscheinend.
0: Wenn du einen KI-Song dazu gemacht hast, bist du Doppelboomer.
2: Dann gehörst du in ein ganz besonderes Gefängnis auf
0: so,
2: jeden
0: komm,
2: Fall.
0: So, komm, jetzt hau dir eins raus. Irgendwas muss mich doch heute auch wieder abholen.
2: Ja, Platz 1. Boomer-Wort des Jahres ist...
0: Ja, ja.
2: ChatGPT. Halt auch so geschrieben. GPT.
0: Ich möchte sagen, sowas würde mir niemals passieren, aber ich weiß es besser. Also ChatGPT. Das Boomer-Wort des Jahres, liebe Boomer. Wir machen uns damit heute einen richtig schönen Tag.

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0: Ganz genau, 10:30, Antenne Niedersachsen ist hier.
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0: Ganz schön grau dieser Donnerstag, das war's aber noch nicht. Da kommen ordentlich Schauer reingezogen. Ab der Mittagszeit ziehen die von Westen wieder rein. In den Niederlanden ist schon ordentlich was los. Heute Nachmittag, ja, da wird dann richtig Party am Himmel sein. Die ganzen Gewitter und Regenwolken schieben sich weiter Richtung Osten. Höchstwerte heute immerhin noch mal so knapp 20 Grad. Eine Minute nach 10:30, hier ist der Antenne Niedersachsen, Storm Blitzer Service, A1 Bremen Richtung Hamburg, Unfallaufnahme in der Baustelle ab Horster Dreieck, 19 Minuten mehr. A1 Osnabrück Richtung Bremen, LKW-Unfall auch in der Baustelle zwischen Kloppenburg und Groß-Ippener, 37 Minuten. A1 nochmal Osnabrück Richtung Bremen, Baustellenstau ab Stur, hier bedeutet das eine Stunde mehr für euch. Eine Stunde mehr auch auf der A2 Dortmund Richtung Hannover, ab Rehren. A7 Hannover Richtung Hamburg, ab Hamburg-Heimfeld, 20 Minuten mehr. A7 Kassel Richtung Hannover, Abseitsgitter Dreieck, eine Stunde mehr. A27 Bremen Richtung Cuxhaven, ab Bremerhaven Süd 13 Minuten und A28 Oldenburg Richtung Bremen, ab Gandakesee West sind es 17 Minuten.
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0: ist ein bisschen Classic meets Pop, oder? Gamba und Adoni mit Bittersweet Symphony hier bei Antenne Niedersachsen. Was haben Praktikanten auf eurer Arbeit schon mal geschafft? Fragt Dr. Kalinski bei TikTok. Grammatik zum Beispiel. Unsere Praktikantin Caro würde nämlich sagen, was haben Praktikanten bei euch auf der Arbeit schon einmal geschafft? Aber sei es drum, gern her mit euren Stories. Es scheint ja eine Menge zu geben, denn unter dem Beitrag sind mittlerweile weit über 900 Kommentare. Laurin schreibt, ich habe mal Praktikum bei einem Rechtsanwalt gemacht und durfte mit ins Gericht, sollte aber still sein. Bei einem Fall ging es nun ausgerechnet um meinen Ort und irgendwann habe ich einfach mitten in der Verhandlung reingequatscht, weil ich den Tatort gekannt habe und die den voll falsch beschrieben haben. Lena schreibt, im Bereich Kfz an Nutzfahrzeugen, er hat einfach unterm LKW gewaped. Wusste keiner, weil er 2 Minuten vorher meinte, er geht aufs Klo. Wir haben bestimmt 5 Minuten überlegt, warum der LKW qualmt. Und auch hier eine richtig schöne Praktikantengeschichte von Archibald. Der wirklich schockierendste Praktikant war der, der eine Woche eine kleine Abteilung, Bestellungen und Warenausgabe quasi alleine geschmissen hat aufgrund von Krankheitsfällen. Habe es im Nachhinein erfahren und war schwer beeindruckt. Ja, Archibald, solche Praktikanten haben wir auch.
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wunderschönen Donnerstag. Antenne Niedersachsen ist hier und gleich gibt's den Hit vom ESC 2010. Ihr denkt jetzt vielleicht an Lena, aber als die Punkte für Lena gesammelt wurden, stand ein norwegisches Duo auf der Bühne und hat uns alle verzaubert.

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1: Das Wetter macht heute wirklich, was es will. Wir haben viele Wolken, nur ganz wenig Sonne und im Tagesverlauf ja auch immer wieder Schauer. Später kommen auch noch kräftige Gewitter dazu, zum Teil mit Hagel. Ich habe sogar was von kleinen Tornados gelesen. Maximal 18 bis 21 Grad heute. Die gute Nachricht, heute Nacht beruhigt sich das Wetter. Wir starten

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2: 5:11, ich bin Alina Triebold. Guten Tag. Weiterhin keine Einigung in den Tarifverhandlungen für den kommunalen ÖPNV in Niedersachsen. Gewerkschaft und kommunale Arbeitgeber wollen aber jetzt in eine Schlichtung gehen. Während die läuft, darf nicht gestreikt werden.
3: Unparteiische Dritte sollen mit an den Tisch kommen. Sie sollen helfen, eine Lösung in den festgefahrenen Verhandlungen zu finden. Knackpunkt ist weiterhin die Wochenarbeitszeit. Während einer Schlichtung herrscht eine Friedenspflicht. Wie Verdi und der Kommunale Arbeitgeberverband mitteilen, besprechen beide Seiten jetzt die Details der Schlichtung. Zeitpunkt und Ort wollen beide Seiten geheim halten. Daniel Flüß, Nachrichtenredaktion.
2: Eine kaputte Oberleitung bei Hannover sorgt wohl noch bis zum Abend für massive Probleme im Regional- und Fernverkehr der Bahn rund um die Landeshauptstadt. Passagiere müssen sich auf Ausfälle und Verspätungen einstellen. ICEs, S-Bahnen und die Westfalenbahn werden teilweise über die Gleise der S-Bahn umgeleitet. Der NO fährt Hannover gerade gar nicht an. Es pendeln Ersatzbusse ab Lehrte. Nach Angaben der S-Bahn dauert die Störung noch bis etwa 18 Uhr. Und Babette Büchner hat jetzt die weiteren Meldungen aus Deutschland und der Welt.
4: Die Bundesregierung arbeitet an einer Steuerreform, die kleine und mittlere Einkommen entlasten soll. Doch wie wird sie gegenfinanziert? CDU-Generalsekretär Carsten Linnemann sagte bei Welt TV, dass er bei der Bundesregierung ein noch größeres Sparpotenzial sieht. Nach dem Scheitern Deutschlands bei der Kandidatur für einen Sitz im UN-Sicherheitsrat werden in Berlin Konsequenzen gefordert. Auch in den Reihen der SPD gibt es Stimmen, die fordern, dass die Bundesregierung zum Beispiel Völkerrechtsbrüche endlich stärker kritisieren soll. Nach US-Angaben wollen Israel und der Libanon die bisher faktisch kaum wirksame Waffenruhe nun wirklich einhalten. Trotz der angeblichen Einigung kommt es im Libanon aber weiter zu israelischen Angriffen, berichteten staatliche Medien.
5: 2:11, hier ist der Antenne Niedersachsen, Stau- und Blitzer-Service. Bitte Vorsicht auf der A38 Göttingen Richtung Halle im Heidkopftunnel. Gefahr durch auf ein auf der Fahrbahn abgestelltes Fahrzeug. Das klingt nicht gut. A1 Bremen Richtung Hamburg, Unfallaufnahme im Baustellenstau. Abmarschen 16 Minuten mehr für euch. Wichtiger Frühwarnservice für die A1 Osnabrück Richtung Bremen. Da gibt es gleich eine Vollsperrung für eine Lasterbergung ab 11.30 Uhr zwischen Wildeshausen Nord und Groß-Ippenau. A1 Osnabrück Richtung Bremen, den LKW-Unfall im Baustellenstau zwischen Kloppenburg und Groß-Ippenau. Ja, das kostet euch 34 Minuten. A1 Osnabrück nochmal Richtung Bremen, Baustellenstau ab Delmenhorst Ost. Hier kommt nochmal eine Stunde dazu. A2 Dortmund Richtung Hannover, auch hier eine Stunde mehr ab Rehren. A7 Hannover Richtung Hamburg, ab Hamburg-Heimfeld 18 Minuten mehr. A7 Kassel Richtung Hannover, Abseitsgitter Dreieck 43 Minuten. A28 Oldenburg Richtung Bremen, ab Gandakesee West 11 Minuten mehr. Jetzt wird es einmal wild, es geht auf die A7 Kassel Richtung Hannover zwischen Derneburg, Salzgitter und Hildesheim 20 Minuten mehr. Hier staut sich's auf 7 Kilometer. A27 Cuxhaven Richtung Bremen zwischen Geestemünde und Bremerhaven Süd 10 Minuten mehr. Und die letzte Meldung nochmal die A38 Göttingen Richtung Halle. Denkt dran, im Heidkopftunnel steht ein Auto.
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5: Hab jetzt das Bedürfnis, sehr viel zu trinken. Meine Güte, so viele Verkehrsmeldungen, fahrt bitte vorsichtig. Könnte aber auch daran liegen, dass es natürlich heute voller ist auf der A1, A2, A8, 31. Es ist Fronleichnam. Ja, wir Niedersachsen erinnern uns dunkel. Das war doch irgendwo auch mal ein Feiertag. Richtig, in NRW. Da freuen wir uns auf jede Menge Shoppingbesuch von den, wie wir sie ja liebevoll nennen, Nordrhein-Vandalen. Also schön, dass ihr uns besucht. Wow. Heute mal keine Maloche, sondern Pommeschranke im Nachbarland. Hör mal, richtig gute Idee. Wir freuen uns, dass ihr da seid und begrüßen euch mit Lieblingshits.

0: euch hoffentlich schon bereit für die Mittagspause. Die deutsche Nationalmannschaft macht sich bereit fürs Testspiel gegen die USA am Samstag. Und wir machen jetzt euer Wohnzimmer bereit für die WM.
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0: 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Aber wir können es auch beweisen. Michaela aus Achim, heute Morgen.
2: Oh, ich bin ja völlig aufgeregt. Hallo.
3: Wir sind heute ein bisschen schwerer, weil kürzer der Ausschnitt und ohne Gesang. Aber trotzdem, die Frage bleibt die gleiche. Was ist das hier für ein WM-Hit?
2: Shakira mit Waka Waka so. Von 2010.
3: Shakira, Waka Waka von 2010. Das ist richtig, richtig, ja. Richtig.
2: Ja, stark. Ja. Oh, mega, mega, mega. Oh, danke.
0: Oh. Sehr süß auch die Reaktion von Dennis aus Brokelow. Er hätte es nämlich auch gewusst, aber er gönnt es allen anderen. Er schreibt nämlich, also Shakira, Waka Waka, viel Glück ein. Bei mir hängt schon 76 Zoll an der Wand. Ja, und alle, die das jetzt noch nicht von sich behaupten können, ab auf antenne.com. Da gibt's alle Infos zum Mitmachen und morgen gibt's euren Fernseher.
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0: versprochen. Wir halten, was wir versprechen. Spielen eure Lieblingshits. Nicht nur Ed Sheeran, auch gleich Katy Perry und Jermaine Jackson.
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0: Ja, unser Niedersachsen wird heute, unser Niedersachsen-Wetter wird heute noch mal ein bisschen ungemütlich. Im Moment haben wir zwar viele Wolken, vereinzelt mal ein paar Tröpfchen bei 18 bis 21 Grad nachher in der Spitze. Ab dem Nachmittag knallt es dann stellenweise aber ordentlich. Kräftige Gewitter, stürmische Böen, sogar kleiner Hagel ist drin. In der Nacht lässt das Ganze zum Glück nach. Im Harz wird frisch mit bis zu 8 Grad.
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0: Um 3:30 Uhr. Alles, was wichtig ist für euch, geht los mit der A1 Osnabrück Richtung Bremen. Da startet in diesen Minuten die Vollsperrung für die Lasterbergung zwischen Wildeshausen Nord und Groß-Ippenau. A1 Osnabrück Richtung Bremen. Baustellenstau ab Wildeshausen Nord. Eine Stunde mehr vor der Weserbrücke. A2 Dortmund Richtung Hannover. Ab Rehren sind es 51 Minuten. A7 Kassel Richtung Hannover. Ab Hildesheim Rispenstedt 18 Minuten mehr. A27 Cuxhaven Richtung Bremen, ab Geestemünde 22 Minuten. A38 Göttingen Richtung Halle, ab Friedland eine halbe Stunde mehr. A38 nochmal Göttingen Richtung Halle und das ist wohl der Grund für die halbe Stunde im Heidkopftunnel. Da gibt es eine Autopanne, der ist im Moment gesperrt. Und die Fähre Glückstadt-Wischhafen meldet aktuell schon eine Stunde Wartezeit in Richtung Schleswig-Holstein. Kommt gut und sicher an euer Ziel.
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0: Schönen Donnerstag, die Woche fast geschafft. Hier ist Antenne Niedersachsen an eurer Seite. Letzte Woche ja das Finale bei Germany's Next Topmodel. Da gibt's ja erst immer das Umstyling oder wie es im Fernsehen klingt. Und dann kommt immer das Setcard-Shooting. Und ich dachte ja, das heißt Setcard, weil man an so einem Set Fotos macht. Ist aber totaler Quatsch. Ab heute wissen wir das alle besser.
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0: Die Setcard für Models oder Schauspieler, die ist nach ihrem Erfinder Sebastian Set benannt. Der führte in den 60ern eine internationale Modelagentur und weil die Auswahl und Buchung von Models über Ländergrenzen hinaus damals ganz schön umständlich war, entwickelte Set ein standardisiertes Kartenformat. Darauf die Fotos und die Daten der Models. Auswahl und Buchung von Models wurden dadurch deutlich einfacher. Reich hat ihn das leider nicht gemacht. 1993 schließt seine Agentur. Die Setcard hingegen gibt's bis heute.
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0: wünscht dir, der Name wäre Programm, The Weeknd. Aber weit ist es ja nicht mehr.
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1: Die Sonne heute wie so ein schlechter Kollege macht sich eher rar. Stattdessen ziehen viele Wolkenschauer und später teils auch kräftige Gewitter über Niedersachsen. Örtlich Starkregen, Hagel, Sturmböen, da kommt einiges auf uns zu. Passt bitte auf euch auf. Die Höchstwerte heute zwischen 18 und 21 Grad. Morgen und am Wochenende bleibt uns das Wechselwetter erhalten.

0: Weiter keine Einigung. Dafür soll es jetzt in eine Schlichtung gehen. Auch die letzte Tarifverhandlungsrunde für die Beschäftigten der kommunalen Verkehrsbetriebe in Niedersachsen hat am Montag kein Ergebnis gebracht. Gewerkschaft Verdi und der Kommunale Arbeitgeberverband wollen sich jetzt unparteiische Dritte mit an den Tisch holen, um den festgefahrenen Tarifstreit zu lösen. Knackpunkt ist weiter die Wochenarbeitszeit. Während der Schlichtung darf nicht gestreikt werden. Eine kaputte Oberleitung wirbelt den Fern- und Regionalverkehr der Bahn rund um Hannover durcheinander, voraussichtlich noch den ganzen Tag. Daniel Flüß, worauf müssen sich Bahnpassagiere denn einstellen?
1: Also der Schaden am Bahnhof Karl-Wiechert-Allee sorgt gerade dafür, dass die Züge, die da sonst durchfahren, über die Gleise der S-Bahn Hannover umgeleitet werden. Entsprechend voll ist es natürlich, betrifft unter anderem ICEs, Westfalenbahn und die S-Bahn selbst. Der Enno zwischen Hannover und Wolfsburg steht nach eigenen Angaben hinten an und kommt gar nicht durch. Die Züge fahren Hannover gerade überhaupt nicht an, ab Lehrte pendeln Ersatzbusse. Nach Angaben der S-Bahn soll die Störung noch bis ca. 18 Uhr gehen.
0: Mit Blick auf die finanzielle Stabilisierung der Pflegeversicherung sind neue Details bekannt geworden. Wie das ZDF unter Berufung auf den Entwurf für die Reform berichtet, soll der Pflegebeitrag für Menschen ohne Kinder um 0,1 Prozentpunkte steigen. Auch Minijobbeschäftigte sollen demnach in die Pflegeversicherung einzahlen. Zudem soll es schwieriger werden, in einen der 5 Pflegegrade eingestuft zu werden. Und was noch wichtig ist, jetzt von Babette Büchner.
2: Die Leistungskürzungen in Deutschland für abgelehnte Asylbewerber verstoßen gegen EU-Recht. Grundlegende Leistungen wie Kleidung und Haushaltsprodukte dürften auch Asylbewerbern, für die ein anderes EU-Land zuständig ist, nicht gestrichen werden. Das hat der Europäische Gerichtshof entschieden. Die Menschen in Deutschland verbringen weniger Zeit im Internet. Laut der neuen Postbank-Digitalstudie sind es im Schnitt rund 67,5 Stunden pro Woche und damit 5 Stunden weniger als im vergangenen Jahr. Fast jedes dritte deutsche Patent landet durch Firmenübernahmen in ausländischen Händen. Das zeigt eine Studie im Auftrag der Bertelsmann Stiftung. Vor allem die USA sichern sich demnach das Know-how, zunehmend aber auch China.
3: Wir haben es gleich 1:01. Hier ist der Antenne Niedersachsen Stau- und Blitzerservice. A1 Osnabrück Richtung Bremen. Da gibt es eine Vollsperrung für die Lasterbergung zwischen Wildeshausen Nord und Groß-Ippena. A1 nochmal Osnabrück Bremen. Baustellenstau ab Wildeshausen Nord. Im Moment eine Stunde mehr. A2 Dortmund Richtung Hannover. Ab Rehren sind es 51 Minuten. A7 Kassel Richtung Hannover. Ab Hildesheim-Drispenstedt 18 Minuten mehr. A27 Cuxhaven Richtung Bremen. Ab Geestemünde 22 Minuten. A38 Göttingen Richtung Halle. Ab Friedland eine halbe Stunde mehr und die Fähre Glückstadt-Wischhafen eine Stunde Wartezeit in Richtung Schleswig-Holstein.
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3: 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Wird Habe Kerkeling, unser neuer Bundespräsident, da läuft ja aktuell eine Petition, aber ob das überhaupt geht, also dass ein echter Komiker in die Politik geht und was er eigentlich selbst zu dem Vorschlag sagt, hört er alles gleich bei mir. Nach Lenny Kravitz, Fly Away, nach Kamrat, Hug Yourself und das hier ist Milo.

0: Wunderschönen Mittwoch. Ihr hört Antenne Niedersachsen und das hier sagt Habe Kerkeling dazu, ob er vielleicht der nächste Bundespräsident wird.
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0: Finde ich gut. Aktuell gibt es ja tatsächlich eine Petition, die fordert, dass er 2027 die Nachfolge von Frank-Walter Steinmeier antritt. Aktuell haben wir schon fast 10.000 Unterschriften zusammen. Meine folgt. Politische Erfahrung hat Habe ja. Wir erinnern uns, als er 1991 verkleidet als Beatrix vorm Schloss Bellevue eingetroffen ist und wollte so schön lecker Mittag essen. Aber selbst wenn er wollte, könnte Habe Kerkeling denn wirklich Bundespräsident werden? Und was verdient so ein Staatsoberhaupt überhaupt eigentlich? Fragen an meine Kollegin, an Lena Triebold aus den Nachrichten. Hau mal raus, welche Voraussetzungen muss ein Bundespräsident oder eine Bundespräsidentin mitbringen? Ich frage für eine Freundin. Also, wie lautet quasi die Stellenausschreibung?
2: Also, du musst mindestens 40 Jahre alt sein.
0: Bin ich.
2: Die deutsche Staatsbürgerschaft haben.
0: Habe ich.
2: Das ist es eigentlich auch erstmal.
0: Cool.
2: Nee, aber natürlich braucht es auch viele Kontakte in die Politik, denn der Bundespräsident wird ja von der Bundesversammlung gewählt. Zur Hälfte bestehend aus Abgeordneten des Bundestags und zur Hälfte bestehend aus Menschen, die von den Landtagen, also den Bundesländern, geschickt werden. Aber auch Promis sind immer wieder mit dabei. Die dürfen von den Bundestagsfraktionen eingeladen werden. Bei der letzten Wahl waren zum Beispiel Nationalspieler Leon Goretzka oder Thees Ullmann dabei, ist ja der Sänger von Tomte.
0: Gut, dann habe ich das jetzt verstanden. Es spricht nichts gegen eine Wahl von Habe Kerkeling. Nur, wenn der jetzt ins Schloss Bellevue zieht, dann kann er ja keine Filme mehr drehen. Was verdient man so als Bundespräsident?
2: Ich glaube, er wird ganz knapp über die Runden kommen. Der Bundespräsident ist zwar kein Beamter, also wir können jetzt keine Entgeltgruppe nachgucken, wie das sonst so geht, aber er kriegt Amtsbezüge, das sind aktuell rund 276.000 Euro im Jahr. Außerdem kommen noch 78.000 Euro Aufwandsgeld dazu, damit kann er zum Beispiel sein Personal bezahlen.
0: Und wir dürfen niemals vergessen, im Schloss Bellevue, das weiß er selbst, gibt es immer lecker Mittagessen. Es wäre so schön, wenn sich dieser Kreis jetzt schließt.
2: Absolut.
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0: Und ein bisschen auch für Habe Kerkeling als kommenden Bundespräsidenten.

0: Playsetting hier bei Antenne Niedersachsen am Donnerstag. Und gleich der Mann, der morgen Geburtstag hat, aber wir gratulieren dann auch erst morgen. Alle Farben.
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1: Unser Niedersachsen-Wetter heute in der grauen Donnerstagsversion. Aber wir reden uns das einfach schön. Das Waldbrandrisiko sinkt, die Gefahr von Sonnenbrand ist gebannt. Und wenn ihr noch Sperrmüll habt, einfach ausstellen. Da kommt heute noch ordentlich was auf uns zu, aber der Reihe nach. Aktuell grau, aber trocken. Dazu 18 Grad in Hodenhagen, 19 Grad im Heideviertel, 19 auch in der Forster Bauernschaft. Ein richtig dickes Regenband rollt da auf uns zu, zieht einmal von West nach Ost am Nachmittag und bringt eine Menge mit. Kräftige Gewitter, stürmische Böen, zum Teil Hagel. In der Nacht zieht das dann endlich raus. Morgen bleibt es zwar durchwachsen, aber insgesamt freundlicher. 4:04, hier ist der Antenne Niedersachsen, Staumblitzer-Service A1 Osnabrück Richtung Bremen. Ich habe es euch angekündigt, die Vollsperrung läuft für die Lasterbergung. Das Ganze bis etwa 16 Uhr zwischen Wildeshausen Nord und Groß-Ippener. Die Antenne Niedersachsen Umleitungsempfehlung über Wildeshausen, Habstedt und dann Groß-Ippener. A1 nochmal Osnabrück Richtung Bremen, ab Delmenhorst Ost eine Stunde mehr. Nochmal A1 Osnabrück Bremen, Baustellenstau ab Vechta, wieder eine Stunde mehr. A2 Dortmund Richtung Hannover, ab Rehren 56 Minuten. A27, Cuxhaven Richtung Bremen, ab Geestemünde 34 Minuten mehr. A38, Göttingen Richtung Halle, ab Friedland sind 26 Minuten. B441, Wunsdorf-Uchte, Vollsperrung nach einem Unfall, macht einen Bogen zwischen Loccum und Lese. Und die Fähre Glückstadt-Bischhafen meldet aktuell 2 Stunden Wartezeit in Richtung Schleswig-Holstein.
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0: sich während ihrer Pause in das Wartezimmer gesetzt zwischen die Patienten. Und was haben Praktikanten bei euch auf der Arbeit schon geschafft? Fragt Dr. Kalinski auf TikTok und Niedersachsen antwortet. Hier ist Antenne Niedersachsen am Donnerstag. Neue Ideen eingebracht, für gute Stimmung gesorgt. Das wären so meine Antworten. Wir haben hier wirklich ganz, ganz tolle Praktikanten. Aber es gibt ja viel lustigere Antworten. Claudi zum Beispiel schreibt, Praktikantin sollte das Aquarium sauber machen, das Wasser vorher abkochen. Ihr hat keiner gesagt, dass es noch abkühlen muss. Shelly. Bei mir über andere Kollegen gelästert, weil sie dachte, ich bin ebenfalls Praktikantin. Gefällt mir auch sehr gut. Schöne Antwort auch von Anastasia. Einen wichtigen Ordner im System unwiderruflich gelöscht, der eigentlich unlöschbar war. Da waren wir nicht nur verärgert, sondern auch beeindruckt. Das verstehe ich.
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0: hier bei Antenne Niedersachsen. Und jetzt am 4. Juni 2026 klären wir endlich mal die Frage, was machen die Spice Girls eigentlich heute? Victoria Beckham ist nicht nur die Frau von, sondern gefeierte Modedesignerin. Gary Halliwell ist mittlerweile als Schriftstellerin tätig. Emma Bunton macht noch Musik und ist Radiomoderatorin. Mel B engagiert sich gegen häusliche Gewalt und Mel C ist der Musik treu geblieben. Wissen wir natürlich. Gibt ja gleich den Lieblingshit vor den Nachrichten von ihr.
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1: In den Niederlanden gewittert es schon ordentlich. Das Ganze zieht gleich auch zu uns nach Niedersachsen rein. Zwischen Hannover und Walsrode wisst ihr genau, wovon ich spreche. Hier ist ja schon ordentlich Blitz und Donner aktuell. Ja, der ein oder andere Regen ist schon da. Zum Nachmittag wird das ordentlich mehr. Und naja, die Vorhersagen sagen, es kann Hagel, Sturmböen, Starkregen, also einfach alles geben, was dazu gehört. Seid bitte heute entsprechend vorsichtig. Ab morgen beruhigt sich die Wetterlage ein bisschen. Es bleibt zwar wechselhaft, aber nicht mehr ganz so heftig.
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3: 5:01, ich bin Alena Triebold. Guten Tag. Weiterhin keine Einigung in den Tarifverhandlungen für den öffentlichen Nahverkehr in Niedersachsen. Gewerkschaft und kommunale Arbeitgeber wollen aber jetzt in eine Schlichtung gehen. Wenn die läuft, darf nicht gestreikt werden.
4: Unparteiische Dritte sollen mit an den Tisch kommen. Sie sollen helfen, eine Lösung in den festgefahrenen Verhandlungen zu finden. Knackpunkt ist weiterhin die Wochenarbeitszeit. Während einer Schlichtung herrscht eine Friedenspflicht. Wie Verdi und der Kommunale Arbeitgeberverband mitteilen, besprechen beide Seiten jetzt die Details der Schlichtung. Zeitpunkt und Ort wollen beide Seiten geheim halten. Daniel Flüß, Nachrichtenredaktion.
3: Mit Blick auf die finanzielle Stabilisierung der Pflegeversicherung gibt es neue Details zu den Maßnahmen, die Bundesgesundheitsministerin Nina Wagen plant. Der Referentenentwurf ist jetzt veröffentlicht worden.
5: Die Zuzahlungen für die Versorgung in Pflegeheimen sollen langsamer ansteigen als bisher. Einsparziel 2,6 Milliarden Euro. Kinderlose sollen ab dem kommenden Jahr 0,1% mehr Beitrag zahlen. Außerdem geplant Einschränkungen bei der beitragsfreien Mitversicherung von Ehepartnern und eine höhere Einkommensgrenze, bis zu der Versicherungsbeiträge fällig werden. Für die häusliche Versorgung von Pflegebedürftigen soll ein Anspruch auf Pflegebegleitung kommen. Dafür soll aber der Entlastungsbetrag bei Pflegestufe 1 wegfallen. Thomas Thonfeld, Nachrichtenredaktion.
3: Und die weiteren Meldungen des Tages jetzt von Babette Büchner. Die Leistung.

0: Wildeshausen, Habstedt und Groß-Ippenau. Nochmal A1 Osnabrück-Bremen, ab Delmenhorst Ost eine Stunde mehr und Baustellenstau ab Kloppenburg. Hier kommt vor der Weserbrücke nochmal 54 Minuten dazu. A2 Dortmund Richtung Hannover, ab Rehren 50 Minuten mehr. A7 Hannover Richtung Hamburg, ab Großburg-Wedel 34 Minuten. A27 Cuxhaven Richtung Bremen, ab Geestemünde eine Dreiviertelstunde mehr. Vollsperrung nach einem Unfall auf der B441 Wunstorf Richtung Uchte zwischen Loccum und Lese. Da gab es ein missglücktes Überholmanöver eines schwarzen Transporters und der ist dann mit einem Lieferwagen der Post kollidiert. Da steht ein Baum im Weg. Ihr wisst, was ich meine. Das dauert hier noch eine Weile. Die Fähre Glückstadt Wisshafen meldet, auch hier dauert es 2 Stunden aktuell.
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0: 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Jeder von uns braucht ja Ziele im Leben. Das können ganz kleine sein, wie zum Beispiel öfter die Treppe statt den Fahrstuhl zu nehmen. Elon Musk, bekannt für seine Bodenständigkeit, der hat sich was anderes vorgenommen, nämlich Billionär zu werden. Ich habe jetzt nicht mehr gegoogelt, wie viele Nullen das sind. Ich kann euch sagen, es sind eine ganze Menge. Das ist also mehr als 1 Million Millionen. Genau, so viel will er besitzen und er hat dazu einen Zeitplan. 8 Tage. Klar, warum nicht? Hintergrund seine Raumfahrt, SpaceX-Gedöns da, plant den größten Börsengang der Geschichte. Das Unternehmen soll mit 1,8 Billionen bewertet sein. Und ich meine, wie wir Elon Musk kennen, ne? Da macht er mit diesem Vermögen bestimmt was richtig Gutes. Ach so, nee, ist ja Elon Musk. Dann wohl eher nicht.

0: Ich hoffe, ihr hattet was Leckeres zum Mittagessen.
1: Moin, Sabrina hier für Kim bei Antenne Niedersachsen, wo es auf jeden Fall immer was Leckeres gibt. Bei der deutschen Nationalmannschaft. Der Chefkoch ist extrem wichtig fürs Team. Wisst ihr eigentlich, wie der heißt? Anton Schmaus. Der Name ist wohl Programm. Und er hat jetzt mal erklärt, wo er sich eigentlich während der Spiele rumtreibt. Und dass er die nie so richtig zu Ende gucken kann, der Arme.
2: Ja, also ich verfolge die Spiele immer im Stadion. Also ich sitze meistens so hinter der Trainerbank, so zwei Reihen dahinter. Und dann natürlich ab des 70. 75. bin ich eigentlich immer in der Kabine und bereite schon wieder das Essen für nach dem Spiel vor. Und da schaue ich es mir dann immer entweder am Handy oder am Screen an, wenn es einen gibt.
0: Also Leute, auf dem Handy WM gucken, das muss doch nicht sein. Da haben wir doch was für euch.
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0: schön. Die Autos in der Region Hannover oder auch rund um Bergen im Kreis Celle sind sauber. Also wenn sie draußen stehen, ja, das ist der erste fette Regen, von dem ich sprach. Wie es mit den Unwettern bei uns in Niedersachsen heute noch weitergeht, das hört ihr gleich.
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1: 4:04 und die Gewitter-Hotspots. Aktuell Region Hannover, Bergen bei Celle, Wittingen im Kreis Gifhorn. Aber keine Sorge, auch zu uns kommen die Gewitter heute noch. Den ganzen Nachmittag gibt's Regen und Gewitter. Einmal von West nach Ost mit Sturmböen, zum Teil auch mit Hagel. Heute Nacht ist dann zum Glück endlich alles raus. Morgen zwar durchwachsen unser Niedersachsen-Wetter, aber im Vergleich zu heute... 3:02, hier ist der Antenne Niedersachsen Stau- und Blitzer-Service, und an so einem wetterreichen Tag wie heute ist einiges los. Geht los mit der A1 Osnabrück Richtung Bremen. Einmal die Vollsperrung bis etwa 16 Uhr zwischen Wildeshausen Nord und Groß-Ippenau. Die Antenne Niedersachsen Umleitungsempfehlung über Wildeshausen, Habstedt und Groß-Ippenau. Nochmal A1 Osnabrück Bremen, ab Stur eine Stunde mehr, und im weiteren Verlauf Baustellenstau vor der Weserbrücke ab Ahlhorn nochmal 50 Minuten. A2 Dortmund Richtung Hannover, ab Lauenau 39 Minuten mehr. A7 Hannover Richtung Hamburg, ab Altwarnbüchen eine halbe Stunde. Eine halbe Stunde auch auf der A7 Hannover Richtung Kassel, ab Hannover Süd. A27 Cuxhaven Richtung Bremen, ab Geestemünde 43 Minuten mehr. Und B441, letzte Meldung, Wunstorf Richtung Uchte. Hier gibt es eine Vollsperrung nach einem Unfall zwischen Loccum und Dese. Ich bin nicht eure Mama, ich will euch auch nicht, ja, irgendwas vorschreiben. Aber das wird wild heute Nachmittag. Und wenn ihr könnt, plant am besten gleich ein bisschen mehr Zeit mit ein, dass Mama rechts ranfahren kann oder einen Spaziergang mit dem Hund verschieben kann.

0: Wir könnten uns über das Wetter ärgern oder wir suchen uns einen guten Grund, es zu feiern. Und ich glaube, ich habe einen gefunden. Antenne Niedersachsen ist hier am Donnerstag. Und zwar geht's um was Neues bei Netflix. Ihr habt es mitbekommen. Die Poldi-Doku. Und wir wissen alle, Poldi kann mit Kritik umgehen.
1: Das war keine Kritik von Joris Klose. Ich habe mit Joris Klose heute gesprochen. Und was in Zeitungen stimmt, war einfach falsch.
0: Genau, was in den Zeitungen stimmt, war einfach falsch. Aber für die Doku gibt es ja auch hoffentlich ganz viel Lob. Die läuft ab heute bei Netflix und ist anders, denn Poldi hat ein Wörtchen mitzureden.
2: Wenn ich so die Dokus immer sehe, ist immer so dasselbe, habe ich so den Eindruck. Da wird Karriere beleuchtet, ab und zu mal kommt dann irgendwie was Privates und dann sprechen die ganzen Trainer, Mitspieler. Das ist immer so ein bisschen langweilig.
3: Schade, ich hätte viel zu sagen.
0: Tja, schade, Olli Kahn, aber ich glaube auch andere haben viel zu sagen. Es geht in der Doku um Fußball, es geht um die Pressekonferenz.
4: Also in der Mannschaft ist es kein Thema. Ich denke, 80% von euch und ich trauen sich auch mal an den Eiern. Von daher ist alles gut.
0: Aber es geht vor allem ganz viel um den Spaßvogel Lukas Podolski. Und wenn ihr sehen wollt, wie der sich als Sumo-Ringer macht oder was eigentlich Oma Podolski zu all dem Trubel ums Enkelchen zu sagen hat, dann nutzt das Mistwetter und macht heute einen schönen Sofaabend.

0: wahrscheinlich einzige Espresso, den auch Teeliebhaber lieben. Sabrina Carpenter hier bei Antenne Niedersachsen. Um es in der Sprache meiner Söhne zu sagen, jetzt mal Real Talk. Micha und Mareike unterwegs in geheimer Mission. Und ihr habt es mitbekommen, das Wetter ist eher so semi. Also kurz gesagt, die beiden sind noch nicht wieder da. Ihr wisst aber gleich, um kurz nach zwei wird diese Show hier eröffnet mit dem Dartpfeil. Den werfen Morten und ich heute. Wir hoffen, dass wir die B6 treffen. Dann können Micha und Mareike einfach die Show selber eröffnen. Und falls nicht, bräuchten wir euch. Also vielleicht jetzt nochmal Pipi machen, frischen Kaffee holen und dann hören wir uns gleich um zwei wieder. Vorher gibt's natürlich noch den Lieblingshit vor den Nachrichten, Tina Turner.
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1: Und wir halten fest, die Unwetterwarnung gibt's nicht ohne Grund. Jetzt am Nachmittag Regen. Zum Teil große Mengen in wirklich kurzer Zeit. Das schafft kein Gulli, sorgt für gefährliche Straßenverhältnisse. Dazu gibt's Gewitter, Sturmböen, mitunter Hagel. Da müssen wir heute Nachmittag durch, so vorsichtig wie möglich. Ab morgen beruhigt sich die Wetterlage. Falls noch Bestellungen angenommen werden, wir hätten dann gern Sonne und 25 Grad.
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3: 5:02, ich bin Frederik Heimann. Guten Tag. Weiter keine Einigung in den Tarifverhandlungen für den Nahverkehr hier in Niedersachsen. Dafür soll es jetzt eine Schlichtung geben. Gewerkschaft Verdi und der Kommunale Arbeitgeberverband wollen sich unparteiische Dritte mit an den Tisch holen, um den festgefahrenen Tarifstreit zu lösen. Wer das sein soll, ist noch offen. Während der Schlichtung darf dann nicht gestreikt werden. Knackpunkt ist dabei weiter die Wochenarbeitszeit. Viele ächzen gerade unter den hohen Baupreisen und den bürokratischen Hürden. Dabei wird neuer Wohnraum dringend benötigt. Das soll künftig mit dem niedersächsischen Weg besser gelingen, den Bauminister Tonne heute vorgestellt hat. Er arbeitet gemeinsam mit Experten aus Wohnungs- und Bauwirtschaft. Tonne sagte:
4: Zum einen setzen wir sehr konsequent darauf, dass Abläufe digitalisiert werden. Das ist heutzutage kein Nice-to-have mehr, sondern ich finde, das muss einfach sein. Und zum Zweiten, wir sind beim Thema Bürokratie auch in Niedersachsen Vorreiter, weil wir gerade einfach viele bürokratische Hürden schlicht und ergreifend streichen. Das ist auch die Änderung des Mindsets, von dem ich spreche. Das brauchen wir überall. Dann ist es aber auch, glaube ich, ein echter Gewinn.
3: Findet Bauminister Tonne. Und die weiteren Meldungen des Tages hat jetzt Dirk Zeitler.
5: Zur finanziellen Stabilisierung der Pflegeversicherung soll nach Plänen von Bundesgesundheitsministerin Wagen ein Paket mit Ausgabenbremsen und zusätzlichen Einnahmen kommen. So sind Änderungen bei den Zuschlägen für Heimbewohner zur Entlastung von Eigenanteilen vorgesehen und höhere Beiträge für Versicherte ohne Kinder. Jeder zweite Haushalt in Deutschland hat nach Angaben des Bundesdigitalministeriums inzwischen Zugang zu einem Glasfaseranschluss. Der Ausbau mache spürbare Fortschritte, heißt es in einer Mitteilung. Die Lage am Glasfasermarkt beschreibt der Branchenverband VATM trotzdem als angespannt. Die Leistungskürzungen in Deutschland für abgelehnte Asylbewerber verstoßen gegen EU-Recht. Grundlegende Leistungen wie Kleidung und Haushaltsprodukte dürften auch Asylbewerbern, für die ein anderes EU-Land zuständig ist, nicht gestrichen werden. Das hat der Europäische Gerichtshof entschieden.
1: 3:03, hier ist der Antenne Niedersachsen Stau- und Blitzerservice A1 Osnabrück Richtung Bremen. Da haben wir einmal die Vollsperrung für die Lasterbergung bis voraussichtlich 16 Uhr zwischen Wildeshaus Nord und Groß-Ebenaar. Die Antenne Niedersachsen Umleitungsempfehlung über Wildeshausen, Habstedt und Groß-Ebenaar.

0: großen VW Caddy. So, wir sind Sabrina und Morten. Weil Micha Hallo. Und Mareike ja im Moment noch unterwegs sind in geheimer Mission, aber die dürfen in den nächsten Minuten eintrudeln. Mhm. Damit ihre Show losgehen kann, brauchen wir euch in wenigen Sekunden.
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0: Morten wirft den Pfeil auf die große Niedersachsen-Karte.
2: Genau, gestern war es ja Richtung Heide, heute werfe ich mal so Richtung Ostfriesland, glaube ich.
0: Dass du dir das aussuchen kannst.
2: Oh ja, Großraum würde ich sagen.
0: Da wird bestimmt auch Tee getrunken.
2: Also ich sehe hier, wir sind ziemlich genau bei Upplengen gelandet. Da ist Westerstede in der Nähe. Da ist Wiesmoor würde ich da auch noch mit reinziehen, ehrlich gesagt. Zetel eigentlich auch. Bad Zwischenahn, komm. Nehmen wir auch noch mit.
0: So, und jetzt alles nochmal rückwärts.
2: Also, Bad Zwischenahn, Wiesmoor, Zetel, Upplengen natürlich auch. Da brauchen wir euch.
0: Ruft uns gern kostenlos an 0803 123 100 und eröffnet die Show 0803 123 100. Wir freuen uns auf euch.

0: Hey, hier ist Gerrit aus Bad Zwischenahn und ich eröffne natürlich jetzt die Show mit euch.
1: Yippie!
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0: Juhu!
4: Vielen Dank.
5: Gerrit, wichtige Frage zuerst, Gerrit, und du darfst ehrlich antworten. Wir halten das aus. Wie traurig bist du, dass du mit Morten und mir sprichst und nicht mit Micha und Mareike?
0: Überhaupt nicht traurig. Antenne bereichert doch das Leben. Ist egal. Oh. Jeden Tag. Ne? Oh. Alle fantastisch.
4: Jetzt werde ich verlegen hier.
5: Für so ein süßes Kompliment gibt es jetzt aber auch eine Kleinigkeit von uns. Guck mal, wen wir euch mitgebracht haben.
6: Hallo.
7: Hallo.
6: Wir sind wieder da. Hallo, Gerrit.
7: Ich hätte jetzt gesagt, du bist zumindest so 2% traurig.
0: Nicht ganz, wann kommt ihr uns denn da mal alle besuchen zum Zwischen einer Alpaka-Hof?
7: Ja.
0: Mit der neuen Schermaschine. Dann schälen wir einen Alpaka. Und ihr sendet vom Alpaka-Hof bei Zwischen an.
7: Oh, das machen wir freitags. Das machen wir freitags, weil freitags ist immer mein Friseurtag. Dann können wir gleich danach mich noch machen.
5: Ich bin aber nicht sicher, ob du dann mit deiner Arbeitszeit hinkommst. Ich sehe ja seine Frisur.
0: Ja, das bekomme ich hin, das bekomme ich hin, selbstverständlich. Und du kannst auch noch drankommen.
6: Juhu! Oh, yes! Okay. Ja, gut.
4: Haben wir doch schon Gruppenmeld.
0: Jetzt kommst du nicht mehr.
5: Gerrit, es war uns wirklich ein Vergnügen, dich kennenzulernen. Grüß jedes Alpaka bitte persönlich von uns und dann sehen wir uns hoffentlich bald.
0: Genau, dann sendet ihr von Bad Zwischen an, vom Alpaka-Hof.
5: So, mach wieder. Bis dahin. Ciao.
0: Ja,
6: ciao, super. Vielen Dank.
0: Und ganz liebe Grüße. Macht weiter so. Tschüss.
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14: Ja, danke nochmal an die Kollegen, die uns hier kurz vertreten haben.
15: Ja.
14: Sabrina hat ja schon verraten, wir waren auf einer geheimen Mission unterwegs und alle, die jetzt draußen rätseln, was könnte das eine geheime Mission sein? Haben die schon wieder Helene Fischer getroffen? Waren sie diesmal irgendwie vielleicht, keine Ahnung. Nein, es war nicht Helene Fischer.
15: Nein.
14: Aber es war mindestens genauso erotisch.
15: Okay, zurück zum Wetter. Wir haben eine Unwetterwarnung vor schwerem Gewitter bei uns in Niedersachsen. Die gilt noch so bis 15 Uhr auf jeden Fall. Es sind wirklich einige Regenwolken mit dabei und da halt auch immer wieder Gewitterzellen drin. Also es kann mal so sein, dass es ein bisschen heftiger wird zwischendurch. Ansonsten ist es eher grau. Ab und zu schafft es die Sonne aber auch mal raus. Die Höchstwerte aktuell so um die 20 Grad.
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16: Mit Daniel Flüß, moin. Eine kaputte Oberleitung wirbelt den Fern- und Regionalverkehr der Bahn rund um Hannover durcheinander. Grund für die Probleme ist ein Oberleitungsschaden im Osten der Stadt. Dort war in der Nacht bei einem ICE ein Stromabnehmer abgerissen.
17: ICEs und Westfalenbahn werden beim Bahnhof Karl-Wichert-Allee über das S-Bahn-Gleis umgeleitet. Der Enno zwischen Hannover und Wolfsburg steht nach eigenen Angaben hinten an und kommt nicht durch. Die Züge fahren Hannover gerade gar nicht an. Ab Lehrte pendeln Ersatzbusse. Alena Triwold, Regionalredaktion.
16: Wie soll das Deunerviertel in Hannover-Miesburg in Zukunft aussehen? Diese Frage diskutiert die Stadt jetzt im Juni auch mit den Anwohnern. Da kommen Planer und Bürger zusammen. Auf dem ehemaligen Raffineriegelände sollen unter anderem Wohnungen und Grünanlagen entstehen.
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14: Der Antenne Niedersachsen, Stau- und Blitzerservice. A1 Bremen Richtung Hamburg ab Maschner Kreuz, 19 Minuten mehr. Die A1 Osnabrück Richtung Bremen, Vollsperrung für eine Lasterbergung noch bis 16 Uhr zwischen Wildeshausen Nord und Groß-Ippener. Die Antenne Niedersachsen Umleitungsempfehlung über Wildeshausen, Habstedt und Groß-Ippener. Deswegen ab Wildeshausen West eine Dreiviertelstunde mehr. A1 Osnabrück Richtung Bremen ab Stur eine Stunde und die A2 Dortmund Richtung Hannover ab Lauenau 30 Minuten mehr. A7 Hannover Richtung Hamburg ab Hamburg-Heimfeld braucht ihr 28 Minuten Geduld aktuell. Und die A7 Hannover Richtung Kassel ab Hannover Süd 27 Minuten. A27 Cuxhaven Richtung Bremen ab Stotel 17 Minuten und Kreis Peine Vollsperrung wegen Wasser auf der Fahrbahn zwischen Gardenstedt und Groß-Ilsitte. Das war's. Wir wünschen euch eine gute Fahrt.
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0: Donnerstagnachmittag. Wir sind Micha und Mareike.
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3: Ja, und schön ist es auch, dass Niedersachsens zweitbeste Mama Sabrina aus dem Team wieder bei uns ist.
4: Moin.
3: Mitten aus der Elternbubble ausgebrochen.
4: Aufgetaucht quasi. Also ich sag euch, wie es ist. Mama sein ist wirklich ein toller Job, ja? Aber wisst ihr, welcher Job noch viel besser ist? Oma sein. Vor allem, wenn man dabei so cool ist wie die Oma von TikTokerin Luisa.
5: Oma, das musst du jetzt nochmal erzählen, bitte.
6: Ich hatte hier Chefarztvisite. Da kam so ein Junge, der sah so süß aus. Dann sag ich zu ihm, Sie sehen ja aber gut aus. Sag, wenn ich 30 Jahre jünger wäre, dann muss der so lachen. Dann fragte ich ihn noch, sind Sie vergeben? Nee, noch nicht.
4: Was passiert als nächstes? Sie fragt, sind Sie vergeben?
0: Also, dadurch, dass sie schon gesagt hat, 30 Jahre jünger. Auf der anderen Seite, sie ist mit ihrer Enkelin unterwegs.
4: Wir lösen einfach mal auf.
6: Ach, sag ich, das passt wunderbar. Ich habe 3 wunderschöne Enkeltöchter. Da könnten Sie sich ja eine von aussuchen. Die sehen alle gut aus und sind intelligent. Die haben auch einen studiert. Sehen Sie, das wird doch passen. Und er hat so gelacht.
4: Ich möchte an dieser Stelle einen lieben Gruß an den Arzt schicken. Wenn das deine Schwiegeroma wird, schlag zu!
0: Absolut!
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0: Und jetzt alle.
1: Schön, wie Niedersachsen das macht.
0: Ja. Egal ob im Stau, gut, da klingt es vielleicht ein bisschen tiefer.
1: Aber wir begleiten euch auf jeden Fall jetzt durch diesen Donnerstagnachmittag mit Ray Gavi, Antenne Niedersachsen, mit Micha und Mareike hier.
0: Ja, und wir Journalisten, ne? Sind wir ja eigentlich irgendwie. Ja, wir können schon manchmal richtig harte Hunde sein und fiese Fragen stellen. Mhm. Aber Kinder, ja, die sind nochmal ein ganz anderes Kaliber.
1: Ja.
0: Ein paar Spieler von Borussia Dortmund wurden jetzt von Kinderreportern gegrillt, muss man schon sagen. Und das wollen wir euch nicht vorenthalten.
2: Kennst du auch einen netten Schalker?
3: Bitte?
2: Tut Haare implantieren sehr weh?
3: Der erste Tag oder die erste Nacht war die Hölle.
4: Ich habe mein letztes Tor geschossen in der U12. Da war ich Stürmer und da habe ich ein paar Tore geschossen. Aber seit da ist leider bergab gegangen.
0: Also meine Lieblingsfrage war, kennst du einen netten Schalker?
1: Mhm. Na, ist eine wichtige Frage in Dortmund.
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1: Ja, guck mal, Kollegin Sabrina kam gerade rein und sagte, ich fasse das Wetter zusammen. Scheiße. Ist dem was hinzuzufügen?
2: Ja, also sagen wir mal so, es ist eher nicht überall.
1: Scheiße.
2: Aber wir haben schon sehr, sehr viele Regenwolken mit dabei und teils eben auch Gewitter noch und das kann auch echt mal sehr, sehr heftig ausfallen. Also seid da schön vorsichtig, ansonsten ist es eher grau. Ab und zu schafft es die Sonne auch mal raus, die Höchstwerte. Momentan so um die 20 Grad haben wir zum Beispiel in Hameln oder auch in Braunschweig.
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4: 5:03, ich bin Frederik Heimann. Guten Tag. Wohnungen und Häuser zu kaufen ist teuer, Mieten steigen und das macht vielen Angst. Deshalb soll Bauen hier in Niedersachsen künftig einfacher, schneller und günstiger möglich sein. Bauminister Torne.
5: Ich finde, der Anspruch, die Menschen müssen hier bezahlbaren Wohnraum finden. Der ist eine Aufforderung an uns, immer wieder zu handeln, sich nicht auf Wegen, die man schon gegangen ist, auszuruhen, sondern weiterzumachen.
4: Tonner hat deshalb heute den Niedersächsischen Weg vorgestellt, der gemeinsam mit Experten entwickelt wurde. Baustandards und bürokratische Hürden sollen auf ein Minimum abgesenkt werden, die Projektplanung verbessert und auch früh alle Seiten einbezogen werden. In den Tarifverhandlungen für den Nahverkehr hier in Niedersachsen soll es jetzt eine Schlichtung geben. Verdi und der Kommunale Arbeitgeberverband wollen unparteiische Dritte einschalten, um den festgefahrenen Streit zu lösen. Wer das sein soll, ist noch offen. Während der Schlichtung darf dann nicht gestreikt werden. Der Diebstahl von Oberleitungsteilen ist der Grund für die massiven Bahnprobleme heute rund um Hannover. Die Bundespolizei ermittelt. Voraussichtlich noch bis heute Abend müssen sich Pendler und andere auf Probleme einstellen. Im Fernverkehr auf der Ost-West-Verbindung nach Berlin, aber auch bei der S-Bahn, der Westfalenbahn und beim Enno. Und die weiteren Meldungen des Tages hat jetzt Dirk Zeitler.
6: Die Leistungskürzungen in Deutschland für abgelehnte Asylbewerber verstoßen gegen EU-Recht. Grundlegende Leistungen wie Kleidung und Haushaltsprodukte dürften auch Asylbewerbern, für die ein anderes EU-Land zuständig ist, nicht gestrichen werden. Das hat der Europäische Gerichtshof entschieden. Zur finanziellen Stabilisierung der Pflegeversicherung soll nach Plänen von Bundesgesundheitsministerin Wagen ein Paket mit Ausgabebremsen und zusätzlichen Einnahmen kommen. So sind Änderungen bei Zuschlägen für Heimbewohner zur Entlastung von Eigenanteilen vorgesehen und höhere Beiträge für Versicherte ohne Kinder. Die Verbraucherzentralen fordern mit Blick auf das nahende Ende des Tankrabatts eine bleibende Entlastung von hohen Preisen. Die Politik müsse jetzt nachlegen, sagt die Chefin des Bundesverbands Ramona Popp.
1: Der Antenne Niedersachsen Stau- und Blitzer-Service. Und da ist wahnsinnig viel los gerade. A1 Bremen Richtung Hamburg. Unfallstau ab Maschner Kreuz. 19 Minuten mehr. Die A1 ist voll gesperrt. Osnabrück Richtung Bremen für eine Lasterbergung bis

0: 25 Minuten mehr. A7 Hannover Richtung Kassel, ab Hannover Süd 32 Minuten. Und die A27 Cuxhaven Richtung Bremen, ab Stotel 16 Minuten mehr. A29 Oldenburg Richtung Wilhelmshaven, ab Varrel-Bockhorn 18 Minuten. Und Kreis Peine, hier haben wir eine Vollsperrung wegen Wasser auf der Fahrbahn zwischen Gardenstedt und Groß-Ilsitte. Das war's, wir wünschen euch eine gute Fahrt.
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0: Ja, wir sind ja irgendwie so ein bisschen die gute Launeversorgung für euch heute Nachmittag auf den Straßen voll. Die Wolken oben sind auch voll, kommt alles runter. Also,
3: ja.
0: Muss man so sagen.
3: Ja, ich hoffe.
0: Aber wir haben jetzt was Fantastisches zum Mitsingen. Einen meiner absoluten Lieblingssongs zurzeit immer noch.
3: Da freue ich mich auch sehr drauf auf die Nummer.
0: Da heißt es einfach, turn the lights off und das Leben ist schöner.

0: Hui, mit der Hammerstimme von John Farnham geht's durch den Donnerstagnachmittag. Und gleich übernimmt hier noch Billie Eilish mit Birds of a Feather. Hier sind Micha Mareike bei Antenne Niedersachsen. Und falls ihr euch gefragt habt, wer der sexieste Spieler der deutschen Nationalmannschaft ist,
1: fragt man sich ja immer mal so.
0: Ja, es ist Joshua Kimmich. Ja, hätte ich auch gesagt.
1: Na, ist der Kapitän, ist überall drauf, ist erklärbar.
0: Oh, Mareike, bisschen. Also, der freut sich jetzt bestimmt, wenn er das jetzt hört. Auf Platz 2 übrigens kommt Kai Havertz. Deshalb wurde er jetzt in einem Interview gefragt, was er so für sein Aussehen tut.
2: Boah, was mache ich für mein Aussehen? Nicht viel, ehrlicherweise. Ich lege so ein bisschen Wert auf meinen Haarschnitt eigentlich. Hab da einen Friseur, dem ich sehr, sehr gut vertraue. Ansonsten erstmal danke an den Playboy. Aber ja, ich mache nicht viel. Frisur sitzt eigentlich relativ häufig, aber mehr muss ich da nicht groß machen.
0: Okay, gut. Ich gehe auch zum Friseur. Da sitzt alles. Aber das Gute ist, ob seine Frisur wirklich sitzt, das seht ihr bald besser als je zuvor.
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0: Oh yeah. Klingt ein bisschen wie eine Geschichte in einem Fünf-Freunde-Hörbuch, nur ohne Timmy den Hund. Und es ist wirklich so passiert. Micha Mareike hier bei Antenne Niedersachsen.
1: In Osnabrück hat jetzt eine Gruppe von 4 Elfjährigen einen Dieb verfolgt. Sie sehen erst, wie der Mann versucht, ein Fahrrad zu klauen. Sie sprechen ihn natürlich darauf an. Der wird dann ordentlich aggressiv und die Kiddies sagen dann sogar einem Autofahrer Bescheid, dass der mal schnell die Polizei rufen soll. Und als der Dieb dann mit dem gestohlenen Fahrrad einfach abhauen will, nehmen die Kinder mit ihren eigenen Fahrrädern die Verfolgung auf. Am Ende gelingt es der Polizei dann tatsächlich, den Dieb zu schnappen. Und das vor allem durch die Infos und die gute Täterbeschreibung, die die Kinder da abgegeben haben. Also echt Hut ab für so mutige Kinder. Was ein Abenteuer. Das werden sie immer erzählen. Bin ich mir ganz sicher.
0: Ich war so ein ängstliches Kind, ich hätte mich versteckt. Ich bin nicht mal Anna.
1: Micha, du hättest nicht mal hingeguckt, dass der ein Fahrrad geklaut hätte.
0: Meine Oma hat immer ein Haus weiter gewohnt und da saß mal eine Taube auf dem Fußweg und ich bin nicht mal an der Taube vorbeigelaufen, weil ich Angst vor der Taube hatte. Also bin ich wieder umgekehrt. Ne? Also so mutig war ich als Kind.

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1: 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Michael Schulte, Love Sick.

0: Neue Single von Michael Schulte, Love Sick. Hier bei Micha und Mareike bei Antenne Niedersachsen.
1: Es ist Donnerstag, gleich 3:30 und...
0: 3:30.
1: 3:30. Ja,
0: Mareike ist noch in der anderen Zeitzone.
1: Ich bin in der anderen Zeitzone, ja. Schön wär's, nein. Aber ihr wisst, was das heißt. 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
0: Ja. 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
0: Also entweder ist es eine Fata Morgana oder ist es die Sonne, die gerade da vom Studiofenster rausgekommen ist. Entschuldigung. Ja, stand wahrscheinlich auch zu lange in der Sonne.
1: Die kann immer mal wieder rauskommen, das ist richtig heute. Aber eben auch viele Wolken mit dabei und vor allem viele Regenwolken. Und da mischt sich dann auch immer mal wieder ein kleines, heftiges Gewitter dazwischen. Also es kann euch wirklich auch mal echt ordentlich erwischen heute Nachmittag. Die Höchstwerte liegen so um die 20 Grad. Haben wir zum Beispiel bei euch in Wolfsburg, in Stade sind es 19 und 15 Grad in Meppen.
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13: Mit Daniel Flüß, moin. Weiterhin keine Einigung in den Tarifverhandlungen für den kommunalen ÖPNV in Niedersachsen. Gewerkschaft und kommunale Arbeitgeber wollen jetzt aber in eine Schlichtung gehen. Wenn die läuft, darf beim Stadtverkehr Hildesheim oder auch bei der Östra Hannover nicht gestreikt werden.
14: Unparteiische Dritte sollen bei der Schlichtung mit an den Tisch kommen. Sie sollen helfen, eine Lösung in den festgefahrenen Verhandlungen zu finden. Knackpunkt ist weiterhin die Wochenarbeitszeit. Während einer Schlichtung herrscht eine Friedenspflicht. Wie Verdi und der kommunale Arbeitgeberverband mitteilen, besprechen beide Seiten jetzt die Details der Schlichtung. Zeitpunkt und Ort wollen beide Seiten geheim halten. Hannes Westermann, Regionalredaktion.
13: Das Landgericht Hildesheim warnt gerade vor falschen Kostenrechnungen. Da geht es um Zahlungen für Eintragungen ins Handelsregister. Fakes könnt ihr aber ganz gut erkennen. Zum Beispiel, ob es eine Durchwahl zum Amtsgericht gibt oder anhand des Aktenzeichens.
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0: Der Antenne Niedersachsen Stau- und Blitzerservice. A1 Bremen Richtung Hamburg, Unfallstau ab Maschner Kreuz, 19 Minuten mehr. Die A1 Osnabrück Richtung Bremen, Vollsperrung für eine Lasterbergung noch circa eine halbe Stunde zwischen Wildeshausen Nord und Groß-Ibner. Die Antenne Niedersachsen Umleitungsempfehlung über Wildeshausen, Habstedt und Groß-Ibner. Deswegen ab Wildeshausen West eine Dreiviertelstunde mehr aktuell. A2 Dortmund Richtung Hannover ab Launau 30 Minuten mehr. Und die A7, Hannover Richtung Hamburg, ab Tieshope 20 Minuten und ab Hamburg-Heimfeld 27 Minuten mehr. A7 Hannover Richtung Hamburg, Unfallaufnahme zwischen Hamburg-Hausbruch und Waltershof. Und weiter A7 Hannover Richtung Kassel, ab Hannover Süd 35 Minuten mehr. Die A27 Cuxhaven Richtung Bremen, ab Stotel 15 Minuten. Und A39 Wolfsburg Richtung Braunschweig, ab Weihhausen 21 Minuten mehr. B72 Kloppenburg, Unfallaufnahme zwischen der A1 und Emsig. Das war's, wir wünschen euch eine gute Fahrt. Hier sind Micha Mareike bei Antenne Niedersachsen. Jetzt mit toller Musik von Mike and the Mechanics. Over my shoulder. Schönen Donnerstagnachmittag.

0: schon gut in Richtung Feierabend. Michael und Mareike hier und ich würde sagen, es ist mal wieder Zeit für so ein kleines Quiz, ne?
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2: 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Ja, unser neues Musikquiz. Das spielen wir jeden Dienstag und Donnerstag mit euch. Es geht um inhaltliche Fragen zu bekannten deutschen Songs. Und der Preis ist ein limitiertes Paar Moin Socken. Moin Socken. Naja.
0: Moin Socken.
2: Ihr wisst schon, was ich... Moin Socken. Wenn ihr zwei Fragen richtig beantwortet, heute spielen wir mit Janos Schwafürden im Landkreis Diepholz. Moin.
3: Hallo ihr beiden. Moin.
0: Na? Jetzt müsstest du nur noch entscheiden, wer denn in deinem Team sein darf.
3: Ich entscheide mich jetzt einfach mal für Mareike.
2: Oh, also manchmal hat Mareike auch Blackouts, ne?
3: Ja.
2: Also.
3: Und dann werden wir schon zu zweit und ist ja kein Problem, dann lasse ich das auf.
2: Erster Song, die ja. Fantastischen Vier, MFG. Was würden Sie lieber tun, bevor Sie fallen?
0: MFG, lieber fallen.
3: Was, bevor Sie fallen,
0: Würde ich lieber... Hä? Warte.
2: Euch zuzuhören ist ja super, man kriegt gleich Kopfschmerzen.
0: Gott, ich habe selber Kopfschmerzen gerade. Diese Wörter sortieren sich nicht in der richtigen Reihenfolge in meinem Gehirn.
3: Soll mal aufstehen, bevor sie fallen.
2: Also, das ist schon so ähnlich. Mehr kann ich nicht sagen.
0: Also, wie war das?
3: Stehen auf oder gehen drauf?
2: Ihr seid ein bisschen weiter weg. Also, wir hören mal rein.
4: Wir stehen drauf.
0: Genau.
4: Wir gehen drauf für ein Leben voller Scheiße.
0: Ach, da waren die, wir gehen drauf.
4: Bevor wir fallen, fallen wir lieber auf.
0: Ach, fallen wir lieber auf.
2: Auffallen.
0: Ach, ja. Oh Gott. Ja gut, da wäre ich aber jetzt auch nicht mehr drauf gekommen, glaube ich.
3: Ich gebe es auch ehrlich zu, ich auch nicht.
0: Die benutzen einfach zu viele Wörter, die Fantastischen Vier. Wie soll man das so schnell hinkriegen?
2: Deshalb schnell weiter mit Song Nummer 2 von einer meiner Lieblingsbands, Ich und Ich, Adel Tawil.
0: Oh
2: es geht
0: Gott.
2: Um Vom selben Stern. Der Sänger sagt, du bist vom selben Stern.
0: Mhm.
2: Und er gibt dann auch 3 Gründe dafür, weil dich die gleiche Stimme lenkt und du am gleichen Faden hängst. Und was ist der dritte Grund?
0: Und du am gleichen Atem? Irgendwas mit Atem, oder nicht?
2: Oh. Nein.
0: Hä?
2: Weil dich die gleiche Stimme lenkt, du am gleichen Faden hängst. Oh, ihr seid doch...
0: Warte mal, sag das nochmal, bitte.
2: Weil dich die gleiche Stimme lenkt und du am gleichen Faden hängst.
0: Weil du dasselbe denkst.
2: Weil du dasselbe denkst.
0: Wie ich.
2: Wie ich.
0: Wie ich.

0: Herrlich.
1: Das werden wir nie vergessen. Herrlich. So, okay.
2: Nee, ich werde es auch nicht vergessen.
0: Gut, dann brauchen wir die alles entscheidende Frage, du.
1: Genau, und die gibt es nach Zoe Wees hier bei Antenne Niedersachsen.
3: Also.

0: Juhu, eine richtige Antwort trennt Jan aus Schwarfürden jetzt noch von seinem Preis, einem limitierten Paar Moinsocken.
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2: Micha und Mareike hier. Wir spielen ja jeden Dienstag und eben auch jeden Donnerstag mit euch. Jan hat mich in sein Team gewählt. Jetzt geht's um die alles entscheidende Frage.
0: Wir sind Helden und Denkmal.
2: Wir haben uns ein Denkmal gebaut.
0: Ja.
2: Und jeder Vollidiot weiß.
0: Wen wird die Sängerin engagieren, damit sie nachts noch die Trümmer mit Parolen beschmieren?
3: Moment.
2: Oh Gott, oh Gott, oh Gott.
3: Wir haben uns ein Denkmal gebaut.
2: Und jeder. Aber das ist die Strophe. Das ist
0: wir
2: die
0: werden
2: Strophe.
0: Nachts noch die Trümmer beschmieren.
2: Sehr schön, wie du versuchst, den Song zu singen. Oh, engagieren, so geht das. Also ich habe die engagieren. Ich hab's wirklich.
3: Ich glaube, es ist irgendwas mit, sie werden die schlechtesten Sprayer der
2: ja,
3: Stadt engagieren.
2: Ja,
3: und
2: da ja, die schlechtesten Sprayer.
0: Also das war mal Teamwork.
2: Absolut, Jan. Ich gebe dir einen High Five gerade.
3: Ja, ich auch zurück. Schwere Geburt.
0: Ja.
2: Schwere Geburt, aber das macht ein neues Paar Socken für dich.
0: Ja, aber ja, weißt du was?
3: Danke schön, ich freue mich.
0: Dass es jetzt so lange gedauert hat, hier steht eine offene Dönerbox neben mir die ganze Zeit und ich konnte einfach nicht essen, aber jetzt geht's los hier und du hast ein paar neue Socken, das ist doch herrlich. Schönen Nachmittag.
3: Aber, danke.
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0: dauert zum Glück noch ein bisschen, bis die Sonne untergeht. Micha Mareike hier bei Antenne Niedersachsen. Und ja, also statt Hochzeit zwischen Tüll und Tränen gibt es jetzt auch so eine Hochzeit zwischen Kallax und Smaland. Ja, wer will, kann seinem Schatz jetzt tatsächlich im IKEA das Ja-Wort geben.
1: Smaland, ja.
0: Smaland?
1: Ja.
0: Ach, glücklicherweise haben wir eine Schwedin anwesend.
1: Na, Schwedin bin ich nicht, aber ist ja auch egal.
0: Auf jeden Smaland.
1: Auf jeden Fall.
0: Mann, nicht mehr, das kann er.
1: Nee, du bringst mich jetzt hier völlig aus dem Konzept. Ich wollte doch einfach nur sagen,
0: es geht ums Hochzeiten.
1: In Schweden der Möbelkonzern jetzt 5 neue Filialen dafür bereit gemacht hat. Dort können eben jeweils bis zu 15 Hochzeiten am Tag stattfinden. So richtig eben eine Trauung, wie wir das auch so kennen, und anschließend im Hochzeitsessen. Aber auch in Deutschland geht das jetzt, zumindest in Dresden. Und da gab es jetzt auch schon die erste richtige Hochzeitsfeier im Möbelhaus. Auf Fotos sieht man, wie das Paar im Hochzeitsoutfit im Bällebad ist, das Ehebettprobe liegt und eben auch mit sehr vielen Gästen dann im Restaurant isst. Die Frage ist ja nur, ob sie dann am Ende trotzdem irgendwie eine Stunde an der Kasse stehen mussten.
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1: Ja, grau, grauer Mareikes Pullover. Nee, das weiß,
2: so,
1: ne?
2: So grau ist er nicht, aber okay, wir testen auch nochmal auf Farbenblindheit bei Micha, gut.
1: Ach Gott.
2: Aber vorher schauen wir noch aufs Wetter, da ist echt einiges los momentan. Wir haben viele Regenwolken über Niedersachsen und vor allem auch echt einiges an Gewitter mit dabei. Also seid schön vorsichtig, das kann auch teilweise echt mal kräftig ausfallen. Da kann Starkregen mit dabei sein, vielleicht auch mal Hagel. Also schön vorsichtig sein an der einen oder anderen Stelle. Und das geht auch heute Nachmittag noch so weiter. Auch noch bis in den Feierabend rein müssen wir da immer wieder mit rechnen, dass auch immer mal wieder ein heftiges Gewitter auf uns treffen kann. Ansonsten haben wir auch noch Wolken im Land und ab und zu schafft es tatsächlich auch mal die Sonne raus. Höchstwerte sind momentan so um die 20 Grad. Da, wo es schon geregnet hat, ist es teilweise auch ein bisschen frischer. Und dann schauen wir auch noch auf morgen. Da sind auch viele, viele Wolken unterwegs. Teilweise haben wir nur so ganz vereinzelt Sonne mit dabei und wir müssen auch wieder mit neuem Regen rechnen und vor allem auch teils wieder mit kräftigen Gewittern. Die Höchstwerte morgen so zwischen 17 und 20 Grad.
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4: 5 vor 4, ich bin Frederik Heimann, guten Tag. Viele ächzen gerade unter den hohen Baupreisen und den bürokratischen Hürden. Dabei wird neuer Wohnraum ja dringend benötigt. Das soll künftig mit dem niedersächsischen Weg hier bei uns besser gelingen, den Bauminister Tonner heute vorgestellt hat. Er arbeitet gemeinsam mit Experten aus der Wohnungs- und Bauwirtschaft. Tonner sagte:
5: Zum einen setzen wir sehr konsequent darauf, dass Abläufe digitalisiert werden. Das ist heutzutage kein Nice-to-have mehr, sondern ich finde, das muss einfach sein. Und zum Zweiten, wir sind beim Thema Bürokratie auch in Niedersachsen Vorreiter, weil wir gerade einfach viele bürokratische Hürden schlicht und ergreifend streichen. Das ist auch die Änderung des Mindsets, von dem ich spreche. Das brauchen wir überall. Dann ist es aber auch, glaube ich, ein echter Gewinn.
4: Bauminister Tonne. Es gibt noch bis heute Abend richtig Probleme bei der Bahn rund um Hannover, aber auch im Fernverkehr von Hannover nach Berlin. Der Grund dafür ist recht ungewöhnlich. Die Oberleitung ist wohl deshalb kaputt, weil Teile davon geklaut wurden, schreibt die Bahn. Mit einem Messer sind in Verden in der Nacht auf heute zwei Männer schwer verletzt worden. Sie kamen ins Krankenhaus. Erst gab es wohl Streit, dann sollen die beiden Täter die 38-Jährigen verprügelt und dann mit dem Messer attackiert haben. Danach seien die Angreifer geflüchtet, schreibt die Polizei. Ein 19-jähriger Verdächtiger aus Verden wurde schon ermittelt. Nach dem zweiten Täter wird noch gesucht. Und die weiteren Meldungen des Tages hat jetzt Dirk Zeitler.
6: Die Leistungskürzungen in Deutschland für abgelehnte Asylbewerber verstoßen gegen EU-Recht. Grundlegende Leistungen wie Kleidung und Haushaltsprodukte dürften auch Asylbewerbern, für die ein anderes EU-Land zuständig ist, nicht gestrichen werden. Das hat der Europäische Gerichtshof entschieden. Die Verbraucherzentralen fordern mit Blick auf das nahende Ende des

0: Groß Ibner. Das muss richtig gestellt werden. Also nochmal Vollsperrung von der Lasterwerbung zwischen Wildeshausen Nord und Groß Ibner. Ne? A7 Hamburg Richtung Hannover. Unfallaufnahme zwischen Bad Fallingbostel und Walsroder Dreieck. Und die A7 Hannover Richtung Hamburg ab Garzdorf 44 Minuten mehr und ab Hamburg-Heimfeld 30 Minuten. A7 Hannover Richtung Kassel ab Hannover Süd 21 Minuten und die A27 Cuxhaven Richtung Bremen ab Stotel 19 Minuten mehr. A39 Wolfsburg Richtung Braunschweig ab Weihhausen 17 Minuten und die A352 Hannover West Richtung Hannover Nord zwischen der Anschlussstelle Langenhagen-Kaltenweide und dem Dreieck Hannover Nord 28 Minuten mehr. Das war's. Gute Fahrt.
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0: 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Ja, guck mal, deshalb sind wir doch so eine tolle kleine Nachmittagsfamilie, dass wir uns gegenseitig auf den Fehler hinweisen. Ne?
3: Ja,
0: wenn man mal was falsch ausspricht, dann muss man auch dazu stehen. Groß Ibner.
3: Ja. Ja,
0: jetzt werde ich Ehrenbürger.
3: Ah, ich weiß noch nicht, ob das dafür reicht, aber...
0: Meinst du nicht? Naja, gut.
3: Harry Styles wird wahrscheinlich Ehrenbürger in Amsterdam, wenn er jetzt mit seiner Tour endlich da vorbei ist.
0: Vorüber. Die sind froh, wenn er weg ist.
3: Wahrscheinlich. Wobei, er hat auch schon ordentlich Tourismus da hingebracht. Ich war ja auch da. War ja. Schön. Oh.

0: habe eine Frage, Micha. Ist das eigentlich noch dein Fitnessstudio-Song?
1: Nee.
0: Hast du ausgetauscht?
1: Ja, gerade für ich, Helene Fischer. Heute Nacht.
0: Ach, da kannst du so richtig gut pumpen.
1: Da geht's richtig los, ja.
0: Ah, okay.
1: Ja, da kommen voll die Gains. Micha Mareike hier bei Antenne Niedersachsen.
0: Und im Fußball ist ja gerade Sommerpause. Die WM steht vor der Tür, aber es passiert ja auch ansonsten wirklich sehr, sehr viel. Wir schauen mal direkt nach Wolfsburg. Antenne Niedersachsen-Reporter Daniel Flüß. Die Wölfe haben nämlich einen neuen Trainer. Tobias Strobel heißt er und ist 38 Jahre alt.
2: Ja, viele Wolfsburg-Fans werden sich gefragt haben, Tobias Strobel, wer ist das? Der hat bisher den Drittligisten SC Verl trainiert und war bei seiner Vorstellung auch direkt gefordert. Von den Journalisten in der Runde gab es die ersten Vergleiche zu Julian Nagelsmann oder zum jungen Jürgen Klopp. Strobel meinte nur, ey, Dankeschön, ja, Riesenkompliment, aber diesen Vergleich lehne ich ab. Er hat mit Verl sehr lange im Aufstiegsrennen mitgemischt, mit richtig, richtig schönem Fußball. Und das zeigt sich vor allem an einem Fakt. Verl hat in der letzten Saison 82 Tore geschossen.
1: Wow.
2: Torgefährlicher war in der dritten Liga kein anderes Team.
0: Boah. Also gefühlt generell nicht. Also Wahnsinn. Naja, wir sind auf jeden Fall gespannt. Wolfsburg hat die wichtigsten Personalien besetzt nach einem neuen Geschäftsführer, jetzt eben auch einen neuen Trainer. In gut 3 Wochen startet dann auch die Vorbereitung auf die neue Saison.

0: Lost Frequencies hier am Donnerstag Feierabend bei Michael Mareike bei Antenne Niedersachsen. Guck mal, so ein bisschen entspannte Musik.
1: Ach, das ist herrlich.
0: Kann man ein bisschen träumen?
1: Ja.
0: Ich habe heute Nacht auch
1: Feierabend. Du hast geträumt.
0: Ich habe heute Nacht geträumt. Ich habe ja jetzt so eine tolle neue Schlafmaske und die hat tatsächlich irgendwie dafür gesorgt, dass ich so krass tief geschlafen habe, wie wahrscheinlich irgendwie die letzten 200 Jahre nicht. Auf jeden Fall ist Folgendes passiert. Ich wollte das gerne mit euch teilen, weil es war wirklich wild und manchmal fragt man sich ja, was geht da im Kopf vor, dass der sich sowas ausdenkt.
1: Ja.
0: Ich war im Fitnessstudio.
1: Im Fitnessstudio, okay. Das ist jetzt nicht so ein untypischer Ort für dich.
0: Kann gut möglich sein.
1: Ja.
0: Was lustig war, Kollege Morten aus der Redaktion war im gleichen Fitnessstudio. Das ist bisher noch nicht vorgekommen. und es war noch jemand im Fitnessstudio. Ed Sheeran.
1: Ja, wie cool.
0: Der hatte lustigerweise richtig krass rote Haare. Also, das ist schon mal ganz wild gewesen.
1: War er Pumuckl oder was?
0: Naja, also sie waren also übermäßig gut gefärbt. Und was auch komisch war, er hat Deutsch gesprochen. Wahrscheinlich, weil mein Kopf einfach nicht so richtig in Englisch träumen kann, hat er es gleich auf Deutsch übersetzt.
1: Na, das ist doch mal Luxus, Micha.
0: Und der Ed, der war so nett, dass der gesagt hat, komm, wir machen noch ein Foto zusammen. Und dann, Mareike weiß das ja, ich bin ja so ein totaler Telefon-Nerd. Ich habe irgendwie immer so die neuesten Smartphones und so und die alles Mögliche können, außer die richtigen normalen Funktionen, die man halt so täglich braucht. Das ist immer
1: nicht,
0: ein bisschen schwierig.
1: Du bist aufgewacht und hast erstmal geguckt, ob du ein Foto mit Ed Sheeran gemacht hast.
0: Noch schlimmer. Im Traum wollte ich ein Selfie machen mit Ed Sheeran. Der stand ganz nah so an mir dran.
1: Oh nein.
0: Wir saßen zusammen so auf so einer, auf einer Hantelbank.
1: Nein, also du hast nicht ganz im Traum ein Foto von dir gemacht, wie du schläfst.
0: Nein, auch nicht.
1: Oh Mann.
0: Ich wollte ein Foto machen und dieses blöde Telefon hat einfach, die Telefon-App, die Foto-App hat nicht funktioniert und die hat immer irgendwie aus uns so KI-Menschen gemacht.
1: Ach so, im Traum.
0: Ja. Und das war total wild. Also ich habe einfach am Ende, habe ich kein Selfie gehabt mit Ed Sheeran und ich war so enttäuscht und Morten hat auch kein Foto bekommen mit Ed Sheeran.
1: Und das ist wirklich traurig für Morten auch.
0: Das ist wirklich, wirklich traurig. Also vielen Dank, dass ihr euch meinen Traum angehört habt. Wenn man das jetzt deutet, ich weiß nicht.
1: Nein, du möchtest, glaube ich, ein Foto mit Ed Sheeran haben. Das ist relativ einfach.

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13: Ja, was ist das mal wieder für ein Durcheinander heute im Feierabend? Ne? Viele Wolken, Schauer und auch Gewitter sind unterwegs. Dazu haben wir Temperaturen so zwischen 18 und 21 Grad. So sind es in Sachsenhagen aktuell 21 Grad, in Hameln 20 und in Hannover auch so 21 Grad. Im Weserbergland von Hameln bis Holzminden kann es auch noch ruppig werden. Morgen bleibt es dann auch wechselhaft bei bis zu 20 Grad.
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14: Mit Daniel Flüß, moin. Mit Blick auf die massiven Bahnprobleme seit dem Morgen rund um Hannover ermittelt jetzt auch die Bundespolizei, denn Unbekannte haben Teile der Oberleitung geklaut und so die Probleme ausgelöst.
15: Und die halten wohl auch noch bis zum Abend an. Die Deutsche Bahn rechnet damit, dass die Störung etwa um 18 Uhr behoben ist. So lange müssen sich Bahnpendler sowohl im Fern- als auch im Regionalverkehr auf Ausfälle und Verspätungen einstellen. Im Fernverkehr ist vor allem die wichtige Ost-West-Verbindung nach Berlin betroffen. Auch bei der S-Bahn Hannover, der Westfalenbahn und beim Enno gibt es Probleme. Zwischen Lehrte und Hannover pendeln Ersatzbusse. Alena Tribold, Nachrichtenredaktion.
14: Wie soll das Deunerviertel in Hannover-Miesburg in Zukunft aussehen? Diese Frage diskutiert die Stadt jetzt im Juni auch mit den Anwohnern. Da kommen Planer und Bürger zusammen. Auf dem ehemaligen Raffineriegelände sollen unter anderem Wohnungen und Grünanlagen entstehen.
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16: der Antenne Niedersachsen, Stau- und Blitzerservice. A1 Bremen Richtung Hamburg, Unfallstau ab Maschner Kreuz, 28 Minuten mehr. D1 Osnabrück Richtung Hamburg, Unfallstau ab Dreieck Stur, eine Stunde mehr. A7 Hamburg Richtung Hannover, Unfallaufnahme zwischen Bad Fallingbostel und Walsroder Dreieck. Und die A7 Hannover Richtung Hamburg ab Garlsdorf, 44 Minuten und ab Hamburg-Heimfeld 28 Minuten mehr. A7 Hannover Richtung Kassel, ab Hannover Süd 13 Minuten. A27 Cuxhaven Richtung Bremen, ab Stotel 15 Minuten. Und die A30 Rheine Richtung Osnabrück, ab Lotterkreuz, da braucht ihr 11 Minuten Geduld. A36 Wolfenbüttel Richtung Braunschweig, ab Braunschweig-Stöckheim 14 Minuten. Und A352 Hannover West Richtung Hannover Nord, zwischen der Anschlussstelle Langhagen-Kaltenweide und dem Dreieck Hannover Nord, da kommen 28 Minuten oben drauf. Das war's, wir wünschen euch eine gute Fahrt.
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0: mit Michael Jackson durch den Donnerstagfeierabend. Micha Mareike hier bei Antenne Niedersachsen. Und jetzt stellt euch vor, es wäre schon Weihnachtszeit. Im Wohnzimmer steht der geschmückte Baum. Wir schalten den Fernseher ein. Und der Bundespräsident hält die Weihnachtsansprache. Und dann hören wir...
1: Der Wolf, das Lamm.
2: Zumindest, wenn Harpe Kerkeling wirklich Bundespräsident werden sollte. Aktuell gibt es da nämlich eine Petition, die fordert, dass er eben die Nachfolge von Frank-Walter Steinmeier antritt. Aktuell mit über 12.000 Unterschriften. Micha wäre, glaube ich, auch dafür.
0: Ja, auf jeden Fall.
2: Oder möchtest du lieber selber?
0: Ich möchte nicht, nein.
2: Nein, du möchtest nicht, okay. Auf jeden Fall, Harpe Kerkeling würde sich auch auskennen im Schloss. 1991 hat er das ja verkleidet als Königin Beatrix ganz aus der Nähe gesehen. Aber selbst wenn er wollte, könnte Harpe denn überhaupt wirklich Bundespräsident werden? Und was verdient man eigentlich so als Staatsoberhaupt? Kollege Morten aus der Redaktion ist da. Schön, dass du da bist.
0: Ja, hallo.
2: Was muss ein Bundespräsident oder eine Bundespräsidentin, hatten wir ja auch noch nicht, mitbringen?
3: Es sind tatsächlich nur zwei Sachen. Erstmal müsst ihr über 40 Jahre alt sein und ihr müsst die deutsche Staatsbürgerschaft haben.
2: Hm. Auf mich trifft das schon mal zu.
0: Also ich bin 38, ich weiß nicht, was ihr macht.
3: Aber natürlich braucht es ziemlich viele Kontakte, auch unter anderem in die Politik. Ne? Der Bundespräsident wird ja nicht nach Beliebtheit, also schon irgendwie nach Beliebtheit gewählt, aber erstmal ja von der Bundesversammlung gewählt. Die besteht zur Hälfte aus Abgeordneten des Bundestags und zur anderen Hälfte sind das Menschen, die von den Landtagen, also von den Bundesländern geschickt werden. Da sind halt auch immer wieder Promis mit dabei. Bei der letzten Wahl waren es zum Beispiel Nationalspieler Leon Goretzka und T.S. Ullmann war auch dabei, der Sänger von Tomte.
2: Okay, also ich denke mal, eigentlich spricht da erstmal nichts gegen eine Wahl von Harpe Kerkeling, falls er denn auch möchte. Mhm. Was würde er denn so verdienen?
3: Ziemlich gut auf jeden Fall. Der Bundespräsident ist jetzt kein Beamter, also wir konnten jetzt keine Entgeltgruppe nachschauen für ihn, aber er kriegt Amtsbezüge. Das sind aktuell rund 276.000 Euro im Jahr und da kommen dann nochmal obendrauf 78.000 Euro Aufwandsgeld, nennt man das, und damit kann er dann zum Beispiel sein Personal im Schloss Bellevue bezahlen.
0: Oh, okay, dann würde ich vielleicht mich doch bewerben.
2: Ja, jetzt doch, willst du?
3: Ich sehe die Dollarzeichen in deinen Augen.
0: Wäre ich ein guter Präsident? Aber Harpe wäre der bessere Präsident.
2: Nein, du müsstest auf jeden Fall deutlich häufiger Anzug tragen, Micha.
0: Das will ich nicht.
2: Das willst du nicht, ne?
0: Aber er würde dann wahrscheinlich immer singen, das ganze Leben ist das Spiel und wir sind nur die Kandidaten. Kennt er nicht.
2: Nee. Nein.
0: Okay, wir übergeben hier, ach, guck mal, die könnte auch Präsidentin werden. Das wäre doch was. Taylor Swift, Shake It Off.

0: Habt einen schönen Feierabend gleich. Wir sind Micha und Mareike.
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3: Ja, und weil es ihr zu Hause zu langweilig ist, ist Sabrina aus dem Team mal wieder hier mit dem Neuesten aus der Elternbubble.
4: Wir drei, wir sind uns ja schon einig. TikTokerin Luisa hat eine großartige Oma, tipptopp gestylt, schelmisches Lächeln auf den Lippen und immer in einer Mission unterwegs.
5: Im Krankenhaus habe ich auch schon meine Enkel verkuppeln wollen mit einem Narkosearzt. Ich lag auf dem Tisch, ich gucke ihn aber an, da sage ich, wissen Sie was, ich sehe schon ihre Augen. Wenn sie die Maske abnehmen würden, würde ich noch mehr sehen, dass sie so schön sind. Aber sind sie vergeben?
4: Sie fragt nicht für sich selbst, sie fragt auch nicht für eine Freundin, sondern für ihre fantastischen Enkelinnen.
5: Die sind wirklich schön. Sie könnten sich ja eine von den dreien aussuchen. Meinetwegen auch alle drei nehmen, aber eine reicht nicht.
4: Großer Lacher im OP, aber jetzt wollen wir natürlich alle wissen, was er geantwortet hat.
5: Sowas haben wir hier noch nie erlebt, dass uns einer auf den OP-Tisch quasi hier ein Enkelkind andrehen will. Aber der war wirklich schön, der Narkosearzt. Richtig schön.
0: Ich möchte sie auch als Oma haben.
3: Dann setzt sie dir immer irgendeinen komischen Arzt vor, das ist doch auch nicht schön.
0: Der gut Partner suchen müsste sie bei mir nicht, aber vielleicht kann sie mir eine schöne Wohnung suchen.
3: Oder einen Kuchen backen, das wäre auch schön.
4: Ich habe da eine Enkelin, die würde so gut zu ihrer Wohnung passen.
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1: Na guck mal, da haben wir gerade drüber gesprochen, dass es eine Petition gibt, dass HP Kerkeling Bundespräsident werden sollte. Und jetzt schreibt hier der Christopher aus Rauderfehn, ich wäre für eine Petition Micha als Bundespräsident. Vielen Dank, eine Stimme haben wir schon mal.
2: Naja, er müsste auch dann in der Bundesversammlung sein.
1: Ach so.
2: Naja,
1: ach, das ist doch
2: aber
1: alles
2: das
1: furchtbar.
2: Erzähle ich dir gleich nochmal, wie das funktioniert.
1: Danke, Mareike.
2: Jetzt schauen wir erstmal nochmal aufs Wetter. Da sind viele Wolken über Niedersachsen und vor allem viele Regenwolken. Auch immer wieder Gewitterzellen dazwischen. Kann teilweise auch sehr heftig sein mit Starkregen und so weiter. Also vielleicht drosselt ihr auch mal die Geschwindigkeit ein bisschen runter, wenn ihr dann mit dem Auto unterwegs seid. Es ist wirklich einiges los, wettertechnisch. Höchstwerte immer noch so um die 20 Grad. Teilweise ganz vereinzelt ein bisschen Sonnenschein mit dabei. Aber auch morgen geht's wechselhaft weiter. Müssen uns auch wieder auf viele Wolken einstellen. Regen ist auch mit dabei. Und nur ein bisschen Sonnenschein.
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4: 5:05, ich bin Frederik Heimann. Guten Tag. Wohnungen und Häuser zu kaufen ist teuer, Mieten steigen und das macht vielen Angst. Deshalb soll Bauen hier in Niedersachsen künftig einfacher werden, schneller und günstiger. Bauminister Tonne sagte:
5: Ich finde, der Anspruch, die Menschen müssen hier bezahlbaren Wohnraum finden. Der ist eine Aufforderung an uns, immer wieder zu handeln, sich nicht auf Wegen, die man schon gegangen ist, auszuruhen, sondern weiterzumachen.
4: Tonner hat deshalb heute den niedersächsischen Weg vorgestellt, der gemeinsam mit Experten entwickelt wurde. Baustandards und bürokratische Hürden sollen auf ein Minimum abgesenkt werden, die Projektplanung verbessert und auch früh alle Seiten mit einbezogen werden. Es gibt noch bis heute Abend richtig Probleme bei der Bahn rund um Hannover, aber auch im Fernverkehr nach Berlin. Der Grund dafür ist recht ungewöhnlich. Die Oberleitung ist wohl deshalb kaputt, weil Teile davon geklaut wurden, schreibt die Bahn. In den Tarifverhandlungen für den Nahverkehr hier in Niedersachsen soll es jetzt eine Schlichtung geben. Verdi und der Kommunale Arbeitgeberverband wollen unparteiische Dritte einschalten, um den festgefahrenen Streit zu lösen. Wer das sein soll, ist noch offen. Während der Schlichtung darf dann nicht gestreikt werden. Und die weiteren Meldungen des Tages hat jetzt Dirk Zeitler.
6: Zur finanziellen Stabilisierung der Pflegeversicherung soll nach Plänen von Bundesgesundheitsministerin Wagen ein Paket mit Ausgabebremsen und zusätzlichen Einnahmen kommen. So sind Änderungen bei Zuschlägen für Heimbewohner zur Entlastung von Eigenanteilen vorgesehen und höhere Beiträge für Versicherte ohne Kinder. Die Leistungskürzungen in Deutschland für abgelehnte Asylbewerber verstoßen gegen EU-Recht. Grundlegende Leistungen wie Kleidung und Haushaltsprodukte dürften auch Asylbewerbern, für die ein anderes EU-Land zuständig ist, nicht gestrichen werden. Das hat der Europäische Gerichtshof entschieden. Die Verbraucherzentralen fordern mit Blick auf das nahende Ende des Tankrabatts eine bleibende Entlastung von hohen Preisen. Die Politik müsse jetzt nachlegen, sagt die Chefin des Bundesverbands Ramona Popp.
1: Der Antenne Niedersachsen Stau- und Blitzerservice. Und da ist viel los, denn es ist ja Feiertag in Nordrhein-Westfalen und in Hessen. Dazu noch dieses furchtbare Wetter. Herzlich willkommen auf den Straßen. A1 Bremen Richtung Hamburg, Unfallstau ab Maschner Kreuz, 37 Minuten mehr im Moment. Die A1 Osnabrück Richtung Hamburg, Unfallstau ab Dreieck Stur, eine Stunde mehr. A1 Osnabrück Richtung Bremen, Unfallstau ab Wildeshausen West, hier braucht ihr 21 Minuten Geduld. Und A7 Hannover Richtung Hamburg, ab Galsdorf 21 Minuten und ab Hamburg-Heimfeld 25 Minuten mehr. Auf der A27 Bremerhaven-Bremen zwischen Bremerhaven-Mitte und Geestemünde, da laufen Tiere auf der Fahrbahn. Und die A27 Cuxhaven Richtung Bremen ab Stotel 16 Minuten mehr. A27 Bremerhaven Richtung Walsrode ab Bremen-Überseestadt 19 Minuten. Und die A30 Rheine Richtung Osnabrück ab Lotterkreuz 8 Minuten mehr. A352 Hannover West Richtung Hannover Nord zwischen der Anschlussstelle Langenhagen-Kaltenweide und dem Dreieck Hannover Nord. Da kommen 28 Minuten oben drauf. Das war's. Wir wünschen euch eine gute Fahrt.
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0: Und zwar von Falco.
1: Okay.
0: Mit dem Song Rock Me Amadeus.
1: Nun ja, ob der so viel gute Laune verbreitet, wenn man jetzt gerade im Stau steht.
0: Aber sowas von.
1: Ich weiß ja nicht. Ich habe da was Besseres. Mein absoluter Lieblingssong im Moment von Khalid und von Kygo, Save My Love. Was für eine Hymne. Oh, der ist wirklich schön.
0: Aber meiner ist so, der ist so besonders.
1: Der Song ist auch besonders. Also, naja, gut. Also ihr habt es ja jetzt in der Hand. Ruft uns jetzt an. Was wollt ihr jetzt auf dem Weg nach Hause hören? 0803 123 100. Darf es Falco sein oder darf es Kygo sein? 0803 123 100. Und jetzt gibt's erstmal Fastboy. Born Again. Schönen Feierabend.

0: 8 Minuten nach 5. Es regnet Bindfäden hier vom Studio von Antenne Niedersachsen.
1: Ja.
0: Na, ordentlich. Deshalb versuchen wir euch einfach so ein bisschen gute Laune jetzt hier einzuhauchen mit dem Antenne Niedersachsen Feierabend-Battle. Ihr habt es in der Hand, was hier gleich läuft. Mhm. Falco hat Mareike mitgebracht. Ich habe für euch Khalid und Kaigo dabei und jetzt liegt's an euch.
2: Moin Michi, moin Mareike.
1: Hallöchen. Na, wie schaut's aus bei dir?
2: Doch, mir geht's gut, und bei euch?
1: Ja, wow. Uns geht's auch ganz gut.
0: Ja, wir sitzen ja hier im Trocknen.
1: Genau.
0: Es riecht ab und zu nach Regen, also wir haben so ein bisschen das Gefühl, dass draußen irgendwas passiert.
1: Naja, wir wissen ja auch, dass draußen was passiert. Teils ein bisschen heftig, aber wie sieht's bei dir gerade aus, wettertechnisch?
2: Zurzeit trocken, aber stellenweise war auch schon mal ein bisschen Regen da gewesen.
1: Ja.
0: Mein Auto freut sich ja, das sieht wirklich aus wie Sau, es ist mir wahnsinnig unangenehm, ich schäme mich vor meinen Nachbarn, aber ich schaff's einfach nie in die Waschanlage.
1: Naja, hast du ja Glück gehabt heute.
2: Ja, aber wenn dein Auto aussieht wie Sau. Ich glaube, da solltest du zumindest heute Regen mal das Fenster aufmachen.
0: Achso, ja stimmt. Drin müsste es auch mal dringend gereinigt werden. Ich versuch's mal.
1: Naja. Kommen wir zurück zum Feierabend-Battle. Welcher Song darf es denn für dich sein?
2: Ach, ich tue mich unheimlich schwer, aber leider ausnahmsweise mal für Österreich.
1: Ja! Amadeus, Amadeus, Amadeus. Vielen, vielen Dank. Ich freue mich sehr.
0: Ich sage nichts dazu. Vielen Dank. Schönen Feierabend.
1: Ciao.
2: Genau, das ist der Text in diesem Sinne.
1: Tschüss. Ciao.
0: Na, also, jetzt. Oh, what? Hui. Moin, hier sind Micha Mareike.
3: Ja, hier ist Rüdiger. Moin.
1: Hallo. Rüdiger. Sehr gerne doch.
3: Ich würde gerne mal Falco hören.
1: Yes.
2: Falco.
0: Die Taste.
3: Toller Hit, da hast du dir richtig gut ausgesucht.
1: Dankeschön. Ja,
0: leider
1: Dankeschön.
0: Klemmt die Taste. Hier haben wir so ein kleines technisches Problem.
1: Nicht.
0: Ganz schwierige Situation.
3: Das glaube ich nicht.
1: Nee, Michas Finger klemmt
3: das
1: eher.
0: So, hier klemmt gleich was ganz anderes zwischen uns beiden. Nein, okay. Gut, ist notiert. Damit hat Mareike leider gewonnen.
1: Nee, nicht leider. Richtig so, dass ich gewonnen habe. Ach, vielen Dank.
3: Das ist doch richtig gut.
1: Bitte, tschüss. Ciao. Tschüss.
0: Wie er sich gefreut hat. Das ist ja wirklich eine Unverschämtheit. Guck mal, wie viele da noch anrufen.
1: Na, willst du noch einen testen?
0: Nee, will ich nicht. Die sagen sowieso Mareike. Gut. Naja, gut.
1: Dann haben wir heute für euch im Feierabend-Battle Falco mit Rock Me Amadeus. Habt einen schönen Feierabend.

0: sehr gut. Green Day. Boah. Hier bei Antenne Niedersachsen. Wir sind Micha und Mareike und das mit Abstand. Beste Fußballinterview aller Zeiten ist ja wohl ganz klar das hier.
1: Woran hat's gelegen?
2: Das ist natürlich immer so die Frage. Ich sag natürlich immer, woran hat's gelegen? Da fragt man sich nachher natürlich immer, woran es gelegen hat. Ich sag immer, woran es gelegen hat, fragst du dich immer.
0: Ja. Bis heute wirklich legendär. Und wer weiß, vielleicht entstehen ja bei der Fußball-WM neue legendäre Interviews, über die wir uns noch lange freuen können. Hatten wir 2014 auch, ne, mit der Eistonne und Herr Mertesacker. Nationalspieler Maxi Bayer wurde jetzt von den ZDF-Kollegen gefragt, wer denn im Team die besten Antworten bei Interviews gibt.
3: Ja, Schlotti gibt schon, glaube ich, sehr gute Interviews. Und bei Dortmund auch Jule. Aber der redet manchmal ein bisschen auch zu uns. Ja, aber ich sag mal die beiden.
0: Julian Brandt ist ja leider nicht im Kader des DFB-Teams, also setzen wir alle Hoffnung auf die Sprüche von Nico Schlotterbeck. Und solche Interviews nach dem Spiel machen ja auch gleich viel mehr Spaß mit so einem richtig neuen Fernseher.
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5: Also ich gehe ja heute noch zum DJ Bobo-Konzert.
0: Ja.
5: In Hannover. Die Frage ist, komme ich da eigentlich trocken hin?
0: Jein. Kommt drauf an, was du mit hast. Vielleicht einen Regenschirm?
5: Den darf ich doch wieder nicht mit reinnehmen.
0: Na, okay, schwierig. Regenjacke?
5: Habe ich nicht.
0: Regenponcho?
5: Poncho. Ach Gott, das wird alles kompliziert. Naja gut, also wie sieht's denn aus?
0: Naja, es ist ein ganz schönes Durcheinander, kann man schon so sagen. Also wir haben viele Regenwolken über Niedersachsen und auch immer wieder Gewitter mit dabei. Also das kann auch echt mal heftiger sein. Die Höchstwerte sind aktuell noch so um die ja, 20 Grad und morgen geht es auch wechselhaft weiter. Heißt auch wieder viele Wolken, ab und zu ein bisschen Sonnenschein immerhin, aber auch wieder einiges an Regen mit dabei.
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1: Mit Daniel Flüß, moin. Der Zoll hat einen illegalen Tiertransport auf der A2 an der Raststätte Zweidorfer Holz gestoppt. Wie die Beamten jetzt meldeten, wurde vorige Woche ein bulgarischer Fahrer angehalten.
19: Er hatte 4 Hunde und 5 Katzen dabei, aber ohne die nötigen Dokumente und Tierarztbescheinigung. Mehrere Tiere hatten keine gültige Tollwutimpfung. 6 Tiere wurden direkt in Quarantäne gebracht. Dann sind auch noch 2 vermeintliche Bekannte eines Käufers aufgetaucht, die dann die Zöllner bedroht haben. Sie bekamen einen Platzverweis. Gegen den Fahrer läuft jetzt ein Bußgeldverfahren. Kai von Hefen, Regionalredaktion.
1: Ja, und bevor im Sommer dann die Profisportler um Meisterschaften hier in Hannover bei den Finals kämpfen, messen sich jetzt erstmal die Kinder. Rund 70 Schulen aus der Region sind mit dabei bei den Schulfinals 2026 und haben ordentlich Spaß beim Jujutsu oder 3x3 Basketball. Sportdezernentin Susanne Blasberg-Bense zieht ein positives Zwischenfazit.
20: So viele Kinder in Bewegung zu bringen, zu sehen, wie viel Freude die an der Bewegung haben und gleichzeitig dabei auch zu erreichen, sie nicht nur an Sportarten heranzuführen, sondern auch die Schulen und die Vereine näher zusammenzubringen, ist mit Blick auf die Entwicklung der Sportlandschaft in Hannover einfach so wertvoll.
1: Ja, mal die Frage an die jungen Athleten, welche Sportart war bis jetzt am schönsten?
21: Ich fand richtig cool alles eigentlich, aber auch richtig cool dieses im Sand, da wirft man Bälle so.
1: Ja, wo man den Ball im Sand so spielt, das ist Beachvolleyball. Viel Spaß weiterhin. Die Schulfinals laufen noch bis Ende Juni.
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5: 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Und da ist immer noch wahnsinnig viel los, denn in Nordrhein-Westfalen und in Hessen, da ist ja heute Feiertag. A1 Bremen Richtung Hamburg, ab Buckel 16 Minuten mehr. Die A1 Bremen Richtung Hamburg, Unfallstau ab Maschner Kreuz 44 Minuten mehr. Und A1 Osnabrück Richtung Bremen, Unfallstau ab Wildeshausen West 21 Minuten. Die A1 Osnabrück Richtung Hamburg, Unfallstau ab Dreieckstur, da braucht ihr eine Stunde länger. Und die A2 Berlin Richtung Hannover ab Buchholz dauert es jetzt 19 Minuten länger. A2 Hannover Richtung Dortmund, ab Bad Eilsen 14 Minuten. Und A7 Hannover Richtung Hamburg, ab Garsdorf 15 Minuten mehr. Und ab Hamburg-Heimfeld 40 Minuten. A27 Cuxhaven Richtung Bremen, ab Stotel 14 Minuten. A27 Bremerhaven Richtung Walsrode, ab Bremen Überseestadt 11 Minuten mehr. Und A27 Walsrode Richtung Bremen, ab Walsroder Dreieck 8 Minuten. A30 Rheine Richtung Osnabrück, ab Lotterkreuz 8 Minuten mehr. Und A352 Eckverbindung Hannover Richtung A2 ab Engelbostel, da kommen 9 Minuten oben drauf. Das war's, wir wünschen euch eine gute Fahrt.

0: Nacht mit Benson Boone durch den Donnerstagfeierabend. Michael Amareike hier bei Antenne Niedersachsen. Ja, und sie steigen ab. Sie steigen nicht ab. Sie steigen ab. Sie steigen nicht ab.
1: Ja, so ergrät es auf jeden Fall gerade den Fans vom TSV Havese. Antenne Niedersachsen-Reporter Daniel Flüß. Die große Frage: Bleibt der Club trotz Abstieg doch in Liga 3? Grund sind ja die Meldungen aus München, ne?
2: Ja, genau. Der TSV 1860 München hat laut Kicker keine Lizenz für die dritte Liga und muss jetzt in die Regionalliga Bayern. Der TSV Havelse hat gestern Abend schon gemeldet, also wir haben alle Lizenzunterlagen eingereicht und jetzt prüft der Deutsche Fußballbund und der Niedersächsische Fußballverband die Unterlagen. Alles in allem aber wirklich eine unschöne Sache, wenn so zwei Wochen nach Saisonende so Abstiege oder Aufstiege nochmal nachträglich am grünen Tisch entschieden werden, gegebenenfalls. Mhm. Aber vielleicht kriegen wir jetzt noch ein ganz, ganz großes Happy End für Havelse.
0: Das wäre toll. Wir beobachten das weiter für euch.
1: Absolut, wir bleiben da dran. Und hier ist jetzt erstmal Amy McDonald für euch. This is the life. Habt einen schönen Feierabend. Michael Mareike hier.

0: Also als allererstes Mal vom Feierabend auf jeden Fall, ne? Würde ich sagen.
1: Och ja, wird doch echt Zeit so langsam. Wobei ihr seid hoffentlich vielleicht alle schon zu Hause. Wobei ist ja relativ viel los. Feiertag in NRW, Hessen, merken wir auf jeden Fall heute in Niedersachsen. Aber vielleicht seid ihr hoffentlich zu Hause.
0: Ja, und dann hätten wir da vielleicht so einen kleinen Tipp für euch. Micha Marecki hier bei Antenne Niedersachsen. Mit Kritik kennt er sich nämlich hier aus.
2: Wie haben Sie reagiert spontan auf diese Kritik von Miroslav Klose?
3: Das war keine Kritik von Miroslav Klose. Ich habe mit Miroslav Klose heute gesprochen und was in Zeitungen stimmt, war einfach falsch.
0: Ja, und jetzt gibt's hoffentlich ganz viel Lob für die Poldi-Doku ab heute bei Netflix.
1: Ja, und die soll anders sein. Poldi hatte da nämlich ein Wörtchen mitzureden.
4: Wenn ich so die Dokus immer sehe, ist immer so dasselbe, habe ich so den Eindruck. Da wird Karriere beleuchtet, ab und zu mal kommt dann irgendwie was Privates. Und dann sprechen die ganzen Trainer. Das ist immer so ein bisschen langweilig, sag ich mal.
0: Also? Ist halt eine Doku, ne?
1: Ist halt eine Doku, ja, ist schon richtig. Ich bin gespannt. Ich werde es mir auf jeden Fall heute Abend anschauen. Es geht wahrscheinlich schon um Fußball und diese Pressekonferenz ist sicherlich auch mit dabei.
5: Also in der Mannschaft ist es kein Thema. Ich denke, 80% von euch und ich trauen sich auch mal an den Eiern und daher ist alles gut.
1: Immer noch sehr iconic und ich bin gespannt zum Beispiel, was auch seine Schwester so erzählt oder vielleicht auch seine Oma. Ich glaube, die ganze Familie Podolski hat Humor irgendwie. Mhm. Also wenn du die ganze Zeit mit Lukas Podolski zusammenhängst, dann musst du Humor haben.
0: Ja.
1: Oder?
0: Ja.
1: Würde ich schon so sagen, ne? Wenn ihr ihn sehen wollt, wie sich Lukas Podolski auch noch als Sumo-Ringer macht oder eben was Oma zu all dem Trubel ums Enkelchen zu sagen hat, dann könnt ihr das ab heute Abend auch tun. Poldi, bei Netflix.
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1: Boah, das ist ja heute wirklich stressig. Also wenn man nach oben schaut, also jetzt scheint schon wieder die Sonne hier vom Studio.
2: Ja, es ist einfach ein Durcheinander. Heute am Feierabend, schon am Nachmittag, irgendwie viele Regenwolken auch immer noch mit dabei. Teilweise auch noch ein bisschen gewitterig und eine neue Gewitterfront aus den Niederlanden kommt auch schon wieder zu uns rein. Also es ist einfach wirklich ein Durcheinander und es bleibt ein Durcheinander. Die Höchstwerte aktuell noch so um die 20, 21 Grad, teilweise aber auch schon ein bisschen frischer und auch morgen geht's wechselhaft weiter.
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4: 5:06, ich bin Frederik Heimann. Guten Abend. Niedersachsen will schnelleres und günstigeres Bauen ermöglichen. Bau- und Wirtschaftsminister Tonner hat deshalb heute gemeinsam mit Vertretern von Wohnungs- und Bauwirtschaft den sogenannten Niedersächsischen Weg vorgestellt, einen Abschlussbericht des Bündnisses für bezahlbares Wohnen mit rund 40 Expertinnen und Experten. Der Plan setzt auf 4 Hebel: einfachere Basisstandards, bessere Projektplanung, mehr Digitalisierung und schnellere Genehmigungsverfahren. Tonner betonte, bezahlbarer Wohnraum entstehe nicht durch immer neue Anforderungen, sondern durch kluge Vereinfachung. Mit Blick auf massive Bahnprobleme heute rund um Hannover ermittelt auch die Bundespolizei. Denn Unbekannte haben Teile der Oberleitung geklaut und so die Probleme ausgelöst. Und die weiteren Meldungen des Abends jetzt von Dirk Zeitler.
5: Die Leistungskürzungen in Deutschland für abgelehnte Asylbewerber verstoßen gegen EU-Recht. Grundlegende Leistungen wie Kleidung und Haushaltsprodukte dürften auch Asylbewerbern, für die ein anderes EU-Land zuständig ist, nicht gestrichen werden. Das hat der Europäische Gerichtshof entschieden. Die Verbraucherzentralen fordern mit Blick auf das nahende Ende des Tankrabatts eine bleibende Entlastung von hohen Preisen. Die Politik müsse jetzt nachlegen, sagte die Chefin des Bundesverbands Ramona Popp. Statt vor allem auf kurzfristige Instrumente wie den Rabatt zu setzen, seien Maßnahmen nötig, die dauerhaft wirkten. Der Ausbau von schnellem Internet kommt voran. Jeder zweite Haushalt in Deutschland hat nach Angaben des Bundesdigitalministeriums inzwischen Zugang zu einem Glasfaseranschluss. Der Ausbau mache spürbare Fortschritte, hieß es in einer Mitteilung des Ministeriums.
6: Der Antenne Niedersachsen Stau- und Blitzerservice. A1 Bremen Richtung Hamburg ab Bokel 11 Minuten mehr. Die A1 Bremen Richtung Hamburg, Unfallstau ab Marschnallkreuz, hier sind es immer noch 25 Minuten. Und die A1 Osnabrück Richtung Bremen, Unfallstau ab Wildeshausen West, 19 Minuten mehr. A1 Osnabrück Richtung Hamburg, Unfallstau ab Dreieck Stur, 1 Stunde, hier läuft aktuell die Unfallaufnahme. Und die A2 Berlin Richtung Hannover ab Buchholz, da dauert es jetzt schon 21 Minuten länger. A7 Hannover Richtung Hamburg ab Galsdorf, da braucht ihr 13 Minuten Geduld. Und ab Vliet mittlerweile 40 Minuten mehr. A28 Bremen Richtung Oldenburg, neuer Unfall zwischen Stur und Großmackenstedt. Und die A352 Eckverbindung Hannover Richtung A2 ab Engelbostel sind es jetzt 9 Minuten. Trotz allem wünschen wir euch eine gute Fahrt.
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6: 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Ja, und an alle, die sich jetzt auch gerade zum DJ Bobo-Konzert in Hannover langsam so auf den Weg machen. Wir sehen uns nachher. Wir singen alle zusammen.
2: Also Micha, ich bin zu Hause.
6: Ich sing für dich mit.
2: Na, das freut mich umso mehr. Dann hören wir mal, wie heiser du morgen bist. Sarah Larsson ist es auf jeden Fall nicht. Die haben wir jetzt für euch.
6: Oh.

0: Der neue Song von Robbie Williams, All My Life. Ja, jetzt so vor einem Jahr, war hier in Hannover, ne?
1: Ja, stimmt, da waren wir ja.
0: Wie die Zeit vergeht. Wahnsinn. So reden alte Menschen. Micha und Mareike hier bei Antenne Niedersachsen. Tja, und bei dem Wetter heute sind eure Socken hoffentlich trocken geblieben. Aber im Zweifel kriegt ihr ja gern auch von uns ein paar neue.
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1: Oh yes, das spielen wir jeden Dienstag und Donnerstag mit euch. Beantwortet ihr zwei inhaltliche Fragen zu deutschen Songs richtig? Sahnt ihr die limitierten Moinsocken ab? Wenn ihr auch mal mitquizzen wollt, worüber wir uns sehr freuen würden, dann meldet euch doch einmal kurz an auf antenne.com. Heute war auf jeden Fall Jan aus Schwaförden dran und ich durfte ihn im Team unterstützen.
0: Ja. Die fantastischen vier MFG. Was würden Sie lieber tun, bevor Sie fallen?
4: Sag mal, aufstehen, bevor sie fallen.
0: Also, das ist schon so ähnlich. Mehr kann ich nicht sagen.
1: Also, wie war das?
4: Stehen auf oder gehen drauf?
0: Ihr seid ein bisschen weiter weg. Also, wir hören mal rein.
3: Wir stehen drauf.
1: Genau.
3: Wir gehen drauf, hören vor das Schwein.
1: Ach, da war die, wir gehen drauf.
3: Bevor wir fallen, fallen wir lieber auf.
1: Ach, fallen wir lieber auf.
0: Auffallen.
1: Ach, ja. Oh Gott.
0: Schnell weiter mit Song Nummer 2 von Ich und Ich vom selben Stern. Der Sänger sagt, du bist vom selben Stern. Mhm. Und er gibt dann auch drei Gründe dafür, weil dich die gleiche Stimme lenkt und du am gleichen Faden hängst. Und was ist der dritte Grund?
1: Und du am gleichen Atem? Irgendwas mit Atem, oder nicht?
0: Nein.
1: Hä?
0: Weil dich die gleiche Stimme lenkt und du am gleichen Faden hängst.
1: Weil du dasselbe denkst.
3: Wie ich.
1: Ja. Wie ich.

0: dich wie ich.
1: Das werden wir nie vergessen. So, okay.
2: Nee, ich werde auch nicht vergessen.
0: Gut, dann brauchen wir die alles entscheidende Frage, du.
1: Wir sind Helden und Denkmal. Wen wird die Sängerin engagieren, damit sie nachts noch die Trümmer mit Parolen beschmieren?
0: Oh Gott, oh Gott, oh Gott.
2: Wir haben unser Denkmal gebaut.
0: Engagieren, so geht das. Also ich habe die engagieren.
2: Ich glaube, es ist irgendwas mit, sie werden die schlechtesten Sprayer der
0: ja,
2: Stadt engagieren.
0: Ja, die schlechtesten Sprayer.
1: Wow, also das war mal Teamwork.
0: Ich gebe dir einen High Five gerade.
2: Ja, ich auch zurück. Schwere Geburt.
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0: Liebe NRWler, kommt gut zurück nach Hause. Und die Nachtschicht macht sich ja jetzt so langsam fertig für die Arbeit. Kommt gut hin. Wir sind auf jeden Fall bei euch. Micha und Mareike hier bei Antenne Niedersachsen. Und gleich gibt's neue Musik von Alex Warren. Fever Dream. Mögen wir sehr, sehr gerne.
1: Ja, und er hat jetzt endlich sein neues Album angekündigt. Lange wurde gemunkelt, was er vorhat. Auf seiner Website gab es einen Countdown. Und jetzt ist klar, am 28. August erscheint Wild Child, sein neues Album. Dazu hat er jetzt auch ein witziges Video auf Insta veröffentlicht. Da spielt zum Beispiel auch Kevin James mit. Den kennt ihr vielleicht noch aus dem Sitcom King of Queens zum Beispiel.
0: Ja, natürlich.
1: Ne? Jawohl. Fever Dream ist auch mit drauf auf dem neuen Album. Da freuen wir uns gleich drauf. Sag mal, was ist los hier?
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1: Also eins kann man dem Wetter heute nicht vorwerfen, es war nicht langweilig.
0: Nee. Es war einiges los und es ist auch immer noch einiges los. Also wir haben wirklich noch einige Regenwolken, zumindest gerade so im Südosten ist einiges los. Und im Westen aus den Niederlanden kommt auch Neues rein, was Regen betrifft und eben auch Gewitter. Und ja, ansonsten haben wir gerade eher so einen Mix aus Sonne und Wolken in der Mitte von Niedersachsen. Die Höchstwerte liegen aktuell noch immer so um die 20 Grad, teilweise aber auch schon ein bisschen frischer. Und morgen geht es auch wechselhaft weiter, heißt, wir müssen uns auch auf Wolken einstellen. Regen ist auch mal mit dabei, die Sonne ganz vereinzelt aber auch.
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17: Mit Daniel Flüß, moin. Weiterhin keine Einigung in den Tarifverhandlungen für den kommunalen ÖPNV in Niedersachsen. Gewerkschaft und kommunale Arbeitgeber wollen jetzt aber in eine Schlichtung gehen. Wenn die läuft, darf beim Stadtverkehr Hildesheim oder auch bei der Östra Hannover nicht gestreikt werden.
18: Unparteiische Dritte sollen bei der Schlichtung mit an den Tisch kommen. Sie sollen helfen, eine Lösung in den festgefahrenen Verhandlungen zu finden. Knackpunkt ist weiterhin die Wochenarbeitszeit. Während einer Schlichtung herrscht eine Friedenspflicht. Wie Verdi und der kommunale Arbeitgeberverband mitteilen, besprechen beide Seiten jetzt die Details der Schlichtung. Zeitpunkt und Ort wollen beide Seiten geheim halten. Hannes Westermann, Regionalredaktion.
17: Das Landgericht Hildesheim warnt gerade vor falschen Kostenrechnungen. Da geht es um Zahlungen für Eintragungen ins Handelsregister. Fakes könnt ihr aber ganz gut erkennen, zum Beispiel, ob es eine Durchwahl zum Amtsgericht gibt oder anhand des Aktenzeichens.
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1: Der Antenne Niedersachsen, Stau- und Blitzerservice. A1 Bremen Richtung Hamburg, Unfallstau ab Maschner Kreuz, 23 Minuten mehr. Die A1 Osnabrück Richtung Bremen, Unfallaufnahme zwischen Dreieck Stur und Bremen Brinkum. A1 Osnabrück Richtung Hamburg, Unfallstau ab Dreieck Stur, eine Stunde mehr. Hier läuft aktuell noch eine Unfallaufnahme. Und die A2 Berlin Richtung Hannover ab Buchholz, 15 Minuten mehr. A2, Hannover Richtung Dortmund, ab Wunstorf-Kohlenfeld, da braucht ihr 17 Minuten Geduld. Und die A7 Hannover Richtung Hamburg, ab Galsdorf 13 Minuten und ab Hamburg-Marmsdorf 33 Minuten. A28 Bremen Richtung Oldenburg, neuer Unfall zwischen Dreieck Stur und Groß-Mackenstedt. Und die A352 noch, Eckverbindung Hannover Richtung A2, ab Engelbostel 10 Minuten mehr. Wir wünschen euch eine gute Fahrt.
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0: Jovi.
1: Bonjour, wollte ich gerade sagen. Bon Jovi hier am Donnerstag Feierabend bei Micha und Mareike.
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3: Obdach und Wohnungslosigkeit sind ein großes Problem, vor allem für Frauen ist das Leben auf der Straße oft sehr gefährlich. Für sie sind Vereine wie der Lila e.V. in Bremen da. Charlotte Schmidt ist Mitgründerin und erklärt, wo überhaupt der Unterschied zwischen Obdach und Wohnungslosigkeit ist.
4: Wohnungslose Menschen sind alle Menschen, die keine eigene Wohnung haben. Also darunter zählen zum Beispiel auch Menschen in geflüchteten Unterkünften, in Frauenhäusern, Menschen, die bei anderen Menschen unterkommen oder auch in wohnungslosen Unterkünften und so weiter wohnen. Und obdachlose Menschen, die tatsächlich auf der Straße schlafen. Das heißt, alle obdachlosen Menschen sind auch wohnungslos, aber nicht unbedingt umgedreht. Das ist kein komplett trennscharfer Begriff, wenn man die Person zählen möchte.
3: Der Verein leistet Lobbyarbeit, um bei Behörden und auch generell in der Öffentlichkeit auf die Probleme aufmerksam zu machen. Ein großes davon ist die sogenannte Vertreibungspolitik, bei der die Obdachlosen aus den Innenstädten quasi entfernt werden sollen.
4: Das sorgt auch für viele weitere Probleme, weil die Menschen werden ja auch nicht mehr von Sozialarbeiterinnen zum Beispiel erreicht, kriegen schlechter Hilfe. Viele Frauen schützen sich durch Bezugsgruppen. Das heißt, sie schließen sich mit Menschen zusammen, denen sie vertrauen. Und gerade in dieser prekären Lage ist das super wichtig. Und durch die Vertreibung werden diese Gruppen aufgetrennt, weil alle dann irgendwie in unterschiedliche Richtungen. Und das sorgt dafür, dass Frauen noch mehr alleine sind und damit auch noch mehr Gewalt ausgesetzt.
3: Viel Gewalt passiert auch im häuslichen Umfeld, sagt Charlotte Schmidt.
4: Das, was wir machen können, ist, Frauen so gut es geht zu unterstützen. Also es gibt Maßnahmen, sowohl Präventionsmaßnahmen als auch Schutzmaßnahmen. Ansonsten versuchen wir durch zum Beispiel Kleidung, Hygieneprodukte, Safer-Sex-Produkte, gibt man natürlich auch ein Stück Selbstwert. So, nicht, dass das vor Gewalt schützen kann, aber das hilft.
3: Der Lila e.V. setzt sich für einen Schutzraum in Bremen ein, um wohnungslose und obdachlose Frauen zu unterstützen.
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0: Ja, was für ein wilder Donnerstagfeierabend. Wettermäßig müssen wir gar nicht drüber sprechen. Die NRWler und die Hessen, die haben heute frei und sind auch durch unser schönes Niedersachsen getourt, haben für den einen oder anderen vielleicht kleinen Stau gesorgt. Ist aber nicht schlimm. Ja. Wir haben euch trotzdem gern hier bei uns.
1: Absolut. Wir freuen uns immer und wir freuen uns vor allem auch, dass wir euch morgen wieder hören.
0: Richtig. Ich muss jetzt erstmal DJ Bobo überleben. Ich muss sagen, ich bin wirklich so krass müde. Ich habe ein bisschen Angst, dass ich einschlafe beim Konzert. Also wenn ihr dort jemanden seht, der mit dem Kopf immer wieder irgendwie so vorne auf die Dings drauf knallt, das könnte ich sein. Vielleicht ist es auch eure Schulter. Lasst mich einfach angelehnt. Vielen Dank, euer Micha.
1: Bis morgen, ihr Lieben.
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1: Lasst euch bloß nicht täuschen. Ja? Falls es jetzt einmal kurz bei euch trocken ist, heißt das nicht, dass es auch trocken bleibt. Das ist ein Trick. Warnung. Wenn die heftigen Unwetter bei euch durchgezogen sind, dann kann das auch später nochmal losgehen. Also ich würde nicht sofort in der ersten trockenen Sekunde mit dem Hund raus, sonst könnt ihr den gleich auf die Wäscheleine hängen. Dazu geht's steil bergab mit den Temperaturen. Nach dem Regen deutlich kälter. Wir kommen von teilweise 18 Grad und gehen auf 14 runter. Morgen dann wieder regnerisch, aber keine dicken Gewitter mehr. Das Wochenende, das wird dann weitestgehend trocken. Endlich.
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3: 5:07, ich bin Frederik Heimann, guten Abend. Niedersachsen will Bauen schneller und günstiger machen. Der zuständige Minister Tonne hat heute gemeinsam mit Vertretern von Bau- und Wohnungswirtschaft den sogenannten Niedersächsischen Weg vorgestellt, den Abschlussbericht eines Bündnisses für bezahlbares Wohnen mit rund 40 Experten. Der Plan setzt vor allem auf 4 Punkte: einfachere Standards, bessere Projektplanung, mehr Digitalisierung und schnellere Genehmigungsverfahren. Tonne sagt, es gehe um kluge Vereinfachung. Plattdeutsch und Saterfriesisch als richtiges Schulfach gibt's ab jetzt hier bei uns in Niedersachsen. An der Oberschule Upplengen können Schülerinnen und Schüler das Fach Niederdeutsch als zweite Fremdsprache wählen.
4: Zwar bieten auch bisher schon viele Schulen Plattdeutsch an, allerdings nicht als reguläres Schulfach. An der Schule in Upplengen können es die Schülerinnen nun ganz normal als Schulfach wählen, ähnlich wie Französisch oder Spanisch. Damit soll die Sprache auch in Zukunft erhalten bleiben, sagt Niedersachsens Kultusministerin Hamburg. Wir geben diesen Sprachen nicht nur Raum im Klassenzimmer, sondern eine Zukunft, so die Ministerin. Kai von Hefen, Nachrichtenredaktion.
3: Rund um den Bahnhof Bahnden im Kreis Hildesheim wird nach einer Reihe verdächtiger Vorfälle ermittelt. In der Nacht von Dienstag auf Mittwoch könnte dort jemand mehrere Waggons eines abgestellten Güterzugs manipuliert haben und möglicherweise hängen damit weitere Vorfälle zusammen. Am Dienstagabend schon hat dort ein Mann einen Stein gegen ein fahrendes Auto geworfen. Am Mittwochvormittag dann hat in der Nähe ein Unbekannter einen Passanten mit einem geklauten Kennzeichen geschlagen. Die Polizei sucht nun Zeugen der Vorfälle. Und die weiteren Meldungen des Abends jetzt von Dirk Zeitler.
5: Zur finanziellen Stabilisierung der Pflegeversicherung soll nach Plänen von Bundesgesundheitsministerin Wagen ein Paket mit Ausgabenbremsen und zusätzlichen Einnahmen kommen. So sind Änderungen bei den Zuschlägen für Heimbewohner zur Entlastung von Eigenanteilen vorgesehen und höhere Beiträge für Versicherte ohne Kinder. Jeder zweite Haushalt in Deutschland hat nach Angaben des Bundesdigitalministeriums inzwischen Zugang zu einem Glasfaseranschluss. Der Ausbau mache spürbare Fortschritte, heißt es in einer Mitteilung. Die Lage am Glasfasermarkt beschreibt der Branchenverband VATM trotzdem als angespannt. Obwohl die Kabel vor der Haustür liegen, unterschreibt nur etwa jeder vierte Haushalt einen Glasfaservertrag. Die Leistungskürzungen in Deutschland für abgelehnte Asylbewerber verstoßen gegen EU-Recht. Das hat der Europäische Gerichtshof entschieden.
1: Schönen Donnerstag, Feierabend euch. Hier ist der Antenne Niedersachsen, Stau- und Blitzer-Service um 6:45. Und es ist leider noch ordentlich was los. A1 Osnabrück Richtung Bremen zwischen dem Dreieck Stur und Bremen-Brinkum. Hier gab es vor einer Stunde einen Unfall. Und seitdem baut sich der Stau natürlich immer weiter auf. Klar, ihr müsst euch dran vorbeischlängeln. Aktuell 50 Minuten Anstehzeit. Zweites Ding dann hinter Bremen, A1 Richtung Hamburg. Am Maschner Kreuz hat es auch gekracht, halbe Stunde braucht ihr länger. Und einen neuen Unfall gab es außerdem auf der A7 Kassel Richtung Hannover zwischen Nörten-Hardenberg und Nordheim-West. Wird es wahrscheinlich auch gleich voll. Und Achtung, auf der B212 Gandacke See Richtung Bremen, Höhe Rodenkirchen. Hier liegt irgendwas auf der Straße rum, also irgendwelche Gegenstände. Die Polizei fährt jetzt hin, guckt sich das an und verräumt es dann im besten Fall auch gleich. Eine sichere Fahrt euch.
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1: Noch genau eine Woche und dann geht die WM los. Und ehrlich gesagt, wir müssen aufpassen, dass wir es nicht vergessen, oder? Ist es überhaupt kein Hype dieses Jahr? Nichts, was einen irgendwie daran erinnert, dass bald die Spiele schon losgehen. Ich erinnere mich früher um diese Zeit, ja, da waren jetzt schon überall Deutschlandflaggen an den Autos zu sehen. Jetzt sieht man Deutschlandflaggen nur noch auf Wahlplakaten. Also, die Zeiten haben sich geändert.

0: gleich eine großartige Band, die aber ehrlich gesagt viele von euch schon jahrelang nicht mehr ertragen konnten. Naja, die haben immer für diese ganzen Till Schweiger-Filme den Soundtrack gemacht. Oh, jetzt gerade nicht mehr. Ich habe extra nochmal nachgeguckt. Also es ist ein Song ohne Vorbelastung. Neu, auf Antenne Niedersachsen gleich. One Republic und Need Your Love.
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0: Und das ist richtig geil. Wir schenken euch pünktlich zur WM einen XXL-Fernseher von Samsung. Fast 100 Zoll hat das Ding. Das sind 2,50 Meter in der Diagonale. Ich sag's nur nochmal umgerechnet. 2.400 Euro teuer. Und ihr sichert euch das noch. Pünktlich zur WM wird er bei euch stehen. Und wo hat's schon geklappt? Unter anderem bei Diana aus Himmelpforten. Schönen guten Abend.
2: Hallo.
0: Hi. Du sag mal, besorgst du jetzt schon Weihnachtsgeschenke, damit ihr dann im Dezember alles rechtzeitig ausliefern könnt?
2: Ja, genau. Auf jeden Fall.
0: Mein Gott. Sei mal ehrlich, wie viele schlimme Weihnachtsmann-Witze hast du dir schon anhören müssen bei deinem Wohnort?
2: Ach, 100 Stück.
0: Ich glaube, und ich bin der 101. Ich entschuldige mich jetzt. Direkt im Nachhinein.
2: Abgehärtet.
0: Du, es ist zum Glück so, ihr habt euch jetzt diesen geilen Riesenfernseher gesichert. Aber jetzt stell dir mal vor, ihr hättet nicht so einen geilen Fernseher, sondern müsstet die WM irgendwo mit irgendwem gucken. Ich habe mal für dich ein kleines Gedankenexperiment vorbereitet. Entweder oder, okay?
2: Okay.
0: Wenn du müsstest, lieber mit dem Schwiegervater auf der Couch oder mit dem Chef auf einer VIP-Tribüne?
2: Chef auf einer VIP-Tribüne.
0: Oh, das sagst du nur, weil der gerade zuhört.
2: Nee, der hört nicht zu.
0: Den magst du wirklich?
2: Nee, aber ich mag meinen Schwiegervater nicht.
0: Gut, jetzt hoffe ich einfach, dass beide nicht zuhören. Egal, wir machen weiter. Lieber mit deinem Ex auf dem Sofa oder mit deiner alten Klassenlehrerin im Public Viewing?
2: Public Viewing. Das krieg ich Ärger mit meinem Mann.
0: Ja, okay. Und ich habe noch eine dritte Nummer für dich. Lieber im ICE ohne WLAN mit einer Gruppe Hardcore-Fans oder allein zu Hause, aber der Nachbar kommentiert durchs offene Fenster mit.
2: Hardcore-Fans, ganz klar.
0: Geil. Schön im ICE mit 300 Minuten Verspätung, dann schafft er auch noch die Nachspielzeit.
2: Ja, genau. So.
0: Supi, Diana, ich freue mich sehr. Ihr habt all diese Probleme natürlich nicht, weil ihr müsst ja zu niemandem. Ihr habt einfach den geilsten Fernseher zu Hause. Und das Schöne ist, den können sich natürlich auch alle anderen jetzt noch sichern.
2: Ja, einfach um 8 Uhr morgens einschalten, den Schnipsel erraten vom gesuchten WM-Song und mit etwas Glück habt ihr so Glück wie ich. Ich drücke euch ganz fest die Daumen.
0: Wunderbar, du kannst meinen Job hier bald übernehmen. Morgen früh, 8 Uhr wieder Moin-Show an und alle Infos nochmal auf antenne.com.
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0: beschert der Regen uns mal wieder kühle Nächte. Ich fand es ja letzte Woche teilweise schon wieder so unerträglich nachts, weil es einfach zu warm war, ne? Und dann haben wir jetzt gerade auch noch, es kommt dazu, einen Hund zu Hause. So ein Labrador, ne? Auf den wir aufpassen von Freunden. Und ich sag euch, der will die ganze Nacht kuscheln. Ich ertrag's ja schon nicht, wenn mein Partner nachts an mir liegt, weil es so heiß ist. Und dieses Tier hat auch noch Fell, wie eine Kuscheldecke. Also, zum Glück ist es jetzt kühler. Sobald die Unwetter heute durch sind bei euch, gehen die Temperaturen dann runter auf bis zu 12, 14 Grad. Morgen, da dann nochmal Regen, aber vermutlich das letzte Mal. Das Wochenende bleibt meist trocken und auch noch angenehm mit den Temperaturen, immer so um die 20 Grad.
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2: Mit Daniel Flüß, moin. Der Zoll hat einen illegalen Tiertransport auf der A2 an der Raststätte Zweidorfer Holz gestoppt. Wie die Beamten jetzt meldeten, wurde vorige Woche ein bulgarischer Fahrer angehalten.
3: Er hatte 4 Hunde und 5 Katzen dabei, aber ohne die nötigen Dokumente und Tierarztbescheinigung. Mehrere Tiere hatten keine gültige Tollwutimpfung. 6 Tiere wurden direkt in Quarantäne gebracht. Dann sind auch noch 2 vermeintliche Bekannte eines Käufers aufgetaucht, die dann die Zöllner bedroht haben. Sie bekamen einen Platzverweis. Gegen den Fahrer läuft jetzt ein Bußgeldverfahren. Kai von Hefen, Regionalredaktion.
2: Ja, und bevor im Sommer dann die Profisportler um Meisterschaften hier in Hannover bei den Finals kämpfen, messen sich jetzt erstmal die Kinder. Rund 70 Schulen aus der Region sind mit dabei bei den Schulfinals 2026 und haben ordentlich Spaß beim Jujutsu oder 3x3 Basketball. Sportdezernentin Susanne Blasberg-Bense zieht ein positives Zwischenfazit.
4: So viele Kinder in Bewegung zu bringen, zu sehen, wie viel Freude die an der Bewegung haben und gleichzeitig dabei auch zu erreichen, sie nicht nur an Sportarten heranzuführen, sondern auch die Schulen und die Vereine näher zusammenzubringen, ist mit Blick auf die Entwicklung der Sportlandschaft in Hannover einfach so wertvoll.
2: Ja, mal die Frage an die jungen Athleten, welche Sportart war bis jetzt am schönsten?
5: Ich fand richtig cool alles eigentlich, aber auch richtig cool dieses im Sand, da wirft man Bälle so.
2: Ja, wo man den Ball im Sand so spielt, das ist Beachvolleyball. Viel Spaß weiterhin. Die Schulfinals laufen noch bis Ende Juni.
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0: 7:30 gleich. Guten Abend. Hier ist der Antenne Niedersachsen. Stau- und Blitzerservice. Leider jetzt mit einer neuen Vollsperrung. A7, Kassel Richtung Hannover, zwischen Nörten-Hardenberg und Nordheim-West. Hier hat's gekracht und das ist offenbar so schlimm, dass die jetzt die ganze Autobahn direkt dicht machen mussten. Am besten, ihr fahrt spätestens Göttingen schon ab, weil sonst kommt ihr da einfach gar nicht mehr weg. Vor allem, das Problem ist auch, dass NRW heute einen Feiertag hat und deswegen ist natürlich gerade diese Strecke eh schon besonders voll. Also gutes Durchhalten euch hier. Im Rest von Niedersachsen wird's zum Glück besser gerade. Achtung aber auf der B212, Ganderkesee Richtung Bremerhaven, Höhe Rodenkirchen, hier liegen immer noch Gegenstände auf der Straße. Eine sichere Fahrt euch.
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0: Und schon ist die Arbeitswoche auch fast wieder rum. Schönen Donnerstag Feierabend euch. Hallo, die Antenne Niedersachsen Spätschicht hier mit Julian König. Wenn ihr Erdbeeren kauft und die nur für ein paar Stunden im Auto vergesst, dann fangen die sofort an zu stinken. Ist euch das auch mal aufgefallen? Also bei mir gestern, das Auto riecht so ein bisschen wie die letzte Ecke vom Kinderspieleparadies. Ja, so direkt hinter Dschungelhüpfburg und zwischen der Kartbahn. Oder anders gesagt, es stinkt einfach nach Dixi-Klo. Ja, es ist wirklich so, man würde so einen süßlichen Geruch erwarten, aber der kommt nicht. Und ich habe mich gefragt, warum? Gerade mal nachgeschaut für euch. Erdbeeren fangen sofort an zu gären in so einem warmen Auto. Das ist das Problem. Die sind dann noch nicht schimmelig, ja, man kann die noch essen, aber auf der Oberfläche von Erdbeeren sitzen wohl ganz normal so Hefebakterien und dieser Hefegeruch, der verbreitet sich dann gleich und das ist halt das, was wir als so muffig wahrnehmen. Na gut. Sehen wir es positiv. Ich meine, sie sind noch nicht verschimmelt dann. Und wenn ihr wieder ins Auto einsteigt, werdet ihr immerhin direkt daran erinnert, dass ihr noch Erdbeeren im Kofferraum habt.
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0: Donnerstagfeierabend euch. Antenne Niedersachsen hier. Und es ist so ein Wetter heute. Also es wird definitiv den ein oder anderen Scheibenwischer an seine Belastungsgrenze bringen. Kann ich mir gut vorstellen. Ich weiß noch sehr genau, bei meinem alten Auto, da ist mir fast mal so ein Scheibenwischer weggeflogen. Der wollte einfach kapitulieren, der war überfordert. Teilweise Starkregen, immer noch, den ganzen Abend über kann was runterkommen, dazu auch weiterhin Gewitter, erst Richtung Nacht, da dann definitiv trocken. Morgen nochmal nass, aber nicht mehr so drastisch wie heute und am Wochenende fast überall trocken.
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2: Ich bin Doc Zeitler. Die gesetzliche Pflegeversicherung steckt in chronischen Finanznöten. Bundesgesundheitsministerin Wagen will das System stabilisieren. Jetzt liegt ein Reformkonzept auf dem Tisch. Heimbewohner, Gutverdiener und Menschen ohne Kinder müssen sich auf mehr Belastungen einstellen. Zur Begründung sagte die Gesundheitsministerin:
3: Ja, wir haben in der Pflegeversicherung große Herausforderungen. Ein Defizit, das größer ist als erwartet, schon im nächsten Jahr von 7,5 Milliarden Euro.
2: Der Spitzenverband der gesetzlichen Krankenversicherungen, der auch die Pflegekassen vertritt, warnt, bei der Pflege brennt die Hütte. Der Entwurf halte einige Instrumente, mit denen das Löschen beginnen könne. Das Paket sei aber unausgewogen zu Lasten von Pflegebedürftigen und Beitragszahlern. Als Teil der Umsetzung einer Waffenruhe zwischen Israel und dem Libanon hat sich die israelische Armee aus dem libanesischen Grenzort Dibin zurückgezogen. Die libanesischen Streitkräfte bestätigten, dass sie in die Stadt eingerückt seien, nachdem das israelische Militär abgezogen sei. Spezialisierte Teams räumten in dem Gebiet zurückgelassene Blindgänger. Die israelische Armee äußerte sich zunächst nicht. Bei einem Unfall mit einer Lufthansa-Maschine am Frankfurter Flughafen sind mehrere Mitarbeiter der Fluglinie verletzt worden. Lufthansa bestätigte, dass es am Mittag am Frankfurter Flughafen zu einem Vorfall kam. Betroffen sei eine Boeing 787 Dreamliner.
4: Der Flieger stand gerade in einer Parkposition und wurde vorbereitet für einen Langstreckenflug nach Los Angeles. Die Fluggastbrücke lag schon an den Türen an, gleich sollten die Passagiere boarden, aber urplötzlich lag das Flugzeug auf der Nase. Das Bugfahrwerk war einfach eingeklappt. Einige verletzte Bodenmitarbeiter und Crewmitglieder, die schon an Bord waren, wurden sofort medizinisch versorgt. Die Maschine ist beschädigt, der Flug wurde gestrichen. Wie es zu der Panne kam, ist noch unklar. Der Dreamliner gehört zu den modernsten Langstreckenjets der Lufthansa-Flotte. Ursula Winkler, Nachrichtenredaktion.
2: Eine Woche vor der Eröffnungsfeier der Fußball-Weltmeisterschaft am 11. Juni im legendären Aztekenstadion in Mexiko-Stadt erlebt die mexikanische Hauptstadt eine Welle von Protesten. Wenn es keine Lösung gibt, wird der Ball nicht rollen, warnen etwa streikende Lehrer, die bereits Straßen blockieren. Im Mitgastgeberland Mexiko werden insgesamt 13 Spiele der gemeinsam mit den USA und Kanada organisierten WM ausgetragen.
0: Der Antenne Niedersachsen Staunblitzer-Service hier gleich um 8. Achtung auf der A2 Dortmund Richtung Hannover zwischen Lauenau und Bad Nennendorf. Hier liegen jetzt Metallteile auf der Autobahn. Das ist natürlich kreuzgefährlich. Also da war entweder was an einem Auto locker oder ein LKW hat seine Ladung nicht richtig gesichert. Die Polizei ist jetzt auf jeden Fall schon auf dem Weg hin. Bis dahin besondere Vorsicht. Dafür gibt's gute Nachrichten von der A7. Bis eben hatten wir hier eine Vollsperrung, Kassel Richtung Hannover. Die ist jetzt komplett aufgehoben. Zwischen Nörten-Hardenberg und Nordheim-West kommt ihr endlich wieder durch. Das ist heute eine besonders gute Nachricht, weil ja Feiertag ist in NRW. Deswegen haben viele diese Strecke als Einfahrtschneise hier nach Niedersachsen genutzt. Könnt ihr. Jetzt seid ihr wieder herzlich willkommen, liebe NRWler. Es geht wieder. Eine sichere Fahrt euch und passt gut auf euch auf.
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0: Wenn ihr Einbrecher verscheuchen wollt, dann vergesst den Hund, schmeißt die Kameras weg. Alles, was ihr braucht, sind Kinder. Ja, wie die diese Woche hier in Niedersachsen einen Einbrecher alleine in die Flucht geschlagen haben. Spoiler, nicht mit einer vollen Windel. Das möchte ich gleich mal dazu anmerken. Gleich hier, in 10 Minuten auf Antenne Niedersachsen. 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

0: Deutschland-Antenne Niedersachsen in den vorletzten Feierabend der Woche. Hallo, die Spätschicht mit Julian König. Und als ich das vorhin gelesen habe, da hatte ich zuerst Angst und war dann aber sehr schnell sehr begeistert. Die Schlagzeile, so befand sie sich heute vor mir. In Osnabrück hat eine Gruppe von 11-Jährigen einen Dieb verfolgt. Was ist passiert? Die sehen erst, wie der Mann versucht, ein Fahrrad zu klauen, konfrontieren ihn dann damit. Der wird natürlich erstmal aggressiv, weil er sich so denkt, mein Gott, was wollen die denn jetzt hier, die kleinen Burschen? Die Kinder, die sagen dann aber einem Autofahrer Bescheid, damit der die Polizei rufen kann. Und als der Dieb mit den gestohlenen Fahrrädern abhauen will, fahren die Kinder den mit ihren eigenen Fahrrädern hinterher und nehmen die Verfolgung auf. Und am Ende gelingt es der Polizei wirklich, den Dieb zu schnappen. Und das vor allen Dingen durch die Infos und die gute Täterbeschreibung von den Kindern. Wie krass ist das denn bitte? Und vor allen Dingen, ich frage mich auch, warum ist denn da niemand früher drauf gekommen? Also das klingt besser als jede 3-Fragezeichen-Kassette, die ich als Kind gehört habe.
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8: Lasst euch bloß nicht täuschen. Ja? Falls es jetzt einmal kurz bei euch trocken ist, heißt das nicht, dass es auch trocken bleibt. Das ist ein Trick. Warnung. Wenn die heftigen Unwetter bei euch durchgezogen sind, dann kann das auch später nochmal losgehen. Also ich würde nicht sofort in der ersten trockenen Sekunde mit dem Hund raus, sonst könnt ihr den gleich auf die Wäscheleine hängen. Dazu geht's steil bergab mit den Temperaturen. Nach dem Regen deutlich kälter. Wir kommen von teilweise 18 Grad und gehen auf 14 runter. Morgen dann wieder regnerisch, aber keine dicken Gewitter mehr. Das Wochenende, das wird dann weitestgehend trocken. Endlich. 8:30 haben wir es gleich. Schönen guten Abend. Hier ist der Antenne Niedersachsen. Stau- und Blitzer-Service und besondere Vorsicht jetzt auf der A28 Oldenburg-Bremen zwischen Delmenhorst-Deichhorst und Delmenhorst-Adelheide. Hier gab es einen Wasserrohrbruch und das ist eine ungünstige Nummer, weil einiges von dem Wasser schwappt nämlich auch immer wieder auf die Autobahn. Ich meine, ist jetzt nichts Neues, dass es nass ist heute auf der Autobahn. Das hatten wir auch wetterbedingt häufiger. Aber da kommt dann natürlich mal ein Schwall mehr rüber bei so einem Wasserrohrbruch. Deswegen Achtung, A28 Oldenburg-Bremen in beiden Richtungen. Eine sichere Fahrt euch.
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0: gleichen Song? Der wirkt ein bisschen wie ein Energy Drink. Also es ist genau das Richtige, falls ihr noch arbeiten müsst. Lil Nas X und That's What I Want hier bei uns in der Spätschicht hält definitiv davon ab, aus Versehen mit dem Kopf auf die Tastatur zu schlagen.
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0: Ich freue mich wirklich sehr, dass wir das möglich machen können. Wir schenken euch pünktlich zur WM einen XXL-Fernseher von Samsung. Fast 100 Zoll, über 2400 Euro teuer. Und auch pünktlich zur WM wird er bei euch sein. Und unter anderem schon geklappt hat's bei Michaela aus Achim. Schönen guten Abend.
2: Guten Abend.
0: So, jetzt stell dir aber mal vor, ihr hättet nicht so einen geilen Fernseher, sondern müsstet die WM irgendwo und mit irgendwem gucken. Ich habe jetzt mal ein kleines Gedankenexperiment vorbereitet. Ja, ein kleines Entweder-Oder. Würdest du die WM, wenn du müsstest, lieber mit einem TikTok-Star gucken, der jede Szene nachtanzen will, oder mit diesem einen Onkel, der bei jedem Spiel einschläft?
2: Geht auch wieder noch?
0: Ich kann es gut nachvollziehen. Also ehrlich gesagt, ich glaube, ich würde am liebsten dann den Onkel nehmen, weil bevor da die ganze Zeit irgendwer so komische Moves vor mir macht und den Bildschirm versperrt.
2: Ja, okay.
0: Nummer zwei. Lieber auf einer Hochzeit heimlich unterm Tisch streamen oder in einem Partykeller mit 10 verschwitzten Nachbarn?
2: Dann lieber nicht und bei einer Hochzeit unterm Tisch.
0: Aha.
2: Das haben wir tatsächlich erst gemacht. So.
0: Nein.
2: So. Ja, tatsächlich, letzte Werder-Heimspiel am 16. Mai waren wir zu einer libanesischen Hochzeit und tatsächlich haben wir das dann, ja, so mehr oder weniger so geguckt, ja.
0: Du, es tut mir sehr leid, dass ich genau jetzt mit dieser Frage kam. Du konntest das jetzt wochenlang verheimlichen, aber musst es jetzt im Radio allen erzählen. Das ist blöd gelaufen.
2: Ist nicht schlimm, da stehe ich zu. Gar nichts los.
0: Und Nummer drei, lieber mit einem Experten, der alles analysiert, oder mit einem Kumpel, der bei jeder Szene komplett ausrastet?
2: Dann lieber der Kumpel, der hier komplett ausrastet.
0: Sonst rastest du nämlich komplett aus.
2: Ja, richtig. Ja.
0: So, also, es sind zum Glück alles Probleme, mit denen ihr ja nichts zu tun habt, weil ihr müsst ja zu niemandem. Ihr habt diesen geilen Fernseher zu Hause und das Schöne ist, den können sich natürlich auch alle anderen jetzt noch sichern. Ja, fast 100 Zoll, 4K Ultra HD und vor allen Dingen, Michaela, es geht ja auch ganz einfach.
2: Also, man muss nur den Fußballsong aus irgendeinem WM-Jahr erraten, morgen früh um 8 anrufen und schon gehört der Fernseher euch.
0: So ist es. 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

0: Abend, Antenne Niedersachsen hier. Und immerhin beschert der Regen uns mal wieder kühle Nächte. Ich fand es ja letzte Woche teilweise schon wieder so unerträglich nachts, weil es einfach zu warm war, ne? Und dann haben wir jetzt gerade auch noch, es kommt dazu, einen Hund zu Hause. So ein Labrador, ne? Auf den wir aufpassen von Freunden. Und ich sag euch, der will die ganze Nacht kuscheln. Ich ertrag's ja schon nicht, wenn mein Partner nachts an mir liegt, weil es so heiß ist. Und dieses Tier hat auch noch Fell wie eine Kuscheldecke. Also, zum Glück ist es jetzt kühler. Sobald die Unwetter heute durch sind bei euch, gehen die Temperaturen dann runter auf bis zu 12, 14 Grad. Morgen, da dann nochmal Regen, aber vermutlich das letzte Mal. Das Wochenende bleibt meist trocken und auch noch angenehm mit den Temperaturen. Immer so um die 20 Grad.
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2: Ich bin Dirk Zeitler. Die gesetzliche Pflegeversicherung steckt in chronischen Finanznöten. Bundesgesundheitsminister Wagen will das System stabilisieren. Jetzt liegt ein Reformkonzept auf dem Tisch.
3: Die meisten dieser Patente, made in Germany, werden in den USA kontrolliert. Aber auch China ist wohl ganz vorne mit dabei, wenn es darum geht, Know-how deutscher Unternehmen abzugreifen. Die Bundesrepublik sei deshalb gut beraten, mehr Unabhängigkeit in relevanten Technologiebereichen zu erzielen, gerade auch mit Blick auf die aktuellen geopolitischen Spannungen, heißt es in der Studie. Auch sollte hierzulande mehr in Forschung investiert werden, um international nicht den Anschluss zu verlieren. Katrin Müller, Nachrichtenredaktion.
2: Als Teil der Umsetzung einer Waffenruhe zwischen Israel und dem Libanon hat sich die israelische Armee aus dem libanesischen Grenzort Dibin zurückgezogen. Die libanesischen Streitkräfte bestätigten, dass sie in die Stadt eingerückt seien, nachdem das israelische Militär abgezogen sei. Spezialisierte Teams räumten im Gebiet zurückgelassene Blindgänger. Die israelische Armee äußerte sich zunächst nicht. Deutschland verliert nach einer Studie durch Firmenübernahmen zu viele Patente an Unternehmen in anderen Ländern. Fast jedes dritte transnationale Patent, das deutsche Unternehmen in den Jahren von 2000 bis 2022 hervorgebracht haben, landete in ausländischen Händen. Das zeigt eine Studie des Instituts der deutschen Wirtschaft im Auftrag der Bertelsmann Stiftung.
3: Die meisten dieser Patente, made in Germany, werden in den USA kontrolliert. Aber auch China ist wohl ganz vorne mit dabei, wenn es darum geht, Know-how deutscher Unternehmen abzugreifen. Die Bundesrepublik sei deshalb gut beraten, mehr Unabhängigkeit in relevanten Technologiebereichen zu erzielen, gerade auch mit Blick auf die aktuellen geopolitischen Spannungen, heißt es in der Studie. Auch sollte hierzulande mehr in Forschung investiert werden, um international nicht den Anschluss zu verlieren. Katrin Müller, Nachrichtenredaktion.
2: Nach einem Schaden an der Oberleitung stabilisiert sich der Bahnverkehr zwischen Hannover und Berlin schrittweise. Ein Teil der Reparaturarbeiten ist nach Angaben der Deutschen Bahn abgeschlossen. Fahrgäste müssen jedoch weiterhin mit Verzögerungen rechnen. Seit dem Morgen kommt es auf der Strecke zu Verspätungen und Ausfällen. Grund für die Probleme ist ein Oberleitungsschaden im Osten von Hannover. Die Bahn vermutet, dass Unbekannte dort Teile der Oberleitung gestohlen haben.
0: Guten Abend, gleich um 9 hier ist der Antenne Niedersachsen, Stau- und Blitzer-Service. Und morgen früh zum Berufsverkehr, da werdet ihr wahrscheinlich Probleme auf der A1 kriegen. Hamburg Richtung Bremen, wenn ihr da lang müsst, könnt ihr euch jetzt schon mal drauf einstellen und vielleicht ein bisschen früher losfahren. Zwischen Hittfeld und Dibbersen, da ist nämlich ab 3 Uhr heute Nacht nur noch eine Spur frei. Die müssen da spontan eine Baustelle hochziehen, soll aber auch nicht lange dauern. Morgen um 15 Uhr angeblich ist wieder alles frei. Also nach Hause kommt ihr dann hoffentlich wieder entspannter. Geblitzt wird auch aktuell im Harz auf der B243 zwischen Osterode und Herzberg. Eine sichere Fahrt euch und einen schönen Donnerstag Feierabend jetzt noch.

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3: Mit Daniel Flüß, moin. Der Zoll hat einen illegalen Tiertransport auf der A2 an der Raststätte Zweidorfer Holz gestoppt. Wie die Beamten jetzt meldeten, wurde vorige Woche ein bulgarischer Fahrer angehalten.
4: Er hatte 4 Hunde und 5 Katzen dabei, aber ohne die nötigen Dokumente und Tierarztbescheinigung. Mehrere Tiere hatten keine gültige Tollwutimpfung. 6 Tiere wurden direkt in Quarantäne gebracht. Dann sind auch noch 2 vermeintliche Bekannte eines Käufers aufgetaucht, die dann die Zöllner bedroht haben. Sie bekamen einen Platzverweis. Den Fahrer läuft jetzt ein Bußgeldverfahren. Kai von Hefen, Regionalredaktion.
3: Ja, und bevor im Sommer dann die Profisportler um Meisterschaften hier in Hannover bei den Finals kämpfen, messen sich jetzt erstmal die Kinder. Rund 70 Schulen aus der Region sind mit dabei bei den Schulfinals 2026 und haben ordentlich Spaß beim Jujutsu oder 3x3 Basketball. Sportdezernentin Susanne Blasberg-Bense zieht ein positives Zwischenfazit.
5: So viele Kinder in Bewegung zu bringen, zu sehen, wie viel Freude die an der Bewegung haben und gleichzeitig dabei auch zu erreichen, sie nicht nur an Sportarten heranzuführen, sondern auch die Schulen und die Vereine näher zusammenzubringen, ist mit Blick auf die Entwicklung der Sportlandschaft in Hannover einfach so wertvoll.
3: Ja, mal die Frage an die jungen Athleten, welche Sportart war bis jetzt am schönsten?
6: Ich fand richtig cool alles eigentlich, aber auch richtig cool dieses im Sand, da wirft man Bälle so.
3: Ja, wo man den Ball im Sand so spielt, das ist Beachvolleyball. Viel Spaß weiterhin. Die Schulfinals laufen noch bis Ende Juni.
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0: 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Und jetzt der Lieblingshit vor den Nachrichten.

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1: Ich bin Tine Klimach. Wie die Krankenversicherung steckt auch die Pflege in chronischen Finanznöten. Die schwarz-rote Koalition will gegensteuern. Jetzt wird das Reformkonzept konkreter. Heimbewohner, Gutverdiener und Menschen ohne Kinder müssen sich auf Mehrbelastungen einstellen. Der Spitzenverband der gesetzlichen Krankenversicherungen, der auch die Pflegekassen vertritt, warnte. Der Entwurf enthalte einige Instrumente, aber das Paket sei unausgewogen, so Oliver Blatt, Vorstandsvorsitzender des GEVK im ZDF.
2: Das Paket, das auf dem Tisch liegt, ist so nicht ausgewogen und nicht fair. Die Belastung ist zu stark für die Beitragszahlen und die Pflegebedürftigen und muss hin zu Bund und Ländern auf jeden Fall ausgewogener gestaltet werden.
1: Für das kommende Jahr wird ein Defizit der Pflegeversicherung von 7,6 Milliarden Euro erwartet. Hintergrund ist, dass die Pflegeversicherung anders als die gesetzliche Krankenversicherung nur einen Teil der Leistungen trägt. Der russische Präsident Putin hat seine Bereitschaft zum Dialog auch mit Europa zur Beendigung seines Krieges gegen die Ukraine bekräftigt. Als Vermittler kämen nur neutrale Leute in Frage, denen man vertrauen kann, sagte Putin bei einem Treffen mit Vertretern internationaler Nachrichtenagenturen in St. Petersburg. Wegen der Waffenlieferungen an die Ukraine kritisierte er Deutschland und Europa als nicht neutral. Bei einem Unfall mit einer Lufthansa-Maschine am Frankfurter Flughafen sind mehrere Mitarbeiter der Fluglinie verletzt worden. Lufthansa bestätigte, dass es am Mittag am Frankfurter Flughafen zu einem Vorfall kam.
3: Der Flieger stand gerade in einer Parkposition und wurde vorbereitet für einen Langstreckenflug nach Los Angeles. Die Fluggastbrücke lag schon an den Türen an, gleich sollten die Passagiere boarden, aber urplötzlich lag das Flugzeug auf der Nase. Das Bugfahrwerk war einfach eingeklappt. Einige verletzte Bodenmitarbeiter und Crewmitglieder, die schon an Bord waren, wurden sofort medizinisch versorgt. Die Maschine ist beschädigt, der Flug wurde gestrichen. Wie es zu der Panne kam, ist noch unklar. Der Dreamliner gehört zu den modernsten Langstreckenjets der Lufthansa-Flotte. Ursula Winkler, Nachrichtenredaktion.
1: Zum Sport. Eine Woche vor der Eröffnungsfeier der Fußball-Weltmeisterschaft in Mexiko-Stadt erlebt die mexikanische Hauptstadt eine Welle von Protesten. Wenn es keine Lösung gibt, wird der Ball nicht rollen, warnen streikende Lehrer, die bereits Straßen blockieren. In Mexiko werden insgesamt 13 der über 100 Spiele der WM ausgetragen. Rund um die Stadien sind Demonstrationen geplant.

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2: Das verbinde ich echt stark mit dem Frühling, weil es halt einfach so eine Zeit ist, in der man dann endlich wieder raus kann, endlich wieder in der frischen Luft und in der Sonne. Ja, einfach gute Laune.

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1: Ich bin Tine Klimach. Zur finanziellen Stabilisierung der Pflegeversicherung soll nach Plänen von Gesundheitsministerin Wagen ein Paket mit Ausgabenbremsen und zusätzlichen Einnahmen kommen. So sind Änderungen bei den Zuschlägen für Heimbewohner vorgesehen und höhere Beiträge für Versicherte ohne Kinder.
2: Die Zuzahlungen für die Versorgung in Pflegeheimen sollen langsamer ansteigen als bisher. Einsparziel 2,6 Milliarden Euro. Kinderlose sollen ab dem kommenden Jahr 0,1% mehr Beitrag zahlen. Außerdem geplant Einschränkungen bei der beitragsfreien Mitversicherung von Ehepartnern und eine höhere Einkommensgrenze, bis zu der Versicherungsbeiträge fällig werden. Aus Berlin, Thomas Thonfeld.
1: Vor dem Hintergrund stockender US-amerikanischer Vermittlungen hat sich der ukrainische Präsident Selenskyj in einem offenen Brief an den russischen Staatschef Putin gewandt und direkte Friedensgespräche angeboten. Die Staatsführer sollten die Schlüsselfragen selbst besprechen, hieß es in dem Schreiben. Kiew und Moskau als Ort für die Unterredungen schloss Selenskyj dabei aus. Als Alternativen nannte er die Schweiz, die Türkei oder einen der arabischen Staaten. Der Tankrabatt geht in die zweite Halbzeit. Die befristete Steuersenkung auf Benzin und Diesel läuft Ende des Monats aus. Die Chefin des Verbraucherzentrale Bundesverbands, Ramona Popp, fordert deshalb weitere Entlastungen für private Haushalte.
3: Die Stromsteuer soll für alle Privathaushalte gesenkt werden. Das ist die Forderung der Verbraucherchefin. Das würde die Menschen dauerhaft entlasten und gleichzeitig die Abhängigkeit von fossilen Energien verringern, sagt sie. Union und SPD hatten eine solche Maßnahme im Koalitionsvertrag angekündigt, sie bisher aber nur für bestimmte Wirtschaftsbereiche umgesetzt. Laut einer Forsa-Umfrage hat eine große Mehrheit der Befragten ohnehin nicht das Gefühl, dass die bisherigen Maßnahmen ihren Alltag spürbar erleichtern. Zoe Tassovali, Redaktion.
1: In einem Prozess in Frankreich ist der in Deutschland bereits wegen dreifachen Kindsmords verurteilte sogenannte Maskenmann wegen eines weiteren Mordes zu lebenslanger Haft verurteilt worden. Das Gericht sprach den deutschen Serientäter Martin N. wegen des Mordes an dem damals 10-Jährigen schuldig. In Deutschland hatte er während fast 20 Jahren kleine Jungen missbraucht und 3 von ihnen ermordet. Der Pädagoge war in Norddeutschland nachts maskiert an die Betten dutzender Opfer getreten.

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1: Mit Daniel Flüß, moin. Der Zoll hat einen illegalen Tiertransport auf der A2 an der Raststätte Zweidorfer Holz gestoppt. Wie die Beamten jetzt meldeten, wurde vorige Woche ein bulgarischer Fahrer angehalten.
2: Er hatte 4 Hunde und 5 Katzen dabei, aber ohne die nötigen Dokumente und Tierarztbescheinigung. Mehrere Tiere hatten keine gültige Tollwutimpfung. 6 Tiere wurden direkt in Quarantäne gebracht. Dann sind auch noch 2 vermeintliche Bekannte eines Käufers aufgetaucht, die dann die Zöllner bedroht haben. Sie bekamen einen Platzverweis. Gegen den Fahrer läuft jetzt ein Bußgeldverfahren. Kai von Hefen, Regionalredaktion.
1: Ja, und bevor im Sommer dann die Profisportler um Meisterschaften hier in Hannover bei den Finals kämpfen, messen sich jetzt erstmal die Kinder. Rund 70 Schulen aus der Region sind mit dabei bei den Schulfinals 2026 und haben ordentlich Spaß beim Jujutsu oder 3x3 Basketball. Sportdezernentin Susanne Blasberg-Bense zieht ein positives Zwischenfazit.
3: So viele Kinder in Bewegung zu bringen, zu sehen, wie viel Freude die an der Bewegung haben und gleichzeitig dabei auch zu erreichen, sie nicht nur an Sportarten heranzuführen, sondern auch die Schulen und die Vereine näher zusammenzubringen, ist mit Blick auf die Entwicklung der Sportlandschaft in Hannover einfach so wertvoll.
1: Ja, mal die Frage an die jungen Athleten, welche Sportart war bis jetzt am schönsten?
4: Ich fand richtig cool alles eigentlich, aber auch richtig cool dieses im Sand, da wirft man Bälle so.
1: Ja, wo man den Ball im Sand so spielt, das ist Beachvolleyball. Viel Spaß weiterhin. Die Schulfinals laufen noch bis Ende Juni.
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1: Ich bin Tine Klimach. Die gesetzliche Pflegeversicherung steckt in chronischen Finanznöten. Bundesgesundheitsministerin Nina Wagen will das System stabilisieren. Jetzt liegt ein Reformkonzept auf dem Tisch. Heimbewohner, Gutverdiener und Menschen ohne Kinder müssen sich auf mehr Belastungen einstellen. Gesundheitsministerin Wagen verteidigte die Pflegepläne.
2: Wir haben jetzt einen Gesetzentwurf vorgelegt, der zum einen dafür sorgt, dass die Finanzen wieder stabilisiert werden, der aber zum anderen, das ist mir auch wichtig, dafür sorgt, dass sich die Versorgung für die Menschen auch verbessert.
1: Das neue Konzept zur Pflegeversicherung soll bis zur Sommerpause ins Kabinett kommen. Bisher konnte keine Waffenruhe im Libanon Frieden zwischen Israel und der Hisbollah schaffen. Jetzt hat die Hisbollah einen neuen Anlauf zurückgewiesen. Deren Chef lehnte vor allem Forderungen nach einer Entwaffnung ab.
3: Die Hisbollah habe niemanden zugesagt, auf Widerstand oder Vergeltung zu verzichten. So drückte sich ihr Generalsekretär aus. Solange die Angriffe Israels anhielten, werde die Organisation ihre militärischen Aktionen fortsetzen. Die jüngste Vereinbarung wurde zwischen Israel und dem Libanon getroffen, ohne Beteiligung der Hisbollah. Demnach soll die Miliz ihre Angriffe auf Israel einstellen und sich aus dem Südlibanon zurückziehen. Die Hisbollah will einer Waffenruhe erst zustimmen, wenn die israelischen Angriffe eingestellt werden. Bereits seit dem Morgen kam im Libanon erneut zu mehreren Angriffen. Aus Beirut, Amira Rajab.
1: Boomende Aktienmärkte haben den Club der Dollarmillionäre kräftig wachsen lassen. Weltweit verfügten über 25 Millionen Menschen im vergangenen Jahr über ein anlagefähiges Vermögen von mindestens 1 Million Dollar. Das zeigt eine Analyse des Beratungsunternehmens Capgemini. Das seien fast 2 Millionen mehr als im Jahr davor. In Deutschland zählten rund 1,8 Millionen Menschen zu der Gruppe und damit über 11% mehr als ein Jahr davor. Die Entertainer Joko Winterscheid und Klaas Häufer-Umlauf haben ihre freie Sendezeit bei ProSieben genutzt, den Alltag an der ukrainischen Front aus Sicht Betroffener zu dokumentieren. Die eigentlich geplanten 15 Minuten Sendezeit, die die beiden bei ihrem Haussender ProSieben in einer Spielshow gewonnen hatten, wurden am Abend für den Film Joko und Klaas Live – Don't Look Back Away auf mehr als 3 Stunden verlängert. 6 Menschen, darunter ein Evakuierungshelfer und ein Polizist, erzählen und zeigen das Grauen des mittlerweile mehr als 1500 Tage dauernden Krieges.

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1: Lasst uns mal über PV-Anlagen sprechen, um 8:45. Denn wer eine PV-Anlage auf dem Dach hat, der kann überschüssigen Strom theoretisch ab sofort an die Nachbarn verkaufen. Das macht eine neue EU-Verordnung möglich. Energy Sharing heißt das. Und Alena Tribold aus den Nachrichten, du hast dir das mal angeguckt. Mhm. Wie läuft das genau?
2: Also ich muss einen Liefervertrag mit meinem Nachbarn abschließen. Man legt da einen Preis fest und beide Seiten müssen einen intelligenten Stromzähler haben. Der Strom fließt weiter übers normale Netz und wird dann digital zwischen Erzeuger und Verbraucher verrechnet. Das kann sich für beide Seiten lohnen. Solaranlagenbesitzer bekommen häufig mehr Geld als beim klassischen Einspeisen und Nachbarn bekommen den lokalen Strom günstiger.

0: günstiger.
1: Hm. Eigentlich Win-Win-Situation, haben wir vorhin schon gesagt, ne? Aber da kam gleich so, na,
0: ja, ja, so eigentlich schon, ne? Wer die PV-Anlage hat, kriegt die schneller amortisiert. Für die Nachbarn gibt es sauberen Strom direkt von nebenan. Und man ist auch nicht so abhängig vom schwankenden Energiemarkt.
1: Ja.
0: Aber die Verbraucherzentrale sieht vor allem noch eine große Hürde mit Blick auf diesen intelligenten Stromzähler. Den braucht man ja, hast du eben ja auch schon gesagt.
1: Mhm.
0: Die Abrechnung dauert recht lange und wenn man so ein Teil eben haben will, dann zieht sich die Umrüstung durch die Netzbetreiber gerade noch ordentlich hin.
1: Also warten wir mal ab, ob sich das wirklich durchsetzt, weil wahrscheinlich auch vertraglich erstmal ein bisschen mit Aufwand verbunden, ja. Und dann muss man eben mit dem Nachbarn, den man sonst eben nur von einem, weiß ich nicht, Gartengetränk oder so kennt, muss man auf einmal auf Vertragsebene was aushandeln, ist nicht mein Ding.
2: Das lässt sich ja auch machen. Wenn du dem ein Auto verkaufst, dann machst du ja auch einen Vertrag. Das wird irgendwo Formverträge später mal geben, ja. Da kannst du das machen.
1: Und wenn da mit dem Auto was ist, dann leidet die Nachbarschaft und wenn mit dem Strom was ist, leidet die Nachbarschaft.
2: Ja, so kriegst du natürlich keinen Strom verkauft.
1: Ich finde, Schnaps ist Schnaps mit dem Nachbarn. Zu trinken und Strom ist Strom. Aber okay, warten wir mal ab. Danke dir, Alena.
0: Gern.
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2: Hi, ich bin Ron Perdus. Schön, dass du auch heute wieder mit dabei bist bei einer neuen Folge von Machen oder Lassen. Auch heute werde ich dir wieder helfen, eine kleine oder auch vielleicht große Frage zu lösen und die richtige Entscheidung zu treffen. Wir nehmen heute mal einen ganz tiefen Zug. Es geht nämlich um unseren menschlichen Duft. Also wer in den vergangenen Wochen mal Zug gefahren ist, der weiß, dass Deos durchaus ihre Berechtigung haben, aber nicht jeder nutzt die leider. Denn Deos stehen als Produkt immer wieder in der Kritik. Die Inhaltsstoffe sind nicht allen geheuer und deswegen schauen wir heute mal ganz konkret auf Alternativen zu den klassischen Rollern und Sprays aus der Drogerie. Und ich kläre für euch wie immer die Frage, Deo-Alternativen machen oder lassen? Ich habe vor ein paar Monaten in einer Startup-Sendung den Pitch einer Firma gesehen, die einen ganz neuartigen Deo-Stick vorgestellt hat. Alles ganz natürlich, ohne Plastikverpackung. Habe ich mir natürlich gleich online bestellt. Ich bin nämlich so anfällig für diese Neuheiten. Und ich habe diesen Stick auch ein paar Monate benutzt, war aber jetzt nicht so mega begeistert, weil das Zeug, also dieses Deo an sich, doch sehr bröckelig war und in der Anwendung jetzt nicht so leicht wie so der klassische Roller, den ich so seit, ja, ich glaube mittlerweile 20 Jahren benutze. Aber es hat mich auf das Thema gebracht, mal zu checken, was es allgemein alles so gibt auf dem Markt der Deos. Und wenn du in die Drogerie gehst, dann entdeckst du Roll-Ons, Cremes, Sprays oder eben auch Sticks. Wobei wir erstmal mit der Begriffserklärung starten sollten, denn wichtig zu wissen, bei der Schweißbekämpfung gibt es zwei Kategorien. Einmal die Antitranspiranz und die Deos. Bei ersteren, da werden die Poren verschlossen, sodass kein Schweiß austreten kann. Und bei den Deos, kommt übrigens vom lateinischen Wort für Entriecher, geht es darum, die Geruchsbildung beim Schwitzen zu verhindern. Also entweder, dass sich das Produkt in diese Schweißbakteriengemengelage einmischt oder eben das Ganze mit einem Duft übertüncht. Ich rede der Einfachheit halber hier im Podcast aber immer von Deos. Das ist, glaube ich, auch so der klassische Sprachgebrauch. Weiter im Thema. Deos erfüllen durchaus eine wichtige Funktion, daran haben wir keinen Zweifel. Aber schaden wir unserem Körper damit? Das klären wir jetzt. Also Deos sind in den letzten Jahren in Verruf geraten. Immer wieder das große Thema Aluminium. Ganz konkret geht es hier um Aluminiumsalze, die eben bei den Produkten eingesetzt werden, die quasi die Poren schließen sollen, aber generell die Schweißproduktion hemmen sollen. Lange Zeit hieß es, dass das Aluminium sich im Körper anreichert und dann Schäden zum Beispiel an den Nieren oder auch an den Knochen auslösen kann. Und es gab auch Berichte darüber, dass diese Aluminiumsalze Brustkrebs oder Alzheimer auslösen könnten. Das Bundesinstitut für Risikobewertung, die gehören übrigens zum Bundesernährungsministerium, das hat das Ganze mal untersucht und die haben keine Beweise gefunden, dass Aluminium in bestimmten Mengen einen negativen Effekt auf den Körper haben kann. Das ist erwiesen, das stimmt schon, aber die aktuellen Untersuchungen zeigen, dass man durch Deos so wenig aufnimmt, dass es hier eigentlich kaum ins Gewicht fällt. Wenn du trotzdem aber unsicher bist, dann hast du vielleicht schon ganz automatisch auf aluminiumfreie Produkte gesetzt. Einige Hersteller werben ja auch damit. Die meisten setzen hier Natron ein zum Beispiel. Das Problem in Tests, zuletzt 2019 von Stiftung Warentest, haben diese Deos ohne Alusalze schlechter abgeschnitten. Ja, wenn wir noch einen Schritt weitergehen und uns mal den Bereich der natürlichen Deo-Produkte anschauen, so setzen die meisten Naturkosmetikhersteller auf Kräuter, wie zum Beispiel Salbei, Rosmarin oder Zitronenmelisse. Natron soll den Schweiß aufnehmen, also trocknen, kennen wir eher aus der Küche, wird aber bei einigen Naturkosmetika eingesetzt, genau wie zum Beispiel auch Alkohol. Also, die Alternativen sind auf dem Markt, aber taugen die auch was? Wenn es darum geht, die Frage zu beantworten, Deo-Alternativen machen oder lassen, gibt's von mir ein klares Machen. Wenn wir von den konventionellen Produkten sprechen, so sind diese oft wenig gesund für unseren Körper. Und ich rede hier nicht nur von den Aluminiumsalzen, sondern generell von den Inhaltsstoffen, die ja nicht immer gut sind für uns. Da sind dann synthetische Duftstoffe drin, antibakterielle Wirkstoffe, die unter Umständen hormonell wirken können oder auch Emulgatoren. Die sorgen ja dafür, dass sich nicht mischbare Produkte wie Öl und Wasser eben doch mischen lassen. lassen. Und das Problem ist, die machen alles in allem auch die Haut durchlässiger und so kommen dann wiederum ja mehr Schadstoffe leichter in unseren Körper. Auf Natur zu setzen ist immer eine gute Idee, aber das hat noch so ein paar kleine Tücken. Ich habe das selbst gemerkt, als ich umgestiegen bin. Mein Körper war natürlich voll auf dieses synthetische Produkt eingestellt und ich habe doch so ein bisschen zu kämpfen gehabt mit dem neuen Deo. Also ja, etwas mehr geschwitzt als sonst. Aber nach 3 Wochen war es überstanden. Das kann aber für Menschen, die, ich sag mal, stark schwitzen, echt eine Challenge werden oder beziehungsweise für die Mitmenschen. Also wenn du bei den konventionellen bleiben willst, dann empfehle ich wie immer die kostenlose App ToxFox vom BUND. Scanne mal den Barcode deines Deos und du siehst dann auch sofort, was Gutes oder auch Schlechtes drin steckt.
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1: Ich bin Tine Klimach. Kreml-Chef Putin hat die Warnungen vor einem womöglich baldigen Angriff Moskaus auf ein NATO-Land als Unsinn zurückgewiesen. Es sei eine bewusste Provokation, sagte Putin bei einem Treffen mit Vertretern großer internationaler Nachrichtenagenturen.
2: Putin warf dem Westen Desinformation vor, es gehe nur darum, vor den Bürgern höhere Verteidigungsausgaben zu rechtfertigen. Klar ist aber auch, dass Putin mit seinem Angriffskrieg gegen die Ukraine jedwedes Vertrauen im Westen verspielt hat. Bei dem Treffen hier in St. Petersburg mit Journalisten kritisierte er vor allem Deutschland für seine Waffenlieferungen an die Ukraine. Und er lobte die AfD, deren Vertreter sich hier beim Wirtschaftsforum für eine Wiederaufnahme von Gaslieferungen an Deutschland einsetzen. Putin sagte, dass Russland sofort wieder liefern könne. Aus St. Petersburg, Ulf Mauder.
1: Unionsfraktionschef Jens Spahn hat Gesundheitsministerin Wagen gegen Kritik an ihren Plänen zur finanziellen Stabilisierung der Pflegeversicherung verteidigt. Es sei ein notwendiger Schritt, sagte Spahn im ARD-Interview der Woche. Pflegeversicherung wie Krankenversicherung seien schlicht pleite. Nach den neuen Gesetzesplänen müssen sich Heimbewohner, Gutverdiener und Menschen ohne Kinder auf Mehrbelastungen einstellen. Sozialverbände kritisieren die Pläne scharf. Mit Streiks im Einzelhandel will die Gewerkschaft Verdi auch heute Druck in den laufenden Tarifverhandlungen machen. In verschiedenen Städten wie Berlin, Erfurt, Ingolstadt oder Saarbrücken sind Kundgebungen geplant. Für Kunden erwartet der Handelsverband keine großen Auswirkungen.
3: Ein Kompromiss im Tarifstreit ist weiter nicht in Sicht. Verdi fordert 7% mehr Geld für die Beschäftigten im Handel. Die Angebote der Arbeitgeber liegen noch deutlich darunter, auch wegen längerer Laufzeiten. Die Gewerkschaft spricht von einer Frechheit, zumal es den Konzern wirtschaftlich hervorragend gehe. Viele Beschäftigte wüssten aber gar nicht mehr, wie sie ihr tägliches Leben finanzieren sollen. Vor allem auch im Einzelhandel, wo besonders viele in Teilzeit arbeiten. Aus Berlin, Thomas Brockt.
1: Die Obduktion des als Temi bekannten Buckelwals auf dem Strand der dänischen Insel Anholt ist in den späten Abendstunden beendet worden. Eine klare Todesursache konnte das Expertenteam bei den Untersuchungen zunächst nicht feststellen. Etwa eine Verletzung sei nicht zu erkennen gewesen, hieß es. Klar ist nun auch, dass das Tier, wie bereits vermutet, ein Weibchen ist. Die Ergebnisse der entnommenen Proben werden erst in ein paar Monaten erwartet.

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2: Worüber reden wir denn jetzt? Seitensprung oder Affäre?
1: Seitenaffären. Nein, wir sprechen über Fremdgehen.
2: Seitensprung, Fremdgehen, Affären.
1: Untreu werden.
2: Untreu werden ist ein noch viel weiterer Begriff.
1: Ja.
2: Das fängt ja schon an im Kopf.
1: Naja, ist doch so. Es gibt, das wissen wir ja wahrscheinlich auch alle schon, es gibt ja immer irgendjemanden, den wir noch mehr lieben könnten,
2: der noch attraktiver ist,
1: den wir noch
2: schlauer,
1: der uns noch besser verstehen könnte oder der uns noch mehr sexuell erfüllen könnte. Und das ist ein Argument.
2: Ein guter Grund, einen Seitensprung zu begehen.
1: Nee, so einfach ist es nicht. Das ist ein Argument für einen Seitensprung, aber es ist auch ein Argument für keinen Seitensprung.
2: Das musst du mir erklären.
1: Naja, wenn es das sowieso immer gibt.
2: Dann kann ich auch gleich da bleiben, wo ich bin.
1: Ja, weil sonst bist du eher gar nicht in der Lage, eine Beziehung zu halten, weil du
2: ständig auf dem Sprung zu was Besserem
1: sein kannst. Klar.
2: Der permanente Seitensprung sozusagen. Das habe ich, glaube ich, meine Zeit lang probiert. Darüber reden wir jetzt nicht. Das war vor festen Beziehungen. Serielle Monogamie.
1: Ja, ich sag da nichts weiter zu. Punkt.
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4: Dann sage ich jetzt mal was, denn wir sind jetzt wieder hier am Beziehungsroundtable. Mein Name ist Nicola Haags und ich sitze hier mit dem Hamburger Paartherapeutenpaar Oskar Holzberg.
1: Hallo Nicola, das bin ich, ja.
4: Und Claudia Klasen-Holzberg.
2: Hallo Nicola.
4: Und reden, es haben ja schon alle gehört, über Seitensprünge. Da muss ich euch ja gleich mal ganz direkt fragen, hattet ihr beide mal eine Affäre in der Beziehung?
1: Ja, klar. Also klar, weil ich das verdammt schwierig finde, für Paare keine zu haben, aber ja.
2: Mhm. Vor allen Dingen, wenn man sehr lange zusammen ist. Wenn man sich das einfach nur mal vorstellt, also der Anspruch ist ja immer keine Seitensprünge. Treue ist ein hoher Wert. Der steigt, ist ja auch, glaube ich, gerade jetzt so in den letzten Jahren in allen Umfragen immer gestiegen. 90% aller Paare wünschen sich Treue als höchste Priorität.
1: Naja, alles, was selten wird, wird kostbar.
2: Naja, wenn man davon ausgeht, okay, selbst wenn ein Paar erst mit 30 zusammenkommt, aber die Lebenserwartung ist ungefähr 90 zu werden, dann bedeutet das 60 Jahre Treue. Das ist ein schwieriges Unterfangen. Und in gewisser Weise
4: gehört es dazu.
2: Ist es realistisch, davon auszugehen, dass es stattfinden kann, und es hat auch oft sozusagen einen Stellenwert für die Beziehung.
4: Sag mal, und bei euch, ihr sitzt ja noch hier und seid immer noch zusammen, ihr habt es ja anscheinend hingekriegt. War das ein schwieriges Thema? Hätte das eine Trennung geben können?
1: Ja, klar. Ja. Also ich weiß nicht, ich glaube, bei deinen Seitensprüngen habe ich nicht dran gedacht, aber du warst, glaube ich, schon mal.
2: Doch, das habe ich ja schon mal erwähnt. Ich hatte mich auch schon mal getrennt, aber dann doch.
1: Gott, das wird jetzt in jedem
2: doch wieder umentschieden.
4: Ach, das war die Trennung, die Oskar gar nicht gemerkt hatte.
2: Das war die Trennung, die er

0: Zuhörer, die jetzt zu euch kommen mit dem Seitensprungthema, bleiben die eher zusammen oder trennen die sich eher?
1: Die trennen sich, also für die Therapie ist es ganz maßgeblich, wenn viele kommen in Therapie, wenn die Affäre aufgeflogen ist, aber noch nicht klar ist, wird sie beendet oder nicht. Das ist das Erste, was man irgendwie aushandeln muss. Wenn derjenige oder diejenige, die die Affäre führt oder den Seitensprung, nicht bereit ist, das zu beenden, da ist die Prognose meist schlecht. Also ich habe, glaube ich, da noch kein Paar gehabt, was sich dann nicht doch getrennt hätte.
2: Gut, das ist ja das Spezifische, wenn du Paartherapie machst, weil du kannst dann kein Vertrauen im Paar herstellen, ne? Das meinst du?
1: Naja, und sonst, also die Paare, wo die Affäre, es kommen ja auch Paare, wo die Affäre erst im Nachhinein überhaupt aufgeflogen ist, was auch sehr dramatisch sein kann, weil der Partner, die Partnerin, die das gerade erst erfahren haben, für die findet das quasi jetzt statt. Ne? Das ist ja eine ganz, ganz neue Realität. Für die oder den, die die Affäre schon vor einem Jahr beendet haben oder vor zwei, ist das so ein bisschen...
0: Da habe ich ja gleich eine super Frage, die man sich immer stellt. Soll man seinem Partner...
1: Moment, aber ich habe deine erste Frage noch nicht, der Prozentsatz. Also die meisten überleben.
2: Sie hatte eine super Frage jetzt.
1: Okay, Entschuldigung.
0: Aber die meisten überleben, das war die Antwort.
1: Ja, die meisten überleben.
0: Aber die Frage ist, die beichten oder nicht beichten?
1: Beichten.
0: Ja, immer.
1: Na ja, das ist eine Frage der individuellen, also wenn es ein sturztrunkener Fehltritt auf der Weihnachtsfeier oder auf dem Betriebsausflug oder sonst was oder eine einmalige Geschichte, was sind die beliebsten Anlässe, irgendwie Kongress, Konferenz oder so. Da muss man abwägen, ist der Schaden größer?
0: Nee, wir reden ja aber von Affäre, weil du eben sagtest, viele erfahren es erst im Nachhinein und dann stellt sich ja die Frage, wäre es besser, sie hätten es direkt
2: gewusst.
0: Naja, aber
2: das ist für die Verletzung, die das auslöst, das ist erstaunlicherweise oft nicht so entscheidend, ob jemand jetzt 4 Jahre Affäre hatte oder zweimal einen Seitensprung. Also weil die Bindungsverletzung, die da aufgetreten ist, darüber müssen wir sicher auch ein bisschen reden, was das ist, dann schon.
0: Aber das ist ja spannend, was du sagst, weil ich würde denken, es ist doch viel kränkender, wenn jemand über Jahre eine Affäre hat, als zweimal einen Seitensprung.
2: Nee, ich habe auch schon, das kommt drauf an, wo es hinfällt. Also ich habe zum Beispiel auch ein Paar gehabt, wo der Mann hatte gar keine Affäre, aber er ist irgendwie einige Male gar nicht so häufig zur Prostituierten gegangen. Und das wurde dann ruchbar und das war immens verletzend für die Frau in dem Fall. Also das kann, da gibt's auch nicht so die
0: Regel.
2: Die Regel. Ne? Also ich glaube, dass es ja eben immer darum geht, dass dieses, ich würde sagen, naive Vertrauen erstmal weg ist und dass man dann eben in so eine Dynamik reinkommt, wo man erlebt hat, der andere war nicht da, der andere war irgendwo anders mit seinen Energien, hat was gemacht, was er mir versprochen hat, was er nie machen würde oder was wir uns unbewusst versprochen haben, dass wir es nie machen würden, und hat mich hintergangen. Und wie sicher ist dann eigentlich diese Beziehung noch? Und das ist so diese Bindungsverletzung. Also was die Bindung, die könnte man ja immer so einfach definieren. Das heißt, bist du für mich da? Und wenn ich möchte, dass du für mich da bist, musst du eigentlich immer irgendwie da sein. Aber wenn du dann dich nach außen orientierst, dann bist du halt nicht für mich da. Und das ist die Verletzung.
1: Ich würde das noch ein bisschen ergänzen, dieses dann musst du immer für mich da sein. Das hat auch den Aspekt, wenn wir wirklich emotional gut verbunden sind, muss ich innerlich immer für dich da sein. Also muss ich eigentlich in dir präsent sein. Wenn das passiert, also Paare, die tatsächlich so eine innere Verbindung gut halten, da kommen Seitensprünge und auf Affären auch eher selten vor, weil es nicht diese, also für eine Affäre oder für einen Seitensprung gibt es ja immer den Moment, wo mein Partner mir echt ziemlich egal ist, weil ich bin jetzt nur an diesem einen Menschen hier wahnsinnig interessiert. Also er ist innerlich nicht mehr für mich präsent. Das ist so eine...
0: Und das ist die Verletzung.
1: Das ist die große Verletzung. Mhm. Ich habe für dich überhaupt nicht mehr existiert. Du warst ganz woanders. Ich habe keine Ahnung, was du da erlebt hast. Auf jeden Fall waren wir da nicht verbunden. Und es ist ja, also Affären fangen ja auch oft, oder es gibt Menschen, für die ist auch

0: nicht unbedingt das Wesentliche, dass jetzt Sex stattgefunden hat, sondern wenn es anfängt, dass sich eine größere emotionale Vertrautheit aufbaut. Das ist oft ja auch das Problem mit, weshalb viele schon bei gegengeschlechtlichen Freundschaften, ne? Also wenn man noch eine, also wenn Oskar jetzt zum Beispiel eine alte Freundin, die jetzt nicht eine Partnerin mal war, aber eine enge Freundin, dann kann es da auch schon einen schwierigen Grenzbereich geben, wenn ich das Gefühl bekomme, mit der bespricht er Dinge, die er mit mir nicht bespricht, oder er bespricht sogar mit ihr Dinge, wo er mit mir unzufrieden ist oder stellt mich da in einem schlechten Licht dar. Oder, also das sind alles ja schon so Bereiche, wo es anfangen kann, es entsteht eine größere emotionale Nähe, gar nicht unbedingt die sexuelle, zu jemand anderem, von der ich ausgeschlossen bin und die sich unter Umständen sogar noch ein Stück gegen mich richtet.
1: Ja, und manche fühlen ja auch, also jetzt nicht, wenn es um Nähe geht, sondern direkt um Sexualität, dann fühlen ja manche schon das als eine Art Fremdgehen oder Betrug, wenn sich der andere sehr stark mit Pornografie beschäftigt zum Beispiel.
0: Das wäre jetzt die andere Seite. Keine emotionale Verbindung, aber viel Sex ohne mich und ohne mein Zutun. Und
2: was auch eine Art Hintergehen dann sein kann. Aber du hast ja gerade das schöne Wort naives Vertrauen verwendet. Und das ist ja das, was ich am Anfang auch gesagt habe. Ist es nicht einfach naiv zu glauben, dass eine Beziehung immer nur zu zweit stattfindet, sondern da kommen halt auch mal über Jahre fremde Menschen rein?
1: Ja, das wäre jetzt wieder ein neues Gesetz in die Gegenrichtung zu formulieren. Ich glaube, es ist einfach so ein, grundsätzlich die wichtige Frage, sind wir als Wesen eigentlich so, wofür sind wir eigentlich gebaut? Sind wir monogame Wesen oder sind wir polygame Wesen? Da gibt es dann immer die kalifornischen Springmäuse, gibt es eine Sorte, die haben einen Partner, bleiben immer dabei und die anderen haben ständig neue Partner. Da gibt es dann dieses Bindungshormon, was wir auch haben, bei denen, die diese festen Partnerschaften eingehen. Deshalb gibt es einige, die sagen, ja, ich glaube, wir sind eigentlich monogame Wesen. Warum gehen wir da so viel fremd? Dann gibt es die sagen, das ist großer Blödsinn. Es gibt bei den Säugetieren sind 3% aller Säugetiere sind monogam. Wieso wir? Auch sind, außerdem sind unsere nahen Verwandten auch nicht monogam, sondern Schimpansen und vor allen Dingen die kleinen Schimpansen, die Bonobos, was sozusagen beides unsere engsten Verwandten sind, die benutzen Sexualität sozusagen für ihr ganzes Sozialleben und ständig. Also
2: warum haben wir so Probleme damit? Warum wollen wir es so exklusiv?
1: Wahrscheinlich, weil wir, also naja, das sind ja verschiedene Dinge. Also einmal, weil das vermutlich in uns nicht eindeutig festgelegt ist, so, sondern wir können beides mit einer Tendenz sozusagen von jetzt mit einer befreiteren Sexualität, aber durch die Geschichte war das, glaube ich, immer schon so, also auch andere Partner haben zu wollen und andererseits einer sozialen Organisation, die eben nicht mehr so eine Horde ist, wo jeder mit jedem oder so kann, sondern die eher auf Familie beruht und damit auf so einer kleinen Einheit, wo das Paar dann der entscheidende Faktor ist. Und das ist ja dann oft und jedes Mal auf eine Art wieder bedroht durch das Fremdgehen. Also so, da gibt es dann schon das Bedürfnis, das monogam zu halten.
2: Sind es eher Männer oder eher Frauen, die fremdgehen?
0: Naja, die offiziellen Zahlen sind immer noch so, dass eher Männer fremdgehen. Also ich glaube...
1: Ja, das sind die offiziellen Zahlen. Das, wenn du die Leute fragst, dann sagen nur irgendwie immer, weiß ich nicht, 20% der Frauen, die untersuchen, haben immer andere Ergebnisse, aber sagen meinetwegen, ja, ich gehe auch fremd. Und 80% der Männer sagen, und du denkst dann,
0: mit welchen Frauen? Ja, wenn Prostitution mitgezählt wird, dann kommt das schon hin. Aber in der Regel kann man bei solchen Umfragen immer davon ausgehen, da wird, also
1: soziale
0: nie
1: Erwünschtheit.
0: Wird so viel genau im Sinne sozialer Erwünschtheit geantwortet, wie wenn es um Sexualität
2: das
0: geht.
2: Ist und wie da wir ist, haben dreimal Sex pro Woche.
0: Und bei Frauen ist es nach wie vor so, ich denke, die holen richtig, richtig auf, was Fremdgehen anbelangt, geben es aber nicht unbedingt schon so offenherzig zu. So, also das schlägt sich in den Umfragen noch nicht
1: angeblich
0: so nieder.
1: Angeblich ist es so, dass Gottman zitiert das immer, dass wenn die, je wirtschaftlich unabhängiger die, die Frauen sind, dann holen sie auf oder sind sogar diejenigen, die häufiger fremdgehen. Und es gibt auch so Hinweise, dass das eigentlich, dass man immer gedacht hat, aha, die Männer haben irgendwie durch Fremdgehen dann ihre Gene verteilt, aber es scheint irgendwie so auch früher schon gewesen zu sein, dass die Frauen ja auch andere Partnerschaften eingegangen sind. Also anyway.
0: Es gibt auch diese, gibt es nicht auch diese Untersuchungen, wo auch die Tierforscher zu ihrem großen Erstaunen festgestellt haben, dass auch die Schimpansinnen eben sich wegschleichen, um gezielt fremden Sex zu suchen. Und das ist vorher, weil das gar nicht in der Vorstellungswelt der Forscher enthalten war, da ging Sex ging nee, immer war, ja, von den musste immer eigentlich von den männlichen.
1: Sie haben lange nicht gesehen, ich glaube, es waren Pavian oder so, die Pavian, haben sie beobachtet und die haben aber nie gesehen, dass eigentlich die Weibchen die Sexualität initiieren und sozusagen dann auch andere Männchen anlocken. Die haben immer gesagt, die Männchen gehen fremd, aber der Impuls kam von den Weibchen. Aber das konnten sie auch erst sehen, nachdem sie ein bisschen gegendert waren und andere Ansichten über Sexualität hatten. Das ist das Spannende daran, ne?
2: Aber das Spannende ist doch auch, wenn ich mich recht erinnere, dass es dann, weil ihr ja beide gesagt habt, man soll es beichten. Und wenn man es dann beichtet, dann geht ja erst richtig die Party los, ne? Also dann kommt man als Paar ja.
1: Ich bin gegen diesen christlichen Begriff an der Stelle, aber okay.
2: Zugeben. Man soll es zugeben. Oder man lässt sein Handy so liegen, dass genau die fatale Nachricht zu dem Moment aufploppt. Das kennt man doch alles.
0: Ich glaube, es gibt eine Dynamik, dass eine Affäre auch für den oder diejenige, der die begeht oder darin verstrickt ist, auf Dauer natürlich auch belastend ist. Das ist ein Riesenspannungsfaktor innerhalb einer Beziehung. Und es gibt sicher sowas wie eine unbewusste Dynamik, die quasi auf einen
2: das ist dann Auffliegen
0: hindrängt, weil es sonst auf Dauer einfach nicht zu halten ist. Die Gesamtspannung in so einem Beziehungsdreieck ist dann doch ganz schön hoch.
1: Naja, aber darf ich noch, also weil ich glaube nicht nur, ich finde es gut, was du sagst, aber es ist nicht nur diese Gesamtspannung in der Dynamik, sondern derjenige, der das jetzt der Betrüger oder der Fremdgehende oder die Fremdgehende ist.
0: Mit Schuldgefühle.
1: Ja, dem geht es ja nicht gut. Der läuft ja mit diesem schrecklichen Gefühlen durch die Gegend einerseits. Ja, dann kann er es immer wieder ausgleichen, weil jetzt hat er wieder ein bisschen Sex in seiner oder geht ja. Das wäre noch ein anderes Thema, geht ja nicht immer um Sex dabei. Aber also er kann sich wieder irgendwie aufladen, positiv dann durch das.
2: Ach so, und dann macht er aber unbewusst irgendwas, lässt irgendwas liegen oder lässt eben das Handy so liegen, dass direkt dann der andere das mitkriegt.
0: Ich glaube schon, weil die Dynamik ist ja, also solange ich heimlich eine Affäre habe, habe ich den Konflikt in mir. Also weil es irgendwie ja doch nicht entweder auch meinen moralischen Vorstellungen oder meinem Bindungsbedürfnis auch an den festen Partner entspricht, weil das Lügen mir nicht entspricht. Weil also ich habe ständig so einen inneren Konflikt, den kann ich vielleicht noch ganz gut verdrängen, aber in dem Moment, wo es auffliegt, wird aus dem inneren Konflikt eben der äußere Konflikt. Aber der äußere Konflikt ist auf eine Art leichter zu lösen. Also den inneren Konflikt, es kommen viele in Einzeltherapie natürlich mit so einem inneren Konflikt.
1: Das ist mir gestern auch aufgefallen, habe ich nochmal so die Paare so durchgescannt und dann bin ich zu meinen Einzelklienten gegangen und dachte, wow, also wie viele, weil ich dachte, hier kommt bestimmt die Frage, wie viele von euren Paaren, wo gehen denn da fremd? So.
2: Ja, die hätte ich gleich noch gestellt.
1: Genau.
2: Hast du jetzt schon beantwortet.
1: Also von den Paaren, die kommen, sind das wahrscheinlich ungefähr die Hälfte, die dieses Thema bringen. Aber es gibt wirklich, genau wie du sagst, unglaublich viele, und die damit kommen. Und da wird dieser ganze Widerspruch klar, weil die kommen, weil eigentlich wollen sie ihre Beziehung behalten, aber irgendwie wollen sie auch diese Affäre aufrechterhalten. Und sie wissen einfach nicht, wie sie da rauskommen aus diesem Dilemma.
0: Genau.
2: Ja, und was ich gerade noch meinte, ist ja, wenn die Paare dann, also wenn es dann auffliegt, kann ja auch was ganz Tolles entstehen. Darauf wollte ich hinaus. Also, dass es nicht immer nur Drama ist, sondern dass die dann ja auch ins Reden kommen, oder?
0: Ja, es ist Drama, aber es ist auch ein notwendiges Drama, weil dann natürlich sich auch so ein bisschen wie die ganze Geschichte aufrollt. Wie kam es überhaupt dazu? Also, was ja schon ein bisschen immer auch wie einen Hintergrund gibt. Also ganz, es gibt Affären, die entstehen auch in Beziehungen, die eigentlich gute Beziehungen sind. Es ist nicht immer jetzt ein Hinweis auf, ja, hier hat ja sowieso was nicht gestimmt. Aber es ist eigentlich immer irgendeine Form von Weckruf und von, es geht jetzt wirklich darum, dass wir unsere Beziehung auch nochmal neu anschauen. Das ist aber nicht das Erste. Das Erste, wenn eine Affäre auffliegt, ist schon, dass derjenige oder diejenige, die betrogen hat, wirklich sehr offen damit ist und auch bereit ist, auf die auf die Verletzungen und auch auf die unterschiedlichen Gefühle des Betrogenen, der Betrogenen einzugehen und sich dem auch wirklich zu stellen und das nicht schnell wieder zu bagatellisieren und.
1: Ja, aber vielleicht sollten wir das, also ich hätte ja so ein Bedürfnis, so ein bisschen ordnen. Also
0: mach mal Ordnung, das machst du ja gerne.
1: Ordnung ist doch geil. Also ordnen wir, und zwar A, erstmal nochmal so einen Blick drauf werfen, wie kommt es zu Affären? B, einen Blick drauf werfen, was ist eigentlich das Entsetzliche dran? Und dann vielleicht auch nochmal dazu gucken, was jetzt schon so ein bisschen Thema war. Also ja, was für eine Chance liegt darin und wie kann das überhaupt heilen oder kann das überhaupt heilen oder wie geht das dann? Weil das ist ja auch ganz praktisch da.
2: Gute Idee, dann hören wir dir jetzt mal zu.
1: Ja, gut. Also ich glaube, natürlich, wie Claudia gesagt hat, das ist nicht immer so, aber häufig ist es ja so, dass es eine gewisse Unzufriedenheit gibt in der Beziehung aus den verschiedensten Gründen und man fängt dann an, über seine Beziehung nachzudenken und sie mit irgendwelchen imaginären Beziehungen zu vergleichen erstmal oder mit denen von Freunden oder so. Es gibt eine Unzufriedenheit, die sich formuliert. Und dann fängt man an, entweder schon bewusst oder es schleicht sich so ein mit irgendjemanden, den man ganz nett findet, vertrauter umzugehen und gleichzeitig schottet man sich von der eigenen Partnerin oder den eigenen Partner immer mehr ab. Also eine amerikanische Psychologin Glass, die hat so ein Modell entwickelt, wo sie sagt, das ist sowas wie Fenster und Mauern. Also man mauert gegenüber dem Partner und öffnet Fenster gegenüber dem oder derjenigen, die dann die Affäre wird.
2: Also wenn ich ein
1: schleichender Prozess, ja?
2: Naja, nur das Spannende ist ja oft, dass der andere sagt, ich habe gar nichts gemerkt. Und so wie du jetzt das schon einführst, müsste der Partner ja schon eigentlich, wenn er aufmerksam ist, was spitz kriegen, ne? Dass irgendwas
1: die
2: nicht.
1: Die meisten sagen ja dann, naja, jetzt wo ich es weiß, aha, da habe ich mich schon gewundert, aber habe ich mir dann anders erklärt. Viele wollen das ja auch nicht unbedingt wissen, ne? Also ist auch sehr bedrohlich. Oder dann fragen sie und dann sagt der andere natürlich, nein, da ist nichts. Dann sind sie erstmal wieder ein bisschen entspannt. So später werfen sie ihm das dann vor, hey, ich habe da extra gefragt, da hast du dann nein gesagt. Logisch, dass er da nein gesagt hat. Aber es ist, also es gibt es natürlich auch, dass das irgendwie so spontan passiert, aber meistens ist das ein schleichender Prozess, so, wo man vorher so eine gewisse Offenheit für entwickelt hat, weil die Mauer, die es dann zur Partnerin oder zum Partner gab, die existierte schon. Diese Unzufriedenheit wurde nicht richtig formuliert. Oder wenn sie formuliert wurde, dann konnte sie
2: das gar
1: nicht klären.
2: Wie war
1: das
2: bei euch eigentlich? Habt ihr das voneinander gemerkt?
1: Ja, sie zog immer so einen komischen Hut auf und wackelte dann davon. Und dann dachte ich, das ist irgendwie, also die ganze Art, wie
0: sie. Ja, der Hut war.
1: Ja. Den hattest du jahrelang nicht getragen. Und da war irgendwas aus deiner Vorbeziehung, glaube ich. Und die ganze Art, wie sie sich dann nach draußen bewegte und dass sie auch so unternehmenslustig, ach, jetzt geht sie mal dahin und mal dahin. Und man wusste nicht, wo sie ist. Also ja. Ich habe es dir, glaube ich, auch auf den Kopf zugesagt. Ne?
2: Und hast du es dann zugegeben?
0: Ja, klar.
2: Gut, aber ich will jetzt nicht abschweifen.
1: Aber du bist natürlich hoch interessiert. Das ist ja auch das. Ja. Wir haben viel, also ganz viel Literatur, Film und so drehen ja um sowas und sich um sowas. Und wir sind natürlich immer hoch interessiert, wie andere das handeln und dass nicht nur wir in diesem schrecklichen Konflikt sind.
2: Aber du hattest deine drei Punkte und jetzt musst du noch über Punkt 2 reden, der mir schon wieder entfallen ist.
1: Wollte noch zu dem. Ja, nee, okay, können wir so lassen. Der war eigentlich so, warum ist das so schrecklich? Wir hatten das schon ein bisschen angesprochen mit den Bindungs. Verletzungen, also das quasi ja für denjenigen, der das nicht gewusst hat, irgendwie die ganze gedachte und erlebte Realität zusammenbricht, wow. Mhm. Also da ist was, ich habe im falschen Film gelebt. So. Mhm. Dann, da kannst du ja vielleicht, da haben wir gestern drüber gesprochen, also dann ist so eine Ungleichzeitigkeit in dem Moment vorhanden.
2: Was heißt das genau?
0: Naja, weil ja in dem Moment, wo ich von der Affäre erfahre, ich erfahre ja etwas, was schon passiert ist, aber für mich ist das jetzt erst Realität. Das heißt, für mich passiert es quasi in der Jetztzeit und alle meine Gefühle darüber passieren auf jeden Fall in der Jetztzeit. Für denjenigen, der die Affäre hatte, ist das ja schon Vergangenheit. Also jetzt egal, ob die beendet ist oder nicht, aber alles, was erzählt wird, ist schon passiert. Und das ist für den, der die Affäre begangen hat, oft ganz schwer auszuhalten. Diese Heftigkeit der Gefühle, die jetzt da ist und dieses ganze Drama, was da ist. Also, dass viele neigen dann dazu, dass sie das schnell beruhigen, schnell bagatellisieren wollen. Viele neigen dann zu so einer Art Salamitechnik, also wirklich nur scheibchenweise und immer nur auf Nachfragen irgendetwas zuzugeben, das führt natürlich dazu, dass das Misstrauen, also so wird kein Vertrauen aufgebaut. Okay. Weil das ist ja eigentlich das Wichtige, was passieren müsste.
1: Aber vor allen Dingen ist es so, dass derjenige, also typischerweise wäre es so, wenn ich jetzt der Betrüger bin, nennen wir ihn mal so, oder die Betrügerin, dann bin ich jetzt endlich an dem Punkt, wo ich mich oute. Und das ist eine gewisse Erleichterung. Ich muss das nicht mehr tragen. Macht mir zwar auch viel Angst, aber das ist eine gewisse Erleichterung. Und ich will jetzt nach vorne. So jetzt, okay. Ja, ist passiert, aber ist vorbei. Jetzt müssen wir gucken, was wir machen. Also so. Und der andere ist aber, der sagt, was ist hier passiert? Was war? Ja, und dann sind sie so wie in zwei verschiedenen Bewegungen. Das macht es unglaublich schwer an der Stelle. Also ich hatte gerade so ein paar, wo er dann auch, als sie dann sagte, ja, ich habe gefragt, warum sie da sind. Und dann hat sie gesagt, naja, ich bin hier, weil ich weiß noch gar nicht, wie ich mit dieser Verletzung, wie ich die bewältigen kann. Und da war er ganz entsetzt und sagt, wir haben schon drüber geredet und ich dachte, es geht weiter und wir gehen nach vorne. Und kriegte sich gar nicht ein, dass das jetzt er sich wieder auf diese Verletzung einlassen sollte. Weil für ihn, ja, ist passiert.
2: Er hatte das sich so abgemacht.
1: Ja, und ich gebe zu, es war Mist und ich übernehme die Verantwortung. Ich dachte, er hatte sozusagen alles gemacht, aber jetzt sollte es so nach vorne gehen. Und da entsteht natürlich eine irrsinnige Spannung immer in der Partnerschaft.
0: Und das dauert halt auch viel länger, als viele glauben. Also es ist auch nicht mit sich mit ein paar Mal drüber reden oder sich aufrichtig entschuldigen, damit ist es halt nicht getan. Also es braucht wirklich oft mehrere Anläufe, bis auch der oder die Betrogene eine Entschuldigung überhaupt annehmen kann, bis das überhaupt glaubwürdig ist. Ist vielleicht weniger eine Frage des Zeitfensters, sondern mehr eine Frage der Offenheit und Glaubwürdigkeit und wie sehr jemand wirklich bereit ist, sich damit auseinanderzusetzen.
2: Aber angenommen, jemand kann jetzt ein Jahr lang dem anderen nicht verzeihen oder so, macht die Beziehung dann
0: das
2: noch Sinn?
0: Das macht es dann auch mürbe. Also sozusagen dieses immer wieder in so eine Vorwurfsschleife gehen oder immer wieder den Schmerz hochholen, immer wieder den anderen in die, also sozusagen auf die Anklagebank setzen, das
2: funktioniert nicht.
0: Auch oft eher zu einer Trennung. Also es gibt kein Zeitmaß richtig dafür. Was sagst du?
1: Ich würde immer sagen, für Paare ist ganz wichtig zu verstehen, wenn diese Beziehung heilen soll, das passiert im Jetzt. Mhm. Der eine drängt nach vorne und sagt, lass uns alles hinter. Ich weiß, das war scheiße von mir. Tut mir leid. Können wir jetzt weiter gucken? Und dann geht er in die Zukunft. Da klärt es sich nicht. Der andere ist natürlich noch damit befasst, oh Gott, was war da alles und war da noch was und wo wart ihr dann noch und habt ihr noch dies und so. Und das ist die Vergangenheit. Ja, klärt sich natürlich auch nicht, weil die ist passiert. Aber was im Paar passiert, in diesem Klärungsprozess, im Hier und Jetzt, also in der Gegenwart, das ist das Entscheidende. Das muss man irgendwie verstehen. Also, dass man sich als derjenige, der es ausgelöst hat, dem stellt und dass man als die oder derjenige, der es erlebt hat, der davon betroffen ist, also betrogen in Anführungszeichen, wurde, dass man als derjenige nicht nach hinten nur guckt, sondern auch guckt, wie kommt der andere jetzt, wie reagiert er auf mich, das auszuhandeln.
0: Es ist ja auch quasi wie eine Neudefinition oder eine Neufindung der Beziehung, ne? Also und auch eine Neufindung der Partner miteinander. Und das Drama, also einerseits ist das Drama ja schrecklich, aber manchmal, also Drama, ich meine, ich mag Drama auch ganz gerne. Ja, Drama hat aber auch den Vorteil, es passiert was.
2: Ja, da kommen
0: es passiert was in der Beziehung,
2: hoch.
0: Was lange Zeit, genau, was lange Zeit zu wenig passiert ist. Also jetzt passiert ein bisschen viel auf einmal, aber es kommen viel mehr Gefühle ins Spiel. Es kommen unausgesprochene Wahrheiten ans Tageslicht. Es kommen unausgesprochene Bedürfnisse und Verletzungen. Also es kann was sehr Belebendes letztlich haben. Also es ist hart, es ist schwer. Ich wünsche es niemandem. Ich würde nicht sagen, ja, das muss man unbedingt haben, um in einer Beziehung weiterzukommen. Aber wenn es auftaucht, ist es eine Riesenchance, weiterzukommen.
2: Was bringen denn die Paare mit, die da gut durchkommen?
1: Naja, das, was sie mitbringen. Aber das ist sozusagen das Ende des Prozesses. Du hast ja schon gesagt, sowas wie Salami-Taktik und so, das ist das nicht genau. Eine Bemerkung dazu ist natürlich, für diejenigen, die das erlitten haben, sagen wir mal so, dass sie nichts fragen, was sie nicht wissen wollen. Ja. Weil die haben ja die Tendenz zu sagen, okay, wo wart ihr? Aha, in dem Hotel. Nein, aber, und in welchem Zimmer? Wir waren doch auch mal in diesem Hotel. Aha. Und wie habt ihr denn Sex gehabt? Was mochte denn sozusagen dieser Affärenpartner am liebsten? Und da will man das wirklich wissen? Will man diese Bilder im Kopf haben? Will man eigentlich nicht? Es geht eigentlich um die Frage, wo warst du innerlich und wieso bist du eigentlich jetzt wieder da? Und das zu klären. Also nicht die frag nichts, was du nicht wissen willst. Das wäre eine wichtige Regel.
2: Gibt es denn den Impuls, dass der Betrogene dann auch selber betrügt? Macht das die Sache besser?
1: Natürlich, Nico. Und dann kann man ja wieder betrügen und dann kann man wieder betrügen.
2: Dann wird es so ein Battle.
1: Ja, nein, das macht natürlich gar keinen
0: Sinn. Es gibt
1: Paare,
0: die das so machen. Also es ist nicht, ja, aber das führt nicht. Das führt nicht weiter.
2: Ne?
0: Es führt nicht weiter. Ich glaube, das ist manchmal sowas. Also wenn es nicht eine Racheaktion ist aus dem Bedürfnis heraus, ich will dir jetzt, den Impuls gibt es. Ich will dir jetzt auch so weh tun, wie du mir getan hast. Sondern eher sowas ist, wo wie quasi ein Ausgleich geschaffen wird, dann kann das okay sein im weitesten Sinn. Aber es ist jetzt nichts, was zwingend notwendig wäre oder was wirklich die, also weil es schafft ja eigentlich
2: das
0: nur das nächste Drama. Aber es
2: gibt es denn auch eigentlich oder was heißt, wahrscheinlich gibt es das, aber kann man sowas auch verhandeln dann? Oder entsteht das dann, dass Paare sagen, gut, dann gestehen wir uns zu, Affären zu haben für die Zukunft? Jeder darf mal.
1: Ja, ganz, also ich hätte jetzt kein konkretes Beispiel, weil die meisten versuchen erstmal das wieder zu schließen. Und wenn es dann vielleicht wieder schwierig wird, dann können sie dann nochmal drüber nachdenken. Aber ich glaube, es geht erstmal immer um diese Wunde zu versorgen um diesen Prozess, ne? Und da spielt ja dann auch die Zeit eine große Rolle insofern, dass, was ich mal so als kein und aber nennen würde oder genannt habe. Also das heißt, oft ist das so, dass dann, jetzt ist es bekannt geworden und dann sagt meinetwegen der eine, ja, also es war wirklich nicht gut von mir. Ich verstehe das auch, dass du total verletzt bist. Aber zu der Zeit warst du auch so abgrenzend und wenig aufmerksam mit mir. Ich habe mich so allein gefühlt. So, und dann hört der Partner nur dieses Aber, hat das Gefühl, aha, also bin ich auch noch selber schuld, dass du fremd gehst. Das haut nicht hin. Also man muss erstmal gucken, dass man als derjenige, der das ausgelöst hat, auch auf diese Verletzung eingeht und dann im späteren Stadium, das ist dann das, was Sie auch schon angesprochen haben, wenn es darum geht, was war denn unsere Beziehung?
2: Weil es gehören doch immer zwei dazu am Ende, oder?
1: Ja, das ist dann der schlimmste Spruch an der Stelle.
2: Ach so.
1: Natürlich gehören zwei dazu. Also du kannst ja dich nicht alleine betrügen, aber trotzdem musst du erstmal, also wenn du derjenige bist, wie immer das dazu gekommen ist, der den Schritt gemacht hat und die Grenze überschritten hat, dann musst du dafür die Verantwortung übernehmen.
2: Also ich kann nicht sagen, der andere war schuld, dass ich.
1: Naja, und da fangen ja viele, nee, aber das ist ein gut.
0: Das machen viele.
1: Viele sagen dann, also wenn ich den dann auch noch befrage, meinetwegen, also habe ich auch schon dann häufiger gehabt und so, dann sagen ja, und es war ja auch nicht. Aber wissen Sie eigentlich, jetzt geht das ja die ganze Zeit um mich und da gehören doch immer zwei dazu.
2: Genau.
1: Ja, genau, ja. Aber das ist reine Abwehr dann an der Stelle. Also die wehren sich dagegen, dahin zu gucken, dass sie tatsächlich was getan haben, was erstmal den anderen verletzt hat und was eine Grenze in der Beziehung überschritten hat. Und wenn das geklärt ist, dann kann man auch gemeinsam dann als Paar wieder dahin gucken, was eigentlich in der Beziehung los ist. Und das meintest du ja auch so, also Krise als Chance dann.
0: Nee, dann, ich wollte noch mal was dazu. Also, weil dass natürlich zwei dazugehören, das stimmt ja. Und das ist wichtig, was Oskar sagte. An der Stelle kommt das zu früh, weil was jetzt erstmal passieren muss für den Partner oder die Partnerin, die betrogen wurde, es muss irgendwie wieder Sicherheit in die Beziehung kommen. Ich muss mir irgendwie wieder sicher werden, du willst wirklich mit mir zusammen sein. Und ich muss mir sicher werden, sowas wird nicht wieder vorkommen. So, also ich muss irgendwie wieder ein Gefühl bekommen, dass das Vertrauen, was ich brauche in der Beziehung, dass das überhaupt möglich ist. Und das heißt, dafür muss tatsächlich der Betrüger, die Betrügerin auch was tun. Also es muss wirklich aktive Schritte geben, damit das Vertrauen wieder entstehen kann. Da gibt's unterschiedliche, die Amis sind da, also amerikanische Paartherapeuten sind da zum Teil sehr strikt mit ihren Vorschlägen und sehr so auf der Verhaltensebene unterwegs. Also das geht bis zu das Handy aushändigen oder jeglich, also alle elektronischen Geräte ständig zugänglich machen für Partner oder Partnerin. Das geht mir zu weit. Das ist mir auch zu wenig auf der emotionalen Ebene sozusagen. Aber es braucht, und das muss ein Paar dann auch aushandeln. Ne?
2: Aber also, sagt man nicht, wenn das einmal passiert, passiert das immer wieder?
0: Es gibt keine Garantien, aber das
2: ich komme ja nochmal mit so ein paar Binsen um die Ecke.
0: Neues Naturgesetz.
2: Ich dachte, das wäre so. Wenn das so eine Dynamik in einer Beziehung ist, kommt es auch nochmal wieder.
0: Es gibt Wiederholungstäter.
1: Ja, natürlich. Das gibt, also klar, das gibt es natürlich, aber es ist kein davon kann man nicht ausgehen, das ist kein Gesetz. Letztlich, das finde ich, und das ist jetzt, da kann man nicht einfach so darauf zustimmen. Aber letztlich ist, glaube ich, das ja so, es kann ja in der Beziehung gar keine Sicherheit geben. Also unsere Sicherheit, die wir haben, die auf Vertrauen beruht, ist ja nie wirklich ganz sicher, sondern die beruht eben darauf, dass wir uns darauf einlassen und dass wir darauf vertrauen, dass unser Partner nichts tun wird, was uns schadet oder was uns wehtut. Und das heißt, das ist auch der Schritt, den es braucht, um das Vertrauen wiederherzustellen. Ich muss fühlen, man kann das so formulieren, ich muss fühlen, dass sozusagen mein Schmerz als der Betrogene, dass dich mein Schmerz schmerzt. Dann, das ist die einzige Sicherheit, die ich erreichen kann. Dass ich das Gefühl habe, okay, wir sind wieder so eng verbunden miteinander und es ist glaubhaft für dich und wenn du mich erlebst, was ich jetzt alles durchmache, wie es mir geht, dass du da mitfühlst und dass ich weiß, es tut dir wirklich leid und es schmerzt dich wirklich und dann habe ich die relative Sicherheit, dass
2: das nicht wieder passiert. Ja. Sag mal, und was ist mit den Paaren, die gibt es ja auch, die dann beschließen, offene Beziehung zu führen? Funktioniert das?
1: Ob offene Beziehungen funktionieren?
2: Sind die eine Lösung?
1: Wenn sie funktionieren?
0: Also ich habe es noch nicht erlebt. Also schon Paare, die das zumindest in Erwägung gezogen haben oder auch Paare, die es versucht haben. Aber letztlich kommen doch zu viele Gefühle dazwischen, die es zumindest sehr erschweren. Weil das ist ja oft wie so eine, es erscheint eine sehr logische Konsequenz zu sein. Also wenn das schon so schwer zu handeln ist, warum machen wir es dann nicht gleich zu einer offenen Geschichte und versuchen irgendwie sehr, sehr offen und lässt sich auch auf eine Art quasi sehr vernünftig damit umzugehen. Aber da stößt die Vernunft dann doch oft an die Grenzen. Ich wollte noch was zu den Wiederholungstätern. Also ich glaube, der Schock sitzt doch oft so tief, dass es nicht unbedingt nochmal, also auch der Schock, die eigene Beziehung so gefährdet zu haben. Und Wiederholung, also wenn es wirklich häufiger vorkommt, das sind Paare, die dann doch auch auf eine Trennung zusteuern.
2: Also das ist so ein unbewusstes,
0: Da ist irgendwas nicht wieder entstanden an tatsächlich emotionaler Verbundenheit und wirklich Commitment, ne? Also das ist ja so ein bisschen das, was auch flöten geht bei Affären und Seitensprüngen. Das Commitment muss im Grunde wieder gefestigt werden.
1: Also kann ja auch wirklich so, also das kann ja sein, dass du in der Affäre merkst, na okay, also ich da nicht wirklich viel besser aufgehoben oder so. Oder das ist, finde ich, noch einen wichtigen Aspekt. Also Affären sind auch von uns immer definiert über Sexualität oder so, daran machen wir es fest, weil das die sexuelle Grenze ist, wo wir sagen, na, jetzt bist du raus. Aber es geht meistens nicht um Sex. Und es geht meistens sogar, glaube ich, nicht um diese neue Partnerschaft, sondern es geht um einen selbst dabei.
0: Ach so, ja, genau.
1: Man stagniert in der eigenen Beziehung. Da sind Seiten des eigenen Selbst, der eigenen Persönlichkeit, die brach liegen, die gar nicht mehr sich
2: gesehen
1: entwickeln
2: werden,
1: können, nicht mehr gesehen werden, die gar nicht mehr lebendig sind. Und ich suche wieder diese Lebendigkeit.
0: Ja.
1: Und das erscheint mir sozusagen der geeignete Weg ist, oder die sind angesprochen dann in dieser neuen Begegnung. Und
2: ja, Lebendigkeit ist ein schönes Wort.
1: Und dann bin ich dann wieder jemand anders, der ich eigentlich sein will. Mhm. So. Und da kann es natürlich sein, dass du merkst, wenn du eine Affäre hast, okay, also in der Beziehung, in der ich jetzt die ganze Zeit gelebt habe, werde ich das nie sein, das haut nicht hin, so, ich muss hier irgendwie raus. Was ja dann nicht heißt, dass du in der Affäre bleibst, sondern dann trennst du dich vielleicht auch später oder trennst dich überhaupt und suchst dir dann einen neuen Partner.
2: Das ist doch auch oft so, dass Leute, die dann lange so eine Parallelaffäre haben, sich dann trennen und gar nicht mit der Affäre zusammenkommen, sondern tatsächlich, wie du sagst, sich dann jemand ganz anderen suchen, ne?
1: Ja, also gibt es beides. Es gibt auch viele, die irgendwie sagen, sie sind als Affäre sozusagen gestartet oder haben so begonnen. Und dann ist es ja umso erstaunlicher, wenn dann die so glauben, so, also uns wird das jetzt nicht wieder passieren, obwohl sie eigentlich das Produkt schon so einer Affäre waren als Paar, ne?
2: Wir müssen langsam mal zum Ende kommen und ich würde ja gerne unseren Hörern was Aufbauendes mitgeben. Also Affären sind keineswegs das Ende von allem, sondern sie können auch eine gute Chance sein.
0: Der Anfang von was Neuem sein. Also weil die Beziehung wird natürlich nicht wieder so wie vorher, aber sie hat eine gute Chance, sich weiterzuentwickeln und eben Aspekte zu integrieren, die vorher so verloren gegangen sind.
2: Also man wünscht sich schon fast eine Affäre, wenn man euch so reden hört.
0: Auch wenn es so langweilig geworden ist.
1: Du bist ja irgendwie eine Philosophin, die immer alles vom Kopf auf die Füße stellt.
0: Wenn man anfängt, sich eine Affäre zu wünschen, dann sollte man hinterfragen, was einem denn in der eigenen Beziehung fehlt. Da sollte es vielleicht dann eher hingehen. Aber
1: ja, und dann in so eine offene Auseinandersetzung zu gehen. Und also ich glaube, dass es das ist ja auch sowas häufig gibt. Wir sind in der Beziehung, jetzt sind Kinder involviert, man ist unzufrieden. Man hat schon Fluchttendenzen, so, aber man gesteht die sich gar nicht ein. Und dann werden sie halt über so eine Begegnung oder über eine Affäre, werden die erst richtig deutlich. Und diese Chance, sich dem dann zu stellen, die bietet sich natürlich. Aber ich würde das jetzt nicht umdrehen und sagen, oh ja, super, also hat man eine Affäre, das ist die beste Krisenbewältigung oder überhaupt. Nein, absolut nicht. Ich wünsche allen Menschen, dass sie das irgendwie mit möglichst wenig Verletzungen hinbekommen. Aber weil das ja auch, wie Claudia zu Anfang schon gesagt hat, da immer was zurückbleibt. Die Narben können ganz schön hässlich sein. Manche finden nie wieder wirklich zurück in das Vertrauen. Also dann auch sind dann richtig geschädigt insofern, dass sie auch jetzt nicht nur, was diese Beziehung, in der es passiert ist, sondern die geht vielleicht kaputt, aber dann sind sie ängstlich.
0: Auch für die nächste.
1: Ja, genau. Ja. Ja, auch für die nächste Beziehung. Also es ist schwierig. Aber ich würde auch immer sagen, Affären sind überlebbar und so leid es mir tut oder wieso ist es eben, sie sind auch obwohl wir es immer wieder anders für uns denken, nichts Besonderes.
2: Das ist, finde ich, ein schöner Schlusssatz. Da können wir uns jetzt alle entspannen, genau, und zuversichtlich.
1: Das Problem ist, dass sie sich aber so besonders anfühlt. Und
3: jetzt ist Schluss.
1: Naja, wir haben auch noch mal drüber. Nee. Ich weiß, dass du das jetzt beenden willst, aber ich finde das auch noch einen wichtigen Punkt, dass wir, also manchmal denke ich, dass Affären für viele sowas wie das letzte Abenteuer sind. Ne? Mhm. Unser Leben ist irgendwie öde geworden und eingefahren und Routine und Pflichten und so. Und dann nochmal diese Chance, so richtig aufzuleben, irgendwie an der Stelle.
0: Dass die Affäre auch dadurch aufgewertet wird, dass man ja, genau, schon so viel für sie aufs Spiel gesetzt hat. Genau. Also weil das ist tatsächlich auch so eine Dynamik. Man fängt ja an, die eigene Beziehung zu riskieren, so, und man fängt an, den Partner, die Partnerin zu belügen. Also man nimmt viel auf sich an Risiko, an auch selber an Schmerz oder an schwierigen Situationen, und das führt fatalerweise dazu, dass dadurch die Affäre aufgewertet wird, weil das Erleben ja immer ist, wenn ich so viel Einsatz für etwas bringe, dann muss es mir auch ganz viel bedeuten. So, also das ist eine Dynamik, die oft noch dazukommt. Und die andere Dynamik ist natürlich, dass alles, was heimlich ist, auch einen ganz besonderen Reiz hat. Also das schweißt ja die Affärenpartner auch sehr zusammen. So, das macht ja die Intimität da oft noch dichter und reizvoller als natürlich die im
1: aufregender,
0: ja.
1: Klar, wenn es geheimnisvoll ist, natürlich aufregender. Also das heißt,
0: jetzt sind wir schon,
1: genau dieser Punkt. Also das ist mir eigentlich, das wollte ich präziser sagen, man braucht ja immer seine Zeit. Also das im Grunde Affären, wenn man sich anguckt, wie häufig sie sind, wie sie vorkommen, historisch gesehen und so weiter, sind was relativ, ich hasse das Wort, aber benutze es jetzt, Normales. Aber das gestehen wir uns ja nicht ein, was sinnvoll ist, weil wir dadurch unsere Beziehung schützen. Aber dadurch werden die dann natürlich, so wie Claudia das eben beschrieben hat, immer so aufgeladen. So, und dann das ist ein Problem. Also wenn es einen dann getroffen hat, glaube ich, dass man denken kann, okay, können wir überleben, und scheiß weh tut es, aber eigentlich ist es auch ziemlich normal. Und jetzt mal weiter.
2: Ja, und danach ist man vielleicht in der Tat dran gewachsen, ne? Wenn man Glück hat.
1: Wenn es gut geht, ja.
2: In diesem Sinne?
0: In diesem Sinne.
1: Viel Spaß.
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0: 5:55. 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
1: Ich bin Tine Klimach. Beim Internationalen Wirtschaftsforum in St. Petersburg hat der russische Präsident Putin eine Pressekonferenz für ausländische Nachrichtenagenturen gegeben. In seinen Antworten zeigt er sich für seinen Krieg gegen die Ukraine weiter siegesgewiss. Parallel dazu hat ihm der ukrainische Präsident Selenskyj in einem offenen Brief direkte Friedensgespräche in einem Drittstaat angeboten. Als Antwort wiederholte der Kreml nur sein altes Angebot für Verhandlungen in Moskau. Die Leistungskürzungen in Deutschland für abgelehnte Asylbewerber verstoßen gegen EU-Recht. Grundlegende Leistungen wie Kleidung und Haushaltsprodukte dürften auch Asylbewerbern, für die ein anderes EU-Land zuständig ist, nicht gestrichen werden. Das hat der Europäische Gerichtshof entschieden.
2: Das Urteil des EuGH lässt noch Fragen offen. Einerseits stellte es klar, dass Leistungseinschränkungen für abgelehnte Asylbewerber nicht zu weit gehen dürfen. Es ging um einen Afghanen, dem der Landkreis Schweinfurt einige Leistungen gestrichen hatte, weil dieser eigentlich in Rumänien hätte Asyl beantragen müssen. Andererseits wird dieses alte Recht in wenigen Tagen von neuem EU-Recht abgelöst. Und das erlaubt sogar die vollständige Streichung von Sozialleistungen, wenn dafür eigentlich ein anderer Staat zahlen müsste. Aus Brüssel, Dieter Ebeling.
1: Ein Zollbeamter, ein Polizist und 2 weitere Männer sollen mit Drogen im Wert von mindestens 500.000 Euro im Darknet gehandelt haben. Das teilte die Generalstaatsanwaltschaft Oldenburg mit. Die 3 mutmaßlichen Haupttäter sitzen in Untersuchungshaft.
3: In ganz großem Stil sollen die Männer jahrelang Cannabis, Amphetamine, Kokain und Ecstasy vertickt haben. Verkauft wurden die Drogen im Darknet und über Messenger-Dienste gegen Kryptowährung. Den Vorwürfen nach war die Arbeitsteilung klar geregelt. Demnach beschaffte der Zollbeamte die Drogen, ein Komplize verpackte und verschickte sie und ein weiterer kassierte das Geld. Ein Polizist soll ihnen geholfen haben. Er wird der Beihilfe verdächtigt. Bei Durchsuchungen in 10 Objekten fanden die Ermittler kiloweise Drogen und Bargeld im hohen 5-stelligen Bereich. Ursula Winkler, Nachrichtenredaktion.
1: Zum Sport. Deutschlands WM-Gruppengegner Elfenbeinküste hat mit Favorit Frankreich eine bittere Testspielniederlage zugefügt. Das Team um Superstar Kylian Mbappé verlor vor den heimischen Fans in Nantes mit 1:2 gegen das Team der Elfenbeinküste.

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